0: Symbol für getötete Frauen. Mitarbeitende von Initiativen, Beratungsstellen und Frauenhäusern forderten, von Gewalt bedrohte Frauen besser zu schützen. Aktuell würden in Berlin rund 450 Schutzplätze fehlen, heißt es. Wasserspringer Moritz Wesemann hat sich bei der Schwimm-EM in Paris zum zweiten Mal zum Europameister gekrönt. 4 Tage nach seinem Sieg vom 1-Meter-Brett triumphierte der 24-Jährige am Abend auch im Finale vom 3-Meter-Brett. Soweit die Nachrichten. 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Das Wetter: in der Nacht gibt es noch ein paar kräftige Schauer und Gewitter. Später ist es meist trocken. Die Temperatur sinkt auf 21 bis 17 Grad. Der Tag startet wechselhaft mit lokalen Schauern. Später ist es dann freundlicher. Die Werte erreichen 25 bis 30 Grad. Die Zeit: es ist 2.03 Uhr.
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2: Und ich wünsche, Sie haben immer noch einen schönen Abend.

Und da könnte man natürlich glauben, der kommt irgendwo aus den Südstaaten, ne? Ist aber nicht so. Der kommt eher aus dem Norden. Und zwar dann auch aus dem Norden Großbritanniens, aus Liverpool. MT Jones, You Don't Love Me. Und wenn Sie diese Blue-Eyed-Soul-Version des Souls lieben, dann können Sie diesen Burschen in Berlin live erleben. Und zwar mit seinem aktuellen und wirklich hervorragenden Album Joy wird er am 1. Dezember, ist also noch ein bisschen Zeit, im Privatclub aufspielen. Ich habe aber gesehen, Tickets können Sie jetzt schon kaufen. Weiter geht's hier in der Sondersendung von Free Falling, Urlaubsvertretung. Ich bin der mit der Urlaubsvertretung. The Groovy Edition habe ich es genannt, weil mir freie Hand gelassen wurde, von wegen, was du spielen, oder spiel doch was, Spalek. Habe ich gemacht, habe nur Vinyls da.

Weil ich irgendwann mal vor ein paar Jahren angefangen habe, wirklich die Songs oder die Platten, die ich mag, die ich natürlich vorher im Streaming gehört habe, mir auf Vinyl zu kaufen. Ja, das ist eine sehr unvernünftige und teure Angelegenheit, ist unpraktisch, ist schwer und teuer, unfassbar teuer. Egal, ich liebe es aber trotzdem und Sie kommen in den Genuss, zum Beispiel auch jetzt nicht nur aktuelle Soul-Musik zu hören, sondern auch so Platten, die es eigentlich gar nicht mehr so richtig gibt. Ich habe ja geguckt, den Song, den können Sie streamen, aber nicht von der Platte. Und Puristen wissen ja, was das heißt, nicht wahr? Bound to Happen heißt das Werk von einem gewissen, und jetzt werden Soul-Liebhaber sagen, auch der. William Bell, geboren 1939 in Memphis, Tennessee, gehört da zu der Stax-Familie. Und aus diesem tollen Album habe ich, glaube ich, einen seiner größten Hits rausgefischt. William Bell, I Forgot to Be Your Lover.

0: Wow.
1: Oder? Das ist wirklich ein musikalisches Werk. Damit hat wahrscheinlich im Jahr 2026 niemand gerechnet, aber es kam um die Ecke. Und zwar von einem in Rio de Janeiro geborenen und mittlerweile in Los Angeles ansässigen Gitarristen mit dem wunderschönen Namen Fabiano do Nascimento. Nascimento wahrscheinlich eher. Rausgekommen auf dem tollen, lassen Sie mich ganz kurz gucken, auf dem tollen Label Far Out Recordings. Das ganze Album ist ganz genau so, die ganze Zeit. Ja, also er spielt Gitarre, dazu ist das Orchester von Vitor Santos unterwegs. Wahnsinnig komplexe, wunderschöne, nie langweilige oder faule Arrangements. Wir hörten den Song Floresta dos Sonhos und also man braucht so ein bisschen Zeit, aber wenn man diese Zeit hat und vielleicht nehmen Sie sich diese Zeit einfach mal, dann hören Sie in dieses Album von, ich sage den Namen nochmal, Fabiano do Nascimento rein. Ein tolles Album, also wirklich wow. Ja, da ist man dann bass erstaunt, dass es sowas noch gibt und freut sich. Weiter geht's hier bei Free Falling, The Groovy Edition mit ebenfalls aus Brasilien kommender Musik, die aber eher im Hier und Jetzt so ein bisschen wenigstens beheimatet ist. Und zwar Maria do Cheu Witeka Pocas macht jetzt schon seit einiger Zeit Musik. Das ist hier von ihrem Solo-Debüt, Roda der Song. Sie nennt sich nur Seu.

das Musik aus Schottland. Denkt man auch nicht, oder? Aber da kommt er her. Malcolm Strachan, Leave It All Behind, so heißt der Titel von seinem gerade erschienenen Longplayer Look on the Bright Side. Und wenn man so ein bisschen Soul Jazz mag, also schon jazzy angehaucht, aber dann immer mit dem Beat, dann sollte man diesen Burschen nicht nur verfolgen, sondern vielleicht auch seine Platten hören. Er hat schon gespielt für Produzenten wie meinetwegen Mark Ronson. Er war dabei bei Produktionen von Amy Winehouse, Jamiroquai, Martha Reeves und so weiter und so fort. Ganz schöne Sachen, hat auch noch so eine eigene kleine Hornformation, die heißen The Haggis Horns, auch sehr zu empfehlen, wenn man so eine Musik mag. Hier ist Free Falling, The Groovy Edition. Weiter geht's mit einem ägyptischen Produzenten, DJ, der mittlerweile in San Diego, Kalifornien, beheimatet ist. Sein Name Mitchum Jakub. Und er hat in diesem Jahr, ich glaube, sein zweites Album, A Way In, fertiggestellt. Viel mehr kann ich da gar nicht zu sagen. Er hat Einflüsse, ja, weiß ich, Afrobeat, Dr. Dre, James Brown, Fela Kuti, da ist wirklich alles dabei. Wir hören den Song Hurtin, da singt eine gewisse Divina drauf. Hier ist Mitchum Jakub.

Und das ist wirklich Musik aus Finnland. Und Sie werden vielleicht den Burschen auch kennen, der hier vor allen Dingen gerade als Querflötist aufgetreten ist in diesem Song, aber wie ich ihn kenne, wahrscheinlich sonst auch alle Instrumente selber eingespielt hat. Mr. Jimmy Tanner. Der hatte ja seinen großen Hit, wann war das? Ich glaube 94 oder sowas. Da hat er elektronische Musik noch gemacht. Take Me Baby, das war sein Track, der wirklich rauf und runter von Indie-Disco bis zu Techno-Hallen gespielt wurde. Und kurz danach hat er keinen Bock mehr auf so eine Musik gemacht und hat halt angefangen, eher Jazz und Dub und Easy Listening zu machen. Wunderbare Platten, alles, was der Bursche rausbringt. Jimmy Tanner, sein letztes Album, das ich auf jeden Fall habe, aus dem letzten Jahr, hieß Julie Blue Skies. Und daraus hörten wir Skytrain Baby. Hier bei Free Falling, bei Radio 1, dem besten Radiosender der Welt, der ungewöhnliche Musik entdeckt für Sie, ohne Algorithmus. Hervorragend jetzt auch, was in den nächsten knapp 3 Minuten auf sie zukommt. Habe ich so ein bisschen entdeckt, kommt aus London, aus Hackney. Er heißt eigentlich Izzy Collo und produziert da irgendwie Zeug. Ne? Er ist zu Hause, vermischt alles von Jungle, Grime, Garage, Broken Beats, Reggae ist da auch dabei. Er hat ein Album rausgebracht in diesem Jahr. Powers Croft heißt das. Er nennt sich Isco. Und wenn Sie so eine leicht hysterische Ader haben und gerne so einen Pop mögen, wo es wirklich zur Sache geht, aber musikalisch trotzdem immer noch spannend bleibt und nicht einfach nur doof, dann hören Sie sich Powerscroft von Itzko an. Wir hören aus diesem Album, kurze Nummer, aber heftig, Japan Greatly.

Die habe ich in der ersten Stunde schon gespielt. Moses Joffe Trio aus Berlin. Von ihrer herausragenden Chasing Light EP, der Song Kraut. Sind, glaube ich, in diesem Jahr oder im letzten Jahr auch in Montreux aufgetreten oder so. Also ganz weit vorne, wenn Sie die mal irgendwie live sehen. Dann herzlichen Glückwunsch. Jetzt nehmen wir mal so einen kleinen Gang raus. Also nicht mehr ganz so hysterisch, nicht mehr ganz so, also hysterisch im positivsten Sinne. Und machen weiter mit einem Funk-Collective-Ding aus den Niederlanden. Sie heißen Another Taste. Haben zweites Album raus. Hier sind Another Taste mit Waiting Game bei Free Falling.

Ja, Sie hören immer noch Radio 1. Ich dachte mir, am Ende dieser Sendung kann ich auch mal so ein bisschen die Grenzen ausloten. Das ist dann so Musik, wo so Leute sagen, oh nee. Doch. Das ist ein Trio aus Newcastle upon Tyne, aus Großbritannien. Sie heißen Nats, also K-N-A-T-S, und haben jetzt in diesem Jahr ihr zweites Album veröffentlicht. Und wer das mag, so ein bisschen Fusion, so ein bisschen hart, so ein bisschen wild, der sollte da auf jeden Fall reinhören. Die Nats von ihrem Album A Great Day in Newcastle. Schön, ne? Aber auch anstrengend, das verstehe ich. Ich verabschiede mich an dieser Stelle von einer ganz besonderen Edition von Free Falling, Urlaubsvertretung The Groovy Edition. Playliste müsste bei radio1.de zu finden sein. Ich werde wahrscheinlich auf Facebook, entweder auf Facebook oder auf Instagram, mal diese Songs, die ich gespielt habe, Ihnen zur Verfügung stellen. Allerdings habe ich kein Spotify, insofern wird es dann Apple Music werden. Tut mir leid. Ansonsten können Sie mir auch gerne schreiben, max.spalek@rbb-online. Ich verabschiede mich mit einem Quartett aus Kanada. Und zwar heißen die Atlantis Jazz Ensemble. Und ihre Gates of the Sun. Mein Name ist Max Spalek. Machen Sie es gut. Bis dann. Tschüss.

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2: Um 3 Uhr mit Juliette Groß. Nach dem Vorfall mit einer Sprengstoffdrohne am Leipziger Flughafen ist noch unklar, wer dahinter steckt. Bundesinnenminister Dobrindt sprach am Abend vor Ort von einer neuen Gefahrenqualität. Aus der Nachrichtenredaktion Hauke Bülow.
3: Dobrindt zeigte sich überzeugt davon, dass hier professionelle Täter am Werk waren, mit viel Technikwissen und Erfahrung im Umgang mit Sprengstoff. Die Drohnenabwehrtechnik des Flughafens sei nicht in der Lage gewesen, diese Drohne abzuwehren. Trotzdem sei sie gefunden worden und wurde von Spezialisten der Bundespolizei unschädlich gemacht, erklärte der Innenminister. Wer für die Tat verantwortlich ist, um was für einen Sprengstoff es sich handelt und wie die Drohne konstruiert war, all das sei jetzt Teil der Ermittlungen. Die mit Sprengstoff beladene Drohne war in der Nacht zu Mittwoch entdeckt worden.
2: Wegen des Niedrigwassers im Rhein und anderen Flüssen hat Bundesverkehrsminister Bilger heute Wirtschaftsvertreter nach Bonn eingeladen. Die Trockenheit ist für mehrere Branchen ein Problem, weil die Binnenschiffe deutlich weniger Ladung transportieren können. Die frühere Umweltministerin Lemke von den Grünen forderte vor dem Treffen ein grundsätzliches Umdenken. Dem Redaktionsnetzwerk Deutschland sagte sie, das Land werde systematisch entwässert. Es müsse jetzt darum gehen, das Wasser in der Landschaft zu halten und die natürliche Speicherfähigkeit zu erhöhen. Iran und Oman haben sich nach Angaben aus Teheran auf eine neue Schiffsroute durch die Straße von Hormus verständigt. Eine gemeinsame Erklärung zu den zentralen Punkten der Vereinbarung werde derzeit fertiggestellt, sagte der Sprecher des iranischen Außenministeriums. Dadurch könnte der Iran deutlich mehr Kontrolle über die Meerenge bekommen. Die USA waren an den Verhandlungen nicht beteiligt. Noch gibt es keine offizielle Reaktion aus Washington. FIFA-Chef Infantino bleibt wohl im Amt, trotz seiner umstrittenen Investorenpläne. Bei einer Krise

0: eine Überprüfung zugesagt. Gleichzeitig schlug der Verband zurück, man werde keinerlei Angriffe auf die eigene Integrität dulden.
1: Das waren die Nachrichten. Das Wetter in Deutschland. Nachts meist trocken, vereinzelt Schauer, Tiefstwerte 21 bis 12 Grad. Tagsüber freundlich und trocken im Osten und später an der Nordsee Schauer 20 bis 30 Grad. Am Freitag wechselhaft. Es ist 3.03 Uhr.
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3: Oh Mann, Alter. Ich muss mich entschuldigen. Ich bin komplett erkältet. Und das heißt, dass ich heute nicht mal toll moderieren kann. Ihr hört selbst. Oh Mann, aber ich bin stolz auf mich, weil ich habe es trotzdem geschafft, einen tollen Mix zusammenzubauen. Und das Motto ist heute natürlich Rave the Planet. Wie immer, wenn Rave the Planet ist, das Bärmobil wird wieder fahren. Oh Mann, Alter, eine Sekunde mal. Da haben wir wieder die ganze Familie dabei. Und als Gaststars haben wir Claude von Stroke und Cats and Dogs. Und dann haben wir eine ganz tolle Aftershow für eine Handvoll Leute im Fernsehturm. Und unsere Haupt-Post-Rave-Party haben wir dann am Sonntag im Lokschuppen. Und das sind alle Infos, die ich euch jetzt rausgeben kann. Jetzt quäle ich mich und euch nicht mehr mit meiner wunderbaren Erkältungsstimme, sondern lege los mit dem Mix. Rave the Planet 26. See ya, baby.

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1: Um 4 Uhr mit Juliette Groß. Nach dem Vorfall mit einer Sprengstoffdrohne am Leipziger Flughafen ist noch unklar, wer dahinter steckt. Bundesinnenminister Dobrindt sprach am Abend vor Ort von einer neuen Gefahrenqualität. Aus Leipzig Silvia Stadler.
2: Die Drohne, die am Flughafen Leipzig-Halle gesichtet und unschädlich gemacht wurde, sei mit Sprengstoff ausgestattet gewesen. Es handle sich um einen sehr ernsten sicherheitsrelevanten Vorfall, sagte Bundesinnenminister Alexander Dobrindt am Abend auf einer Pressekonferenz. Die nun logischerweise auftretenden Fragen zur Herkunft der Drohne, der Zusammensetzung des Sprengstoffs und was das Ziel gewesen sei, sollten den weiteren Ermittlungen überlassen bleiben. Man suche noch nach Teilen einer möglicherweise zweiten Drohne, mit der ein Frachtflugzeug zusammengestoßen sein könnte.
1: In Deutschland hat das extreme Niedrigwasser vieler Flüsse noch keine Auswirkungen auf die Energieversorgung. Laut Bundeswirtschaftsministerium gibt es derzeit keine Engpässe bei Öl und Kraftstoffen. Auch Kraftwerke müssten nicht gedrosselt werden. In Ungarn und Rumänien wurden Atomreaktoren heruntergefahren, weil Kühlwasser fehlt. Der neue Verkehrsminister Bilger hat heute zu einem Krisentreffen nach Bonn eingeladen. Das Niedrigwasser im Rhein und anderen Flüssen gefährdet Lieferketten in der Bau- oder Chemieindustrie. Iran und Oman haben sich auf eine neue Route für Handelsschiffe durch die Straße von Hormus geeinigt. Dazu gehören laut iranischem Außenministerium auch Gebühren für Tanker und Frachter. Noch ist allerdings unklar, wie die USA reagieren. Katharina Willinger aus Istanbul.
3: Wenn dieses Modell tatsächlich durchgeht, wir wissen es ja aktuell noch nicht, dann würde das bedeuten, dass das iranische Regime massiv gestärkt wird, nicht nur finanziell. Denn jetzt gerade bei dem Abkommen, was sich abzeichnet, da geht es nicht um den großen Deal, der einen Krieg beenden könnte, wie US-Präsident Trump immer wieder sagt. Es geht nicht ums iranische Atomprogramm, sondern es geht allein um die Öffnung der Straße von Hormuz, die vor dem Krieg ja offen war und jetzt mit so einem Modell theoretisch auch ganz offiziell unter die Kontrolle der iranischen Revolutionsgarde fallen könnte.
1: FIFA-Chef Infantino bleibt wohl so gut wie sicher im Amt, trotz seiner umstrittenen Investorenpläne. Bei einer Krisensitzung in Marokko hat ihm die Spitze des Fußball-Weltverbandes voll Rückendeckung gegeben. In einem langen Statement erklärte die FIFA-Geschäftsleitung ihre Uneinigkeit.

0: So, ihr Lieben, meine Stimme ist jetzt schon wieder ein bisschen besser. Vitamin C, Zink und Tee und Kaffee helfen immer. Und ich freue mich, Rave the Planet. Seid bitte dabei. Achso, eine Sache habe ich noch zu dem ganzen Thema. Ihr habt natürlich alle mitgekriegt, diese Sache mit dem CSD und dem Tickmann, der da seinen Anschlag verübt hat. Und ich verstehe es auch, wenn Leute sagen, ah, ich habe jetzt Angst, ich möchte nicht mehr vor die Tür gehen oder ich möchte erst recht nicht auf so eine Großveranstaltung gehen. Ich bin der anderer Meinung, man darf sich nicht einschüchtern lassen. Und ich bin auch der Meinung, dass das genau eine der Sachen ist, für die man da auch demonstriert. Islamisten, Todraser und ich weiß nicht was für Spinner werden mir jedenfalls nicht mein Leben diktieren. In diesem Sinne, we will never stop living this way und Max, auferstanden aus Ruinen und der Zukunft zugewandt. Danach lasst uns alle streben, brüderlich mit Herz und Hand. Wir sehen uns auf dem 17. Juni und sonst irgendwo anders. Bis dann. Danke. Tschüss.
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3: Um 5 Uhr mit Ina Heidemann. Der Drohnenvorfall am Leipziger Flughafen stellt nach den Worten von Bundesinnenminister Dobrindt ein neues Bedrohungsszenario dar. Man habe es wohl mit einem hybriden Anschlagsszenario zu tun, sagte der CSU-Politiker nach Beratungen vor Ort mit den Sicherheitsbehörden. Die weiteren Ermittlungen übernehme jetzt das Drohnenabwehrzentrum Hybrid in Berlin, so Dobrindt.
4: Alle Spekulationen, die es zurzeit gibt über den Sprengstoff, die Konstruktion, die Frage der Drohne, die Herkunft und natürlich auch, wer steckt dahinter, ist jetzt Teil der Aufklärung und soll bitte auch dieser Aufklärung überlassen werden.
3: Die Bundesvorsitzende der Linken, Schwertner, macht Enteignungspläne ihrer Partei zur Bedingung für eine Regierungsbeteiligung in Berlin. Sie sagte im Podcast 5 Minuten Talk des Stern, das könne sie sehr sicher sagen. Ein Teil der Wohnungen müsse wieder der Marktlogik entzogen werden, um den Mietpreis wirklich langfristig zu senken oder mindestens stabil zu halten, sagte Schwertner. Die Linke in Berlin hat eine Gesellschaftung großer Wohnungskonzerne gegen Entschädigung in ihrem Programm für die Wahl zum Abgeordnetenhaus am 20. September. Nach dem mutmaßlich islamistischen Anschlag auf den Berliner Christopher Street Day soll am Vormittag im Berliner Tiergarten ein Baum gepflanzt werden. Ein französischer Ahorn soll den Baum ersetzen, der nach dem Attentat gefällt wurde. Katharina Trümper, RBB 24.
5: Der Baum wird ein schützendes Metallgitter erhalten, an dem Karten, Fotos, Blumen oder persönliche Botschaften angebracht werden können. Daneben stellt das Bezirksamt eine Bank in den Farben des Regenbogens auf. Diese soll zum Verweilen und zur stillen Anteilnahme einladen und Solidarität mit der queeren Community zeigen, wie es hieß.
3: Auf der Bahnstrecke Berlin-Hamburg gibt es in den kommenden Wochen nächtliche Sperrungen. Grund seien Restarbeiten nach der Generalsanierung, teilte die Deutsche Bahn mit. Diese sind in der Nacht vom 15. auf den 16. August und vom 29. auf den 30. August geplant. Weitere Sperrungen seien in einzelnen Nächten im September nötig. Einzelne Fern- und Güterzüge werden dann umgeleitet. Im Regionalverkehr wird ein Ersatzverkehr eingerichtet. Die Strecke war mehr als 10 Monate gesperrt und Mitte Juni wieder vollständig freigegeben worden. Soweit die Nachrichten. 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Das Wetter heute wechselhaft, mit lokalen Schauern später freundlicher, bis 30 Grad. Die Zeit, es ist 5.03 Uhr.
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0: Trouble is a State of Mind von Ticket. 6:05.
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0: Also ich war nie Hip-Hopper, aber hattest du, Marie, irgendwann mal so eine Phase, wo du versucht hast, so zu tanzen, so ein bisschen zu breaken oder sowas?
1: Nee, breaken nicht, aber ich war tatsächlich immer zu Hip-Hop tanzen im BKA-Zelt damals. Da gab es so coole Partys mit Hip-Hop und immer, wenn ich diese ganze Musik heute höre, bin ich wieder im BKA-Zelt.
0: Ja, der Unterschied ist wahrscheinlich, du konntest auch dazu tanzen.
1: Also natürlich.
0: Ich konnte das nicht. Du kennst so dieses imaginäre, ich tanze mit den Händen an der Scheibe.
1: Ja, die Hände dürfen nicht so viel zum Einsatz kommen.
0: Ja, hätte ich dich damals schon gekannt, dann wäre ich lässiger gewesen wahrscheinlich. Mhm. Also die Hände kamen sehr zum Einsatz. Und ich hatte dann tatsächlich auch irgendwie auf dem Gipfel hatte ich dann so einen weißen Handschuh hinten in der Hosentasche, weiß ich noch genau. Und das war so uncool, aber naja.
1: Hier ist eine Scheibe. Wir können nachher nochmal was auflegen, dann machst du das nochmal vor.
0: Wir könnten es jetzt vielleicht mal üben. Mhm. Ja. Oh Gott.

0: für ein poetischer Songtitel. Wind That Makes the Subway Sound.
1: Da hat aber jemand genau hingehört.
0: Mhm, 5.14 Uhr
1: im schönen Morgen an diesem Donnerstag. Die Sache läuft also. Und wir werden heute unter anderem zu Julia Smirnova laufen und mit ihr sprechen. Denn Julia Smirnova beobachtet und analysiert Fake News im Internet und Desinformationskampagnen. Und sie hat auch eine Sache beobachtet, die auch Sicherheitskreise gerade beobachten. Und zwar, dass Russland eine Desinformationskampagne vor den Landtagswahlen im September verstärkt hat. Und da werden wahnsinnige Fake News gestreut. Und da werden wir mit ihr drüber sprechen, wie erkennt man solche Fake News, wer profitiert und warum trifft das eigentlich alle Parteien in Deutschland, nur nicht die AfD und das BSW. Unser Gespräch mit Julia Smirnova um kurz nach 19:30.
0: Und um kurz nach 21:50 sprechen wir dann über den Good Girl Exit, also das gute Mädchen in uns. Das betrifft vor allen Dingen Frauen, die sich oft fragen, oh, war das jetzt okay, dass ich Nein gesagt habe? War ich jetzt irgendwie zu fordernd? Habe ich was falsch gemacht? Es geht um diese innere Stimme, die uns dazu bringt, viel zu nett zu sein, viel zu brav, viel zu verfügbar, uns immer mit den Gefühlen von anderen Menschen zu beschäftigen. Was dabei alles auf der Strecke bleibt, darüber hat die Influencerin Silvi Karlsson das Buch geschrieben, Good Girl Exit, und mit ihr sprechen wir.
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0: himmelblau, die Ärzte 20 nach 5.
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2: Wir waren gestern auf dem Spielplatz und meine Tochter hat im Sand so einen Goldtaler ausgegraben. Oh. Mit so einem Piratenkopf drauf. Und dann meinte sie zu mir, ich habe Gold gefunden, jetzt musst du nicht mehr früh aufstehen und nicht mehr arbeiten gehen. Wir sind jetzt reich.
0: Wie sie sich Sorgen macht um dich auch vor allen Dingen. War das ein Schokogoldtaler?
2: Das war einfach so ein Goldtaler aus so einem Piratenschatz. Ne? Also ich schätze, der war eigentlich aus Alu. Ich musste sie dann enttäuschen und ihr sagen, leider kein echtes Gold. Aber vielleicht gibt es ja Hoffnung für uns. Denn vielleicht können wir einfach ins Labor gehen und Gold herstellen, damit ich dann nicht mehr früh aufstehen muss.
0: Das ist die Frage an Christoph Drösser, nämlich stimmt's, dass man Gold im Labor herstellen kann?
3: Aus Unedelmetallen Gold zu machen, das war ja eines der Ziele der Alchemisten. Und natürlich waren alle ihre Bemühungen zum Scheitern verurteilt. Wir tun das heute gerne als Aberglauben ab, obwohl die Alchemisten ja die ersten Chemiker waren und bei ihren vergeblichen Bemühungen viele interessante Entdeckungen gemacht haben. Aber in der Frühzeit des Universums gab es kein Gold. Gold ist also aus anderen Elementen entstanden. Angefangen hat die Sache mit Wasserstoff und Helium. Und damit sich Goldatome bilden, sind tatsächlich große Energien nötig. Das passiert nicht innerhalb von normalen Sternen. Da müssen schon Katastrophen passieren, wie eine Supernova oder zwei kollidierende Neutronensterne. Auch alles Gold, was wir auf der Erde haben, hat seinen Ursprung in diesen kosmischen Ereignissen. Und da kann man schon ernsthaft die Frage stellen, kann man die nicht irgendwie im Labor nachvollziehen? Ein Goldatom zeichnet sich dadurch aus, dass es 79 Protonen hat. Und die naheliegendste Idee ist es dann, dem Element mit der Nummer 78, das ist Platin, ein Proton dazuzugeben oder dem Quecksilber eins von seinen 80 Protonen wegzunehmen. Aber das ist leichter gesagt als getan. Tatsächlich ist es schon 1941 gelungen, Quecksilber radioaktiv zu bestrahlen und dann Goldatome zu bekommen. Das waren allerdings radioaktive Isotope. Ähnlich kann man Platin mit Strahlung beschießen und im Teilchenbeschleuniger am CERN haben Physiker auch schon Bleiatome kollidieren lassen und auch da kam Gold heraus. Der Haken bei all diesen Experimenten, es sind bisher nur verschwindend kleine Mengen an Goldatomen erzeugt worden und natürlich war der Aufwand dafür viel teurer als der Wert, den diese Goldmengen vielleicht auf dem Papier haben. Also, den Alchemisten standen diese modernen Geräte nicht zur Verfügung. Es ist prinzipiell möglich, Gold aus anderen Elementen zu erzeugen, aber es ist so teuer und aufwendig, dass es sich in der Praxis niemals lohnen wird.
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0: Jerry Reed und Gregor mit Taking All My Clothes Off um 5.29 Uhr.
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0: Könnte heute auch eine gute Maßnahme wieder sein, weil es wird wieder heiß, maximal 25 bis 30 Grad. Heute gibt es einen Wechsel aus Sonne und einigen Wolken. Anfangs auch noch lokale Schauer, später dann weitgehend trocken und es wird heute wohl recht windig sein.
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2: Auf den Brandenburger Straßen ist es noch ruhig, aber im Stadtverkehr Berlin ist der Tiergartentunnel noch eine halbe Stunde bis kurz vor sechs in beiden Richtungen gesperrt. Friedrichshain, die Straße der Pariser Kommune, ist am Ostbahnhof nach einem Wasserrohrbruch voraussichtlich noch bis heute Abend gesperrt in beide Richtungen. In Kaulsdorf wird heute die B1, B5 wegen Sanierungsarbeiten für eine Woche zwischen Müslowitzer Straße und Dorfstraße stadteinwärts gesperrt. Und der Verkehr wird umgeleitet in Köpenick an der Wuhlheide zwischen Pyramidenbrücke und Rudolf-Rühl-Allee. Da ist in beiden Richtungen jeweils die rechte Spur gesperrt. Und Tiergarten Lützowplatz in Richtung Schildstraße sind an einer Baustelle noch bis Freitag zwei Spuren gesperrt. Eine Meldung zur S-Bahn haben wir auch noch. Da gibt es Bauarbeiten. Auf der Stadtbahn werden bis 6 Uhr zwischen Tiergarten und Charlottenburg noch Busse eingesetzt. Betroffen sind S3, S5, S7 und S9. Wo es geht, haben Sie überall gute Fahrt.
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2: Schönen guten Morgen.
0: Das sind wir, guten Morgen.

0: Dead and Gone, The Black Keys um 5.35 Uhr. Und jetzt haben wir was, glaube ich, sehr Außergewöhnliches Musikalisches.
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2: Ja, wir suchen ja immer Songs, die möglichst tief versunken sind, die wir sonst nicht im Programm haben. Gerne verbunden mit ganz persönlichen Geschichten von Ihnen. Und genau so eine hat uns Sepp erzählt. Er hat uns geschrieben, liebes Bermuda-Dreieck-Team, ein Song, der vermutlich noch nie auf Radio 1 gelaufen ist und der thematisch ganz gut in die Playlist des Radio 1 Alltags gepasst hätte. Richard Schneider Jr. mit Golden Blue Ball. Ich habe weder vom Track noch vom Musiker je was gehört. Mhm. Der Track lief im Süden der Republik, wo ich ursprünglich herkomme, in einschlägigen Rockdiskotheken, soll aber auch in Berlin in der legendären Diskothek Sound zur Aufführung gekommen sein. Richard Schneider Jr. ist ein Kölner Produzent und Multiinstrumentalist, hat zwischen 1977 und 80 zwei Platten veröffentlicht, Dream Like Land und Vater Morgana. Danach ist er in der Versenkung verschwunden, also der perfekte Kandidat fürs Bermuda-Dreieck. Auf seiner zweiten EP Vater Morgana ist eben Golden Blue Ball der Opener. Eine EP, die schon in den 80ern rar war und jetzt ist sie richtig rar. Er hat die Platte damals von Axel bekommen, schreibt Sepp. Ein absoluter Musikfreak, den ich im Steglitzer Plattenladen Pandoras Box kennengelernt habe. Ende der 90er haben wir uns aus den Augen verloren. Anfang dieses Jahres sind wir wieder in Kontakt gekommen, haben uns sofort intensiv über Musik ausgetauscht. Ende März ist Axel leider völlig überraschend verstorben. Mit meinem Wunsch möchte ich der geneigten Radio 1-Hörerschaft und der Radio 1-Musikredaktion diesen tollen Track näher bringen, aber auch an meinen Musikkumpel Axel erinnern.
0: Super Idee und ja, super Wunsch auch, lieber Sepp. Eine echte Rarität halten Sie da für uns bereit. Richard Schneider Jr., wie eingangs erwähnt, war in Köln als Musiker und Produzent tätig, hat eben diese zwei eigenen Alben veröffentlicht, von denen auch Marie erzählt hat. Und wie es so ist als Produzent bzw. Teil der Szene, man kennt und hilft sich. Und so wurde das Keyboard damals von folgendem, man könnte sagen, Star bedient, von Helmut Zerlett. Sie werden den Namen schon mal gehört worden haben. Der Mann ist berühmt geworden in der Harald Schmidt Show. Damals war er noch aktiv unter dem Namen Jumpy. Und am Schlagzeug Jacki Liebezeit von den Krautrock-Legenden Can. Hier ist also aus dem Jahr 1980 Song Nummer 1 von Platte Nummer 2, Golden Blue Ball von Richard Schneider Jr.
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0: Jetzt wissen wir auch, was im Süden der Republik in einschlägigen Rockdiskotheken so lief. Das hat uns Sepp erzählt in seiner Mail. Er hat sich das gewünscht. Golden Blue Ball von Richard Schneider Junior aus dem Jahre 1980. Und wenn Sie etwas haben, eine persönliche Erfahrung gemacht haben mit einer Musik, wo Sie sagen, diese Erfahrung möchte ich mit allen anderen hier bei Radio 1 teilen, dann bitte schreiben Sie uns.
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0: Der schöne Morgen am Donnerstag mit Marie und Tom um 5.47 Uhr.
1: Immer wieder bekomme ich es mit, wenn ich so unterwegs bin in U-Bahn oder S-Bahn, dass Frauen gefilmt werden oder fotografiert mit dem Handy, ungefragt, und sich dann auch teilweise beschweren, sagen, ey, lösch das bitte sofort. Jetzt kann es noch viel leichter passieren, dass sie das gar nicht mitbekommen, dass sie fotografiert oder gefilmt werden. Denn Startups und große Tech-Konzerne wie Meta machen das Filmen und Fotografieren noch einfacher mit sogenannten Smart Glasses, also Brillen mit einer eingebauten Kamera.
0: Der Hamburger Datenschutzbeauftragte Thomas Fuchs sieht die Technik kritisch. Wir haben gestern auf Radio 1 mit ihm gesprochen.
2: Die Größenbedenken sind ganz eindeutig die, dass ich mit dieser Brille sehr unbemerkt, quasi heimlich Menschen aufnehmen kann. An Orten, in denen man vielleicht nicht aufgenommen werden möchte, sei es im Schwimmbad oder in der Sauna oder an anderen Orten auch. Und da sind die Brillen eben nicht sehr gut darin, darauf aufmerksam zu machen, dass gerade eine Aufnahme läuft. Und das ist schon eine Gefahr für Privatsphäre. Und deswegen sage ich immer, der Spanner ist kein Künstler.
0: Ja, und um heimlich Aufnahmen zu verhindern, haben die Brillen eine eingebaute LED-Anzeige, die leuchtet auf, wenn die Brille filmt. Das reicht aber nicht, meint der Datenschutzbeauftragte Fuchs.
2: Genau, das Licht ist sozusagen die entscheidende Frage. Ist das Licht eigentlich ausreichend, damit jeder merkt, dass er gerade fotografiert wird? Es gibt eine LED-Anzeige, die blinkt so ein bisschen. Erkenne ich, wenn ich jemandem gegenüberstehe, so einen Meter vor dem bin oder so, das ist kein Problem. Aber bin ich in Bewegung, achte ich nicht drauf, scheint die Sonne, ist das Licht ein bisschen besonders, dann merke ich das einfach nicht. Und das ist das Kernproblem. Und ich kann es in der Tat, ich kann es relativ leicht auch überkleben und manipulieren.
1: Genau den Gedanken hatte ich auch gerade. Klebst du einfach ein bisschen was drüber, sieht es keiner mehr. Es sei gut möglich, dass Smart Glasses in Deutschland verboten werden. Wenn man nämlich einen Alltagsgegenstand wie eine Brille dafür nutzen kann, um heimlich zu filmen, dann kann dieser Gegenstand verboten werden. Zuständig sind aber nicht die Bundesländer, sondern die Bundesnetzagentur. Aus Sicht von Fuchs gibt es da ein offensichtliches Kernproblem. Und das sind nicht Menschen im Hintergrund, die man bei Fotos so versehentlich mitfotografiert.
2: Nein, das ist kein Problem. Also das ist, muss man auch wirklich sagen, die Hintergrundaufnahme ist nicht das datenschutzrechtliche Problem. Es geht wirklich um das gezielte Aufnehmen von Menschen, und machen wir es uns nichts vor. Es geht ums digitale Spannen. Es geht um Männer, die Frauen fotografieren. Das mit den Hintergrundaufnahmen ist ein kleiner Faktor nur.
1: Und die Möglichkeiten, was dann mit solchen Videos und Bildern anschließend gemacht wird, Stichwort Deepfakes, die sind ja mittlerweile grenzenlos.
0: Das ganze Interview mit dem Hamburger Datenschutzbeauftragten Thomas Fuchs, das gestern hier bei Radio 1 lief, können Sie auf unserer Webseite radio1.de nachhören.

0: 10.000 Emerald Pools, Burns waren das. 5 vor 6.
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2: Cabaret, das Berlin-Musical im Tippi am Kanzleramt. Berlin Ende der 20er Jahre. Es brodelt in der Stadt, es wird gefeiert, was das Zeug hält, um das grassierende Elend zu vergessen. So auch im KitKat Club. Hier singt Sally Bowles im glitzernden Kosmos des Clubs jede Nacht aufs Neue. Life is a Cabaret. Hier träumt sie von der ganz großen Liebe und einem Leben im Glanz. Hier flieht sie vor der harten, schmutzigen Realität. Heute Abend können auch Sie dabei sein. Ab 20 Uhr heißt es Willkommen, Bienvenue, Welcome. Cabaret, das Berlin-Musical im Tippi am Kanzleramt.
3: In den gleich folgenden 6 Uhr Nachrichten mit Micha Mellinger gibt es etwas für alle, die sich in den vergangenen Monaten nicht nur über die Preise beim Tanken geärgert haben, sondern auch darüber, dass sich da manche Tankstellenbetreiber wohlmöglich nicht an die 12-Uhr-Regel gehalten haben. Jetzt gibt es da nämlich Ermittlungen.
0: Um 6 hören Sie das ausführlich in den Nachrichten und bis dahin verbringen wir die Zeit noch mit Tom Misch. Slow Tonight.

0: Slow Tonight von Tom Misch. Es ist 6 Uhr.
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0: Mit Michael Mellinger. Guten Morgen, Michael.
2: Guten Morgen. Der gestrige Drohnenvorfall am Leipziger Flughafen stellt nach den Worten von Bundesinnenminister Dobrindt eine neue Form der Bedrohung dar. Der CSU-Politiker sprach von einem hybriden Anschlagsszenario. Aus Leipzig Silvia Stadler.
3: Es handle sich um einen sehr ernsten sicherheitsrelevanten Vorfall, sagte Bundesinnenminister Alexander Dobrindt am Abend auf einer Pressekonferenz. Er sei dankbar für das professionelle Vorgehen bei der Entschärfung und dass dabei keine Personen zu Schaden gekommen seien. Die nun logischerweise auftretenden Fragen zur Herkunft der Drohne, der Zusammensetzung des Sprengstoffs und was das Ziel gewesen sei, sollten den weiteren Ermittlungen überlassen bleiben.
2: Die 12-Uhr-Regel an Tankstellen wird offenbar regelmäßig ignoriert. Rund 4 Monate nach Einführung wurden auch im Juli deutschlandweit tausende mutmaßliche Verstöße registriert. Demnach wurden Preise teils noch Stunden später erhöht, manchmal sogar mehrmals täglich. Nach Informationen des SWR laufen jetzt Ermittlungen gegen Tankstellenbetreiber an. Andreas Hein.
4: Ein Datenteam des SWR hat allein rund 1100 Tankstellen identifiziert, die ihre Preise mutmaßlich auf diese Weise erhöht haben. Die Datenanalyse zeigt, dass seit April deutschlandweit fast 250.000 Prüffälle aufgelaufen sind. Jedem Einzelnen müsste aufwendig nachgegangen werden. Neben Niedersachsen haben jetzt auch auf SWR-Anfrage weitere Bundesländer mitgeteilt, dass sie ermitteln. Mecklenburg-Vorpommern, Berlin und das Saarland. Der Rahmen für Bußgelder reicht bis 100.000 Euro.
2: Iran und Oman haben sich offenbar auf eine neue Route für Handelsschiffe durch die Straße von Hormus geeinigt. Das hat das iranische Außenministerium mitgeteilt. Vom Oman gibt es allerdings noch keine Stellungnahme. Die Vereinbarung könnte es dem Iran ermöglichen, den Schiffsverkehr in der Meerenge stärker zu kontrollieren. Klaus Reginek.
5: Frachter könnten auf einer nördlichen Route durch iranische Hoheitsgewässer in die Straße von Hormus einfahren. Nachdem sie Häfen im Iran oder in arabischen Golfstaaten angelaufen haben, könnten sie für die Rückfahrt eine südliche Route durch omanische Hoheitsgewässer nutzen. Was weiter in der gemeinsamen Vereinbarung steht, ist allerdings noch nicht bekannt und auch nicht, ob Gebühren für die Durchfahrt erhoben werden sollen. Die USA waren an den Plänen nicht beteiligt. Ihre Zustimmung gilt als ausgeschlossen.
2: FIFA-Präsident Infantino bleibt vorerst im Amt. Bei einer Krisensitzung in Marokko haben sich die Spitzenfunktionäre des Weltfußballverbandes hinter ihn gestellt. Ann-Kathrin Rose.
6: Infantino, der zuletzt auch wegen eines inzwischen verworfenen Investorendeals in der Kritik stand, habe die uneingeschränkte Rückendeckung der FIFA-Spitze erhalten. Die bemühte sich, Geschlossenheit zu demonstrieren, allen voran Generalsekretär Matthias Grafström, der in einer internen Mail zuletzt noch die Unruhe im Weltverband beklagt hatte. Zwar räumte die FIFA im Schreiben Fehler ein, adressierte aber auch die zuletzt deutliche Kritik und betonte, der Weltverband werde keine Angriffe auf seine Integrität dulden. Demonstrativ posierten Generalsekretär Grafström und Infantino auf einem Foto, das der FIFA-Präsident auf Instagram teilte. Seite an Seite, Daumen hoch.
2: Soweit die Radio 1 Nachrichten. Weitere Meldungen bei rbb24.de.
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0: Auch heute Morgen wieder sehr mild bei Temperaturen um 20 Grad. Tagsüber gibt es heute einen Wechsel aus Sonne und einigen Wolken. Anfangs kann es noch lokale Schauer geben, später dann weitgehend trocken. Maximalwerte heute zwischen 25 und 30 Grad und es wird recht windig.

0: ist in beiden Richtungen jeweils die rechte Spur gesperrt. Mitte Leipziger Straße in beiden Richtungen. In Höhe Friedrichstraße ist wegen Bauarbeiten bis Anfang September jeweils nur eine Spur frei. Und zur S-Bahn zwischen Hermannstraße und Tempelhof fahren wegen Bauarbeiten bis Sonntag keine Züge. Das betrifft die Ringbahn sowie die S46 und S47. Ein Ersatzverkehr mit Bussen ist eingerichtet. Trotz alledem haben Sie weiterhin eine gute Fahrt.
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2: Guten Morgen.
3: Guten Morgen.
2: Gleich geht's hier um eine Frau, die eine außergewöhnliche Schwimmerin war. Ihr Vater hat ihr das Schwimmen beigebracht, hat ihr einfach eine Schnur um die Taille gebunden.

0: The Roots mit dem Song The Seed um 6.09 Uhr.
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2: Heute ist Donnerstag, der 6. August 2026 und heute vor genau 100 Jahren hat es Gertrude Adderley geschafft, als erste Frau den Ärmelkanal zu durchschwimmen, trotz Sturm, Strömungen und Feuerqualen.

0: My greatest moment was the moment that I put my foot on the English shore, mm-hmm. when I suddenly realized I had completed the swim. And my first thought flashed back to the States, and I thought, gee, how happy everyone must be home in the United States.
1: In einem Interview erinnert sich die Tochter deutscher Einwanderer in den USA an den Moment, als sie ihren Fuß an Land gesetzt hat, auf englischen Boden am Kingsdown Beach in der Grafschaft Kent nahe Dover, nachdem Gertrude Adderley 14 Stunden und 39 Minuten nonstop geschwommen war. Die ganze Strecke von Frankreich bis zur englischen Küste. Übrigens mehr als 2 Stunden schneller als jeder Mann vor ihr.
2: Daran kommen Sie nicht vorbei.
3: Am Thema Hitze. Erst vor kurzem hatte das Robert-Koch-Institut ja berichtet, dass dieses Jahr allein in Deutschland bereits fast 10.000 Menschen wegen der Hitze gestorben sind. Am Bundeskanzleramt fordern Klimaschutz-, Sozial- und Umweltorganisationen gemeinsam, dass die Bundesregierung Verantwortung übernimmt und einen Hitzegipfel macht. Ab 17 Uhr ruft Fridays for Future Berlin vor dem Bundeskanzleramt zu einer Kundgebung auf unter dem Motto: Wo bleibt der Hitzeplan?
2: Fast direkt vor ihrer Haustür.
1: Ein Stück Frankreich eröffnet da heute in Lichtenrade im Bezirk Tempelhof-Schöneberg am Dorfteich in Berlin-Lichtenrade. Da wird nämlich heute ein neuer Buhlplatz eingeweiht. 150 Quadratmeter ist der groß und das soll ein Ort werden, an dem sich die Nachbarschaft begegnen und austauschen kann. Der Buhlplatz wird zusammen mit Bezirksstadträtin Saskia Ellenbeck und den Mitarbeitenden des Straßen- und Grünflächenamts heute offiziell mit einem Buhlspiel eingeweiht. Alle, die vorbeikommen wollen, sind eingeladen. Bringen Sie am besten Ihre Buhlkugeln mit.
2: Sportlich.
3: Heute wird es noch mal spektakulär. Bei der Schwimm-EM in Paris beim Wasserspringen geht es um die letzten Entscheidungen. Vom 10-Meter-Turm der Männer zählt jeder einzelne Sprung. Sekundenbruchteile in der Luft entscheiden über Gold, Silber oder eine verpasste Medaille. Die Springer müssen nicht nur Höhe und Schwierigkeit zeigen, sondern vor allem Nerven behalten. Ein kleiner Fehler beim Absprung oder eine unsaubere Eintauchphase kann im Kampf um die Podestplätze sofort den Unterschied machen. Außerdem fällt heute die Entscheidung im 3-Meter-Synchronspringen der Frauen. Hier kommt es doppelt auf Präzision an. Zwei Athletinnen müssen ihre Bewegungen nahezu perfekt aufeinander abstimmen, vom Absprung bis zum Eintauchen.
2: Das ist Berlin.
1: Ja, feiern ohne Alterslimit und deutlich vor Mitternacht, also eigentlich sehr untypisch für Berlin. Das ist heute aber wieder möglich bei der Mehrgenerationen-Party-Reihe Generations im Sisyphos. Bei Generations, da begegnen sich an jedem ersten Donnerstag im Monat ab 16 Uhr auf dem Gelände in Berlin-Rummelsburg Menschen, die schon auch etwas älter sind. Eine Einladung zum Tanzen, die sich ausdrücklich auch an erfahrene Raver und Raverinnen und ältere Generationen richtet, mit DJs, Live-Musik, jenseits des typischen Wochenendtrubels.
2: Und auf keinen Fall vergessen.
3: Jeder muss da irgendwann mal hin ins Bürgeramt, zum Beispiel um einen neuen Personalausweis zu beantragen. Lange war es in Berlin schwer, dafür überhaupt Termine zu bekommen. Heute Nachmittag stellt der regierende Bürgermeister Kai Wegner im Bürgeramt Rathaus Schöneberg das Pilotprojekt Reorganisation Bürgerämter 2030 vor. Ziel ist ein modernerer und zukunftsfähiger Auftritt der Bürgerämter, bei dem wir dann hoffentlich auch ganz schnell einen Termin bekommen.
2: Das war die Radio 1 Tagesvorschau. 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

0: Heute der Song von Neil Francis. Das ist der schöne Morgen am Donnerstag um 6.17 Uhr.
1: Gestern wurde am Flughafen Leipzig-Halle eine Drohne mit Sprengstoff gefunden. Bundesinnenminister Alexander Dobrindt ist überzeugt, da waren professionelle Täter am Werk. Die hätten über viel Technikwissen und auch Erfahrung im Umgang mit Sprengstoff verfügt. Der CSU-Politiker hat gesprochen von einer neuen Gefahrenqualität und den Vorfall als hybrides Anschlagsszenario bezeichnet.
2: Wäre jetzt zu kurz gesprungen, zu glauben, man könnte diese Form der Bedrohungslage, die es eben objektiv gibt, mit einer einfachen Maßnahme bekämpfen oder erwidern.
0: Soweit der Bundesinnenminister über eine geplante Reform der Sicherheitsgesetze in Brandenburg, das ist nämlich inhaltlich dann auch dort das Thema, sprechen wir in einer Viertelstunde mit unserem Kollegen Martin Adam.
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0: JJ Rome 87. Brush Me Like a Horse, Donnerstag, 6.22 Uhr.
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2: Manchmal an schwierigen Tagen, und diese Zeit ist wirklich bekanntlich reich an schwierigen Tagen, setze ich mich kurz hin und erinnere mich an die großartigen Dinge, die ich in den letzten Monaten erlebt habe. Weil die gibt's durchaus auch, gar keine Frage. So bin ich beispielsweise vor gut einem Jahr tatsächlich mal Steven Spielberg begegnet. Zufällig, natürlich, klar. Also eben, der hat jetzt nicht gesagt, Mensch, Horst, was ist das? Zeit? Nein. Also ich bin während der Berlinale, logisch, bin ich und auf Mal, also boah, wo ich komme um die Ecke und sehe, oh, da ist Steven Spielberg. Also wo ich auch da, um Gottes Willen. Also ne, wie man es dann denkt. Also wenn man ist natürlich total aufgeregt, war ich auch. Das ist Steven Spielberg, um Gottes Willen, das kann doch nicht sein. Also und auch dachte, was mache ich jetzt? Wie gehe ich damit um? Boah, ich muss, Steven Spielberg, das, oh, um Gottes Willen. Und völlig aufgeregt war. Völlig klar, also auch irgendwie, ich muss auch irgendwie, das glaubt mir keiner. Ich muss jetzt Steven Spielberg vollkommen, und dann eben gesehen habe, er ist es gar nicht. Ja. Na, überhaupt nicht. Also eigentlich gar nicht, was aber dann auch egal war, weil das Erlebnis hatte ich ja schon gehabt. Ja. Und das kann mir keiner mehr nehmen. Und ganz ehrlich, das war so echt, das gilt. Also ich weiß jetzt, wie es sich anfühlt, Steven Spielberg zu treffen. Ja? Und darum geht's. Also letzten Endes beim Erleben, worum geht's? Ich weiß, wie es sich anfühlt, mehr kannst du ohnehin nicht. Also ne, wobei rückblickend betrachtet, würde ich auch sagen, ich hätte früher misstrauisch werden können. Ja, also ich hätte schon, also der Gedanke, warum kauft jetzt Steven Spielberg hier in unserem kleinen Rewe Bio-Zwiebeln? Also... Da würde ich auch so, das ist ein Gedanke, den hätte haben können. Also das ist, es hätte mich skeptisch, wobei andererseits, warum soll er das nicht machen, wenn er Zwiebeln braucht? Also und die sahen sehr gut aus. Also die Zwiebeln, da kannst du nichts von sagen. Im Gegenteil, wo ich auch dachte, das sind mal Zwiebeln. Also die könnte auch Steven Spielberg kaufen. Wenn Steven Spielberg Zwiebeln braucht, dann ist er froh, wenn er die hat. Also das auch gerade vom Preis her. Ist ja auch unglaublich, was das Gemüse mittlerweile kostet oft. Also auch so, und da auch, wow. Also ich werde nie wieder den Moment vergessen, als ich auch vor einiger Zeit, das ist mittlerweile eine Weile her, aber als ich in unserem Supermarkt das erste Mal normale Paprika gesehen habe. Wirklich ganz normale Paprika. Die, und jetzt ungelogen, 13,99 das Kilo. Normale Paprika. 13, ohne über 13. Und zwar grüne. Ja. Wo ich auch noch dachte, rote, ja, das kann immer mal sein. Also wenn du, aber grüne, wer will denn das? 13, also das, die lagen auch gar nicht mehr im Gemüseregal, sondern in einem von diesen abschließbaren Glasschränken. Bei den teuren Alkoholflaschen. Da wurde immer nach dem Schlüssel fragen muss. Und dann gesagt, Chris, kommt gleich einer. Gehen Sie schon mal zum Schrank und warten Sie, kommt gleich einer. Und dann stehst du da. Vom abgeschlossenen Alkoholschrank. Und stehst. Und kommt gleich keiner. Kannst auch davon ausgehen. Ziemlich lange stehst du da. Und guckst vom abgeschlossenen Alkohol. Und merkst, wie die anderen Kunden schon gucken. Was steht da wieder vom Alkohol? Vom abgeschlossenen. Und guckt traurig. Dann fangen sie an zu tuscheln. Der hat auch, da möchte man nicht tauschen. Ne? Wenn du so deinen Tag verbringst, hier vom abgeschlossenen Alkoholschrank, ne? Kenne ich den nicht? Ich weiß es also. Ne? Und irgendwann, weil es dir auch peinlich ist, rufst du natürlich, ich stehe nur wegen dem Paprika. Aber schon bei Hälfte des Satzes merkst du, der hilft nicht gegen Peinlichkeit. Der macht's nicht besser, im Gegenteil. Erst recht, weil auch noch einer antwortet, wegen der Paprika. Genitiv. Alter. Und ich glaube, der das gerufen hat, das war Steven Spielberg.
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0: Somebody to Love, Jefferson Airplane.
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0: Wir haben es 6:30.
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9: Einen Drohnenvorfall wie am Flughafen Leipzig-Halle hält Brandenburgs Innenminister Redmann auch am BER oder an anderer kritischer Infrastruktur für möglich. In diesem Jahr habe es in Brandenburg bislang etwa 2 Dutzend unberechtigte Drohnenüberflüge gegeben, sagte Redmann am Abend in RBB 24 Brandenburg aktuell. Eine Drohne mit Sprengstoff wie in Leipzig sei eine neue Eskalation. Das verändere die Sicherheitslage für kritische Infrastruktur grundlegend. Künftig sollten daher nicht nur die Polizeibehörden, sondern auch die Betreiber von kritischer Infrastruktur Drohnen unschädlich machen dürfen, sagte Redmann. Nach Meinung der Kassenärzte in Deutschland muss es einen Neustart bei der Gesundheitsprävention geben. Der Chef des Bundesverbandes Gassen sagte der Neuen Osnabrücker Zeitung, im internationalen Vergleich seien die Menschen in Deutschland häufig dicker, rauchten mehr und machten weniger Sport. Es sei nötig, bereits in Kitas und Schulen für eine gesunde Ernährung und mehr Sport zu sorgen. Dafür müsse auch der öffentliche Gesundheitsdienst gestärkt werden. Der Kassenärztechef forderte außerdem deutlich höhere Preise für Tabak und Alkohol. Die Linke wird sich nur an einer Berliner Landesregierung beteiligen, wenn der künftige Senat große Wohnkonzerne vergesellschaftet. Das hat die Bundesvorsitzende Schwertner klargestellt. Um die Mieten wirklich langfristig zu senken oder stabil zu halten, müsse ein Teil der Wohnungen wieder der Marktlogik entzogen werden, so Schwertner. Das sehen auch viele Sozialdemokraten so. Nach Aussage von SPD-Spitzenkandidat Krach wäre seine Partei bei Enteignungen aber nicht dabei. Im letzten Berlin-Trend von Infratest DIMAP lag die Linke mit 22% auf Platz 1. Nach dem Anschlag beim Berliner Christopher Street Day soll am Vormittag im Tiergarten ein neuer Baum gepflanzt werden. Der französische Ahorn soll den Baum ersetzen, der nach dem Attentat gefällt werden musste. Um den Baum wird ein Metallgitter gestellt, an dem Fotos, Blumen und Botschaften angebracht werden können. Außerdem stellt das Bezirksamt eine Bank in Regenbogenfarben auf. Sie soll zum Innehalten einladen und Solidarität mit der queeren Community zeigen. Soweit die Radio 1 Nachrichten. 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
0: Die Temperaturen bei etwa 20 Grad, auch gerne ein bisschen drüber. Heute gibt es einen Wechsel aus Sonne und einigen Wolken. Anfangs kann es noch gebietsweise Schauer geben, später dann weitgehend trocken. Höchstwerte heute 25 bis 30 Grad und es ist recht windig.
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9: Auf Radio 1 Stadtverkehr Berlin, die B1 B5 Alt-Kaulsdorf ist stadteinwärts zwischen Müslowitzer Straße und Dorfstraße wegen einer Fahrbahnerneuerung bis nächsten Freitag gesperrt. Friedrichshain, die Straße der Pariser Kommune, ist am Ostbahnhof nach einem Wasserrohrbruch voraussichtlich noch bis heute Abend in beiden Richtungen gesperrt. Und aktuelles zur S-Bahn. Die Bauarbeiten zwischen Tiergarten und Charlottenburg sind bis ca. 7 Uhr verlängert. Der Busersatzverkehr bleibt bestehen. Das betrifft die Linien S3, S5, S7 und S9. Trotz alledem haben Sie weiterhin eine gute Fahrt.
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10: Guten Morgen.
0: Guten Morgen und hallo.

0: Anti vom Schweizer Musiker Bonaparte, der schon seit 20 Jahren mittlerweile Musik macht. 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
1: Gestern war es die Drohne, die offenbar mit einem Sprengsatz ausgerüstet auf den Flughafen Halle-Leipzig geflogen ist. Vorher der Anschlag auf den Berliner CSD für Brandenburgs CDU-Innenminister Jan Redmann. Sind das alles Zeichen dafür, dass Polizei, Geheimdienste und andere Sicherheitsbehörden nicht mehr gut gerüstet sind gegen Kriminalität und Terrorismus? Die Gesetze sind zu alt, findet Redmann. Sie müssen überarbeitet werden, und zwar nicht mit vielen kleinen Stellschrauben, sondern mit einem richtig großen sicherheitspolitischen Aufschlag.
0: Und unser Kollege Martin Adam weiß mehr darüber. Guten Morgen, Martin.
2: Guten Morgen.
1: Guten Morgen.
0: Eigentlich ist ja auch im politischen Potsdam gerade Sommerpause. Du hast den Innenminister trotzdem getroffen und dessen Team arbeitet wohl gerade an einem ganzen Stapel Gesetze. Was bereiten die da genau vor?
2: Ja, Stapel ist tatsächlich das Wort dafür, wenn man das dann der Reihe nach versucht, mal durchzuarbeiten. Also da ist ein eigenes Drohnengesetz oder ein Drohnenabfanggesetz eigentlich in Arbeit. Das ist bisher im Polizeigesetz geregelt, soll jetzt aber ein eigenes Gesetz bekommen. Polizeigesetz gibt's aber auch noch, oder ein neues Polizeigesetz soll auch noch kommen. Ein Ordnungsbehördengesetz, also da geht's vor allem um die Ordnungsämter. Ein Verfassungsschutzgesetz und, Achtung, schönes Wort, ein Akteneinsichts- und Informationszugangsgesetz. Yeah. Das ist im Grunde die Brandenburger Version des IFG, des Informationsfreiheitsgesetzes, hat hier ein bisschen anderen Stellenwert, auch weil es in der Verfassung verankert ist, und das soll auch erneuert und überarbeitet werden. Jan Redmann habe ich gestern getroffen und mit ihm darüber gesprochen, was da eigentlich alles geplant ist, und er sagt, wir sind in einer völlig neuen Bedrohungslage. Hybride Bedrohung, sagt er, brauchen hybride Antworten. Das sei jetzt alles wirklich längst überfällig. Hauen wir mal rein.
3: Ich habe den Eindruck, dass den meisten Menschen schon sehr bewusst ist, dass die Bedrohungslage sich gerade verändert hat. Und man kann davor die Augen verschließen und kann es nicht wahrhaben wollen. Dann nimmt man aber in Kauf, dass sich Gefahren realisieren. Mein Auftrag ist ein anderer. Ich bin für die Sicherheit in diesem Land zuständig. Und wenn ich eine erhöhte Gefahrenlage feststelle, dann muss ich Maßnahmen ergreifen.
2: Und dann gibt's da noch einen Punkt, sagt Redmann auch ganz freimütig, der in der Politik nicht zu vernachlässigen ist. Es gibt jetzt mal Mehrheiten für Sicherheitspolitik. Die vorangegangenen Koalitionen in Brandenburg, vor allem SPD und BSW, die hatten da überhaupt keine gemeinsame Linie. Jan Redmann aus Perspektive auch der CDU sagt, wir sind uns da jetzt einig mit der SPD und diese Chance muss man nutzen.
1: Das hat jetzt alles sehr spezielle Namen, da diese Gesetze, und war auch noch sehr pauschal. Weißt du auch, was da im Detail kommt oder kommen soll?
2: Also, wenn wir wirklich von Details reden, da ist vieles eben noch gar nicht klar, weil diese Gesetze in Arbeit sind, weil sie auch alle noch abgestimmt werden müssen. Aber so die groben Umrisse, die sind sehr klar erkennbar, und dann erkennt man auch, wie groß dieses Paket sein soll. Also machen wir es mal der Reihe nach, diese Drohnenabwehr zum Beispiel. Da geht es darum, dass Jan Redmann sagt, natürlich ist die Polizei für Drohnenabwehr da, aber wenn jetzt ein Betreiber kritischer Infrastruktur, sagen wir ein Kraftwerk, ein Stadtwerk, sieht, oh, da kommt so eine Drohne an, dann kann diese Person nicht die Polizei rufen und sagen, hey, hier kommt eine Drohne, könnt ihr bitte schnell herkommen, dann kommt die Drohneneinheit. Das dauert alles viel zu lang, weil die Drohne braucht wahrscheinlich nur ein paar Sekunden, wenn sie zum Beispiel, wie wir jetzt am Flughafen Halle Leipzig gesehen haben, vielleicht sogar so einen Sprengsatz dran hat. Also, sagt Redmann, müssen auch private Betreiber solcher Infrastruktur Drohnen selbst erkennen und vielleicht sogar abfangen können, mit so Abfangdrohnen zum Beispiel.
0: Aber was davon bringt tatsächlich mehr Sicherheit von all diesen Maßnahmen, und wie viel ist einfach Psychologie, also dass so ein Sicherheitsgefühl vermittelt wird, die es aber ja so einfach nicht gibt, also zum Beispiel eine Fußfessel, dass die wirklich einen Terroranschlag verhindern kann, daran gibt es ja große Zweifel.
2: Genau, weil das war ja, also das Paket ist ja noch viel, viel größer, sprengt ja so ein bisschen den Rahmen, das alles hier im Detail irgendwie klar zu machen. Aber Fußfesseln hast du angesprochen, die Polizei soll mehr Online-Durchsuchungen, Messenger mitlesen können, der Verfassungsschutz soll auch Minderjährige in den Blick nehmen können, weil dort die Radikalisierung immer früher losgeht, mehr Videoüberwachung im öffentlichen Raum ist geplant und eben dieses Akteneinsichtsgesetz. Jan Redmann möchte, dass weniger Informationen verfügbar ist über kritische Infrastruktur. Jetzt hast du es gesagt, Psychologie spielt dabei eine Rolle. Aber man muss schon sagen, es geht nicht nur um Sicherheitsgefühl. Das sind, ich habe es gerade ganz kurz abgerissen, es sind wirklich viele Maßnahmen. Gleichzeitig gibt es aber natürlich Zweifel an einzelnen Punkten. Ich habe mit Dagmar Hartke gesprochen, das ist die Brandenburger Datenschutzbeauftragte, und die sagt, dieses Informationsfreiheitsgesetz, also das Bürgerinnen und Bürger, auch wir Journalistinnen und Journalisten, Informationen zur Not auch frei klagen können. Das muss man nicht ohne Grund einschränken, denn schon jetzt sind sensible Informationen eigentlich gut geschützt.
4: Wir haben also einen perfekten Schutz über unser Gesetz in der derzeitigen Form. Und das finden wir ganz fatal, dass wir den Anschein erwecken, mit einer Änderung, die Gesetze seien unzureichend, es gäbe ein Problem. Ich glaube, das Problem liegt in dem derzeit gewährleisteten aktiven Schutz. Wenn ich, wie in Berlin, Stromkabel oberirdisch führe und jemand einen Angriff ausübt und da wird nur mit Baken ein Schutz gemacht, dann muss ich mich nicht wundern, dass es möglich war.
2: Ja, also das heißt, man muss nicht die Transparenz einschränken, wenn man einfach die Straße runtergeht und sieht das alles und im Zweifel sagt sie, ist das überzogen und sorgt dann sogar eher für Misstrauen.
1: Martin, zum Schluss müssen wir noch kurz ansprechen, wie das bei all denen ankommt, die am Ende diese Gesetze ja in die Tat umsetzen müssen, also zum Beispiel bei der Polizei.
2: Ja, wir haben auch mit der GdP gesprochen, mit der Gewerkschaft der Polizei. Die haben natürlich erstmal gar nichts dagegen, mehr Kompetenzen zu kriegen, verweisen dann aber immer darauf, dass sie dann auch mehr Leute bräuchten, wenn mehr Arbeit da ist. Es gibt einen Punkt, wo es von der Gewerkschaft ganz deutlich hieß, damit wollen wir nichts zu tun haben oder das unterstützen wir nicht. Und das ist diese Privatisierung der Drohnenabwehr, über die wir gesprochen haben. Da heißt es, das sind hoheitliche Aufgaben. Das kann man eigentlich nicht rausgeben. Auf der anderen Seite ist das dasselbe Prinzip, wenn am Flughafen Sicherheitskontrollen durchgeführt werden. Das sind auch hoheitliche Aufgaben. Also da wird noch zu verhandeln sein. Das geht jetzt los nach der Sommerpause und soll bis 2027, soll dieses komplette Paket, wenn es denn nach dem Plan von Jan Redmann, dem Brandenburger Innenminister, geht, eigentlich durch sein.
1: Unser Kollege Martin Adam über in Brandenburg geplante neue Sicherheitsgesetze. Vielen Dank, Martin, für deine Arbeit. Vielen Dank für diese Informationen.
2: Gerne.
0: Tschüss.

0: Roxop waren das mit Here She Comes Again. 6:40 ist es.
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0: Was gewünscht hat sich auch Ellen, nämlich einen Krimi, obwohl sie die eigentlich gar nicht gerne liest. Und deswegen sollte er auch unblutig sein. Und sie meinte, bitte keine klassische Täter-Opfer-Verteilung. Außerdem spielt sie Theater in der Impro-Gruppe und muss sich dafür ein Projekt noch den prassenden Krimi-Jargon drauf schaffen. Buchhändlerin Eleni Eftemio hatte auch in diesem speziellen Fall sofort eine Idee.
4: Ich habe noch eine Idee und zwar ist das von Reginald Hill. Das heißt, Rache verjährt nicht. Da geht es um einen Mann, der im Gefängnis sitzt und hat alles verloren. Seine Familie, seine Frau ist mit dem Anwalt durchgebrannt und er sitzt zu Unrecht im Gefängnis und schmiedet einen Racheplan und kommt dann raus. Das Ganze spielt in England, mitten im Wald. Der zieht sich zurück und beginnt eben seinen Racheplan zu schmieden und seine Gefängnistherapeutin oder Psychologin, die ahnt, dass er einen Plan hat und sie versucht, ihn davon abzubringen. Und das ist sehr spannend, das Buch. Es ist unblutig und es ist ein absolut spannendes, also man glaubt nicht, wie es endet. Also es ist wirklich mal was anderes. Ist sehr, sehr, sehr, also Thriller-mäßig, aber ja, da kann man sich auch so ein bisschen Ermittlerjargon, glaube ich, rausholen. Ich fand's super.
1: Das Buch heißt Rache verjährt nicht von Reginald Hill, erschien bei Surkamp. 12 Euro kostet es, 683 Seiten hat es. 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

0: Move Your Feet von Junior Senior um 7:07.
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9: Gleich um 7 gibt's bei uns die Nachrichten. Michael Mellinger ist schon bei uns. Wer tanken muss, der wartet seit April da lieber bis zum nächsten Morgen, denn die Spritpreise dürfen theoretisch nur noch um 12 Uhr mittags erhöht werden.
10: Aber wie in dem gleichnamigen Western gibt es auch bei den Tankstellenbetreibern offenbar üble Ganoven, die die Preise gleich mehrmals am Tag erhöhen. Eine 250.000 dieser Fälle wurden gemeldet und deshalb wird nun gegen die finstersten Tankstellenbetreiber ermittelt.
0: Mehr dazu gleich bei Michael in den Nachrichten um 7. Und bis dahin noch The Strokes Going Shopping.

0: Shopping The Strokes. 7 Uhr.
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0: mit Michael Mellinger.
2: Der gestrige Vorfall mit einer mit Sprengstoff beladenen Drohne am Leipziger Flughafen stellt nach den Worten von Bundesinnenminister Dobrindt eine neue Form der Bedrohung dar. Der CSU-Politiker sprach von einem hybriden Anschlagsszenario. Dagmar Pepping.
3: Nach bisherigen Erkenntnissen sei davon auszugehen, dass es sich um militärischen Sprengstoff handelt, so der CSU-Politiker in den ARD-Tagesthemen. Angesichts des hochprofessionellen Vorgehens könnten fremde Mächte als Drahtzieher nicht ausgeschlossen werden. Man könne aber noch nichts beweisen. Dobrindt hatte seinen Urlaub unterbrochen, um die Lage mit dem sächsischen Innenminister Schuster und Spitzen der Sicherheitsbehörden zu besprechen. Mit dabei die Chefs des Verfassungsschutzes und der Bundespolizei. Die Drohne mit dem Sprengstoff wurde in der Nähe von ukrainischen Frachtmaschinen entdeckt. Der Flughafen Leipzig ist ein wichtiges Frachtdrehkreuz, auch für militärische Hilfslieferungen für die Ukraine. Spezialisten konnten die Sprengvorrichtung entschärfen.
2: Die 12-Uhr-Regel an Tankstellen wird offenbar regelmäßig ignoriert. Rund 4 Monate nach Einführung wurden auch im Juli deutschlandweit tausende mutmaßliche Verstöße registriert. Demnach wurden Preise teils noch Stunden später erhöht, manchmal sogar mehrmals täglich. Nach Informationen des SWR laufen jetzt Ermittlungen gegen Tankstellenbetreiber an. Andreas Hein.
4: Ein Datenteam des SWR hat allein rund 1100 Tankstellen identifiziert, die ihre Preise mutmaßlich auf diese Weise erhöht haben. Die Datenanalyse zeigt, dass seit April deutschlandweit fast 250.000 Prüffälle aufgelaufen sind. Jedem Einzelnen müsste aufwendig nachgegangen werden. Neben Niedersachsen haben jetzt auch auf SWR-Anfrage weitere Bundesländer mitgeteilt, dass sie ermitteln. Mecklenburg-Vorpommern, Berlin und das Saarland. Der Rahmen für Bußgelder reicht bis 100.000 Euro.
2: Nach dem mutmaßlich islamistischen Anschlag beim Berliner Christopher Street Day soll am Vormittag im Tiergarten ein Baum gepflanzt werden. Der französische Ahorn soll den Baum ersetzen, der nach dem Attentat gefällt werden musste. Katharina Trümper.
5: Der Baum wird ein schützendes Metallgitter erhalten, an dem Karten, Fotos, Blumen oder persönliche Botschaften angebracht werden können. Daneben stellt das Bezirksamt eine Bank in den Farben des Regenbogens auf. Diese soll zum Verweilen und zur stillen Anteilnahme einladen und Solidarität mit der queeren Community zeigen, wie es hieß. Bei dem Anschlag am 25. Juli war ein Kastenwagen in eine Menschenmenge gefahren und zuletzt mit einem Baum kollidiert. Eine Frau starb, 31 Menschen wurden verletzt. Der mutmaßliche Täter war als Gefährder eingestuft und wurde einen Tag später bei einem Polizeieinsatz erschossen.
2: FIFA-Präsident Infantino bleibt vorerst im Amt. Bei einer Krisensitzung in Marokko haben sich die Spitzenfunktionäre des Fußballweltverbandes hinter ihn gestellt. Ann-Kathrin Rose.
6: Infantino, der zuletzt auch wegen eines inzwischen verworfenen Investorendeals in der Kritik stand, habe die uneingeschränkte Rückendeckung der FIFA-Spitze erhalten. Die bemühte sich, Geschlossenheit zu demonstrieren. Allen voran Generalsekretär Matthias Grafström, der in einer internen Mail zuletzt noch die Unruhe im Weltverband beklagt hatte. Zwar räumte die FIFA im Schreiben Fehler ein, adressierte aber auch die zuletzt deutliche Kritik und betonte, der Weltverband werde keine Angriffe auf seine Integrität dulden.
2: Soweit die Radio 1 Nachrichten. 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
0: Die Morgentemperaturen liegen bei etwa 20 Grad. Heute gibt es einen Wechsel aus Sonne und einigen Wolken. Anfangs noch lokale Schauer, möglich später weitgehend trocken. Es wird recht windig heute. Diese Höchsttemperaturen erreichen wir 25 bis 30 Grad.
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0: Schulheide zwischen Pyramidenbrücke und Rudolf-Rühl-Allee ist in beiden Richtungen jeweils die rechte Spur gesperrt. Und aktuelles zur S-Bahn. Die Bauarbeiten zwischen Tiergarten und Charlottenburg sind bis ca. 7 Uhr, also bis jetzt, verlängert. Der Busersatzverkehr bleibt bestehen. Das betrifft die Linien S3, 5, 7 und 9. Trotz alledem haben Sie weiterhin eine gute Fahrt.
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2: Guten Morgen.
3: Guten Morgen.
2: In Schöneberg, da waren wir schon, und in Köpenick mit unserer Wahlserie Kiez Talk, in der wir uns umhören, was die Menschen eigentlich so bewegt in den einzelnen Berliner Bezirken kurz vor der Berlinwahl.
3: Und gleich geht's hier bei uns ab nach Zehlendorf mit unserem Reporter José Luis Amtsler.
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0: der Mann hat den Groove. Genesis Owusu, Human Again. 9:09 ist es.
1: Spätestens seit dem vergangenen Wochenende kommt man in Berlin dank der ganzen Wahlplakate auf den Straßen nicht mehr drum rum. Die Abgeordnetenhauswahl steht an. Wir schicken in den kommenden Wochen unseren Reporter José Luis Amsler in die Berliner Bezirke, um herauszufinden, welche Themen die Menschen am meisten beschäftigen. Guten Morgen, José.
2: Morgen.
0: Morgen. Du warst wieder unterwegs, diesmal in Zehlendorf. War es da genauso idyllisch, wie sich das viele vorstellen, die selber in Problembezirken leben?
2: Ja, also ich glaube, man tut dem Bezirk auf jeden Fall kein Unrecht an, wenn man sagt, das ist schon Vorstadt-Idylle. Also an so einem warmen Sommernachmittag sind die Leute da rund um den S-Bahnhof entspannt einkaufen und im Bioladen oder ein Eis essen. Was aber natürlich nicht heißt, dass es dort keine Probleme gäbe. Aber was mich dann doch überrascht hat, ist, wie viele Menschen mich dort auch auf die steigenden Lebenshaltungskosten angesprochen haben.

0: Zum Beispiel Erika.
1: Das ist das Thema, was mich beschäftigt. Nicht nur mich, auch im Bekanntenkreis. Es sind ja alle so mein Alter. Man geht ja einkaufen, also Lebensmittel. Und natürlich guckt man, ne, dass man nicht unbedingt die Markensachen kauft, sondern eben auch, dass man guckt, ah ja, das ist im Angebot. Natürlich gönne ich mir auch mal was, worauf ich Appetit habe. Also das muss schon mal drin sein.
0: Ja, ich habe Erika ja von einem Imbiss getroffen und was da schon mal drin sein musste, was sie sich da gegönnt hat, das war tatsächlich der ja inzwischen doch recht teure Döner. Mhm. Und das ist für sie aber wirklich ein Problem, also so einfach mit der Rente noch über die Runden zu kommen, und das beschäftigt dort wirklich auch viele Menschen gerade.
2: Aber eigentlich gilt Zehlendorf doch als ziemlich wohlhabender Bezirk, oder?
0: Ja, und das stimmt auch. Also am Einkommen gemessen ist Zehlendorf der reichste Berliner Bezirk. Wenn man sich die Zahlen des Statistikamts jetzt aber mal genauer anschaut, dann sieht man, dass es auch gleichzeitig einer der ungleichsten Bezirke ist. Also es gibt sowohl die teuren Villenviertel als auch die bescheidenen Mietwohnungen. Und ich würde sagen, gerade so Menschen wie Erika, die werden dadurch vielleicht sogar noch eher übersehen, weil man bei Zehlendorf eben nicht sofort an Altersarmut denkt. Und das Thema Lebensmittelpreise, das beschäftigt natürlich nicht nur ältere Menschen. Auch Schüler und Studenten haben ja damit zu tun. Darüber habe ich mit Bijan, Seko und Daniel geredet. Die sind alle noch vor kurzem in Zehlendorf zur Schule gegangen. Und die merken auch so langsam, dass es knapp wird mit dem Geld.
3: Weißt du, zum Beispiel, ich war heute einkaufen. Oh, ich habe fast 80 Euro bezahlt, weißt du, was ich meine? Und ich dachte mir so, scheiße. So, früher, ich war Döner essen für 2,50 Euro. Ich habe diese Zeit noch mitbekommen. Ich bin bald 20, ich habe 2,50 Euro mehr in Döner gekauft. Heute bezahlst du 10 Euro, plus ein Ayran.
4: Tja, an diesen 2,50 Euro Döner denken natürlich viele sehnsüchtig zurück. Mhm. Gibt es denn in den Wahlprogrammen konkrete Vorschläge, was das Thema Lebenshaltungskosten angeht?
0: Na, man muss sagen, dass viele so direkt wirksame Maßnahmen, wie zum Beispiel eine Senkung der Mehrwertsteuer, auf Landesebene gar nicht umsetzbar wären. Trotzdem gibt es einige Vorschläge, die das Leben in Berlin einfach insgesamt günstiger machen sollen. Also Grüne und Linke wollen da zum Beispiel günstigere ÖPNV-Tickets und ein kostenloses Mittagessen an Schulen einführen. Bei CDU und AfD ist das Thema so insgesamt ein bisschen weniger ein Schwerpunkt, aber sie wollen immerhin das Anwohnerparken günstiger machen. Und was Bijan und seine Kumpels aber auch noch beschäftigt, das sind die fehlenden Angebote für junge Menschen in Zehlendorf.
3: Hier schließt 22 Uhr jedes Geschäft. So, hier leben nur Rentner. Weißt du, was ich meine? Guck dich mal wirklich um, guck mal. 1, 2, 3, 4, 5, du siehst fast nur Rentner, weißt du, was ich meine? Heißt, es ist hier mehr so Rentner, so Rentner-City-mäßig so.
0: Ja, man kann das jetzt natürlich erstmal mit Humor nehmen, und Zehlendorf ist auch tatsächlich der im Durchschnitt älteste Bezirk in Berlin. Aber dahinter steckt ja schon die ein bisschen ernstere Frage, für wen der öffentliche Raum eigentlich da ist. Und auch hier gehen die Ansichten und Vorschläge der Parteien erwartbar auseinander, wobei insbesondere Linke, Grüne und SPD mehr Orte für Jugendliche schaffen wollen. Also zumindest versprechen sie das in ihren Wahlprogrammen.
2: Jetzt ging es bei dir überraschenderweise viel um Geld, um steigende Lebenshaltungskosten. Gibt es denn noch ein Thema, was den Zehlendorfern darüber hinaus wichtig war?
0: Ja, und das war das Thema Kultur. Ich habe tatsächlich gerade, als ich dann wieder losfahren wollte, noch im S-Bahnhof Matthias und Jan getroffen. Die hatten so einen großen Saxophonkoffer dabei, und auf den habe ich sie dann direkt mal angesprochen.
5: Wir sind beide Jazzmusiker und sind halt in der freien Szene tätig. Das heißt, wir haben jetzt keine festen Anstellungen in irgendwelchen Orchestern oder Big Bands oder so. Und wir sehen, wie das bergab geht, gerade für die freie Szene, aber auch die großen Theaterhäuser und Opernhäuser und so.
0: Ja, und dementsprechend liegt den beiden quasi qua Beruf der Kulturetat besonders am Herzen. Da wurde ja gerade im letzten Berliner Haushalt wirklich stark gekürzt bei der Kultur. Da würden sich die beiden von der kommenden Regierung einfach wieder mehr Unterstützung wünschen.
4: In Berlin-Zehlendorf geht es um Kulturkürzungen, und auch am Thema Lebensmittelpreise kommt man hier nicht vorbei, erzählt unser Reporter José Luis Amsler, der in diesen Wochen in Berliner Kiezen unterwegs ist für uns. Dankeschön, José.
0: Gerne.
2: Tschüss.

0: Lucy Park und Only Ever, 7.16 Uhr.
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0: Musik von Mine, 90 Grad, genau 7.20 Uhr.
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0: Zeit für ihn hier.
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2: Schönen guten Morgen.
0: Morgen, Herr Liefen.
2: Laut der Besatzung eines Öltankers waren in der vergangenen Nacht Detonationen zu hören in der Straße von Hormuz. Gleichzeitig steht Iran eigenen Angaben zufolge kurz vor einem Abkommen. Ja, platzt der bald der Knoten oder geht's immer so weiter?
3: Das ist natürlich die Hoffnung der Wirtschaft, dass da der Knoten platzt und dass sich die Lage dort entspannt. Und wenn wir uns den Ölmarkt heute Morgen angucken, also sowieso ja schon in den vergangenen Tagen, heute Morgen geht es auch wieder ein Stückchen runter. Also da deutet sich so ein bisschen das an, worüber wir schon oft gesprochen haben, dass sich die Lage jetzt da möglicherweise wenigstens ein bisschen entspannt. Wobei man gleich dazu sagen muss, das, was im Augenblick auf dem Tisch liegt, nämlich dem Iran, Teheran quasi die Kontrolle darüber zu geben, was da die Straße von Hormuz passieren kann und vor allem, und darüber wird gerade noch gesprochen, Gebühren zu erheben, 5-7% des Warenwertes heißt es da. Jetzt nehmen Sie mal einen Tanker, Warenwert an Bord so bis 200 Millionen Dollar, dann nehmen Sie erstmal 5-7%, sind wir bei mindestens 10 Millionen Dollar, 40 Tanker pro Tag, 90 Handelsschiffe, wir reden über eine halbe Milliarde pro Tag, wenn das nun denn so kommt. Und da können Sie sich vorstellen, das ist viel Geld und damit hat Teheran natürlich nicht nur die Kontrolle, sondern auch an Macht zugewonnen. Heißt aber auf der anderen Seite auch, irgendwer muss das bezahlen und irgendwer wird das draufschlagen auf die Waren. Also wenn Sie dreimal raten, wer das ist. Also natürlich wird das umgelegt auf die Kundinnen und Kunden in aller Welt. Von daher, also selbst wenn es dort zu einer Entspannung kommt, man muss sich die Kriterien tatsächlich ganz genau angucken und dann auch die Folgen absehen, was das nun denn heißt. Auch bis hin zum eigenen Geldbeutel. Von daher noch ein bisschen abwarten. Aber die Lage am Ölmarkt entspannt sich erstmal weiter. Das ist erstmal ein ganz gutes Zeichen.
0: Wir kommen noch zum spannenden Thema Leasing. Wir hatten das ja gestern schon kurz bei Ihnen und mit Ihnen bei den E-Auto-Käufen. Und das hat viele wirklich beschäftigt, weil es gibt so viele Fallstricke beim Leasing. Und Sie haben gesagt, da setzen Sie sich nochmal dran und sagen uns allen nochmal, was es da für Tipps gibt und worauf man vor allen Dingen achten muss beim Leasing.
3: Ja, erstmal muss man sagen, dass geleast wird ja quasi immer von Betrieben auch, aber auch privat. Wir sind so bei 12-15% ungefähr bei Leasinganteil. Das heißt, man mietet das Auto ja auf Zeit und gibt es dann irgendwann wieder zurück. Und im Augenblick ist es einfach so mit dieser E-Auto-Prämie, dass ungefähr die Hälfte der Autos in der Zwischenzeit da geleast wird. Das ist ein ganz, ganz großer Anteil, liegt einfach daran, dass die Angebote so sind. Also Sie können heute ein E-Auto leasen für weniger als 100 Euro im Monat. Das ist natürlich auch für Haushalte mit kleineren Einkommen auf jeden Fall interessant. Es gibt so ein paar Fallstricke. Also wie viele Kilometer sind zum Beispiel eingerechnet pro Jahr? Oft sind es 5000 Kilometer. Wenn das nicht reicht, muss man aufstocken. Das heißt, dann kostet die Leasingrate auch mehr. Sehr häufig wird die E-Auto-Prämie mit eingerechnet, dann auf den Höchstsatz. Und wenn Sie dann weniger bekommen, können Sie sich vorstellen, wird Ihre Rate am Ende des Tages auch höher. Aber das ist nicht der Hauptgrund, weshalb man im Augenblick so ein bisschen davor warnen muss. Der Hauptgrund ist, dass es am Ende, wenn man den Wagen zurückgibt, natürlich um Kratzer, um Dellen, um irgendwelche Flecken in irgendwelchen Polstern geht. Das war auch früher schon der Fall. Aber in der Zwischenzeit ist es ganz offensichtlich so, und das hört man auch aus der Branche, dass da verschärft hingeguckt wird. Zum Teil werden die Autos auch abgeholt, dann werden sie irgendwo anders mit Gutachtern nochmal angeschaut. Da sind sie gar nicht dabei, da haben sie gar keinen Einfluss drauf. Und der ADAC hat mal früher gesagt, so bei der Rückgabe um die 500 Euro sind angefallen. In der Zwischenzeit redet man in der Branche von mindestens 2.000 bis 3.000 Euro. Also, wie kann man vorsorgen? Erstens, der Vertrag muss zum Leben passen. Sie müssen gucken, dass die Kilometerleistung stimmt, sonst haben sie hohe Nachzahlungen. Alle Wartungen, alle Inspektionen machen lassen. Wenn die Garantie platzt, dann wird es richtig teuer. Und dann gibt es immer einen Schadenkatalog von den Herstellern, auch von den Leasinggebern. Angucken, alles haarklein durchgehen, den Wagen aufbereiten lassen. Ich weiß, das kostet Geld. Es lohnt sich in der Regel, kleine Schäden auch schon beseitigen lassen. Und zur Not, wenn es gar nicht anders geht, nochmal einen Gutachter zu Rate ziehen, der für einen auch nochmal dieses Auto anguckt, damit man was in der Hand hat, wenn es hinterher Ärger geben sollte. Mhm. Ich will nicht grundsätzlich davon abraten, aber man muss das Ganze ein bisschen vom Ende her denken, damit man nicht böse überrascht wird.
2: Nicolas Liefen, müssen Sie eigentlich als Finanzexperte so im Freundes- und Bekanntenkreis ständig Leasingverträge durchgucken? Oder sagen Sie da auch mal, nee, ich habe jetzt frei?
3: Ich habe nie frei und ich mache es gerne und nicht nur Leasingverträge.
0: Wir hätten Sie genauso eingeschätzt, glaube ich.
2: Alles klar, ich melde mich gleich mal, ja?
3: Ja, dann tschüss.
0: Tschüss.
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2: Einen Drohnenvorfall wie am Flughafen Leipzig-Halle hält Brandenburgs Innenminister Rethmann auch am BER oder an anderer kritischer Infrastruktur für möglich. In diesem Jahr habe es in Brandenburg bislang etwa 2 Dutzend unberechtigte Drohnenüberflüge gegeben, sagte Rethmann am Abend bei RBB 24 Brandenburg aktuell. Eine Drohne mit Sprengstoff wie in Leipzig sei eine neue Eskalation. Das verändere die Sicherheitslage für kritische Infrastruktur grundlegend. Künftig sollten daher nicht nur Polizeibehörden, sondern auch die Betreiber von kritischer Infrastruktur Drohnen unschädlich machen dürfen, sagte Rethmann. Die Linke wird sich nur an einer Berliner Landesregierung beteiligen, wenn der künftige Senat große Wohnkonzerne vergesellschaftet. Das hat die Bundesvorsitzende Schwertner klargestellt. Um die Mieten wirklich langfristig zu senken oder stabil zu halten, müsse ein Teil der Wohnungen wieder der Marktlogik entzogen werden, so Schwertner. Das sehen auch viele Sozialdemokraten so. Nach Aussage von SPD-Spitzenkandidat Grach wäre seine Partei bei Enteignungen aber nicht dabei. Im letzten Berlin-Trend von Infratest DIMAP lag die Linke mit 22% auf Platz 1. Nach OpenAI und Anthropic hat sich auch die KI-Software des Facebook-Konzerns Meta in Computersysteme eines anderen Unternehmens gehackt. Wie bei den bisherigen Vorfällen war eine Fehlkonfiguration des Systems bei einem Testpartner die Ursache, wie Meta unter anderem dem Sender CNN mitteilte. Dadurch hatten KI-Modelle unbeabsichtigt Zugang zum Internet. Den Namen des betroffenen Unternehmens nannte Meta nicht. Der linke Flügel der Demokratischen Partei ist nach Ansicht von US-Präsident Trump die größte Bedrohung für die USA. Bei einer Rede in Las Vegas warf er seinem politischen Konkurrenten vor, mit seinem jüngsten Vorwahlsieg eine gefährliche Verschiebung nach links einzuleiten. Demokratische Sozialisten seien eine schleichende Bedrohung des Kommunismus, sagte Trump. Hintergrund sind die Vorwahlen in Michigan vom Dienstag. Wegen des Iran-Kriegs und einer schlechten Wirtschaftslage haben sich die Umfragewerte für Trump rapide verschlechtert. Soweit die Radio 1 Nachrichten. 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
3: Heute wird es nicht ganz so heiß wie in den vergangenen Tagen. Maximal 25 bis 30 Grad heute in Berlin. Um die 28 Grad. Sonne und Wolken wechseln sich ab. Vor allen Dingen am Vormittag ist es oft noch sonnig, aber nachmittags kann es Regen geben, dann auch mit Blitz und Donner.
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2: Auf Radio 1 A12 Berlin Richtung Frankfurt-Oder. Zwischen Friedersdorf und Storkow gibt es Behinderungen nach einem Unfall. Die Ausfahrt Storkow ist blockiert. Stadtverkehr Berlin, die B1, B5 Alt-Kaulsdorf ist stadteinwärts zwischen Müslowitzer Straße und Dorfstraße wegen einer Fahrbahnerneuerung bis nächsten Freitag gesperrt. In Friedrichshain ist die Straße der Pariser Kommune am Ostbahnhof nach einem Wasserrohrbruch voraussichtlich noch bis heute Abend in beiden Richtungen gesperrt. Und aktuelles zur S-Bahn. Die Bauarbeiten zwischen Tiergarten und Charlottenburg sind bis ca. 8 Uhr verlängert. Der Busersatzverkehr bleibt bestehen. Das betrifft die Linien S3, 5, 7 und 9. Trotz alledem haben Sie weiterhin eine gute Fahrt.
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3: Guten Morgen.
4: Vor den Landtagswahlen in Sachsen-Anhalt und Mecklenburg-Vorpommern und vor der Wahl in Berlin tauchen im Internet vermehrt Fake News auf. Sicherheitskräfte sprechen von Desinformationskampagnen. Berlins Landeswahlleiter Stefan Bröchler hat bei uns am Montag Gegenmaßnahmen angekündigt. Bröchler plant,
5: alle großen Social-Media-Plattformen an einen Tisch zu bringen, damit wir eben auch diese Social-Media-Plattform verpflichten, dass, falls so eine Falschmeldung verbreitet wird, die uns selbst sozusagen darüber informieren, dass wir ganz schnell vor die Welle kommen und die Berlinerinnen und Berliner informieren können.
3: Ja, was beobachten Experten, die Fake News dokumentieren? Wir sprechen drüber gleich mit CEMAS, dem Center für Monitoring, Analyse und Strategie.

0: Es gibt heimlich Pläne, Deutschland wieder zu teilen und die Mauer wieder aufzubauen.
1: Ostdeutsche werden systematisch mit schlechteren Noten in Schule und Universitäten benachteiligt.
0: Die Landtagswahlkandidaten von Linke bis CDU sind insgeheim Verbrecher, drogenabhängig und haben in ihrem Privatleben Morde begangen. Klingt alles absurd, steht aber im Internet als Fake News aus den vergangenen Tagen.
1: Desinformation und Fake News untersucht Julia Smirnova vom Center für Monitoring, Analyse und Strategie, kurz CEMAS. Guten Morgen, Frau Smirnova.
2: Guten Morgen.
0: Guten Morgen.
1: Diese Fake News richten sich gegen alle Parteien, auffälligerweise nur nicht gegen die AfD und das BSW. Oder ist Ihnen da was begegnet?
2: Wir beobachten solche Videos seit Ende Juni. Diese Videos tragen Logos etablierter deutscher Medien wie ARD oder Spiegel und sie richten sich gegen Politikerinnen von CDU, SPD, Die Linke, Die Grünen, FDP, aber nicht AfD und BSW. Mhm.
1: Wie aussagekräftig ist denn allein das schon aus Ihrer Sicht?
2: Das, was wir beobachten, ist die Fortsetzung der russischen Strategie, die wir bereits vor der Bundestagswahl 2025 gesehen haben. Vorab, die Videos, die CEMAS auch dokumentiert hat, sind Teil der russischen Kampagne, die als Matrioschka oder Operation Overlord bekannt ist. Die Strategie hinter dieser Kampagne ist, demokratische Parteien zu diskreditieren.
0: Jetzt sagen Sie das so mit Russland. Können Sie denn beweisen, dass diese Fake News aus Russland stammen?
2: Wir gehen mit sehr hoher Wahrscheinlichkeit davon aus, dass diese Videos Teil der Kampagne Matrioschka ist. Diese Kampagne Matrioschka läuft schon seit September 2023 und die Auswahl von Zielen, aber auch sprachliche Fehler, die Tatsache, dass in den vergangenen Jahren Videos zuerst in russischen Telegram-Kanälen aufgetaucht sind, spricht sehr stark dafür aus, dass diese Kampagne von Russland gesteuert ist. Mit dieser Kampagne wurden schon Wahlen in Moldau beeinflusst oder in Armenien. Die Kampagne war auch vor der Bundestagswahl aktiv und jetzt richtet sie insbesondere gegen Landtagswahlen in Sachsen-Anhalt, in Mecklenburg-Vorpommern, gegen die Wahlen in Berlin und Kommunalwahlen in Niedersachsen.
1: Jetzt haben Sie schon gesagt, dass diese Videos den Anschein erwecken wollen, echt zu sein, dass da Logos von Medienhäusern drauf sind. Auf der anderen Seite sind die Nachrichten eben auch sehr dilettantisch, zum Beispiel auf Englisch mit falschen Übersetzungen. Warum so dilettantisch?
2: Das ist auch typisch für diese russische Einflusskampagne. Die ist nicht immer oder häufig gar nicht professionell gemacht. Und es geht bei dieser Kampagne eher um die Masse. Es geht darum, sehr viele einfach, schnell, billig produzierte Fakes im Internet zu veröffentlichen, in der Hoffnung, dass vielleicht, wenn ein Video oder ein paar Videos von echten Nutzerinnen aufgegriffen werden, ist das Ziel der Kampagne zum Teil schon erreicht. Mhm. Bis jetzt ist die Wirkung aber eingeschränkt. Wir sehen nicht, dass viele Videos von Matrioschka von echten Nutzerinnen aufgegriffen werden, aber die Kampagne läuft auf jeden Fall weiter.
0: Alle sehen aber die große Gefahr für eine freie Wahl. Berlins Wahlleiter Bröchler hat ja gerade bei uns, war es nochmal zu hören, gesagt, dass er mit Social-Media-Plattformen zusammenarbeiten will und auch mit einer KI dann gegeninformieren. Ist das eine gute Maßnahme oder was würde helfen aus Ihrer Sicht?
2: Die Social-Media-Plattformen sollen auf jeden Fall ihre Verantwortung übernehmen. Solche gezielte Desinformationskampagnen, gerade vor Wahlen, sind ein systemisches Risiko für Demokratien. Deshalb sind Social-Media-Plattformen in der Pflicht, solche Kampagnen rechtzeitig zu identifizieren und einzudämmen und auch die Maßnahmen zu ergreifen, damit autoritäre Staaten wie Russland nicht massenhaft gefälschte Videos und weitere Falschbehauptungen verbreiten können. Diese Kampagne. Ja.
1: Sie haben gerade schon gesagt, dass verschiedene Länder ja betroffen waren von solchen Desinformationskampagnen. Wie gut ist denn Deutschland auf die Abwehr davon vorbereitet?
2: In Deutschland ist in den vergangenen Jahren viel passiert. Es wurden neue Formate ins Leben gerufen. Auch das Bundesinnenministerium beobachtet diesen Raum stark. Es muss aber viel stärker auch auf die Prävention gesetzt werden und langfristig, weil diese Kampagnen auch sehr langfristig strategisch angelegt sind, braucht es einen gesamtgesellschaftlichen Ansatz, bei dem die Zivilgesellschaft, Unternehmen und Wissenschaft und staatliche Institutionen zusammenarbeiten, um solche Kampagnen zum einen schnell und effizient einzudämmen, aber auch die Gesellschaft resilienter zu machen.
0: Julia Smirnova vom CEMAS über aktuelle mutmaßlich russische Desinformationskampagnen vor den Wahlen in Deutschland. Vielen Dank, Frau Smirnova.
1: Danke. Vielen Dank.

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0: Philipp, Johann, Tim und Kuka mit Have You Ever um 13 Minuten vor 8 am Donnerstagmorgen.
1: Tom, ich glaube, es ist nicht übertrieben zu sagen, dass du dich am Donnerstag schon auf den Sonntag freust, denn du bist auch wieder dabei als Moderator bei den Sommersonntagen. Ja. Thema ist diesmal die 100 besten Glam-Rock-Songs. Mhm. Ist das schwer dir gefallen, da 10 Songs aufzuschreiben?
0: Gar nicht, aber ich fand auch die Definition, dass es halt hieß Glam-Rock, was ja klassisch aus den 70ern ist, und alle Songs, die danach klingen, fand ich halt gut, weil tatsächlich so das verbreitert ja irgendwie das, was da möglich ist. Und das finde ich auch super spannend, was am Sonntag halt passieren wird, weil da hört man halt dann nicht nur 70er-Jahre-Musik, sondern wie andere spätere Künstlerinnen und Künstler das halt interpretiert haben. Also ein super spannendes Thema.
1: Genau, die 100 Gewinner, die hören Sie am Sonntag. Jetzt hören wir das hier.
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0: Und da hören wir einen Klassiker, denn ohne Mark Bolan und T-Rex wäre Glamrock wahrscheinlich nie zu dem geworden, was wir heute darunter verstehen. Mit Ride White Swan feierte die Band 1970 ihren ersten großen Hit und etablierte sich gleichzeitig mit einem völlig neuen Stil. Glitzer, Gitarren und eingängige Melodien haben plötzlich perfekt zusammengepasst. Für viele beginnt genau hier die Geschichte des Glamrock. Hier kommt unser Platz 104.

0: Unser Unlucky Loser, Platz 104 der besten Glam-Rock-Songs. T-Rex, Ride a White Swan.
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0: The way you smile. Talk Talk zusammen mit Sophie O. Day of Mine, 5 vor 8.
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2: Das mobile Kino Uckermark zeigt Horizon im Eldorado in Templin.
3: Schon mal benutzt das Ding?
4: Ist bisher nicht notwendig gewesen.
3: Da scheinen wir einen richtigen Draufgänger unter uns zu haben.
2: New Mexico 1861. Auf ihrem Zug nach Westen besetzen weiße Siedler das Gebiet der Apachen. Diese wehren sich mit allen Mitteln. Aber auch unter den Siedlern gibt es gewalttätige Auseinandersetzungen. Als der Vater der gefürchteten Six-Brüder Opfer eines Anschlags wird, nehmen seine Söhne die Verfolgung der Attentäterin auf. Das rollende Open-Air-Kino bringt heute den ersten Teil der Filmsaga Horizon von und mit Kevin Costner in die Westernstadt Eldorado in Templin. Los geht's, ca. 19.30 Uhr. 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
10: Und wir schauen schon mal gemeinsam auf die Nachrichten gleich um 8 mit Michael Mellinger. Es sah ja sehr düster aus für Gianni Infantino, aber gerade noch so hat der Präsident des Weltfußballverbands FIFA seinen Job gerettet. Ihm sei beim gestrigen Krisentreffen in Marokko uneingeschränkt das Vertrauen ausgesprochen worden. Micha, das postete Infantino auf Instagram.
11: Das uneingeschränkte Vertrauen bezieht sich aber nur auf die Führungsspitze der FIFA. Und es ist Infantinos Geheimnis, wie er die bei der Stange gehalten hat. Denn selbst engste Berater waren wegen des Investorenskandals abgesprungen und hatten sich von dem Schweizer distanziert.
0: Das gleich in den Nachrichten und vorher noch Musik von Billie Eilish.
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0: Es ist 8.
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0: mit Michael Mellinger.
2: Der gestrige Vorfall mit einer mit Sprengstoff beladenen Drohne am Leipziger Flughafen stellt nach den Worten von Bundesinnenminister Dobrindt eine neue Form der Bedrohung dar. Der CSU-Politiker sprach von einem hybriden Anschlagsszenario. Dagmar Pepping.
3: Nach bisherigen Erkenntnissen sei davon auszugehen, dass es sich um militärischen Sprengstoff handelt, so der CSU-Politiker in den ARD-Tagesthemen. Angesichts des hochprofessionellen Vorgehens könnten fremde Mächte als Drahtzieher nicht ausgeschlossen werden. Man könne aber noch nichts beweisen. Dobrindt hatte seinen Urlaub unterbrochen, um die Lage mit dem sächsischen Innenminister Schuster und Spitzen der Sicherheitsbehörden zu besprechen. Mit dabei die Chefs des Verfassungsschutzes und der Bundespolizei. Die Drohne mit dem Sprengstoff wurde in der Nähe von ukrainischen Frachtmaschinen entdeckt. Der Flughafen Leipzig ist ein wichtiges Frachtdrehkreuz, auch für militärische Hilfslieferungen für die Ukraine. Spezialisten konnten die Sprengvorrichtung entschärfen.
2: In München wird heute das Urteil im Prozess um den mutmaßlich islamistischen Anschlag vom Februar 2025 in der bayerischen Landeshauptstadt erwartet. Der 24-jährige Angeklagte war mit einem Auto in einen Demonstrationszug gerast. Eine Frau und ihre zweijährige Tochter kamen ums Leben. 44 weitere Menschen wurden teils schwer verletzt. Aus München Moritz Steinbacher.
4: Die Bundesanwaltschaft hatte in ihrem Plädoyer eine lebenslange Freiheitsstrafe sowie die Feststellung der besonderen Schwere der Schuld gefordert. Sollte das Gericht heute dieser Forderung folgen, könnte der Angeklagte nicht nach 15 Jahren entlassen werden. Die Verteidigung hatte für den heute 25 Jahre alten afghanischen Angeklagten eine verminderte Schuldfähigkeit geltend gemacht. Ihrer Ansicht nach litt der Angeklagte zum Zeitpunkt der Tat an einer Schizophrenie. Die Verteidiger forderten deswegen eine maximale Haftstrafe von 15 Jahren sowie die Unterbringung in der Psychiatrie.
2: Iran und Oman haben sich offenbar auf eine neue Route für Handelsschiffe durch die Straße von Hormus geeinigt. Das hat das iranische Außenministerium mitgeteilt. Vom Oman gibt es allerdings noch keine Stellungnahme. Die Vereinbarung könnte es dem Iran ermöglichen, den Schiffsverkehr in der Meerenge stärker zu kontrollieren. Klaus Reginek.
5: Frachter könnten auf einer nördlichen Route durch iranische Hoheitsgewässer in die Straße von Hormus einfahren. Nachdem sie Häfen im Iran oder in arabischen Golfstaaten angelaufen haben, könnten sie für die Rückfahrt eine südliche Route durch omanische Hoheitsgewässer nutzen. Was weiter in der gemeinsamen Vereinbarung steht, ist allerdings noch nicht bekannt und auch nicht, ob Gebühren für die Durchfahrt erhoben werden sollen. Die USA waren an den Plänen nicht beteiligt. Ihre Zustimmung gilt als ausgeschlossen.
2: FIFA-Präsident Infantino bleibt vorerst im Amt. Bei einer Krisensitzung in Marokko haben sich die Spitzenfunktionäre des Fußballweltverbandes hinter ihn gestellt. Ann-Kathrin Rose.
6: Infantino, der zuletzt auch wegen eines inzwischen verworfenen Investorendeals in der Kritik stand, habe die uneingeschränkte Rückendeckung der FIFA-Spitze erhalten. Die bemühte sich, Geschlossenheit zu demonstrieren. Allen voran Generalsekretär Matthias Grafström, der in einer internen Mail zuletzt noch die Unruhe im Weltverband beklagt hatte. Zwar räumte die FIFA im Schreiben Fehler ein, adressierte aber auch die zuletzt deutliche Kritik und betonte, der Weltverband werde keine Angriffe auf seine Integrität dulden.
2: Soweit die Radio 1 Nachrichten. Weitere Meldungen bei rbb24.de.
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7: Aktuell 18 Grad in Luckenwalde, in Wittstock-Dorse, in Frankfurt. Oder ist es schon ein bisschen wärmer? Da sind wir bei 20 Grad in Berlin-Adlershof. Schon 21 Grad. Heute wechseln sich Sonnenschein ab mit Wolken. Vormittags kann es auch noch mal regnen. Am Nachmittag setzt sich dann vor allen Dingen die Sonne durch. Und das alles bei 30 Grad maximal in Brandenburg. In Berlin maximal 28.
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2: Auf Radio 1 auf der Stadtautobahn A100 dauert es länger in Richtung Wedding zwischen Gradestraße und Wechsstraße mit etwa 20 Minuten Zeitverlust. Die B1, B5 in Alt-Kausdorf ist stadteinwärts zwischen Müslowitzer Straße und Dorfstraße wegen einer

0: Guten Morgen, Sie haben das mitbekommen. Es gibt eine neue Debatte über ein AfD-Verbotsverfahren.
1: Ob es der richtige Zeitpunkt ist, das kommentiert gleich Iris Seyram aus dem ARD-Hauptstadtstudio.

0: I know there's gonna be good times, Jamie XX. 8:08 ist es.
1: Die AfD verstößt gegen das Demokratieprinzip und gegen die Menschenwürde, sagt ein Gutachten der Gesellschaft für Freiheitsrechte. Auf Basis dessen fordern mehr als 1000 JuristInnen ein Verbotsverfahren. Dazu Angela Fomaniak vom Republikanischen Anwältinnen- und Anwälteverein hier auf Radio 1.
2: Unser Grundgesetz lebt von der Menschenwürde. Es garantiert die Menschenwürde für alle Menschen, die in unserem Land leben. Dazu gehören auch Migrantinnen und Migranten, dazu gehören queere Personen, dazu gehören Behinderte. Und gegen diese Menschen, insbesondere die Migrantinnen und Migranten, richtet sich die Politik der AfD ganz massiv. Die sehen die als Menschen zweiter Klasse und Mehrheit hin oder her. Unsere Verfassung, unser Grundgesetz gibt keinen Anspruch auf eine solche Politik.
1: Auch SPD-Chef, Vizekanzler und Finanzminister Lars Klingbeil will eine ernsthafte Prüfung. Wenn die Voraussetzungen vorliegen, sei ein Verbotsverfahren demokratische Pflicht, so Klingbeil in einem Gastbeitrag für die Zeit.
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0: Sie ist Korrespondentin im ARD-Hauptstadtstudio. Guten Morgen, Iris.
4: Guten Morgen.
1: Guten Morgen.
0: Ist das der richtige Zeitpunkt für so eine neue Debatte über ein AfD-Verbotsverfahren?
4: Ich will erstmal ganz klar eure Frage beantworten. Nein, weil warum? Ich verstehe wirklich nicht, was die SPD glaubt, damit überhaupt erreichen zu können. Bevor ich nochmal auf das Gutachten, was ihr ja auch gerade angesprochen hat, eingeht, möchte ich erstmal diese politische Debatte ein bisschen ausführen. Ihr habt es ja selber gerade gesagt, der SPD-Parteivorsitzende Klingbeil hat diesen Appell formuliert und da ist auch eben ein Satz drin, recht weit vorne. Er sagt nämlich, die Debatte über die AfD werde zu häufig taktisch geführt. Mein Eindruck ist, ja. Und zwar von der SPD selbst. Es ist ja nicht neu, dass die Sozialdemokraten intensiv für ein Verbot werben. Allen voran etwa der thüringische Innenminister Georg Mayer. Schon vor einem Jahr hat die SPD deswegen ja den Entschluss gefasst, eine Bund-Länder-Arbeit

0: Arbeitsgruppe einzurichten, um selbst auch genügend Material für so ein Verfahren selbst zu sammeln. Ich warte seit geraumer Zeit auf die ersten Ergebnisse, wie oft sie getagt haben, aber gehört habe ich davon nichts. Oder etwa, bevor man die Gesamtpartei AfD angeht, vielleicht erstmal zu gucken, was gibt es denn für andere Möglichkeiten, etwa eine Initiative aus Thüringen, vielleicht dort erstmal die rechtlichen Möglichkeiten auszuschöpfen. Weil die Höcke AfD gilt ja bei der Einstufung durch den Verfassungsschutz der Bundespartei ja quasi als extremistisches Mutterschiff, kann man ja sagen. Die Thüringer AfD ist ja gesichert extremistisch, nicht nur ein Verdachtsfall wie die Bundespartei. Also gehört von so einer Initiative habe ich nichts. Auch höre ich nicht, dass die rechtlichen Möglichkeiten gegen Einzelpersonen im Wege etwa der Grundrechtsverwirkung vorzugehen ernsthaft angegangen werden. Etwa, jetzt mal ein ganz verwegener Gedanke, gegen Höcke selbst. Auch hier kommt nichts. Oder man könnte natürlich auch überlegen, vielleicht, woran liegt das denn, dass so viele Menschen sich der AfD zuwenden? Vielleicht auch mal seine eigene Politik kritisch zu überdenken. Etwa ein Rezept, die Menschen nach Corona und Krieg ein bisschen wieder zu vereinen. Noch so ein verwegener Gedanke. Aber in dieser gesellschaftlichen Lage nun die Partei verbieten zu wollen, die in manchen Umfragen in den Bundesländern bei 40% liegt, wenn man selbst hier und da Bekanntschaft mit der 5%-Hürde gemacht hat. Ich weiß nicht, was man sich von so einer Diskussion politisch verspricht. Und jetzt ganz kurz noch zu den juristischen Voraussetzungen. Die SPD hat ja bereits keine guten Erfahrungen mit dem Thema Extremismusbekämpfung gemacht. Ihr erinnert euch vielleicht ja noch an den unrühmlichen Versuch durch den Verfassungsschutz, die gesamte AfD als gesichert extremistisch einzustufen. Quasi Dienstherrin als Bundesinnenministerin war zu dieser Zeit SPD-Frau Nancy Faeser. In dem damaligen Gutachten konnte der Verfassungsschutz ja sogar anders als dieses Gutachten der Gesellschaft für Freiheitsrechte, das sie auch gerade angesprochen hat, konnte das alte Gutachten ja sogar nachrichtendienstliche Erkenntnisse und Möglichkeiten ausschöpfen. Aber nicht einmal das hat hinreichende Erkenntnisse gebracht, die AfD insgesamt gerichtsfest als gesichert extremistisch einzustufen. Und das ist ja, wenn man so möchte, sowas wie die Vorstufe von einem Verbotsverfahren. Die SPD-Ministerin scheiterte ja auch kläglich vor Gericht, das Kompaktmagazin verbieten zu lassen. Also reitet man nun weiter diesen meiner Meinung nach nicht nur toten, sondern bereits verwesten Gaul Verbotsverfahren. Bei all dem könnte man auch sagen, alle schlechten Dinge bei der SPD sind vielleicht drei. Auch wenn es gut gemeint ist, auch wenn es mit Sicherheit richtig ist, dass bei der Partei Strömungen sind, die man ablehnen möchte, am Ende des Tages entscheidet ein Gericht darüber. Und da sieht es meiner Meinung nach gerade nicht danach aus, dass das wirklich erfolgsversprechend wäre.
1: Der Donnerstagskommentar mit Iris Seiram aus dem ARD-Hauptstadtstudio. Vielen Dank.
2: Eins gerne, ist klar, der Kommentar. 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

0: Polisa mit The Matter. Was es heute nicht alles gibt, um schwimmen zu lernen. Man kann alles Mögliche kaufen. Schwimmärmel, Schwimmscheiben, Schwimmgürtel, Schwimmwesten. Ja, und dann gibt's da Leute, die lernen Schwimmen ganz einfach. Es geht um eine Schwimmerin, der das Schwimmen vom Vater beigebracht wurde. Der hat ja einfach mal eine Schnur um die Taille gebunden. Und sie war dann eben im Wasser und er hat das Ende der Schnur dann eben festgehalten. Offenbar eine sehr erfolgreiche Methode.
1: Denn die wurde zu einer der besten Schwimmerinnen der Welt und sie feiern wir gleich in wenigen Minuten in unserer Tagesvorschau.
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3: Das Reclaim Festival am Werbelinsee. Wer Lust auf Musik, Natur und Festival-Feeling hat, sollte sich das Reclaim-Festival vormerken. Dort verwandelt sich der Werbelinsee in der Schorfheide wieder in eine Bühne mitten im Wald. Am Samstag stehen unter anderem Cactus for Breakfast auf der Bühne. Die Band verbindet Indie, Folk und Amerikaner zu einem entspannten sommerlichen Sound. Das ganze Wochenende gibt's ein abwechslungsreiches Programm mit Live-Musik, Kunst- und Lichtinstallationen direkt am See. Das Reclaim-Festival am Werbelinsee von Freitag bis Sonntag. 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

0: Der schöne Effekt, als würden die Batterien alle gehen. Am Ende von Ideals Berlin. 8.20 Uhr haben wir's.
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2: Heute ist Donnerstag, der 6. August 2026. Und heute, vor genau 100 Jahren, hat es Gertrude Adderley als erste Frau geschafft, den Ärmelkanal zu durchschwimmen, trotz Sturm, Strömungen und Feuerquallen.
3: My greatest moment was the moment that I put my foot on the English shore, when I suddenly realized I had completed the swim. And my first thought flashed back to the States. And I thought, gee, how happy everyone must be home in the United States.
2: In einem Interview erinnert sich die Tochter deutscher Einwanderer in den USA an den Moment, als sie ihren Fuß 1926 an Land gesetzt hat, auf englischen Boden am Kingstown Beach in der Grafschaft Kent nahe Dover. Nachdem Gertrude Adderley 14 Stunden und 39 Minuten nonstop geschwommen war.
4: Wow.
2: Übrigens mehr als 2 Stunden schneller als jeder Mann vor ihr.
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0: Am Thema Hitze. Erst vor kurzem hatte das Robert-Koch-Institut ja berichtet, dass dieses Jahr allein in Deutschland bereits fast 10.000 Menschen wegen der Hitze gestorben sind. Am Bundeskanzleramt fordern heute Klimaschutz-, Sozial- und Umweltorganisationen gemeinsam, dass die Bundesregierung Verantwortung übernimmt und einen Hitzegipfel macht. Ab 17 Uhr ruft Fridays for Future Berlin vor dem Bundeskanzleramt zu einer Kundgebung auf unter dem Motto: Wo bleibt der Hitze? Plan.
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2: Ein Stück Frankreich eröffnet heute in Berlin-Lichtenrade im Bezirk Tempelhof-Schöneberg. Am Dorfteich wird da heute der neue Buhlplatz eingeweiht. Der ist ungefähr 150 Quadratmeter groß und soll ein Ort werden, an dem sich die Nachbarschaft begegnen kann und austauschen. Der Buhlplatz wird heute zusammen mit Bezirksstadträtin Saskia Ellenbeck und den Mitarbeitenden des zuständigen Straßen- und Grünflächenamts offiziell eingeweiht, natürlich mit einem Buhlspiel. Alle, die vorbeikommen wollen, sind eingeladen. Bringen Sie gerne Ihre Kugeln mit.
1: Sportlich, sportlich.
0: Heute wird es nochmal spektakulär bei der Schwimm-EM in Paris. Beim Wasserspringen geht es um die letzten Entscheidungen. Vom 10-Meter-Turm der Männer zählt jeder einzelne Sprung. Sekundenbruchteile in der Luft entscheiden über Gold, Silber oder gar keine Medaille. Die Springer müssen nicht nur Höhe und Schwierigkeit beherrschen, sondern vor allem Nerven behalten. Ein kleiner Fehler beim Absprung oder eine unsaubere Eintauchphase kann im Kampf um die Podestplätze sofort den Unterschied machen. Außerdem fällt heute die Entscheidung im 3-Meter-Synchronspringen der Frauen. Hier kommt es doppelt auf Präzision an. 2 Athletinnen müssen ihre Bewegungen perfekt aufeinander abstimmen, vom Absprung bis zum Eintauchen.
1: Das ist Berlin.
2: Feiern ohne Alterslimit und deutlich vor Mitternacht. Das ist heute wieder möglich bei der Mehrgenerationen-Party-Reihe Generations im Sisyphos. Bei Generations begegnen sich an jedem ersten Donnerstag im Monat ab 16 Uhr auf dem Gelände in Berlin-Rummelsburg erfahrene Raver und Raverinnen. Auch ältere Generationen sind da ausdrücklich zum Tanzen eingeladen. Es sind DJs da, es gibt Live-Musik jenseits des typischen Wochenendtrubels.
1: Und auf keinen Fall vergessen.
0: Jeder muss da irgendwann mal hin ins Bürgeramt. Ja, zum Beispiel, um einen neuen Personalausweis zu beantragen. Lange war es in Berlin schwer, dafür überhaupt Termine zu bekommen. Heute Nachmittag stellt der regierende Bürgermeister Kai Wegner im Bürgeramt Rathaus Schöneberg das Pilotprojekt Reorganisation Bürgerämter 2030 vor. Ziel ist ein modernerer und zukunftsfähiger Auftritt der Bürgerämter, bei dem wir dann hoffentlich auch ganz schnell einen Termin bekommen.
1: Das war die Radio 1 Tagesvorschau. 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
0: 8:30.
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0: mit Michael Mellinger.
9: Wegen des Rekordniedrigwassers von Rhein und anderen Flüssen in Deutschland trifft sich Bundesverkehrsminister Bilger heute in Bonn mit Vertretern aus Schifffahrt, Häfen und Wirtschaft. Ihre Verbände fordern konkrete Schritte wie Investitionen in die Widerstandsfähigkeit von Wasserstraßen. Der Bund für Umwelt- und Naturschutz BUND forderte die Konferenzteilnehmer auf, das Treffen nicht auf wirtschaftliche Folgen für die Schifffahrt zu beschränken. Der Rhein sei auch Lebensraum für zahlreiche Tier- und Pflanzenarten und die wichtigste Trinkwasserquelle für Millionen Menschen, erklärte der BUND Nordrhein-Westfalen. Nach Meinung der Kassenärzte in Deutschland muss es einen Neustart bei der Gesundheitsprävention geben. Der Chef des Bundesverbandes Gassen sagte der Neuen Osnabrücker Zeitung, im internationalen Vergleich seien die Menschen in Deutschland häufig dick, rauchten mehr und machten weniger Sport. Es sei nötig, bereits in Kitas und Schulen für eine gesunde Ernährung und mehr Sport zu sorgen. Dafür müsse auch der öffentliche Gesundheitsdienst gestärkt werden. Der Kassenärztechef forderte außerdem deutlich höhere Preise für Tabak und Alkohol. Die Linke wird sich nur an einer Berliner Landesregierung beteiligen, wenn der künftige Senat große Wohnkonzerne vergesellschaftet. Das hat die Bundesvorsitzende Schwertner klargestellt. Um die Mieten wirklich langfristig zu senken oder stabil zu halten, müsse ein Teil der Wohnungen wieder der Marktlogik entzogen werden, so Schwertner. Das sähen auch viele Sozialdemokraten so. Nach Aussage von SPD-Spitzenkandidat Krach wäre seine Partei bei Enteignungen aber nicht dabei. Im letzten Berlin-Trend von Infratest DIMAP lag die Linke mit 22% auf Platz 1. Nach dem Anschlag beim Berliner Christopher Street Day soll am Vormittag im Tiergarten ein neuer Baum gepflanzt werden. Der französische Ahorn soll den Baum ersetzen, der nach dem Attentat gefällt werden musste. Um den Baum wird ein Metallgitter gestellt, an dem Fotos, Blumen und Botschaften angebracht werden können. Außerdem stellt das Bezirksamt eine Bank in Regenbogenfarben auf. Sie soll zum Innehalten einladen und Solidarität mit der queeren Community zeigen. Soweit die Radio 1 Nachrichten. Weitere Meldungen bei rbb24.de.
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0: Das Nordseetief Justine sorgt für wechselhaftes Wetter und ein bisschen Abkühlung. Heute wird es nicht ganz so heiß wie in den vergangenen Tagen. In Berlin maximal 28 Grad, 30 Grad sind maximal drin, zum Beispiel in Bad Liebenwerder. Und es gibt ein paar Wolken, aber auch Sonnenschein. Zwischendurch kann es auch mal regnen.
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9: Auf Radio 1. Stadtverkehr Berlin auf der Stadtautobahn A100 dauert es länger in Richtung Wedding zwischen Oberlandstraße und Wechsstraße mit etwa 10 Minuten plus. Und in Richtung Treptow gibt es Stau zwischen Dreieck Charlottenburg und Dreieck Funkturm mit plus 20 Minuten. Die B1, B5 in Alt-Kausdorf ist stadteinwärts zwischen Müslowitzer Straße und Dorfstraße wegen einer Fahrbahnerneuerung bis nächsten Freitag gesperrt. Und aktuelles zur S-Bahn. Zwischen Tiergarten und Charlottenburg fährt nur die S9 im 20-Minuten-Takt wegen Reparaturarbeiten. Trotz alledem haben Sie weiterhin eine gute Fahrt.
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0: Guten Morgen.
10: Guten Morgen.
0: Vier Streicher machen noch lange kein Quartett, nicht mal, wenn sie auf Stradivaris spielen. Darum geht's in einer französischen Komödie, Der Klang der Stradivari.
11: Alles gut?
4: Beaumont, wenn es wen gibt, der weiß, wie man es spielt, dann er.
10: Eins, zwei, drei. Denken Sie an diese Starenschwärme. Was hat es auf sich mit den Hunderten, Tausenden von Staren, die so riesige Schwärme am Himmel bilden? Sie haben weder Anführer noch Regeln.
11: Ich habe alles gemacht, mir den Arsch aufgerissen. Aber Sie tun alles dafür, dass es ein Desaster wird. Und das finde ich scheiße.
12: Was für Worte? Also finde ich scheiße, sagt er nie. Er ist da sehr viel detaillierter.
13: Kein Fall.
12: Und gewählter in der Wortwahl. Unser Kinoking Knut wird gleich die drei neuen Filme der Woche hier beurteilen. Gleich nach Moderat und Bad Kingdom.

0: von Moderat. Donnerstagmorgen, 8.39 Uhr.
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2: Guten Morgen, Knut.
3: Guten Morgen, hallo, hallo.
4: Hallo.
2: Und gleich im ersten Film haben wir ein Tier, der heißt Lebensansichten eines Huhns, kommt aus Ungarn und scheint sehr originell zu sein, denn die Hauptfigur ist tatsächlich ein Huhn.
3: Ja, tatsächlich. Also am Anfang ist so eine riesige Hühnerfarm, da schlüpft unter Tausenden von gelben Küken auch ein schwarzes Küken. Das ist also ein Außenseiter. Und dieser Außenseiter will überhaupt nicht in die Suppe, kann man ja auch gut verstehen. In diesem ungewöhnlichen Film nimmt also das Huhn Reis aus und wir begleiten das Huhn durch viele Abenteuer. Das ist ein Film von Georgi Palfi, der sehr berühmt geworden ist, 2003, schon sehr lange her, mit seinem ebenso originellen Film Huckle das Dorf. Und dieser Regisseur bleibt jetzt konsequent in der Perspektive des Huhns. Also wir sehen nur das, was das Huhn sieht. Die Kamera ist immer auf der Seite des Huhns. Und für dieses Tier ist die Welt eine einzige Bedrohung. Das nehmen wir jetzt auch so wahr. Also überall lauern Gefahren. Es ist ein Fuchs, der Straßenverkehr, eine mörderische Schleuserbande. Ein erstaunlich ausdrucksstarkes Huhn. Also hätte ich nie gedacht, dass das überhaupt möglich ist. Es sind übrigens 8 verschiedene gewesen beim Drehen, die aber alle offenbar sehr, sehr gut sind. Und dieses Huhn erweist sich als ein cleverer Überlebenskünstler. Zäh, gerissen. Dazu kommt noch sehr viel Glück. Der Film hat viel Humor. Aber es ist definitiv nichts für Kinder, es ist auch kein Disney-Film, es ist kein vermenschlichtes Huhn, es bleibt immer dieses Tier und es passieren schon einige sehr heftige, krasse Sachen. Und gleichzeitig ist es eine ganz kluge, ernsthafte Reflexion über unseren fragwürdigen Umgang mit den Mitgeschöpfen, die, ich will jetzt nichts vorwegnehmen, aber schon mal andeuten, die sich eines Tages vielleicht als die Überlegenen erweisen könnten.
0: Mhm. Dann zu dem Film, den wir gerade schon mal ganz kurz gehört haben, reingehört haben, der französische Film, der Klang der Stradivari, nimmt uns mit in den Klassikbetrieb und Knut bietet dir auch schöne Klänge.
3: Unbedingt, also natürlich wunderbare Instrumente, die man da hört. Es ist eine sehr charmante französische Musikkomödie, fängt so an mit einer ganz faszinierenden Aufnahme des Innenraums einer Geige. Also wir sind in der Geige drin und das ist ja riesig dann plötzlich, dieser Eindruck, als ob man in so einem Konzertsaal ist. Das hat mir so gut gefallen, dieser Einstieg. Und das ist ja auch symbolisch, denn letztlich geht es ja auch hier um Innenansichten, musikalische Innenansichten, eben in den Klassikbetrieb. Da haben wir Astrid gespielt von Valerie Donzelli, die will den Traum ihres verstorbenen Vaters erfüllen. Das war ein sehr reicher, großzügiger Kunstmäzen und er hatte diesen Traum, ein Streichquartett gespielt auf 4 Stradivaris, aufgenommen im Familienschloss. Hat er nicht mehr erlebt, die Tochter will es jetzt also schaffen, aber sie muss sehr schnell begreifen, der perfekte Klang entsteht eben nicht nur durch edle Klangkörper, sondern durch die Harmonie der Spielenden und daran hapert es hier schon sehr. Also die Eitelkeiten, Verletzungen, die alten Rivalitäten, die sind so schwer zu ertragen für die Musiker selbst ja auch, die da angeheuert werden. Das ganze Projekt droht zu scheitern, und zwar spektakulär. Es macht sehr viel Spaß, dazu zu sehen, bei diesem Gefühlschaos. Ich kann mir vorstellen, beim Musizieren macht das weniger Spaß. Und der Regisseur Gregory Manier, der hat für diesen unterhaltsamen Film zum Teil mit echten Musikern gearbeitet, die offenbar auch gut spielen können, also gut schauspielen können, und zeigt uns eine Seite des Klassikbetriebes, die uns Konzertbesuchern ja zum Glück verborgen bleibt. Wir hören nur das Ergebnis, aber klar wird, dieser göttliche Klang, der wird von sehr menschlichen Händen erzeugt.
2: Zum Schluss hast du noch einen deutschen Film, Everytime, von Sandra Wollner, der in Cannes ein großer Erfolg war, jetzt ins Kino kommt. Eine sommerliche Geschichte, aber da geht's auch ein bisschen tragisch zu.
3: Das ist wohl wahr. Also der Film fängt ganz sommerlich und freundlich an in Berlin und war in Cannes übrigens wirklich ein Riesenerfolg. Es gab in der Reihe Sontan Regard eine wichtige Nebenreihe, den Preis als bester Film. Sandra Wollner ist ja Österreicherin, ist auch eine Co-Produktion mit Österreich, lebt aber in Berlin. Also sie ist jetzt hier quasi in ihrer Wahlheimat und erzählt eben von dieser freundlichen Stadt im Sommer. Und dann ereignet sich ein furchtbarer Todesfall. Also die 17-jährige Jessie stürzt nach einer Partynacht, da gab es offenbar auch Drogen, von einem Dach eines Hochhauses, wo sie rumgehangen hat mit ihrem Freund Lux. Dann gibt es so einen Sprung und ein Jahr später sind wir dann bei Ella, ist die Mutter des toten Mädchens und die versucht jetzt ein normales Leben zu führen. Sie hat ja noch eine andere Tochter, eine kleinere Tochter. Also das wird wunderbar gespielt von der überragenden Birgit Minichmayr. Also die macht so die Spuren des Verlustes sichtbar, ohne jede Übertreibung. Sie versucht zu funktionieren, also auch pragmatisch zu sein. Das muss sie in diesem Leben, aber immer schimmert natürlich die Trauer durch, bis hin zu einem ganz merkwürdigen Familienurlaub auf Teneriffa. Da fährt sie hin, unter anderem eben auch mit dem Freund ihrer Tochter, ihrer toten Tochter, um vielleicht der Tochter auf diese Weise nahe zu kommen. Und das Merkwürdige ist, dass dieser Film, der bis dahin ganz realistisch erzählt wurde, in so eine poetische Dimension mündet. Also es ist eine ganz andere Wirklichkeit, die wir dann wahrnehmen. Überragende Regisseurin Sandra Wollner hat ja schon eine ganze Reihe von hochinteressanten Filmen gemacht. Der Film wurde in Cannes auch viel diskutiert. Also jeder, der ihn gesehen hat, hat darüber gesprochen, was habe ich da eigentlich gesehen? Weil es ist ein meisterhaftes, offenes Kunstwerk im klassischen Sinne über ein Leben mit der Trauer und lässt uns wiederum, das ist in dieser Offenheit, einen ganz großen Spielraum für unsere ureigenen Ängste, unsere Fantasien, unsere Träume und vielleicht auch für unsere Albträume.
0: Jetzt gibt es von dir, Knut, noch 0 bis 5 Filmrollen, Kinorollen. Die Wertung erkläre ich heute mal in der Schwimm-EM-Synchronspringen-Edition. 0, dann ist die erste Athletin schon mit einem Bauchklatscher im Wasser gelandet, während die andere noch mit den Armen rudernd oben in der Luft ist. 5, beide springen komplett synchron ab, fliegen synchron und landen ohne große Wasserfontäne im Becken. Wie viele Kinorollen gibt es für Lebensansichten eines Huhns?
3: Bekommt 4 Rollen und mein lieber Kollege Jörg Taschmann hat mit Georgi Palfi gesprochen. Jörg kann ja auch wunderbar Ungarisch sprechen, also hat es auf Ungarisch geführt und das Interview gibt es dann natürlich übersetzt und zwar vormittags am Samstag.
2: Der Klang der Stradivari, wie viele Rollen gibt es da?
3: Bekommt gute 3 Rollen, also nicht 4, 3 reichen.
0: Und Every Time?
3: Bekommt natürlich als einer der wichtigsten Filme des Jahres für mich wirklich 5 Rollen, natürlich die volle Punktzahl. Und ich freue mich sehr, am Samstag sind die beiden tollen Frauen dann in 12 Uhr Mittag zu hören, also Regisseurin Sandra Wollner und Birgit Minichmeier.
2: Danke dir, Knut.
0: Dankeschön.
3: Ich danke euch, danke.
2: Tschüss.
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0: 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Lola Young war das. 8.48 Uhr.
1: Vor etwas mehr als zwei Wochen, da stand FIFA-Präsident Infantino noch in diesem goldenen WM-Konfetti-Regen nach dem Finale. Inzwischen steht der Mann vor allem in der Kritik. Zwar sind seine Pläne, WM-Rechte an private Investoren zu verkaufen, inzwischen ja vom Tisch. Der Druck auf Infantino aber ist groß.
0: Der Münchner Jurist Hans-Joachim Eckert, der war jahrelang Mitglied der FIFA-Ethikkommission und sagt zu Infantinos aktuellem Standing Folgendes.
2: Interne Mitstreiter von Infantino springen ab, sagen, ich habe nichts davon gewusst, da mache ich nicht mehr mit. Das ist wirklich neu und das wird also sich meines Erachtens auch noch ausweiten.
0: Und weil zuletzt selbst Vertraute des FIFA-Präsidenten die Kritik an ihm ganz offen formuliert haben, hat er jetzt seine engsten Mitarbeiter zu einer Art Krisentreffen nach Rabat gebeten.
1: In die Hauptstadt Marokkos, also in eins der Gastgeberländer der nächsten WM 2030. Und da hat Infantino wohl versucht, die Reihen zu schließen. Denn seine Wiederwahl im März des kommenden Jahres scheint inzwischen nicht mehr reine Formsache. Infantino kämpft um seinen Job und um Vertrauen, das viele in ihn und in die FIFA längst verloren haben.
0: An Katrin Rose fasst zusammen, was bei dem Treffen rausgekommen ist.
3: Nachdem Gianni Infantino das FIFA-Büro vor den Toren von Rabat am Mittwochabend in einer großen schwarzen Limousine verlassen hatte, passierte lange erstmal nichts. Am späten Abend teilte der Weltverband dann mit, die FIFA-Spitze habe Infantino ihre Rückendeckung zugesichert. Allen voran Generalsekretär Matthias Grafström. Der Schwede hatte in einer internen Mail zuletzt noch die Aufruhr um den geplatzten Investorendeal beklagt. Jetzt also demonstrative Geschlossenheit. Oder im Wortlaut der FIFA die Zitat uneingeschränkte Unterstützung für Präsident Infantino. Der Weltverband räumte in der Mitteilung ein, dass ihm Fehler im Umgang mit dem inzwischen verworfenen Investorendeal unterlaufen seien, etwa im Verfahren. Dafür habe der Weltverband beim FIFA-Rat und den Mitgliedsverbänden um Entschuldigung gebeten. Mit deutlichen Worten adressierte die FIFA zudem die deutliche Kritik der vergangenen Tage und Wochen. Sie werde keine Angriffe auf ihre Integrität dulden und Maßnahmen ergreifen, um ihren Ruf zu verteidigen. Demonstrativ posierten Generalsekretär Grafström und Infantino auf einem Bild, das der FIFA-Präsident auf Instagram postete. Daumen hoch, zumindest für den Moment.
0: Und Infantino wird die Zeit bis zur Wahl im März im nächsten Jahr wohl nutzen, um sich auf Weltreise zu begeben. Das glaubt der Jurist Hans-Joachim Eckert. Ein großes Ziel hat diese Reise, einfach werben für seine Wiederwahl.
2: Er wird eine gesponserte Luftfahrttätigkeit von Staat zu Staat aufnehmen, da bin ich mir ganz sicher, um also Stimmen zu sammeln. Aber er bekommt momentan so viel Gegenwind, dass ich nicht weiß, ob diese Gespräche in Afrika oder in anderen Ländern überhaupt noch Sinn machen.
1: Infantino bekommt also demonstrative Rückendeckung von der FIFA-Spitze. Das ist das Ergebnis nach seinem Krisentreffen gestern in Marokko.

0: JJ Cale, Cocaine. Gleich 5 vor 9.
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0: Gleich gibt's hier die Nachrichten. Menschenschlangen vor und Chaos in den Wahllokalen. Das war, wir erinnern uns alle, die Berlin-Wahl 2021, mit der sich die Hauptstadt bundesweit zum Gespött gemacht hatte. Das soll am 20. September 2026 alles ganz anders werden.
8: Denn vor 5 Jahren gab es zu wenige Stimmzettel oder sie wurden vertauscht. Und um das zu verhindern, werden ab heute sehr viel mehr Zettel gedruckt, als es Stimmberechtigte gibt, sagte Landeswahlleiter Bröchler, der nach dem Wahlchaos 2021 ins Amt kam.
9: Mehr dazu gleich bei Michael in den Nachrichten um 9. Bis dahin noch diese Musik, Idols mit Grace.

0: ist 9.
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2: Für die Berlinwahl am 20. September sind die Stimmzettel jetzt für den Druck freigegeben worden. Laut Landeswahlleiter Bröchler sind es für die Wahl zum Abgeordnetenhaus knapp 4 Millionen Stimmzettel und für die Wahlen zu den Bezirksverordnetenversammlungen noch einmal rund 3,8 Millionen. Wahlberechtigt sind rund 2,5 Millionen bzw. 2,75 Millionen Menschen. Sebastian Hampf.
3: Gedruckt werden Stimmzettel für rund 140% der Wahlberechtigten. Das ist eine Konsequenz aus der Pannenwahl 2021, als in vielen Wahllokalen Stimmzettel fehlten oder vertauscht waren. Neu ist außerdem, für die Abgeordnetenhauswahl gibt es diesmal nur einen gemeinsamen Stimmzettel für Erst- und Zweitstimme. Ab Montag werden die Wahlbenachrichtigungen verschickt. Dann können Briefwahlunterlagen auch per E-Mail persönlich in den Briefwahlstellen der Bezirke oder per QR-Code auf der Wahlbenachrichtigung beantragt werden.
2: Die 12-Uhr-Regel an Tankstellen wird offenbar regelmäßig ignoriert. Rund 4 Monate nach Einführung wurden auch im Juli deutschlandweit tausende mutmaßliche Verstöße registriert. Demnach wurden Preise teils noch Stunden später erhöht, manchmal sogar mehrmals täglich. Nach Informationen des SWR laufen jetzt Ermittlungen gegen Tankstellenbetreiber an. Andreas Hein.
4: Ein Datenteam des SWR hat allein rund 1100 Tankstellen identifiziert, die ihre Preise mutmaßlich auf diese Weise erhöht haben. Die Datenanalyse zeigt, dass seit April deutschlandweit fast 250.000 Prüffälle aufgelaufen sind. Jedem Einzelnen müsste aufwendig nachgegangen werden. Neben Niedersachsen haben jetzt auch auf SWR-Anfrage weitere Bundesländer mitgeteilt, dass sie ermitteln. Mecklenburg-Vorpommern, Berlin und das Saarland. Der Rahmen für Bußgelder reicht bis 100.000 Euro.
2: Der gestrige Vorfall mit einer mit Sprengstoff beladenen Drohne am Leipziger Flughafen stellt nach den Worten von Bundesinnenminister Dobrindt eine neue Form der Bedrohung dar. Der CSU-Politiker sprach von einem hybriden Anschlagsszenario. Dagmar Pepping.
5: Nach bisherigen Erkenntnissen sei davon auszugehen, dass es sich um militärischen Sprengstoff handelt, so der CSU-Politiker in den ARD-Tagesthemen. Angesichts des hochprofessionellen Vorgehens könnten fremde Mächte als Drahtzieher nicht ausgeschlossen werden. Man könne aber noch nichts beweisen. Dobrindt hatte seinen Urlaub unterbrochen, um die Lage mit dem sächsischen Innenminister Schuster und Spitzen der Sicherheitsbehörden zu besprechen. Mit dabei die Chefs des Verfassungsschutzes und der Bundespolizei. Die Drohne mit dem Sprengstoff wurde in der Nähe von ukrainischen Frachtmaschinen entdeckt. Der Flughafen Leipzig ist ein wichtiges Frachtdrehkreuz, auch für militärische Hilfslieferungen für die Ukraine. Spezialisten konnten die Sprengvorrichtung entschärfen.
2: In München wird heute das Urteil im Prozess um den mutmaßlich islamistischen Anschlag vom Februar 2025 in der bayerischen Landeshauptstadt erwartet. Der 24-jährige Angeklagte war mit einem Auto in einen Demonstrationszug gerast. Eine Frau und ihre 2-jährige Tochter kamen ums Leben. 44 weitere Menschen wurden teils schwer verletzt. Aus München Moritz Steinbacher.
6: Die Bundesanwaltschaft hatte in ihrem Plädoyer eine lebenslange Freiheitsstrafe sowie die Feststellung der besonderen Schwere der Schuld gefordert. Sollte das Gericht heute dieser Forderung folgen, könnte der Angeklagte nicht nach 15 Jahren entlassen werden. Die Verteidigung hatte für den heute 25 Jahre alten afghanischen Angeklagten eine verminderte Schuldfähigkeit geltend gemacht. Ihrer Ansicht nach litt der Angeklagte zum Zeitpunkt der Tat an einer Schizophrenie. Die Verteidiger forderten deswegen eine maximale Haftstrafe von 15 Jahren sowie die Unterbringung in der Psychiatrie.
2: Soweit die Radio 1 Nachrichten. Weitere Meldungen bei rbb24.de.
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0: Es ist schon recht warm, 20 Grad in Eberswalde, in Klettwitz 22, 23 in Welzow und auch in Berlin-Marzahn 23. Heute wird es aber nicht ganz so heiß wie in den vergangenen Tagen. Maximal 30 Grad sind heute drin. Dazu gibt es Sonnenschein, auch ein paar Wolken und zwischendurch kann es auch mal regnen.
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2: Auf Radio 1, Stadtverkehr Berlin auf der Stadtautobahn A100 dauert es länger in Richtung Wedding zwischen Oberlandstraße und Wechsstraße mit etwa 10 Minuten Zeitverlust. Und in Richtung Treptow gibt es Stau vor dem Autobahnende am Treptower Park ebenfalls mit 10 Minuten plus. Die B1, B5 in Alt-Kausdorf ist stadteinwärts zwischen Müslowitzer Straße und Dorfstraße wegen einer Fahrbahnerneuerung bis nächsten Freitag gesperrt. Prenzlauer Berg an der Kreuzung Danziger Straße und Prenzlauer Allee arbeiten die Ampeln fehlerhaft. Dort bitte besonders Vorsicht. In Oberschöneweide ist die Nalepa-Straße zwischen Siemensstraße und Kunheimstraße in beiden Richtungen nach einem Wasserrohrbruch gesperrt. In Wilhelmstadt ist die Wilhelmstraße zwischen am Omnibushof und Heerstraße in Richtung Gatow bis nächste Woche Freitag gesperrt. Und dies noch zur S-Bahn. Wegen der Reparatur an einer Weiche in Hohenneuendorf kommt es auf der S1 zu Verspätungen und Ausfällen. Trotz alledem haben Sie weiterhin eine gute Fahrt.

0: Fire in Me von Julia Stone, der schöne Morgen um gleich 9.09 Uhr.
1: Bevor sich jemand einschreibt für ein Studium, macht er sich ja hoffentlich eine Menge Gedanken. Was könnte ich für die nächsten Jahre, Jahrzehnte, vielleicht sogar bis zur Rente interessant finden? Kann ich das überhaupt? Reicht das Geld, das ich dann verdiene, für die Miete? Und seit einiger Zeit kommt dann noch eine andere Sorge dazu, nämlich ob ihre Arbeitskraft irgendwann vielleicht mal durch künstliche Intelligenz ersetzt werden könnte, beziehungsweise welche Jobs davor vielleicht am besten geschützt sind.
0: Unsere Kollegin Oda Tischewski hat zu dem Thema recherchiert. Guten Morgen, Oda.
2: Guten Morgen.
1: Guten Morgen.
0: Wie ist denn die Stimmung so unter den Studierenden zum Thema KI? Was hast du da für Antworten bekommen?
2: Also wir waren an der FU, an der Freien Universität unterwegs. Da wird trotz Semesterferien eben doch noch einige Prüfungen und Hausarbeiten geschrieben. Deswegen waren da doch auch Studierende unterwegs. Und deren Meinungen zum Thema KI, die waren wie eigentlich überall in der Gesellschaft, würde ich denken, auch unter den Studierenden ziemlich geteilt.
3: Also ich würde Lehramt studieren, um ehrlich zu sein, weil da wirst du auf jeden Fall nicht ersetzt. Wenn du einen Job hast, an dem du nur am PC bist, dann ist das sehr einfach ersetzbar. Aber wenn in deinem Job zwischenmenschliche Kommunikation nötig ist, dann wirst du sehr schwer zu ersetzen sein.
4: Ich hätte, glaube ich, Anwältin oder sowas werden, wenn die Klausur gut läuft. Und ich denke, die echte Rechtsberatung kann nicht durch die KI ersetzt werden.
5: Ich würde sagen, KI ist sogar eine ganz große Hilfe bei mir im Studiengang. Weil wenn mir das Prof nicht erklären können, ich mir das von der KI erklären lasse und dann auch so oft durch Klausuren gekommen bin.
2: Also die drei, die wir hier gehört haben, die studieren auch sehr unterschiedliche Fächer, muss man sagen, nämlich Informatik, Jura und Bauingenieurwesen. Und das beeinflusst eben auch sehr ihre Haltung dazu, was sie von der KI halten. Nämlich ist die KI in meinem Fach eher Hilfe oder eher Bedrohung? Könnte sie meinen Job vielleicht übernehmen? Oder gerade im Bereich Recht kann KI vielleicht auch einen enormen Schaden anrichten, weil sie eben kein Wertesystem hat, weil sie nicht moralisch ist in dem Sinne und ihre Entscheidungen dann darauf nicht basieren können. Man kann also nicht sagen, dass Studierende allgemein eher Befürchtung oder eher Hoffnung haben in Bezug auf KI, sondern das ist auch hier von Fach zu Fach einfach sehr unterschiedlich.
1: Kannst du das denn ungefähr einschätzen? Welche Studiengänge sind besonders betroffen davon, dass die sie sich dafür entscheiden, dann später im Job durch KI ersetzt werden könnten?
2: Das ist im Moment leider sehr schwer zu sagen. Es ist deutlich, dass bereits in der Informatik zum Beispiel es Einsteigerjobs gibt, die wegfallen in der Programmierung, weil die bereits heute von der KI übernommen werden. Da haben Leute tatsächlich Schwierigkeiten, Jobs zu finden. In vielen anderen Bereichen wie Mathematik oder Statistik, aber eben auch beim Erstellen von Texten, da hängt so viel davon

0: ab, wie sich die KI in den kommenden Jahren noch perfektionieren lässt. Diese Unklarheit, die verunsichert natürlich die Abiturienten und Abiturienten enorm. Wer weiß schon, was die KI in ein paar Jahren noch so alles können wird. Und wir haben mit Katrin Niemann gesprochen, die ist seit Jahren Studienberaterin an der FU. Und die ist da relativ entspannt, weil sie sagt, Unsicherheiten, die gibt es halt leider immer.
1: Man sollte das Thema KI nur als Anhaltspunkt zu sehen, dass wir überhaupt nicht wissen, was in der Zukunft passiert. Und alles, was ich bisher sagen kann, ist, dass Bildung ganz allgemein das Beste ist, was man machen kann, um eine Wahlfreiheit zu haben.
2: Das war jetzt die Studierenden-Sicht. Und inwiefern oder ist KI Thema an den Hochschulen dann auch selbst?
0: Auch das ist sehr breit gefächert. Einerseits bauen viele Unis Studiengänge auf, die sich explizit mit KI beschäftigen. Etwa die Hälfte der Hochschulen haben auch eine KI-Strategie. Fast alle befassen sich mit KI in Prüfungen, also auch als Betrugsmethode müssen sie auch. Andererseits wird KI in vielen Berufen schon heute als Hilfsmittel eingesetzt. Zum Beispiel in der Medizin hilft KI schon heute, bildgebende Verfahren zu interpretieren. Und auch das muss ja dann im Studium irgendwie vermittelt werden. Was die Zeit nach dem Studium betrifft, da haben Studierende eben durchaus Sorge, dass der Berufseinstieg dann nicht so easy wird. Nicht nur, aber eben auch wegen der KI. Die Zahl der Optimisten, die damit rechnen, dass sie nach ihrem Abschluss ganz schnell einen passenden Job finden, die ist in den vergangenen 2 Jahren jedenfalls deutlich gesunken, von 54 auf jetzt 39%. Daraufhin hat das Institut für Arbeitsmarkt- und Berufsforschung diese Sorge mal hinterfragt und kam im letzten Jahr in einer Studie zu dem Ergebnis, dass 800.000 Jobs in Deutschland bis 2040 aufgrund von KI wegfallen könnten. Es könnten aber ebenso viele neu geschaffen werden. Also und dann in anderen Bereichen, aber es wäre dann am Ende quasi plus minus null. Und das sagt dann auch eben die Studienberatung, man sollte sich am Ende der Studienwahl eben doch von den ganz herkömmlichen Faktoren leiten lassen. Ihr hattet es in der Anmod schon gesagt, was mache ich gerne und was kann ich gut und wie es dann weitergeht, das kann man sowieso nie so wirklich voraussagen.
2: Klingt trotzdem dann zum Schluss nochmal recht versöhnlich. Oder Tischewski hat dazu recherchiert, welche Studiengänge noch KI-resistent sind und was Studierende in Sachen KI so bewegt. Vielen Dank, Oda.
0: Tschüss.

0: Der kalifornische Rapper und Schauspieler Vince Staples war das. Cotton, 9.17 Uhr.
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0: Oliver Kolecki und Fran Hypnotized. Und Horst Evers zeigt sich jetzt von seiner optimistischen Seite.
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2: Manchmal an schwierigen Tagen, und diese Zeit ist wirklich bekanntlich reich an schwierigen Tagen, setze ich mich kurz hin und erinnere mich an die großartigen Dinge, die ich in den letzten Monaten erlebt habe. Weil die gibt's durchaus auch, gar keine Frage. So bin ich beispielsweise vor gut einem Jahr tatsächlich mal Steven Spielberg begegnet. Zufällig, natürlich, klar. Also eben, der hat jetzt nicht gesagt, Mensch, Horst, was ist das? Zeit? Nein. Also ich bin während der Berlinale, logisch, bin ich und auf Mal, also boah, wo ich komme um die Ecke und sehe, oh, da ist Steven Spielberg. Also wo ich auch da, um Gottes Willen. Also ne, wie man es dann denkt. Also wenn man ist natürlich total aufgeregt, war ich auch. Da ist Steven Spielberg, um Gottes Willen, das kann doch nicht sein. Also und auch dachte, was mache ich jetzt? Wie gehe ich damit um? Boah, ich muss Steven Spielberg. Das, oh, um Gottes Willen. Und völlig aufgeregt war. Völlig klar. Also auch irgendwie, ich muss auch irgendwie, das glaubt mir keiner. Ich muss jetzt Steven Spielberg vollkommen und dann eben gesehen habe, er ist es gar nicht. Ja. Na, überhaupt nicht. Also eigentlich gar nicht, was aber dann auch egal war, weil das Erlebnis hatte ich ja schon gehabt. Ja. Und das kann mir keiner mehr nehmen. Und ganz ehrlich, das war so echt, das gilt. Also ich weiß jetzt, wie es sich anfühlt, Steven Spielberg zu treffen. Ja? Und darum geht's. Also letzten Endes beim Erleben, worum geht's? Ich weiß, wie es sich anfühlt, mehr kannst du ohnehin nicht. Also ne, wobei rückblickend betrachtet, würde ich auch sagen, ich hätte früher misstrauisch werden können. Ja, also ich hätte schon, also der Gedanke, warum kauft jetzt Steven Spielberg hier in unserem kleinen Rewe Bio-Zwiebeln? Also... Da würde ich auch so, das ist ein Gedanke, den hätte haben können. Also das ist, es hätte mich skeptisch, wobei andererseits, warum soll er das nicht machen, wenn er Zwiebeln braucht? Also und die sahen sehr gut aus. Also die Zwiebeln, da kannst du nichts von sagen. Im Gegenteil, wo ich auch dachte, das sind mal Zwiebeln. Also die könnte auch Steven Spielberg kaufen. Wenn Steven Spielberg Zwiebeln braucht, dann ist er froh, wenn er die hat. Also das auch gerade vom Preis her, ist ja auch unglaublich, was das Gemüse mittlerweile kostet oft. Also auch so, und da auch, wow. Also ich werde nie wieder den Moment vergessen, als ich auch vor einiger Zeit, das ist mittlerweile eine Weile her, aber als ich in unserem Supermarkt das erste Mal normale Paprika gesehen habe. Wirklich ganz normale Paprika. Die und jetzt ungelogen, 13,99 das Kilo. Normale Paprika, 13, ohne über 13, und zwar grüne. Ja. Wo ich auch noch dachte, rote, ja, das kann immer mal sein. Also wenn du, aber grüne, wer will denn das? 13, also das, die lagen auch gar nicht mehr im Gemüseregal, sondern in einem von diesen abschließbaren Glasschränken. Bei den teuren Alkoholflaschen. Da wurde immer nach dem Schlüssel fragen muss. Und dann gesagt, Chris, kommt gleich einer. Gehen Sie schon mal zum Schrank und warten Sie, kommt gleich einer. Und dann stehst du da. Vom abgeschlossenen Alkoholschrank. Und stehst. Und kommt gleich keiner. Kannst auch davon ausgehen. Ziemlich lange stehst du da. Und guckst vom abgeschlossenen Alkohol. Und merkst, wie die anderen Kunden schon gucken. Was steht da wieder vom Alkohol? Vom abgeschlossenen. Und guckt traurig. Dann fangen sie an zu tuscheln. Der hat auch, da möchte man nicht tauschen. Ne? Wenn du so deinen Tag verbringst hier vom abgeschlossenen Alkoholschrank, ne? Meine Güte, das, kenne ich den nicht? Ich weiß es also, ne? Und irgendwann, weil es dir auch peinlich ist, rufst du natürlich, ich stehe nur wegen dem Paprika. Aber schon bei Hälfte des Satzes merkst du, der hilft nicht gegen Peinlichkeit. Der macht's nicht besser, im Gegenteil. Erst recht, weil auch noch einer antwortet, wegen der Paprika. Genitiv. Alter. Und ich glaube, der das gerufen hat, das war Steven Spielberg.
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0: Es ist 9:30.
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8: In Deutschland sind in diesem Sommer bereits fast 12.000 Menschen an den Folgen von Hitze gestorben. In seinem Wochenbericht schätzt das Robert-Koch-Institut ihre Zahl bis zum 26. Juli auf 11.900. Allein 9.600 starben laut RKI zwischen dem 22. und dem 28. Juni. Damals hatte es Rekordtemperaturen von mehr als 41 Grad Celsius gegeben. Die Übersterblichkeit schätzt das RKI derzeit auf 14.600 Todesfälle. Der Wert bedeutet, dass es in einem bestimmten Zeitraum mehr Menschen sterben, als normalerweise zu erwarten wäre. Wegen des Rekordniedrigwassers von Rhein und anderen Flüssen in Deutschland trifft sich Bundesverkehrsminister Bilger heute in Bonn mit Vertretern aus Schifffahrt, Häfen und Wirtschaft. Ihre Verbände fordern konkrete Schritte wie Investitionen in die Widerstandsfähigkeit von Wasserstraßen. Der Bund für Umwelt- und Naturschutz BUND forderte die Konferenzteilnehmer auf, das Treffen nicht auf wirtschaftliche Folgen für die Schifffahrt zu beschränken. Der Rhein sei auch Lebensraum für zahlreiche Tier- und Pflanzenarten und die wichtigste Trinkwasserquelle für Millionen Menschen, erklärte der BUND Nordrhein-Westfalen. Nach OpenAI und Anthropic hat sich auch die KI-Software des Facebook-Konzerns Meta in Computersysteme eines anderen Unternehmens gehackt. Wie bei den bisherigen Vorfällen war eine Fehlkonfiguration des Systems bei einem Testpartner die Ursache, wie Meta unter anderem dem Sender CNN mitteilte. Dadurch hatten KI-Modelle unbeabsichtigt Zugang zum Internet. Den Namen des betroffenen Unternehmens nannte Meta nicht. 2 der in Australien gebliebenen iranischen Fußballerinnen haben die australische Staatsbürgerschaft bekommen. Sie und 5 weitere iranische Spielerinnen hatten während ihres Aufenthaltes beim Asien-Cup Asyl in Australien beantragt. Vor dem Auftaktspiel hatte das iranische Frauenteam die Nationalhymne nicht mitgesungen. Im Iran wurde das als Widerstand gegen die Führung in Teheran gewertet. Die anderen 5 Spielerinnen kehrten nach massivem Druck des Regimes auf ihre Familien in den Iran zurück. Soweit die Radio 1 Nachrichten. Weitere Meldungen bei rbb24.de.
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0: Heute schwitzen wir nicht ganz so sehr wie gestern. 28 Grad maximal in Berlin, bis zu 30 Grad in Brandenburg. Dazu gibt es ein paar Wolken, aber auch viel Sonnenschein und ein mäßiger Wind aus West bis Nordwest.
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8: Auf Radio 1 Stadtverkehr Berlin. Auf der Stadtautobahn dauert es länger in Richtung Wedding vor der Baustelle Wechsstraße mit etwa 10 Minuten plus. Und in Richtung Treptow gibt es Stau vor dem Autobahnende am Treptower Park mit ebenfalls 10 Minuten. Die B1, B5 in Alt-Kausdorf ist stadteinwärts zwischen Müslowitzer Straße und Dorfstraße wegen einer Fahrbahnerneuerung bis nächsten Freitag gesperrt. Und aktuell ist zur S-Bahn wegen der Reparatur an einer Weiche in Hohenneuendorf kommt es auf der Linie S1 zu Verspätungen und Ausfällen. Trotz alledem haben Sie weiterhin eine gute Fahrt.
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0: Guten Morgen.
9: Guten Morgen.
0: Mensch, Tom, guck doch nicht so böse. Lächel doch mal ein bisschen.
9: Bitte?
0: Steht dir viel besser. Wie oft hat jemand sowas schon zu dir gesagt, Tom?
9: Also, bevor du kamst, nicht so richtig.
0: Mir ist das schon sehr, sehr, sehr, sehr oft passiert. Mädchen werden dazu erzogen, zu lächeln, nett zu sein, gut zuzuhören. Wie wir aus der Nummer wieder rauskommen, darüber sprechen wir gleich mit der Autorin des Buchs Good Girl Exit mit Sylvie Carlsson.

0: 1-800-GIRLS mit Sometimes um 9.38 Uhr.
1: Wie schwierig ist es eigentlich, eine Frau zu sein? Schauspielerin America Ferrara bringt es im Film Barbie auf den Punkt.
2: Du musst Karriere machen, aber denk daran, dich trotzdem immer um alle anderen zu kümmern. Du musst gut reagieren, wenn sich Männer mies benehmen, was total krank ist. Aber beschwerst du dich, dann wirft man dir vor, dass du meckerst. Du sollst hübsch bleiben für die Männer, aber nicht so hübsch, dass du sie zu sehr verführst oder für andere Frauen zur Bedrohung wirst. Denn du sollst Frauen gegenüber solidarisch sein und sei immer schön dankbar.
1: Patriarchale Strukturen, gesellschaftliche Anforderungen und Frauenhass. Immer mehr junge Frauen verzichten darum auf Liebesbeziehungen mit Männern. Die Autorin Sylvie Carlsson verabschiedet sich in ihrem neuen Buch von der Rolle der immer braven und verständnisvollen Frau. In Good Girl Exit geht es um das Ende weiblicher Verfügbarkeit.
3: Und über den Good Girl Exit sprechen wir jetzt mit Sylvie Carlsson. Hallo, guten Morgen.
4: Hi, guten Morgen.
0: Guten Morgen.
3: Sie schreiben, das Good Girl in uns lernt schon früh, brav zu sein, nett zu sein, verfügbar zu sein. An welche Momente erinnern Sie sich, in denen Sie zum Good Girl erzogen wurden?
4: Boah, an ganz viele. Also wenn ich an meine Kindheit oder Jugend denke, gab es natürlich immer so diese Zuschreibung von wegen, ja, ich höre mich gerade irgendwie doppelt. Entschuldigung.
3: Das sollte eigentlich nicht so sein. Genau, einfach weiterreden, wenn es möglich ist.
4: Einen Moment. Ja, in der Kindheit und Jugend habe ich das oft gemerkt, indem ich eben so Zuschreibungen bekommen habe. Und das kennen wir, glaube ich, oder viele kennen das natürlich, dass man eben immer hübsch aussehen sollte, auch gerne lächeln sollte. Wütend sein war auch immer ein ganz großes Problem. Also dass ich wurde dann in Sportvereine gesteckt. Man hat irgendwie nie so richtig gelernt, mit Wut auch umzugehen. Also daran kann ich mich auf alle Fälle sehr gut erinnern. Und ja, auch später in Beziehungen, ne, dass so eine Verfügbarkeit einfach ganz oft erwartet wird. Einfach eine körperliche, emotionale und auch eine kognitive Verfügbarkeit, also dass man andere mitdenken soll, dass man das auch ganz automatisch irgendwann macht, weil man das einfach so gelernt hat.
0: Der erste Satz Ihres Buches heißt ja, ich kann nicht mehr. Wann haben Sie denn gemerkt, dieses Good Girl macht mich irgendwann kaputt?
4: Ich glaube, dass ich das ganz oft gemerkt habe. Also da gab es verschiedene Punkte in meinem Leben, wo ich immer mal so Einbrüche hatte, wo ich dachte, boah, ich brauche jetzt mal ganz dringend eine Pause. Und ich glaube, der stärkste Punkt war einmal, als ich eine sehr ungesunde Beziehung verlassen musste. Da hatte ich so gemerkt, ich kann einfach gar nicht mehr und war dann auch in Therapie, hatte Panikattacken. Das ist schon einige Jahre her, aber das war, glaube ich, so der stärkste Punkt, würde ich sagen, ja.
3: Den Begriff People-Pleasing, den kennen mittlerweile viele, also der Wunsch immer zu gefallen. Sie benutzen aber noch einen anderen Begriff, Fawning, das bedeutet übersetzt kriechen, schmeicheln, sich anbiedern. Was bedeutet Fawning genau in dem Zusammenhang und warum war dieser Begriff für Sie auch so ein Schlüsselbegriff?
4: Also People-Pleasing ist ja so in aller Munde, das hören wir ja ganz oft überall. Ich bin People-Pleaser, ich bin eine People-Pleaserin und man pleased, um irgendwie gefallen zu wollen. Aber für mich war es ganz wichtig, dass ich das auf das Fawning beziehe, weil es gibt drei Überlebensstrategien oder in Stresssituationen, wie wir uns verhalten, die man so kennt. Das ist Fight, Flight and Freeze. Also das kennt man vielleicht, also dieser Kampfmodus, dieser Eingefrorensein-Modus oder der Fluchtmodus. Und Fawning ist tatsächlich die vierte Stressreaktion, die wir so haben. Und die ist noch gar nicht so lange bekannt, weil man auch in der Forschung eben ganz oft nur auf Männer geschaut hat. Und das ist eine Reaktion, die haben Männer tatsächlich auch, aber auch weitaus mehr Frauen. Und das ist eigentlich eine Überlebensstrategie. Und People-Pleasing ist eigentlich wie so ein bisschen die popkulturelle Manifestation davon. Und deswegen kritisiere ich tatsächlich auch das Wording People-Pleasing in meinem Buch, weil der so ein bisschen sagt, ja, man will einfach anderen gefallen besonders. Und eigentlich ist dahinter Hintergrund ja ganz oft ein anderer, und zwar, dass es um Konfliktvermeidung geht, um Sicherheit, um Zugehörigkeit und auch einfach darum, dass man negative Konsequenzen oder auch Bestrafung vermeiden will.
3: Ein Gedanke im Buch besonders beschäftigt. Viele Frauen halten ja so fürsorglich sein für eine große Stärke und merken gar nicht, wann da irgendwie auch die Selbstaufgabe anfängt. Woran erkennt man, dass man nicht mehr aus Liebe handelt, sondern nur noch funktioniert?
4: Ich glaube, wenn man sich immer weiter von sich selber entfernt hat Und wenn man selber gar keine Rolle mehr spielt, die eigenen Bedürfnisse gar keine Rolle mehr spielen, also wenn man auch merkt, so, ich weiß gar nicht, was meine Bedürfnisse sind, ist das immer so ein Signal, glaube ich, dafür, dass man so weit weg von sich selber ist und sich selber so doll verlassen hat, dass man gar nicht mehr weiß, was man selber eigentlich will. Und das ist, glaube ich, so das größte Signal, bei dem man so merken könnte, boah, ich bin, glaube ich, eher im Außen und bei den anderen als bei mir. Und das kann tendenziell auch gefährlich werden für einen selber.
0: Silvi Carlsson über ihr Buch Good Girl Exit vom Ende weiblicher Verfügbarkeit. Und wir sprechen gleich weiter mit ihr. Sie bleiben bei uns. Was würde nämlich passieren, wenn Frauen kollektiv aufhören, gute Mädchen sein zu wollen?

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1: Bei uns im schönen Morgen die Influencerin und Journalistin Silvi Carlsson mit ihrem neuen Buch Good Girl Exit. Da schreibt sie von der Rolle der immer braven Frau, die für alles Verständnis hat. Das Buch ist gleich hoch eingestiegen in die Bestsellerlisten.
0: Silvi Carlsson, wie würde sich die Gesellschaft denn verändern, wenn der Titel des Buchs ein Stück weit wahr werden würde und immer mehr Frauen es wirklich schaffen, aus der Rolle des Good Girl auszusteigen?
2: Ja, an der Stelle würde ich erstmal sagen, es geht gar nicht so darum, dass Frauen das jetzt schaffen. Das klingt schon wieder so, als müssten wir jetzt uns so bis zum Get-Now optimieren, damit wir irgendwie das schaffen und es hängt an uns. Ich glaube aber, dass wir natürlich schon auch dazu beitragen können, uns selber irgendwie mitzubefreien und uns gegenseitig auch zu helfen. Und ich glaube, wenn wir das schaffen würden, also wenn wir jetzt einfach mal so den Gedanken weiterspinnen würden, da würde natürlich das ganze System einbrechen. Ne? Also wenn Frauen keine unbezahlte Care-Arbeit mehr leisten würden, wenn Frauen sich nicht mehr die ganze Zeit kümmern würden, das wäre fatal für die Gesellschaft auf alle Fälle. Und dann wird es auffallen. Und das ist ja tatsächlich auch schon einmal zum Beispiel in Island passiert. Da haben ganz viele Frauen über 90% die Arbeit einfach niedergelegt, also auch die unbezahlte. Und an dem Tag hat gar nichts mehr funktioniert.
1: Das war der Frauenstreik in Island 1975. Und dann beschreiben Sie auch die Friedensbewegung in Liberia 2003. Warum glauben Sie, dass Veränderung erst dann wirklich entsteht, wenn Frauen nicht nur individuell, ich sag mal, aussteigen, sondern gemeinsam?
2: Also der Schlüssel ist ja immer so das Gemeinsame oder das Kollektive, weil alleine schafft man das natürlich nicht, irgendwie eine Gesellschaft zu verändern oder Strukturen zu verändern. Aber ich glaube, dass das halt nötig ist, um quasi diese ganzen Lücken überhaupt oder diese Stellen aufzuzeigen, wo Frauen oder vor allem Frauen eben diese Arbeit leisten. Und ich glaube, das ist so selbstverständlich, weil wir machen das ja auch ganz oft selbstverständlich, dass wir andere mitdenken und Verantwortung übernehmen. Und dadurch kann halt die andere Seite dann oft keine Verantwortung übernehmen, weil sie es gar nicht muss. Und das ist ja auch verständlich, weil eben, wenn wir das nicht tun, ja auch oft Konsequenzen drohen. Also das ist ja alles so verstrickt miteinander. Aber theoretisch wäre es so, dass das System zusammenbricht, ja.
0: Sie schreiben, Jungen lernen vor allem keine Mädchen zu sein. Reicht es überhaupt, Mädchen anders zu erziehen? Oder müssen wir genauso die Erwartungen an Jungen verändern, wenn wir dieses Good Girl-Prinzip überwinden wollen?
2: Absolut. Also natürlich ist die Verantwortung soll ja eigentlich ein bisschen gerechter verteilt werden. Und es ist einfach so krass, wenn man sich mal überlegt, dass Männlichkeit ganz oft einfach bedeutet, nicht wie ein Mädchen oder wie eine Frau zu sein. Und das stabilisiert natürlich das ganze System. Also wenn Männer immer lernen, nicht so wie Mädchen zu sein oder wie Frauen zu sein, dann lehnen die das natürlich auch ab. Oder das ist halt dann in einem so drin. Und ja, ich glaube schon, dass Männer auf alle Fälle in der Verantwortung sind, dass sie sich auch ändern sollten. Das ist auf alle Fälle ein wichtiger Faktor. Genau. Ist jetzt nicht so der Fokus in meinem Buch, aber auf alle Fälle auch ein Teil davon, ja.
1: Silvi Carlssons Buch Good Girl Exit ist bei Piper erschienen, kostet 18 Euro, hat 256 Seiten. Wir danken sehr fürs Gespräch. Dankeschön, Silvi Carlsson.
0: Tschüss.

0: bisschen Magie um 9.54 Uhr mit Joan as Policewoman.
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0: Im Berliner Tiergarten wird heute an der Stelle, wo das Attentat auf die queere Community stattgefunden hat, ein neuer Baum gepflanzt. Der alte musste wegen der Schäden, die der Anschlag hinterlassen hat, gefällt werden.
12: Und rund um den französischen Ahorn, der in einer Stunde gepflanzt werden soll, wird ein Metallgitter für Botschaften und Blumen angebracht und eine Bank in Regenbogenfarben aufgestellt.
13: Mehr dazu gleich bei Micha Mellinger in den Nachrichten um 10. Bis dahin hören wir noch Bulgarian Car Trader mit In My Zone und direkt nach 10 übernimmt dann die Kollegin Elissa Hirsemann. Bei ihr auch viel Spaß.
0: Tschüss, bis morgen.
13: Bis morgen.

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2: Bundesinnenminister Dobrindt hat nach einem Drohnenvorfall am Flughafen Leipzig-Halle von einer neuen Gefahrenqualität gesprochen. Auf dem Flughafen war eine Drohne mit einer Sprengvorrichtung entdeckt worden. Dagmar Pepping.
3: Der CDU-Verteidigungsexperte Kiesewetter vermutet Russland hinter dem Vorfall. Die Bedrohung für Deutschland durch von Russland gesteuerte hybride Angriffe sei gravierend, sagte Kiesewetter der Augsburger Allgemeinen. Der Grünen-Innenpolitiker von Notz bezeichnet die Sprengstoffdrohne als maximale Eskalation. Es sei ein sehr naheliegendes Szenario, dass es sich um eine Aktion russischer Dienste handelt, sagte der stellvertretende Vorsitzende des Parlamentarischen Kontrollgremiums des Bundestages auf WDR 5. Die Drohnen würden von Agenten in Deutschland gesteuert. Innenminister Dobrindt müsse deshalb sehr viel konkreter machen, wie man den Druck auf diese Agenten, die in Deutschland unterwegs sind, erhöht, fordert von Notz.
2: Die 12-Uhr-Regel an Tankstellen wird offenbar regelmäßig ignoriert. Rund 4 Monate nach Einführung wurden auch im Juli deutschlandweit tausende mutmaßliche Verstöße registriert. Demnach wurden Preise teils noch Stunden später erhöht, manchmal sogar mehrmals täglich. Nach Informationen des SWR laufen jetzt Ermittlungen gegen Tankstellenbetreiber an. Andreas Hein.
4: Ein Datenteam des SWR hat allein rund 1.100 Tankstellen identifiziert, die ihre Preise mutmaßlich auf diese Weise erhöht haben. Die Datenanalyse zeigt, dass seit April deutschlandweit fast 250.000 Prüffälle aufgelaufen sind. Jedem Einzelnen müsste aufwendig nachgegangen werden. Neben Niedersachsen haben jetzt auch auf SWR-Anfrage weitere Bundesländer mitgeteilt, dass sie ermitteln. Mecklenburg-Vorpommern, Berlin und das Saarland. Der Rahmen für Bußgelder reicht bis 100.000 Euro.
2: Für die Berlin-Wahl am 20. September sind die Stimmzettel jetzt für den Druck freigegeben worden. Laut Landeswahlleiter Bröchler sind es für die Wahl zum Abgeordnetenhaus knapp 4 Millionen Stimmzettel und für die Wahlen zu den Bezirksverordnetenversammlungen noch einmal rund 3,8 Millionen. Wahlberechtigt sind rund 2,5 Millionen bzw. 2,75 Millionen Menschen. Sebastian Hampf.
5: Gedruckt werden Stimmzettel für rund 140% der Wahlberechtigten. Das ist eine Konsequenz aus der Pannenwahl 2021, als in vielen Wahllokalen Stimmzettel fehlten oder vertauscht waren. Neu ist außerdem, für die Abgeordnetenhauswahl gibt es diesmal nur einen gemeinsamen Stimmzettel für Erst- und Zweitstimme. Ab Montag werden die Wahlbenachrichtigungen verschickt. Dann können Briefwahlunterlagen auch per E-Mail persönlich in den Briefwahlstellen der Bezirke oder per QR-Code auf der Wahlbenachrichtigung beantragt werden.
2: Nach dem mutmaßlich islamistischen Anschlag beim Berliner Christopher Street Day soll am Vormittag im Tiergarten ein Baum gepflanzt werden. Der französische Ahorn soll den Baum ersetzen, der nach dem Attentat gefällt werden musste. Katharina Trümper.
6: Der Baum wird ein schützendes Metallgitter erhalten, an dem Karten, Fotos, Blumen oder persönliche Botschaften angebracht werden können. Daneben stellt das Bezirksamt eine Bank in den Farben des Regenbogens auf. Diese soll zum Verweilen und zur stillen Anteilnahme einladen und Solidarität mit der queeren Community zeigen, wie es hieß. Bei dem Anschlag am 25. Juli war ein Kastenwagen in eine Menschenmenge gefahren und zuletzt mit einem Baum kollidiert. Eine Frau starb, 31 Menschen wurden verletzt. Der mutmaßliche Täter war als Gefährder eingestuft und wurde einen Tag später bei einem Polizeieinsatz erschossen.
2: Soweit die Radio 1 Nachrichten. 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
7: Heute soll es Höchstwerte von 27 bis 30 Grad geben. Am wärmsten wird es im Bereich Cottbus und am kühlsten bleibt es in Angermünde und Neuruppin. Es besteht immer die geringe Neigung zu Schauern und es wird wechselnd bewölkt sein in Berlin um 28 Grad.
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2: 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Stadtverkehr Berlin. Auf der Stadtautobahn dauert es länger in Richtung Wedding vor der Baustelle Wechsstraße mit etwa 10 Minuten plus und in Richtung Treptow gibt es Stau vor dem Autobahnende am Treptower Park mit ebenfalls 10 Minuten mehr. Die B1, B5 in Alt-Kaulsdorf ist stadteinwärts zwischen Müslowitzer Straße und Dorfstraße wegen einer Fahrbahnerneuerung bis nächsten Freitag gesperrt. Oberschöneweide, die Nalepa-Straße ist zwischen Siemensstraße und Kunheimstraße in beiden Richtungen nach einem Wasserrohrbruch gesperrt und aktuell ist zur S-Bahn. Nach der Reparatur an einer Weiche in Hohenneuendorf kommt es auf der Linie S1 noch zu Verspätungen und Ausfällen. Trotz alledem haben Sie weiterhin eine gute Fahrt.
7: Vielen Dank, Micha.
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7: Ich wünsche Ihnen einen schönen Donnerstagvormittag. Das Wetter drückt schon wieder ein bisschen, aber irgendwie ist es doch noch ganz kühl, wenn man die Fenster aufmacht und Durchzug hat. Herrlich. Es geht los mit DJ Seinfeld featuring T.S. Gray.

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0: Fell in Love with a Boy von Joss Stone. Auch schon wieder 20 Jahre alt, dieser Song.
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2: Ohne ihn wüssten wir nicht, dass ein Cowboy schneller ziehen kann als sein Schatten. Dass es in Gallien ein Dorf gab, das die Römer nicht einnehmen konnten, und in Bagdad

0: ein Mann, der unbedingt Kalif werden wollte, anstelle des Kalifen. Der französische Comicautor René Goscinny hat sie alle erschaffen. Lucky Luke, Asterix, is no good. In der kommenden Woche wäre Goscinny 100 Jahre alt geworden. Er starb schon 51-jährig bei einer Herzuntersuchung. In ihrem Buch Das Klimpern der Schlüssel erzählt Goscinnys Tochter Ann, wie der plötzliche Tod ihres Vaters ihr Leben prägte. Unser Literaturagent Thomas Böhm hat dieses besondere Erinnerungsbuch für uns gelesen.
1: Hallo Thomas.
2: Guten Morgen.
1: Ich muss ganz kurz noch mal, er starb bei einer Herzuntersuchung und zwar beim Kardiologen auf dem Ergometer. Was für eine Wolte des Schicksals. Ganz, unglaublich.
2: Ja, ganz genau. Das hat... In dem Buch spielt das folgende Rolle, so wie du sagst, er war beim Kardiologen, machte einen Belastungstest, weil bekannt war, er hat ein schwaches Herz. Und sagt, er hat Schmerzen im linken Arm und in der Brust und der Arzt sagt zu ihm, noch 15 Sekunden weiterfahren auf diesem Trimmrad. Er stürzt vom Rad, ist tot und als seine Frau dann nach Hause kommt, legt sie, wie man das so macht, den Schlüssel im Flur auf ein Tischchen.
1: Ja.
2: Und die Tochter hört den Schlüssel klimpern, aber nur den der Mutter. Und so erklärt sich der Titel dieses Buches.
1: Ah.
2: Das Klimpern der Schlüssel. Sie hat, Ann Goscinny hat nie wieder das Klimpern der Schlüssel des Vaters gehört.
1: Okay, ich war jetzt von diesem Vorsetzer, man fragt sich da bei einer Herzuntersuchung, wie war er beim Arzt?
2: Genau.
1: Was macht denn dieses Erinnerungsbuch von Ann Goscinny so besonders?
2: Die Form. Es handelt sich nämlich um einen Brief, den sie ihrem Vater schreibt. Sie erklärt das dahingehend, dass diese Briefform sie zur Wahrheit verpflichtet. Sie kann den Vater nicht verherrlichen, die große Geschichte seines weltweiten Erfolges ausmalen, sondern sie erzählt, was sein Tod mit ihrem Leben gemacht hat. Wir haben ja gerade gesagt, wie er gestorben ist. Und die Briefform hat zugleich etwas zutiefst Verzweifelndes, aber auch etwas Tröstendes. Es ist der Versuch, mit einem Toten Kontakt aufzunehmen, Kontakt zu halten. Ann Goscinny weiß natürlich, dass ihr Vater den Brief nicht lesen kann. Sie hofft es trotzdem, denn sie hat das Gefühl, sie müsse ihm noch etwas sagen und tut das eben in diesem Brief.
1: Und also, was ist es, was sie ihm so dringend noch sagen muss und was kann man einem toten Vater überhaupt noch sagen?
2: Tja, es geht erstmal darum, dass sie überhaupt den Kontakt zu ihm sucht. Sie war 9 Jahre alt, als der Vater starb und ihre Reaktion als Kind, als Jugendliche war, den Tod des Vaters zu verdrängen. Für sie war er nicht tot. Sie hat das nicht zulassen wollen, dass sie die Tochter eines Toten ist und hat sich deshalb, wie sie sagt, Ersatzväter gesucht. Zum Beispiel einen Arzt, der sie als Jugendliche behandelt hat. Später dann als Frau hat sie sich wesentlich ältere Männer als Partner gesucht. Sie erzählt ihrem Vater das alles in dem Brief. Dass sie ihn anspricht, bedeutet ja, sie akzeptiert jetzt, dass er tot ist und erklärt sich selbst in dieser Ansprache, in diesem Brief, was für psychologische Prozesse, Reaktionen, Prägungen sein Tod in ihr ausgelöst hat. Und sie schreibt offen, bewegend, kunstvoll. Sie ist mittlerweile in Frankreich eine sehr angesehene Autorin. Und diese Offenheit, die Selbsterkundung gipfelt in einer mich sehr bewegenden Erkenntnis. Und zwar, dass sie nämlich sich erlauben muss, nicht nur um den Vater zu trauern, der sie sehr geliebt hat, das kommt an vielen Stellen vor, sondern auch um sich selbst zu trauern, um den Menschen, der sie gewesen wäre, hätte sie länger ihren Vater an der Seite gehabt.
1: Hui, das sind berührende, traurige Themen.
2: Ja.
1: Und der Tod ist ja eher selten eine leichte Angelegenheit.
2: Ja.
1: René Goscinny war einer der größten Humoristen des 20. Jahrhunderts. Allein die Sprüche in den Asterix-Comics, die sind vor allem in Frankreich in die Alltagssprache eingegangen. Kommt das im Buch irgendwie vor?
2: Sehr dosiert, sehr fein, aber umso schöner, wenn zum Beispiel es darum geht, dass die Asterix-Reihe nach Goscinnys Tod weiterging. Nochmal zur Klärung, er war der Autor, der die Geschichten geschrieben hat, die Texte, hat immer mit Zeichnern zusammengearbeitet, bei Asterix eben mit dem Zeichner Albert Uderzo. Und Uderzo hat eben nach dem Tod von Goscinny mit einem anderen Autor weitergemacht. Dazu schreibt Ann Goscinny, der Tod eines Mannes sollte nicht den Tod eines ganzen von unbeugsamen Galliern bevölkerten Dorfes nach sich ziehen. Oder wenn sie von ihren Kindern erzählt, die Goscinnys Comics lesen und lachen und dann zu ihren Freunden sagen, mein Opa ist tot, aber er ist trotzdem witzig. Und es gibt einen Aspekt im Buch, der ist so gewaltig, den kriegt man eigentlich nicht in den Kopf, wie überhaupt der Tod nicht zu verstehen ist. Ich stelle das jetzt hier an den Schluss, um zu zeigen, wie tief dieses 80-seitige Buch ist. René Goscinny, der Schöpfer von Asterix, war Kind jüdischer Einwanderer aus Polen. An Goscinny hat in seinem Nachlass Briefe einer Tante gefunden. In den Briefen berichtet sie, dass sie sich den von den Nazis sogenannten Judenstern annähen musste. Viele Mitglieder von Goscinnys Familie sind umgebracht worden, nachdem sie denunziert worden sind von ihren französischen Nachbarn. René Goscinny hat gegenüber seiner Tochter nicht darüber gesprochen. Er hat das nie in der Öffentlichkeit bekannt gemacht. Stattdessen hat er diese wunderbaren Figuren geschaffen, diese herrlichen Geschichten, in denen ja nie jemand stirbt. Bei keiner Schießerei bei Lucky Luke, bei keiner noch so wüsten Zaubertrankschlägerei. Und seine Tochter fasst das in ihrem Brief in einen Satz, der vielleicht die allergrößte Würdigung ist. Weißt du, Papa, was eine Konstante in deinem Werk ist? Du hast nie den Tod in die Welt gebracht.
1: Ach ja, Das Klimpern der Schlüssel heißt dieses Buch von An Goscinny und es wurde übersetzt von Ina Kronenberger, erschienen ist es im Diogenes Verlag,
2: ja genau.
1: Verlag, 80 Seiten, 19 Euro. Vielen Dank, Thomas Böhm, für die Vorstellung dieses Buchs.
2: Gerne.
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Jordan Rakai mit einem Song von seinem neuen Album, das Lied Enemies. Hier kommt ein Klassiker von der Kölner Musikerin Ayo. Fire.

0: Das sind nicht etwa Destiny's Child mit Bootylicious, sondern Stevie Nicks mit Edge of 17 von 1981.
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0: Einen schönen Vormittag nochmal. I wish I didn't waste your time. Und das hoffe ich ehrlich gesagt auch. Hier ist Thundercat.

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0: Drugs, so heißt der Song von der US-amerikanischen Musikerin Absol. Jetzt gibt es eine neue Folge unseres Albums der Woche, das Sie kurz vor 16 Uhr auch gewinnen können. In der heutigen Folge geht es unter anderem um traditionelle Instrumente, die Alleluia benutzt.
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2: Die in London lebende äthiopisch-ägyptische Künstlerin Alleluia verbindet auf faszinierende Weise moderne Sounds mit den Musiktraditionen Ostafrikas. Charakteristisch für ihren Stil ist der Einsatz traditioneller äthiopischer Instrumente wie der Masenko, einer mit dem Bogen gespielten Einsaitenlaute. Aber sie bringt auch die Schalenharfe bzw. Layakrar, die Bambusflöte Washint und die kegelförmige Handtrommel Kebero zum Einsatz. Instrumente, die seit Generationen die äthiopische Musik prägen. Eingewoben in den Klangkosmos der Londoner Underground-Musik zeigen die Songs auf Alleluias Debütalbum Zero eine besonders spannende Melange aus kulturellem Erbe und zeitgenössischer Energie.
3: It made me feel essential. But then when I started to like write to it, that's not the lyrics that it, essential lyrics didn't come out. It was maybe sung in a sensual way, but it, the lyrics were more, yeah, it just wasn't geared towards that. So yeah, it just made me feel that way. So I guess it made me sing.
2: Gerade der Einsatz der traditionellen Musikinstrumente würde bei ihr zunächst ein sinnliches Gefühl auslösen, sagt Alleluia. Auch wenn sich das dann nicht unmittelbar in den Texten niederschlägt, denn die Lyrics seien keineswegs auf Sinnlichkeit ausgerichtet. Hier verhandelt sie zum Teil schwere Themen. Das Sinnliche ihrer Songs manifestiert sich weniger in den Worten, als vielmehr in der Art ihres Gesangs. Grundsätzlich verstehe sie jedoch Musik nicht als Ort einer sexuellen Objektifizierung, vielmehr als Verlängerung der Persönlichkeit, des alltäglichen Lebens.

0: I'm quite a dualistic person. I know my masculine side and I definitely can lean into it and maybe have found more comfort into leaning into it in my earlier stuff, even though it was still feminine.
1: Aloia erklärt, sie verstehe sich als einen ausgesprochen dualistischen Menschen und sei sich ihrer maskulinen Seite sehr bewusst. Obgleich jeder Mensch nach ihrer Ansicht beide Energien in sich trage, habe sie früh gelernt, ihrer maskulinen Seite viel Raum zu geben. Gerade in ihren früheren Arbeiten habe sie sich stärker an dieser Seite orientiert, auch wenn ihre künstlerische Ausdrucksweise stets zugleich feminin geblieben sei. Ihre Musik bewege sich also weniger zwischen Gegensätzen, als dass sie beide Seiten selbstverständlich miteinander verschwinden.

0: not just musically, like in life. I think for me to really spearhead, I had to lean into the feminine side of me way more, which really just tells me to like allow stuff to happen, you know, like receive, you're good. You don't have to force a single thing and you don't have to honor anyone's rhythm but your own.
1: Sie habe nicht nur musikalisch, sondern auch persönlich lernen müssen, ihrer femininen Seite stärker zu vertrauen, sagt Aleria. Und diese lehre sie, Dinge geschehen zu lassen. Das Gute anzunehmen, ja konsequent dem eigenen Rhythmus zu folgen, anstatt sich dem Takt anderer zu unterwerfen. Genau das spiegelt der folgende Song. Er entspringt einem spielerischen Instinkt, hat keine politische Botschaft oder schwere Geschichte. Der treibende Afro-House-Track feiert einfach den Dancefloor als Ort kollektiver Energie und körperlicher Freiheit und ist damit dann doch subtil politisch. Er ist emanzipatorisch und selbstermächtigend. Sela Aleria von ihrem Debütalbum Zero.

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1: Heute Nachmittag, wie gesagt, kurz vor 16 Uhr können Sie das Album Zero von der britischen Musikerin Alleluia auch noch gewinnen. Und was das mit der Null im Albumtitel auf sich hat, das hat meine Kollegin Claudia Gerd in den vergangenen Tagen schon beleuchtet. Das können Sie gerne auf unserer Homepage nachhören oder auch in der Radio 1 oder ARD Sounds App. Hier ist jetzt ein Klassiker von The Velvet Underground, I'm Waiting for Your Man.

0: Diplo featuring Alderbrook and him, One by One. Und das alles im Sophia Cortesis Remix.
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0: Der 11 Uhr Nachrichten. Sicherheitspolitiker vermuten Russland hinter dem Drohnenvorfall und das Robert-Koch-Institut schätzt, dass es bisher knapp 12.000 Hitzetote es in diesem Sommer gab und das Wetter heiter bis wolkig und trocken bei 25 bis 30 Grad.
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0: Mal wieder eine neue tolle Band aus Wien. Kids Don't Smoke mit ihrem Song Swimshirt.
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0: In 10 Sekunden ist es 11 Uhr mit Michael Mellinger.
2: Bundesinnenminister Dobrindt hat nach einem Drohnenvorfall am Flughafen Leipzig-Halle von einer neuen Gefahrenqualität gesprochen. Auf dem Flughafen war eine Drohne mit einer Sprengvorrichtung entdeckt worden. Dagmar Pepping.
3: Der CDU-Verteidigungsexperte Kiesewetter vermutet Russland hinter dem Vorfall. Die Bedrohung für Deutschland durch von Russland gesteuerte hybride Angriffe sei gravierend, sagte Kiesewetter der Augsburger Allgemeinen. Der Grünen-Innenpolitiker von Notz bezeichnet die Sprengstoffdrohne als maximale Eskalation. Es sei ein sehr naheliegendes Szenario, dass es sich um eine Aktion russischer Dienste handelt, sagte der stellvertretende Vorsitzende des Parlamentarischen Kontrollgremiums des Bundestages auf WDR 5. Die Drohnen würden von Agenten in Deutschland gesteuert. Innenminister Dobrindt müsse deshalb sehr viel konkreter machen, wie man den Druck auf diese Agenten, die in Deutschland unterwegs sind, erhöht, fordert von Notz.
2: In Deutschland sind in diesem Sommer bereits fast 12.000 Menschen an den Folgen von Hitze gestorben. In seinem Wochenbericht schätzt das Robert-Koch-Institut ihre Zahl bis zum 26. Juli auf 11.900. Allein 9.600 starben laut RKI zwischen dem 22. und dem 28. Juni. Damals hatte es Rekordtemperaturen von mehr als 41 Grad Celsius gegeben. Nach Angaben der Deutschen Lebensrettungsgesellschaft ist in diesem Sommer auch die Zahl der ertrunkenen Menschen gestiegen. Demnach kamen in deutschen Gewässern 261 Menschen ums Leben, 15 mehr als im Vorjahreszeitraum. Die meisten Badetoten gab es mit 54 in Bayern, in Berlin waren es bisher 13 und in Brandenburg 9. Nach dem mutmaßlich islamistischen Anschlag beim Berliner Christopher Street Day wird zur Stunde im Tiergarten ein Baum gepflanzt. Der französische Ahorn soll den Baum ersetzen, der nach dem Attentat gefällt werden musste. Katharina Trümper.
4: Der Baum wird ein schützendes Metallgitter erhalten, an dem Karten, Fotos, Blumen oder persönliche Botschaften angebracht werden können. Daneben stellt das Bezirksamt eine Bank in den Farben des Regenbogens auf. Diese soll zum Verweilen und zur stillen Anteilnahme einladen und Solidarität mit der queeren Community zeigen, wie es hieß. Bei dem Anschlag am 25. Juli war ein Kastenwagen in eine Menschenmenge gefahren und zuletzt mit einem Baum kollidiert. Eine Frau starb, 31 Menschen wurden verletzt. Der mutmaßliche Täter war als Gefährder eingestuft und wurde einen Tag später bei einem Polizeieinsatz erschossen.
2: Ein seit gestern in Schleswig-Holstein vermisstes dreijähriges Mädchen ist tot aufgefunden worden. Einsatzkräfte entdeckten heute das autistische Kind leblos, wie die Polizei in Kiel mitteilte. Seit gestern hatte die Polizei mit einem Großaufgebot nach dem Kind gesucht, das dringend auf medizinische Hilfe angewiesen war. Iran und Oman haben sich offenbar auf eine neue Route für Handelsschiffe durch die Straße von Hormus geeinigt. Das hat das iranische Außenministerium mitgeteilt. Vom Oman gibt es allerdings noch keine Stellungnahme. Die Vereinbarung könnte es dem Iran ermöglichen, den Schiffsverkehr in der Meerenge stärker zu kontrollieren. Klaus Reginek.
5: Frachter könnten auf einer nördlichen Route durch iranische Hoheitsgewässer in die Straße von Hormus einfahren. Nachdem sie Häfen im Iran oder in arabischen Golfstaaten angelaufen haben, könnten sie für die Rückfahrt eine südliche Route durch omanische Hoheitsgewässer nutzen. Was weiter in der gemeinsamen Vereinbarung steht, ist allerdings noch nicht bekannt und auch nicht, ob Gebühren für die Durchfahrt erhoben werden sollen. Die USA waren an den Plänen nicht beteiligt. Ihre Zustimmung gilt als ausgeschlossen.
2: Soweit die Radio 1 Nachrichten. 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
0: Höchstwerte heute von 27 bis 30 Grad. Am wärmsten wird es in und um Cottbus herum werden. Am kühlsten bleibt es in Angermünde und Neuruppin. Es wird ab und an Schauer geben und es wechselnd bewölkt in Berlin um 28 Grad.
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2: Auf Radio 1 Vorsicht auf der A11 Berlin Richtung Stettin zwischen Bernau Süd und Bernau Nord befinden sich Personen auf der Fahrbahn. Stadtverkehr Berlin auf der Stadtautobahn A100 dauert es länger in Richtung Wedding vor der Baustelle Wechsstraße mit etwa 10 Minuten plus. Und in Richtung Treptow gibt es Stau zwischen Wechsstraße und Tempelhofer Damm ebenfalls mit 10 Minuten. Einen langen Stau gibt es auch in Pankow-Heinersdorf auf der Rennbahnstraße bis zur Romain-Rolland-Straße. Die B1, B5 in Alt-Kaulsdorf ist stadteinwärts zwischen Müslowitzer Straße und Dorfstraße wegen einer Fahrbahnerneuerung bis nächsten Freitag gesperrt. Und aktuell ist zur S-Bahn: Nach der Reparatur an einer Weiche in Hohenneuendorf kommt es auf der S1 noch zu Verspätungen und Ausfällen. Trotz alledem haben Sie weiterhin eine gute Fahrt.
0: Vielen Dank, Michael Mellinger.
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0: Ich wünsche Ihnen einen schönen Donnerstagvormittag.

0: Rumble von Skrillex zusammen mit Fred Again und dem britischen Rapper Flodan. Ich weiß nicht, wie sie zu Skrillex stehen, aber wenn er mit Leuten zusammenarbeitet und sozusagen da Remixe für die anfertigt, dann finde ich, ist er wirklich ziemlich, ziemlich gut. Es gibt auch einen tollen Song von ihm, von Skrillex zusammen mit Missy Elliott, Ratatata. Ich weiß nicht, ob Ihnen schon mal eine dieser neuen Smart-Brillen im Alltag begegnet ist. Mir noch nicht. Jedenfalls nicht so, dass ich es gemerkt hätte. Früher, da brauchte man ja eine Kamera, um gute Fotos zu machen, musste im richtigen Moment auslösen, den Film dann entwickeln und konnte dann irgendwann seine Schnappschüsse mit Leuten teilen. Heute ist das alles deutlich einfacher. Man zückt einfach sein Smartphone und im Handumdrehen verbreiten sich Fotos und Videos übers Internet. Und durch diese Smart Glasses, also diese Brillen mit eingebauten Kameras, wird das alles jetzt noch viel einfacher mit den Fotos. Startups und große Tech-Konzerne wie Meta entwickeln diese smarten Brillen. Der Hamburger Datenschutzbeauftragte Thomas Fuchs, der sieht diese Technik eher kritisch. Wir haben gestern auf Radio 1 mit ihm gesprochen.
1: Ja, die größten Bedenken sind ganz eindeutig die, dass ich mit dieser Brille sehr unbemerkt, quasi heimlich Menschen aufnehmen kann an Orten, in denen man vielleicht nicht aufgenommen werden möchte, sei es im Schwimmbad oder in der Sauna oder in anderen Orten auch. Und da sind die Brillen eben nicht sehr gut darin, darauf aufmerksam zu machen, dass gerade eine Aufnahme läuft. Und das ist schon eine Gefahr für Privatsphäre. Und deswegen sage ich immer, der Spanner ist kein Künstler.
0: Ja, um solche heimlichen Aufnahmen zu verhindern, haben die Brillen eigentlich eine eingebaute LED-Lampe. Die soll aufleuchten, wenn die Brille filmt. Das reicht aber nicht, meint der Datenschutzbeauftragte.

0: Fuchs.
1: Genau, das Licht ist sozusagen die entscheidende Frage. Ist das Licht eigentlich ausreichend, damit jeder merkt, dass er gerade fotografiert wird? Es gibt eine LED-Anzeige, die blinkt so ein bisschen. Erkenne ich, wenn ich jemandem gegenüberstehe, so einen Meter vor dem bin oder so, das ist kein Problem. Aber bin ich in Bewegung, achte ich nicht drauf, scheint die Sonne, ist das Licht ein bisschen besonders, dann merke ich das einfach nicht. Und das ist das Kernproblem. Und ich kann es in der Tat, ich kann es relativ leicht auch überkleben und manipulieren.
0: Ja, und es ist gut möglich, dass Smart Glasses in Deutschland eventuell verboten werden, wenn man so einen Alltagsgegenstand wie so eine Brille dafür nutzen kann, um etwas heimlich zu filmen, dann kann dieser Gegenstand verboten werden. Zuständig sind aber nicht die Bundesländer, sondern die Bundesnetzagentur. Aus Sicht vom Datenschutzbeauftragten Fuchs gibt es ein recht offensichtliches Kernproblem, und das sind nicht die Menschen im Hintergrund, die man bei den Fotos vielleicht aus Versehen mitfotografiert.
1: Nein, das ist kein Problem. Also das muss man auch wirklich sagen, die Hintergrundaufnahme ist nicht das darmschutzrechtliche Problem. Es geht wirklich um das gezielte Aufnehmen von Menschen, und machen wir es uns nichts vor. Es geht ums digitale Spannen. Es geht um Männer, die Frauen fotografieren. Das mit den Hintergrundaufnahmen ist ein kleiner Faktor nur.
0: Ja, das größte Problem an den Smart Glasses sind also laut Datenschutzbeauftragten Thomas Fuchs aus Hamburg Männer, die diese Brillen zum Spannen missbrauchen. Das ganze Interview mit meinem Kollegen Max Spalek und dem Datenschutzbeauftragten können Sie auf Radio 1 nachhören.

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1: Ja, Woche 5 ist schon angebrochen bei unseren Sommersonntagen. Und an diesem Sonntag ist unser Motto Action, die 100 besten Glamrock-Songs und alles, was nach Glamrock klingt, also alle Facetten von Glamrock. Moderieren werden am Sonntag Stefan Karkowski, Tom Böttcher und MC Lücke. Und ab 19 Uhr gibt es dann auch noch ein Sommernachtskonzert von Courtney Barnett. Bei unseren Sommersonntagen gibt es ja auch immer die Songs, die den Einzug in die Charts ganz knapp verpassen. Haben unsere sehr geschätzten Unlucky Loser. Und das ist jetzt Platz 103 mit Pulp und Common People. Eigentlich werden Pulp ja dem Britpop zugerechnet. Frontman Jarvis Cocker hat mit seinem extravaganten Auftreten aber und seiner Vorliebe für die großen Gesten immer wieder an Glamrock-Ikonen wie David Bowie erinnert. Und Common People hat die Band 1995 veröffentlicht. Ist einer ihrer größten Hits nach wie vor. Ein Britpop-Standard mit großer Glamrock-Geste auch. Und passt deshalb hervorragend in eine Liste mit allem, was nach Glam klingt. Pulp mit Common People, unser Platz 103.

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Every Time Boots von der US-Musikerin Julia Holter. Am 21.08. kommt ihr neues Album Materia raus. Und jetzt geht's mit einer schwungvollen Rolle rückwärts zurück ins Jahr 1989.

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7: Heute Mittag und Nachmittag gibt es einen Wechsel aus Sonne und einigen Wolken. Dabei kann es in Richtung Uckermark örtlich Schauer geben. Maximal 25 bis 30 Grad, in Berlin um 28 Grad, und es ist recht windig. Nachts soll es dann oft klar, selten locker oder gering bewölkt und trocken sein. Kühler als zumindest die letzten Tage, mit 14 bis 10 Grad, in Berlin um die 13 Grad. Herrlich.
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8: Auf Radio 1 A10, westlicher Berliner Ring Richtung Dreieck Werder, zwischen Potsdam Nord und Vöben, stehen Sie etwa 10 Minuten im Stau. Und in Richtung Dreieck Havelland Stau zwischen Großkreuz und Vöben ebenfalls mit 10 Minuten plus. A24 Berlin Richtung Hamburg, zwischen Neuruppin und Herzsprung, hat es einen Unfall auf der linken Spur gegeben. Stadtverkehr Berlin, A100, dort dauert es länger in Richtung Wedding vor der Baustelle Wechsstraße mit etwa 10 Minuten plus. Und in Richtung Treptow gibt es Stau zwischen Wechsstraße und Tempelhof, auch mit 10 Minuten länger. Einen langen Stau gibt es auch in Pankow-Heinersdorf auf der Rennbahnstraße bis zur Romain-Rolland-Straße mit plus 15 Minuten. Die B1, B5 in Alt-Kaulsdorf ist stadteinwärts zwischen Müslowitzer Straße und Dorfstraße wegen einer Fahrbahnerneuerung bis nächsten Freitag gesperrt. Und aktuell ist zur S-Bahn. Nach der Reparatur an einer Weiche in Hohenneuendorf kommt es auf der Linie S1 noch zu Verspätungen und Ausfällen. Trotz alledem haben Sie weiterhin eine gute Fahrt.
7: Vielen Dank, Michael Mellinger.
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7: Hallihallo.

Hurry Hurry von eBay. eBay sind ein kubanisch-französisches Duo aus den Schwestern Lisa Kainde Diaz und Naomi Diaz. Und sie haben gerade ein neues Album rausgebracht, Offering. Auf dem Album ist dieser Song Hurry Hurry drauf. Und auf dem Album geht es wie sehr oft bei den Zwillingsschwestern Diaz um die Yoruba-Kultur Westafrikas. Das hier ist Anderson Park mit

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1: Und von unseren Hörern. Wir haben Post von Sepp Schwarz bekommen. Und er schreibt: Liebes Bermuda-Dreieck-Team, ein Song, der vermutlich noch nie auf Radio 1 gelaufen ist und der thematisch ganz gut in die Playlist des Radio 1-Alltags gepasst hätte. Richard Schneider Jr. mit Golden Blue Ball. Der Track lief im Süden der Republik, wo ich ursprünglich herkomme, in einschlägigen Rockdiskotheken. Schreibt Sepp, der soll aber auch in Berlin in der legendären Diskothek Sound zur Aufführung gekommen sein. Richard Schneider Jr. ist ein Kölner Produzent und Multiinstrumentalist und hat zwischen 1977 und 1980 zwei Platten veröffentlicht. Und er bekam die eine Platte damals von seinem Freund Axel, der ein absoluter Musikfreak war, den er im Steglitzer Plattenladen Pandoras Box kennengelernt hat. Ende der 90er haben sich die beiden dann berufsbedingt und wohnortswechselmäßig aus den Augen verloren. Und Anfang dieses Jahres sind sie dann wieder in Kontakt gekommen und haben sich intensiv über Musik ausgetauscht. Und dann schreibt Sepp noch, dass Ende März Axel leider völlig überraschend verstorben ist. Und mit meinem Wunsch möchte ich der geneigten Radio 1-Hörerschaft und Radio 1-Musikredaktion diesen tollen Track näher bringen, aber auch die Erinnerung an meinen Musikkumpel Axel hochhalten. Ja, eine echte Rarität hält Sepp Schwarz hier für uns bereit. Richard Schneider Jr. Golden Blue Ball.
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0: Kevin Morby mit dem Lied Javelin von seinem wirklich wahnsinnig guten Album Little Wide Open. Kevin Morby ist gerade Vater geworden. Ende Juli ist sein erstes Kind zur Welt gekommen und seine Partnerin ist auch Musikerin, die Sängerin, Songschreiberin Katie Crutchfield, besser bekannt als Waxahachie, und sie haben jetzt einen gemeinsamen Sohn. Herzlichen Glückwunsch.
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0: Der 12-Uhr-Nachrichten. Mehrere Verbände fordern von der Bundesregierung Einberufung eines Hitzegipfels. Ein angeklagter Münchner Anschlagsprozess muss lebenslang in Haft. Und das Wetter heiter bis wolkig und trocken bei 25 bis 30 Grad. Und wir machen jetzt weiter mit Fuffi 50 und Not for the Ewigkeit.

0: Wirklichkeit.
1: Wirklichkeit. So sieht's mal aus, Fuffi 50.
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1: Um 12.01 Uhr mit Michael Mellinger.
3: Angesichts von Hitzewellen, Dürren und Wasserknappheit hat ein Bündnis aus Umwelt-, Sozial- und Gesundheitsorganisationen die Bundesregierung aufgefordert, einen nationalen Hitzegipfel zu veranstalten. Isabel Karas.
4: In einem gemeinsamen Fünf-Punkte-Plan fordert das Bündnis aus rund 40 Organisationen die Bundesregierung dazu auf, Klimaschutz und Klimaanpassung deutlich stärker voranzutreiben. Im Mittelpunkt stehen dabei zwei Forderungen. Erstens soll die Bundesregierung kurzfristig einen nationalen Hitzegipfel einberufen. Teilnehmen sollen Bund, Länder und Kommunen gemeinsam mit Fachleuten. Zweitens verlangt das Bündnis einen verbindlichen bundesweiten Hitzeschutzplan. Dieser soll klare Zuständigkeiten festlegen und eine dauerhafte Finanzierung von Schutzmaßnahmen vor zukünftigen Hitzewellen sichern. Mit einer Protestaktion vor dem Bundeskanzleramt wollen die Organisatoren ihren Forderungen heute Nachdruck verleihen.
3: In Deutschland sind in diesem Jahr bereits fast 12.000 Menschen an den Folgen von Hitze gestorben. In seinem Wochenbericht schätzt das Robert-Koch-Institut ihre Zahl bis zum 26. Juli auf 11.900. Allein 9.600 starben laut RKI zwischen dem 22. und dem 28. Juni. Damals hatte es Rekordtemperaturen von mehr als 41 Grad Celsius gegeben. Nach Angaben der Deutschen Lebensrettungsgesellschaft ist in diesem Sommer auch die Zahl der ertrunkenen Menschen gestiegen. Demnach kamen in deutschen Gewässern 261 Menschen ums Leben, 15 mehr als im Vorjahreszeitraum. Die meisten Badetoten gab es mit 54 in Bayern. In Berlin waren es bisher 13 und in Brandenburg 9. Bundesinnenminister Dobrindt hat nach einem Drohnenvorfall am Flughafen Leipzig-Halle von einer neuen Gefahrenqualität gesprochen. Auf dem Flughafen war eine Drohne mit einer Sprengvorrichtung entdeckt worden. Dagmar Pepping.
5: Der CDU-Verteidigungsexperte Kiesewetter vermutet Russland hinter dem Vorfall. Die Bedrohung für Deutschland durch von Russland gesteuerte hybride Angriffe sei gravierend, sagte Kiesewetter der Augsburger Allgemeinen. Der Grünen-Innenpolitiker von Notz bezeichnet die Sprengstoffdrohne als maximale Eskalation. Es sei ein sehr naheliegendes Szenario, dass es sich um eine Aktion russischer Dienste handelt, sagte der stellvertretende Vorsitzende des Parlamentarischen Kontrollgremiums des Bundestages auf WDR 5. Die Drohnen würden von Agenten in Deutschland gesteuert. Innenminister Dobrindt müsse deshalb sehr viel konkreter machen, wie man den Druck auf diese Agenten, die in Deutschland unterwegs sind, erhöht, fordert von Notz.
3: Nach dem tödlichen Autoanschlag auf eine Gewerkschaftsdemonstration in München ist der 25-jährige Angeklagte zu einer lebenslangen Haftstrafe verurteilt worden. Das Oberlandesgericht München stellte zudem die besondere Schwere der Schuld fest. Er war im Februar 2025 mit einem Auto in das Ende eines Demonstrationszuges in München gerast. Eine Frau und ihr Kind starben, 44 weitere Menschen wurden zum Teil schwer verletzt. Soweit die Radio 1 Nachrichten. 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
1: Mittags und nachmittags gibt's einen Wechsel aus Sonne und ein paar Wolken. Dabei kann's in Richtung Uckermark örtlich Schauer geben. Bei Temperaturen maximal 25 bis 30 Grad. In Berlin um 28 Grad. Und dazu ist es recht windig. Nachts soll's oft klar sein, mit manchmal lockerer oder geringer Bewölkung. Dabei bleibt's trocken. Und es wird kühler als zuletzt mit 10 bis 14 Grad. In Berlin um 13 Grad. Also Fenster auf, wenn's geht heute Nacht.
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3: Auf Radio 1 A9 Berlin Richtung Leipzig zwischen Niemegg und Kleinmarzehns staut es sich mit 20 Minuten plus nach einem Unfall. A10 westlicher Berliner Ring Richtung Dreieck Werder zwischen Potsdam Nord und Föben stehen sie ebenfalls 20 Minuten im Stau. Und in Richtung Dreieck Havelland Stau zwischen Großkreuz und Föben mit 10 Minuten plus. A24 Berlin Richtung Hamburg zwischen Neuruppin und Herzsprung staut es sich nach einem Unfall auf der linken Spur mit plus 20 Minuten. Stadtverkehr Berlin auf der Stadtautobahn A100 in Richtung Treptow staut es sich zwischen Wechsstraße und Tempelhofer Damm mit plus 30 Minuten. Und in Richtung Wedding dauert es vor der Baustelle Wechsstraße etwa 10 Minuten länger. Steglitz, die Attila-Straße ist zwischen Reutlinger Straße und Schünemannweg in beiden Richtungen wegen eines Feuerwehreinsatzes gesperrt. Und aktuelles zur S-Bahn. Nach unbefugtem Ziehen der Notbremse an der Storkower Straße kommt es auf die Linien S41, 42, 8 und 85 zu Verspätungen und Ausfällen. Trotz alledem haben Sie weiterhin eine gute Fahrt.
1: Wie schön. Dankeschön, Michael Mellinger.
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1: Hallo und ich wünsche Ihnen eine schöne Mittagspause. Wir sprechen gleich über eine Studie zur Lage der Berliner Clubkultur.

Nia Arkais mit There Goes My Head von ihrem aktuellen Album Emotional Junglists. Wir sind jetzt, wir sprechen jetzt über ein Thema, das Berlin und seine Clubs betrifft. Das ist ja mehr als Feiern und Nachtleben. Die Clubs sind ein entscheidender Wirtschaftsfaktor für die Hauptstadt. Nicht nur, weil viele Touristen die noch sehr vielfältige Clublandschaft für ein paar Tage und Nächte genießen und nach Berlin

0: Berlin kommen, sondern weil viele internationale Talente auch kommen, um zu bleiben, manchmal für immer. Morgen am Freitag werden die neuen Zahlen zur Berliner Clubkultur für 2026 auf der Hoppetosse an der Grenze zu Kreuzberg und Treptow vorgestellt. Die Clubkommission ist seit 2001 ja das Netzwerk der Berliner Clubkultur und mit über 250 Mitgliedern. Ich spreche jetzt schon mal mit dem Geschäftsführer der Berliner Clubkommission. Hallo Kai Sachse, schön, dass Sie heute bei uns sind und Zeit für uns haben.
1: Ja, hallo, schön, dass ich da sein kann. Ich freue mich auf Ihre Fragen.
0: Ja, das ist ja eine Studie, seit 2019 erstmals wieder eine umfassende Studie zur Lage der Berliner Clubkultur, die im Auftrag der Senatsverwaltung für Wirtschaft, Energie und Betriebe durchgeführt wurde. Was genau wurde da bei wem abgefragt?
1: Genau, wir haben jetzt wieder eine umfassende Studie gemacht. Die besteht quasi aus zwei Teilen. Einerseits haben wir quantitativ die Clubbetreibenden und Veranstaltenden und Kollektive gefragt über ihre aktuelle Lage, über ihre wirtschaftliche Lage, über ihr Programm. Und andererseits hat uns auch interessiert, wie ist eigentlich die neue Generation in den Clubs unterwegs? Was hat sich da auch vielleicht verändert an Motivation, an Motiven? Und haben da nochmal qualitativ Interviews mit quasi der jüngeren Generation geführt. Und dann mit den beiden Ergebnissen zusammen nochmal Handlungsempfehlungen entwickelt, genau.
0: Und was wurde bei der Befragung dann sichtbar jetzt, nachdem die Studie jetzt durchgeführt wurde?
1: Also ich will jetzt nicht zu viel von den Ergebnissen vorwegnehmen, die stellen wir ja morgen vor, aber wir befinden uns auf jeden Fall in einem Veränderungs- und Transformationsprozess in der Berliner Clubkultur. Wir haben das ja auch die letzten Jahre gesehen, es gab einige Schließungen von sehr ikonischen Clubs, das Mensch Meier, das Schwutz oder auch das Watergate, die ja teilweise international bekannt waren. Da waren auch viele wirtschaftliche Gründe, haben eine Rolle gespielt. Und wir haben uns eben da jetzt auch angeschaut, was hat sich da eigentlich wirtschaftlich genau verändert und was bringt dieser Umschwung quasi mit sich?
0: Und was hat sich wirtschaftlich verändert?
1: Es ist teurer geworden, glaube ich, wie alles in den letzten Jahren. Ich meine, wir haben alle mit Inflation zu kämpfen. Das bringt natürlich auch was, oder es hat natürlich auch Auswirkungen aufs Publikum. Man kann sich nicht mehr so viel leisten. Und das hat natürlich auch wirtschaftliche Konsequenzen. Also die Umsatzstrukturen haben sich da teilweise verändert in den Clubs. Ich meine, das ist auch was wir in der Studie morgen nochmal genauer drauf eingehen. Aber auch zum Beispiel Alkoholkonsum ist zurückgegangen, was natürlich auch eine Auswirkung auf so einen Clubbetrieb hat.
0: Und was bedeutet das? Also Alkoholkonsum ist zurückgegangen. Nehmen die Leute dann andere Drogen oder steigen sie auf Wasser um? Oder wie muss man sich das vorstellen?
1: Ich glaube, tatsächlich gibt's einen großen Trend, auch alkoholfreie Getränke im Clubkontext zu konsumieren oder auch nüchtern zu bleiben. Mhm. Das machen viele Menschen durchaus, ja.
0: Die Clubkommission versteht sich ja als Sprachrohr der Szene. Und was hören Sie denn persönlich, wenn Sie von Kulturbetreibenden oder Kulturschaffenden in Berlin, wenn Sie selber in der Stadt unterwegs sind?
1: Es ist schwieriger geworden. Es ist schwieriger geworden, auch gerade Nachwuchsveranstaltungen zu machen oder auch einen Nachwuchsraum zu geben. Es ist auch schwieriger geworden, schwarze Zahlen zu schreiben. Aber ich glaube, es gibt trotzdem eine Motivation. Was glaube ich, auch viele, sag ich mal, stört, ist so ein bisschen auch der Imagefaktor. Die Kulturkürzungen zum Beispiel, die haben natürlich am Image Berlins auch international so ein bisschen gekratzt. Clubschließungen natürlich auch. Und wir wünschen uns da auf jeden Fall ein bisschen wieder neuen Optimismus. Und auch das, was Sie gerade an der Einleitung gesagt haben, diese Anerkennung dafür, welche Bedeutung Clubkultur eben doch hat, dass der Herzschlag Berlins ist, dass es zahlreiche Menschen, Touristen, junge Talente nach Berlin zieht, dass das wieder mehr gesehen wird und eben auch unterstützt wird und gestärkt wird.
0: Ich würde gerne noch mal konkret auf zwei Beispiele eingehen. Zum Beispiel die Renate zwischen Treptower Park und Ostkreuz. Da war ja in den letzten Jahren im Kontext der A100 Ostkreuz-Ausbaupläne, da wurde der Club als bedroht eingestuft. Können Sie da irgendwie was zu sagen, wie es mit der Renate weitergeht?
1: Also zum einen sind wir sehr glücklich darüber, dass die Renate jetzt nochmal einen neuen Mietvertrag bekommen hat, einen längeren Mietvertrag bekommen hat. Da sind wir auch sehr dankbar für den Einsatz des Wirtschaftssenats in dem Zuge. Und gleichzeitig ist die Renate jetzt, also auf dem Gelände der Renate wird jetzt nicht direkt die Autobahn entstehen, aber direkt benachbart. Und das betrifft ja auch, der Autobahnbau betrifft jetzt direkt auch andere Clubs, also zum Beispiel die Else, das About Blank. Das ist natürlich immer noch so ein Damoklesschwert, was über dieser ganzen Gegend quasi schwebt. Und wir haben da auf jeden Fall Sorgen. Und auch sowieso Weiterentwicklung. Also es gibt ja viele Orte, wo sehr stark entwickelt wird, wo dann zum Beispiel auch Hotels in direkter Nachbarschaft zu Clubs entstehen sollen, sprich das Humboldthain. Also es gibt immer noch sehr große Gefahren durch eben auch Neubauprojekte oder Stadtentwicklungsprozesse, die wir beobachten leider.
0: Dann bedanke ich mich bis hierher. Morgen wird die Studie zur Lage der Berliner Clubkultur mit den neuen Zahlen für 2026 veröffentlicht auf der Hoppetosse. Wir haben vorab darüber gesprochen mit Kai Sachse, dem Geschäftsführer der Berliner Clubkommission. Vielen Dank, Herr Sachse, für das Gespräch.
1: Vielen Dank auch und einen schönen Tag.
0: Tschüss. Ihnen auch, danke. Hier ist jetzt noch Fink mit Berlin Sunrise, den man nach einer durchzechten Clubnacht wundervoll genießen kann.

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3: Heute gibt's tagsüber einen Wechsel aus Sonne und ein paar Wolken. Dabei kann es in Richtung Uckermark örtlich Schauer geben bei Temperaturen maximal 25 bis 30 Grad, in Berlin um 28 Grad und dazu ist es auch recht windig. Nachts soll es dann oft klar sein mit manchmal lockerer oder geringer Bewölkung. Dabei bleibt es trocken und es wird kühler mit 10 bis 14 Grad und in Berlin um die 13 Grad.
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4: Auf Radio 1 A9 Berlin Richtung Leipzig zwischen Niemegg und Kleinmarzins stehen Sie nach einem Unfall etwa 20 Minuten im Stau. A10 westlicher Berliner Ring Richtung Dreieck Werder zwischen Potsdam Nord und Vöhm sind es ebenfalls 20 Minuten plus. Und in Richtung Dreieck Havelland Stau zwischen Großkreuz und Vöhm mit 10 Minuten plus. A24 Berlin Richtung Hamburg zwischen Neuruppin und Herzsprung staut es sich nach einem Unfall auf der linken Spur mit plus 20 Minuten. Stadtverkehr Berlin auf der Stadtautobahn A100 in Richtung Treptow staut es sich zwischen Wechsstraße und Tempelhofer Damm mit plus 30 Minuten. Und in Richtung Wedding dauert es vor der Baustelle Wechsstraße auch etwa 10 Minuten länger. In Steglitz ist die Attila-Straße zwischen Reutlinger Straße und Schünemannweg in beiden Richtungen gesperrt. Dort läuft ein Feuerwehreinsatz und die B1, B5 Alt-Kaulsdorf ist stadteinwärts zwischen Müslowitzer Straße und Dorfstraße wegen einer Fahrbahnerneuerung bis nächsten Freitag gesperrt. Aktuell ist noch zur S-Bahn nach unbefugtem Ziehen der Notbremse an der Storkower Straße kommt es auf den Linien S41, 42, 8 und 85 zu Verspätungen und Ausfällen. Trotz alledem haben Sie weiterhin eine gute Fahrt.
3: Vielen Dank, Michael Mellinger, und schönen Feierabend.
4: Einmal darf ich noch.
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3: Wir machen an dieser Stelle jetzt, also ich mache jetzt Mittagspause und wünsche Ihnen viel Spaß mit unserer kuratierten halben Stunde Musik auf Radio 1 Music Nonstop.
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0: Percussion Gun von den White Rabbits von ihrem Album It's Frightening aus dem Jahr 2009. Und den Song könnten Sie auch aus der Serie Gossip Girls kennen oder, falls Sie FIFA World Cup South Africa gespielt haben, auch da kommt dieses Lied vor.
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2: Das mobile Kino Uckermark zeigt Horizon im Eldorado in Templin.
3: Schon mal benutzt das Ding?
4: Ist bisher nicht notwendig gewesen.
3: Da scheinen wir einen richtigen Draufgänger unter uns zu haben.
2: New Mexico 1861. Auf ihrem Zug nach Westen besetzen weiße Siedler das Gebiet der Apachen. Diese wehren sich mit allen Mitteln. Aber auch unter den Siedlern gibt es gewalttätige Auseinandersetzungen. Als der Vater der gefürchteten Six-Brüder Opfer eines Anschlags wird, nehmen seine Söhne die Verfolgung der Attentäterin auf. Das rollende Open-Air-Kino bringt heute den ersten Teil der Filmsaga Horizon von und mit Kevin Costner in die Westernstadt Eldorado in Templin. Los geht's, ca. 19.30 Uhr. 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
0: Um 13:01 Uhr mit Michael Mellinger.
13: Angesichts von Hitzewellen, Dürren und Wasserknappheit hat ein Bündnis aus Umwelt-, Sozial- und Gesundheitsorganisationen die Bundesregierung aufgefordert, einen nationalen Hitzegipfel einzuberufen. Isabel Karas.
14: In einem gemeinsamen 5-Punkte-Plan fordert das Bündnis aus rund 40 Organisationen die Bundesregierung dazu auf, Klimaschutz und Klimaanpassung deutlich stärker voranzutreiben. Im Mittelpunkt stehen dabei zwei Forderungen. Erstens soll die Bundesregierung kurzfristig einen nationalen Hitzegipfel einberufen. Teilnehmen sollen Bund, Länder und Kommunen gemeinsam mit Fachleuten. Zweitens verlangt das Bündnis einen verbindlichen bundesweiten Hitzeschutzplan. Dieser soll klare Zuständigkeiten festlegen und eine dauerhafte Finanzierung von Schutzmaßnahmen vor zukünftigen Hitzewellen sichern. Mit einer Protestaktion vor dem Bundeskanzleramt wollen die Organisatoren ihren Forderungen heute Nachdruck verleihen.
13: In Brandenburg reagiert die Landesregierung auf die Folgen des Klimawandels für die historischen Parks und Gärten. Diese Orte seien durch die Erderwärmung in Gefahr, sagte Kulturministerin Schüle. Dem Natursterben müsse entgegengewirkt werden. Die Anlagen seien sehr verletzlich, so die SPD-Politikerin. Alexander Schmidt-Hirschfelder.
10: Die SPD-Politikerin hob insgesamt 9 Projekte hervor, die das Land bereits im vergangenen Jahr mit 2,9 Millionen Euro gefördert habe. Dazu gehören in Potsdam unter anderem der Aufbau eines Regenwasserspeichers im Botanischen Garten sowie nachhaltige Wege im Park Babelsberg. Außerdem fördere man den klimaschonenden Betrieb des Schlossgartens in Rheinsberg. Ein Pilotstandort ist nach Schüdes Worten der Schlosspark Baruth. Dort sollen neue Methoden zur Erfassung und Bewertung von Klimaschäden entwickelt werden.
13: Für die Berlin-Wahl am 20. September sind die Stimmzettel jetzt für den Druck freigegeben worden. Laut Landeswahlleiter Bröchler sind es für die Wahl zum Abgeordnetenhaus knapp 4 Millionen Stimmzettel und für die Wahlen zu den Bezirksverordnetenversammlungen noch einmal rund 3,8 Millionen. Wahlberechtigt sind rund 2,5 Millionen bzw. 2,75 Millionen Menschen. Sebastian Hampf.
15: Gedruckt werden Stimmzettel für rund 140% der Wahlberechtigten. Das ist eine Konsequenz aus der Pannenwahl 2021, als in vielen Wahllokalen Stimmzettel fehlten oder vertauscht waren. Neu ist außerdem, für die Abgeordnetenhauswahl gibt es diesmal nur einen gemeinsamen Stimmzettel für Erst- und Zweitstimme. Ab Montag werden die Wahlbenachrichtigungen verschickt. Dann können Briefwahlunterlagen auch per E-Mail persönlich in den Briefwahlstellen der Bezirke oder per QR-Code auf der Wahlbenachrichtigung beantragt werden.
13: Nach dem tödlichen Autoanschlag auf eine Gewerkschaftsdemonstration in München ist der 25-jährige Angeklagte zu einer lebenslangen Haftstrafe verurteilt worden. Das Oberlandesgericht München stellte zudem die besondere Schwere der Schuld fest. David Herting.
16: Der Angeklagte nahm das Urteil ohne sichtliche Regung auf. Mit dem Urteil folgen die Richter des 7. Strafsenats am Münchner Oberlandesgericht den Anträgen der Generalbundesanwaltschaft sowie der Nebenkläger. Die Richter sahen es als erwiesen an, dass der Mann im Februar 2025 mit einem Auto in einen Demonstrationszug der Gewerkschaft Verdi in der Münchner Innenstadt gerast war. Dabei tötete er eine 37-jährige Mutter und ihre 2-jährige Tochter und verletzte über 40 Menschen teilweise schwer. Die Verteidiger hatten eine maximale Haftstrafe von 15 Jahren und eine Unterbringung in der Psychiatrie gefordert. Ein psychiatrischer Gutachter hatte bei dem Mann keine Einschränkung der Schuldfähigkeit feststellen können, während die Verteidiger von deutlichen Anzeichen einer Schizophrenie sprachen.
13: Soweit die Radio 1 Nachrichten. 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
0: Heute gibt es tagsüber einen Wechsel aus Sonne und ein paar Wolken. Dabei kann es in Richtung Uckermark örtlich Schauer geben bei Temperaturen. Maximal 25 bis 30 Grad, in Berlin um die 28 Grad. Und es ist recht windig. Nachts soll es dann oft klar sein mit ein bisschen lockerer Bewölkung. Es bleibt trocken und wird kühler mit 10 bis 14 Grad, in Berlin um 13 Grad.
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13: Auf Radio 1 A9 Berlin Richtung Leipzig zwischen Niemegg und Kleinmarzehns staute sich nach einem Unfall mit plus 30 Minuten. Vorsicht auf der A10 südlicher Berliner Ring Richtung Dreieck Spreeau zwischen Ferch und Raststätte Michendorf liegen Metallteile auf der Fahrbahn. A10 westlicher Berliner Ring Richtung Dreieck Werder zwischen Potsdam Nord und Vöben stehen sie etwa 20 Minuten im Stau. Und in Richtung Dreieck Havelland Stau zwischen Großkreuz und Vöben mit 10 Minuten plus. A24 Berlin Richtung Hamburg zwischen Neuruppin und Herzsprung gibt es Stau nach einem Unfall auf der linken Spur mit plus 30 Minuten. Stadtverkehr Berlin auf der Stadtautobahn A100 in Richtung Treptow staut es sich zwischen Wechsstraße und Tempelhofer Damm mit plus 40 Minuten und in Richtung Wedding dauert es vor der Baustelle Wechsstraße etwa 10 Minuten länger. Steglitz, die Attila-Straße ist zwischen Reutlinger Straße und Schünemannweg in beiden Richtungen wegen eines Feuerwehreinsatzes gesperrt und die B1, B5 in Alt-Karlsdorf ist stadteinwärts zwischen Müslowitzer Straße und Dorfstraße wegen einer Fahrbahnerneuerung bis nächsten Freitag gesperrt. Trotz alledem haben Sie weiterhin eine gute Fahrt.
0: Vielen Dank, Michael Mellinger, für Verkehr und Nachrichten. Und jetzt aber schönen Feierabend. Machst du noch irgendwas? Springst du noch in den See auf dem Weg nach Hause?
13: Wenn ich wieder fit bin, dann springe ich in den See, genau.
0: Ah, sehr schön. Na dann, good swim.
13: Merci.
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0: Ich wünsche Ihnen einen schönen Nachmittag und ich freue mich schon auf unsere heutige Lokalmatadorin. Das ist Josie Miller.

0: King Gizzard and the Lizard Wizard mit dem Song Bone. Und demnächst kommt schon wieder ein neues Album von dieser australischen Band. Ich glaube, es ist ihr 27.000.
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0: Ja, unsere Lokalmatadorin heute auf Radio 1 ist Josi Miller. Und sie ist DJ, Produzentin aus Leipzig und Berlin. Und wir hören mal ein Medley mit Songs von ihr.

0: Ein kleines Medley mit drei Songs von Josie Miller. I Could Sleep All Day, dann Dreams Are My Reality, haben Sie vielleicht erkannt, und Runaway. Und Josie ist jetzt bei mir im Studio. Ich sage schon mal Hallo.
1: Hallo.
0: Schön, dass du da bist. Ich möchte den Radio 1-Hörern jetzt noch kurz was über dich erzählen. Also deine Musikausbildung, die begann ja klassisch mit Klavierunterricht und Gitarre spielen. Eine Gesangsausbildung hast du auch bekommen. Und dann wird es ein bisschen unklassischer, also im herkömmlichen Sinne so. Josie Miller hat mit 16, so geht zumindest die Legende, ihre allerersten Turntables gewonnen, und zwar bei einem DJ-Wettbewerb. Für Trettmann stand sie dann eine Weile bei seinen Live-Shows, ebenfalls an den Turntables. Vergangenes Jahr kam das Debütalbum raus, Four Stages of Sleep, veröffentlicht auf Herbert Grönemeyers Label Grönland Records. Und jetzt ganz frisch ist die EP How to Break Your Heart am Freitag erschienen. Ja, ich freue mich sehr, dass du da bist. Hallo nochmal.
1: Vielen Dank für die Einladung.
0: Du hattest zwei Shows zu deiner neuen EP in Berlin, in der Marmorbar und in Leipzig in der Ilse. Wie waren die?
1: Oh, wild. Also wenn man alles so ein bisschen selber organisiert und auch noch spielen will und sich um alle Leute gleichzeitig kümmern will, man kennt es vielleicht. Das war herausfordernd, aber auch wunderschön, und danach habe ich 24 Stunden geschlafen.
0: Oh wow. Und ja, ich habe gehört, es wurden Tarotkarten gelegt. Mhm. Wie das? Also ich meine, da waren ja wahrscheinlich viele Leute.
1: Ja, wir haben uns eine kleine Ecke gesucht für alle spirituellen Menschen, die ihre Herzen heilen lassen wollten. Gab es die Möglichkeit, sich Karten legen zu lassen.
0: Sehr gut. Und die Leute haben das angenommen, oder?
1: Absolut. Es wurden sehr viele Herzen geheilt, ja. Also es gab verschiedene Kartendecks, und ich finde das ein sehr spannendes Feld und voll schön, wie offen die Leute waren dafür.
0: Okay, und wie bist du darauf gekommen? Also machst du das selber manchmal?
1: Nee, tatsächlich nicht. Ich bin schon ein bisschen spirituell, aber ich habe mir noch nie Karten legen lassen, weil ich habe auch ein bisschen Angst irgendwie. Ich habe Angst, dass die falsche Karte kommt, und dann mache ich mir die ganze Zeit so drüber Gedanken. Müsste ich wahrscheinlich gar nicht haben. Das kam über ein Kollektiv Techno-Obst aus Berlin, die das mit mir veranstaltet haben, und genau.
0: Letzten Freitag ist, wie gesagt, deine EP How to Break Your Heart erschienen, und da gibt es auf dieser EP den Song 1984, und da heißt es, I promised you I'm changing. Also ich habe dir versprochen, ich werde mich ändern. Das klingt ein bisschen so, als würde das lyrische Ich diesen Fehler vielleicht immer und immer wieder machen und vielleicht auch etwas talentlos sein in Sachen aus Fehlern lernen. Habe ich das richtig interpretiert?
1: Das ist leider genau so. In den letzten Jahren habe ich mich sehr viel damit beschäftigt, warum ich immer und immer wieder die gleichen Fehler mache. Und ich glaube, ich bin halt ein absoluter People-Pleaser, und ich bleibe sehr lange in Beziehungen, in zwischenmenschlichen Beziehungen, wo ich mich nicht so richtig lösen kann, und erst sehr spät gemerkt habe, okay, das tut mir nicht gut, ich muss mich da vielleicht trennen. Und eigentlich geht es auch an Versprechen an mich selber, was ich mir immer wieder gegeben habe, Sachen zu ändern, was ich aber dann doch meistens nicht geschafft habe. Und ich habe auch gelernt, dass es einfach menschlich ist, und vielleicht bleibt es auch für immer so.
0: Okay, also sozusagen es wahrzunehmen und zu reflektieren, dass man so ist, das ist ja das eine, aber dein Handeln daraus ist jetzt, du hast es für dich akzeptiert oder möchtest es doch vielleicht ändern?
1: Also ich glaube, es kommt natürlich darauf an, was genau ich bei mir ansprechen will. So aus so Beziehungen, die mir nicht gut taten, auch so Freundschaften, da lerne ich schon immer mehr draus, mich zu lösen. Aber wenn es jetzt um so Sachen geht wie, warum bin ich wieder sonntags verkatert aufgewacht, da habe ich irgendwann gesagt, komm, ist jetzt okay, ich muss mir das jetzt nicht jeden Monat irgendwie vornehmen und jedes Jahr aufs Neue zu Silvester mir irgendwas vornehmen, was ich eh nicht halten kann, dann akzeptiere ich mich lieber selber.
0: Sehr schön. Die EP ist ja während eines Kreativcamps im französischen Limon entstanden, zwischen Cremant-Flaschen. Wie muss man sich dann so ein Camp vorstellen? Also jetzt habe ich natürlich diese Cremant-Flaschen in die Köpfe der HörerInnen gesetzt. Ist man da so mit so einer Gang von 10 Leuten, dann steht man so gegen 10 Uhr auf, und dann, oder wie?
1: Es ist ziemlich genau so. Also dieser Ort hat was ganz Mystisches. Es gibt ganz schlechtes Internet, was für uns perfekt war. Und ich habe meine LieblingsproducerInnen eingepackt, und wir haben zusammen den ganzen Tag an Songs geschraubt. Und das ist halt so Cremant-Gebiet, deshalb haben wir sehr guten

0: Cremant auch getrunken, aber hauptsächlich haben wir dort, ich glaube, jeden Tag so 16, 17 Stunden in verschiedenen Konstellationen Musik gemacht, in einer ganz ungestörten Atmosphäre, weil immer wenn man hier ist und man hat so verschiedene Aufgaben, man kommt ja gar nicht mehr in so einen Fokus, wo man sich 3-4 Tage mal auf die gleiche Sache konzentriert. Und auch das ist mir sehr schwer gefallen vorher, nicht ständig 1000 andere Sachen zu machen, zu prokrastinieren. Und dort sind wir richtig tief reingegangen in die Musik, diese 5, 6, 7 Tage, die wir da waren.
1: Und wie viele wart ihr?
0: Wir waren insgesamt zu 8.
1: Zu 8. Und also ich kann es mir noch nicht so richtig vorstellen. Bildet man dann so kleine Grüppchen? Die einen arbeiten an dem, die anderen an das? Oder ist man immer zusammen?
0: Nee, wir haben uns schon auch aufgeteilt. Wir haben natürlich größtenteils an meinen Sachen gearbeitet. Aber jeder, der mit war, hat auch selber Songs und hat auch daran dann geschrieben. Manchmal gibt es auch Tage, da hat nur jemand Klavier gespielt und das aufgenommen. Und das habe ich mit nach Hause genommen und da dann weiterverarbeitet zum Beispiel.
1: Okay, wir hören jetzt mal noch einen Song von dieser neuen EP. Do It For The Plot und dann rede ich weiter mit Josie Miller.

0: Do It For The Plot, ein Song von unserer Lokalmatadorin Josi Miller. Sie ist jetzt hier bei mir im Studio und wir reden über ihre neue EP How To Break Your Heart. Der Song ist auf dieser EP auch drauf und der hat ja so krasse 90s-Vibes, also so Breakbeat, Jungle. Was fasziniert dich an diesem Sound?
1: Boah, erstmal sehr, sehr gut beobachtet. Also ich glaube, ich bin ja so 89 geboren und habe mich sehr zeitig mit Musik beschäftigt. Aber das kam erstmal über meine Eltern. Wir kommen aus Leipzig, ich habe viel so Liedermacherzeug in meiner Jugend gehört. Und irgendwann habe ich dann so Clubkultur für mich entdeckt und einfach so diese ganze Genrevielfalt. Und es hat mich voll begeistert. Und ich liebe Samplen von Vinyl zum Beispiel. Ah. Und auch gerade diese Drums, die sind super alt gewesen, dieser Drumloop. Also krass, dass du das rausgehört hast. Trifft genau in die Zeit, ja.
0: Ich habe noch eine andere Frage zu einem Stück von deinem Debütalbum. Da ist ein kurzes Cover, fast so wie so eine Interlude, nur so ein Zwischenspiel von Dreams Are My Reality aus diesem Film La Boom, die Fete. Ja. Viele Leute werden sich erinnern, so eine Teenager-Komödie von 1980 mit Sophie Marceau. Und also dieser Song, mit dem verbinden viele Leute ja sehr, sehr viel. Und der steht auch heute noch, obwohl er schon jetzt sehr, sehr alt ist, für, keine Ahnung, Dreams are my reality. Also Träume sind meine Wirklichkeit. Was verbindest du mit dem Lied?
1: Ich hatte eine Zeit, da habe ich sehr viel Covermusik gemacht. Da sind wir durch die Straßen gezogen und haben Straßenmusik gemacht und ganz viel gecovert und sind da durch Europa gereist und haben auch diesen Song gespielt. Und irgendwie war der mir immer im Kopf und auch war schon auch so ein bisschen das Motto meiner Karriere jetzt in Anführungsstrichen. Also ich lege ja schon sehr, sehr lange auf. Mhm. Und ja, er hat mich die ganze Zeit so inhaltlich begleitet und auch weil er so ein zeitloser Klassiker ist. Und da dachte ich, irgendwie passt der gerade so gut bei mir in die Zeit, dieses Privileg zu haben, Musik machen zu können. Deshalb habe ich den einfach mit auf die Platte genommen.
0: Also sozusagen deine Träume sind deine Realität geworden.
1: Also im übertragenen Sinne. Ich habe schon auch viele Albträume, von denen ich mir nicht wünsche, dass sie wahr werden. Aber im Prinzip, wenn man sich vorstellt, was man so machen möchte, lebe ich schon meinen Traum, ja.
0: Und was wären so Albträume, falls du darüber on air sprechen willst, die du...
1: Absolut. Also ich habe während oder vor dem Album mit Antidepressiva angefangen und ganz, ganz schlimme Albträume bekommen. Die waren so real, als würde ich so einen zweiten Tag erleben. Oh. Und habe die dann irgendwann aufgeschrieben und dann gemerkt, was mein Unterbewusstsein auch so über mich eigentlich weiß, was ich vielleicht nicht weiß. Und das sind Klassiker wie Zähne verlieren, verfolgt werden. Mhm. Also so schlimme Themen, die dann trotzdem irgendwie auch eine Bedeutung haben oder eine Angst aufzeigen.
0: Und was machst du jetzt mit dieser Erkenntnis, dass die Träume tatsächlich was bedeuten?
1: Ich habe es ja in ein Album gepackt, in Four Stages of Sleep und so verarbeitet.
0: Sehr gut. Du bist in Leipzig groß geworden und hast aber auch Verbindung nach Berlin. Du bist jetzt schon, wie lange bist du jetzt hier?
1: 12 Jahre.
0: 12 Jahre, genau. Und ich glaube, in deiner Insta-Story gesehen, dass du ein Motorboot von deinem Opa geerbt hast und mit dem bist du in Berlin auf den Gewässern unterwegs. Wo denn da so?
1: Also ich liebe zum Beispiel so den Müggelsee raus, diese ganzen Seen da. Also es gibt ja so eine Grenze, da würde ich nicht mehr in die Spree springen, weil es mich so ein bisschen anekelt.
0: Aber Wo ist die?
1: Die liegt so bei Köpenick.
0: Aha,
1: ja,
0: okay.
1: Da ist für mich die magische Grenze. Ab da geht's nicht mehr rein und weiter raus finde ich einfach wunderschön.
0: Und was entdeckt man da so vom Wasser aus, was einem vom Land aus sich nicht erschließt?
1: Ich glaube, es ist für mich vor allem diese Ruhe. Also ich liebe auch Berlin und das Wuhling, aber vor allem, wenn man das so vom Wasser aus sehen kann und aber so seinen kleinen Safe Space auf dem Boot hat und keiner einem auf den Sack geht. Ich muss mit niemandem in der U-Bahn schwitzen und kann trotzdem rechts ranfahren und aussteigen, was essen gehen, baden gehen. Es gibt Späti-Boote, die rumfahren, da hole ich mir dann einen Eiskaffee und so, das beste Leben.
0: Obwohl ich neulich im RBB-Fernsehen ein längeres Stück, halbe Stunde gesehen habe, dass auch die Sitten auf dem Wasser verrohen, weil viele Leute da zwar rumfahren, aber überhaupt keine Ahnung haben, was die Regeln sind.
1: Das stimmt und da muss ich mich absolut schuldig bekennen. Ich fahre auch ohne Führerschein die ganze Zeit rum. Ich habe keine Ahnung, was ich da so wirklich mache, aber mein Boot ist führerscheinfrei. Und ich glaube, so geht es den meisten Leuten. Da herrscht noch Anarchie.
0: Wir haben vorhin mit dem Geschäftsführer der Clubkommission gesprochen und der sagt, dass sich, also es wird eine Studie morgen veröffentlicht und es hat sich wirklich sehr, sehr viel verändert. Er konnte uns noch keine keine Zahlen nennen, weil die ja morgen erst rauskommt, die Studie. Aber wie nimmst du das wahr als jemand, der in den Clubs arbeitet? Also was hat sich aus deiner Perspektive da in den letzten 2-3 Jahren, sagen wir mal, verändert?
1: Also ich finde, es gibt positive Veränderungen, wie zum Beispiel safere Orte zum Feiern gehen. Es gibt ein Awareness-Team. Das habe ich alles vor 20 Jahren, als ich das erste Mal im Club war oder eine Platte in der Hand hatte, war das ein absolutes Fremdwort. Ich glaube, da gibt es viele positive Veränderungen. Gleichzeitig ist es natürlich erdrückend zu sehen, dass Leute weniger feiern gehen, weniger Geld ausgeben können, dafür für die Clubs alles teurer geworden ist und das Schrecklichste ja auch die ganzen Förderungen gestrichen werden so nach und nach für unsere Kultur und vor allem Subkultur und mehr und mehr kleinere Läden sich dazu gezwungen sehen, Werbung zu machen, mit Marken zusammenzuarbeiten, also sich zu kapitalisieren. Und ich glaube, das ist keine geile Veränderung für eine Kultur, für die Berlin ja auch steht.
0: Eieiei, okay. Das war jetzt kein schönes Schlusswort. Aber Josi Miller war hier und hat uns ihre neue EP How to Break Your Heart, die am Freitag erschienen ist, vorgestellt. Du wirst auftreten, wenn ich das richtig gesehen habe, beim Popkulturfestival in Berlin Ende August.
1: Yes.
0: Und dann auch nochmal im September beim Reeperbahn-Festival in Hamburg. Dazwischen noch irgendwas anderes?
1: Ich habe noch ein paar Festivals, zum Beispiel das Dogville und das Highfield. Und man muss natürlich auch sagen, in Zeiten wie diesen, weil wir jetzt gerade so negativ waren, ist zusammen tanzen, glaube ich, ein sehr triviales, aber verbindendes Element und ist richtig schön.
0: Sehr gut. Dann danke ich dir sehr für deinen Besuch hier bei uns in Potsdam-Babelsberg im Studio und alles Gute.
1: Dankeschön.

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12: Ich wünsche Ihnen einen schönen Donnerstagnachmittag und wir starten mit Tina Shea aus Kentucky.

0: Ein Klassiker von Pearl Jam, The Fixer. Aktuell hat der Bassist von Pearl Jam, Jeff Ament, ein Fotobuch über die Band veröffentlicht. Das heißt Since Forever und der Titel ist irgendwie Programm. Ament hat alles von Beginn an mit seiner Karriere, mit seiner Kamera begleitet, wie sich Pearl Jam von einer kleinen Freundesgruppe in Seattle zu einer der erfolgreichsten und einflussreichsten Bands weltweit entwickelt hat. Since Forever heißt dieses Fotobuch.
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0: Ja, und wir klären jetzt die Frage, stimmt's, dass man Gold im Labor herstellen kann?
2: Aus unedlen Metallen Gold zu machen, das war ja eines der Ziele der Alchemisten. Und natürlich waren alle ihre Bemühungen zum Scheitern verurteilt. Wir tun das heute gerne als Aberglauben ab, obwohl die Alchemisten ja die ersten Chemiker waren und bei ihren vergeblichen Bemühungen viele interessante Entdeckungen gemacht haben. Aber in der Frühzeit des Universums gab es kein Gold. Gold ist also aus anderen Elementen entstanden. Angefangen hat die Sache mit Wasserstoff und Helium. Und damit sich Goldatome bilden, sind tatsächlich große Energien nötig. Das passiert nicht innerhalb von normalen Sternen. Da müssen schon Katastrophen passieren, wie eine Supernova oder zwei kollidierende Neutronensterne. Auch alles Gold, was wir auf der Erde haben, hat seinen Ursprung in diesen kosmischen Ereignissen. Und da kann man schon ernsthaft die Frage stellen, kann man die nicht irgendwie im Labor nachvollziehen? Ein Goldatom zeichnet sich dadurch aus, dass es 79 Protonen hat. Und die naheliegendste Idee ist es dann, dem Element mit der Nummer 78, das ist Platin, ein Proton dazuzugeben oder dem Quecksilber eins von seinen 80 Protonen wegzunehmen. Aber das ist leichter gesagt als getan. Tatsächlich ist es schon 1941 gelungen, Quecksilber radioaktiv zu bestrahlen und dann Goldatome zu bekommen. Das waren allerdings radioaktive Isotope. Ähnlich kann man Platin mit Strahlung beschießen und im Teilchenbeschleuniger am CERN haben Physiker auch schon Bleiatome kollidieren lassen und auch da kam Gold heraus. Der Haken bei all diesen Experimenten, es sind bisher nur verschwindend kleine Mengen an Goldatomen erzeugt worden und natürlich war der Aufwand dafür viel teurer als der Wert, den diese Goldmengen vielleicht auf dem Papier haben. Also, den Alchemisten standen diese modernen Geräte nicht zur Verfügung. Es ist prinzipiell möglich, Gold aus anderen Elementen zu erzeugen, aber es ist so teuer und aufwendig, dass es sich in der Praxis niemals lohnen wird.
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2: About Time von Loyal Kanan. Der britische Musiker singt und rappt oft über Themen wie seine Kinder. Eins davon haben wir gerade auch gehört in dem Lied. Dann noch über seine ADHS-Störung und auch über den israelisch-britischen Koch und Bestseller-Autor Yotam Ottolenghi. Loyal Kanan liebt es, nach Ottolenghis Kochbüchern Gerichte zu zaubern. Und die berühmtesten Bücher von Ottolenghi kennen Sie vielleicht, Jerusalem und Zimpe. Im Interview hat mir Loyal Kanan mal erzählt, wenn er nicht kocht, dann verbringt er viel Zeit mit seinen zwei Hunden, zwei Königspudel. Das war allerdings, bevor die Kinder kamen. Von Großbritannien nach Neuseeland, Even in the Quiet von Serebii.

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12: Der 14 Uhr Nachrichten. Ein breites Bündnis fordert mehr Einsatz der Bundesregierung gegen Hitzefolgen. Es gibt neue Details zum Drohnenvorfall vom Leipziger Flughafen und das Wetter heute verbreitet sonnig mit einigen Quellwolken. Im Norden etwas Regen möglich bei maximal 30 Grad. Und das ist jetzt hier noch Sam Fender bis zu den 14 Uhr Nachrichten. We will talk.

0: Der britische Musiker Sam Fender mit... Wie hieß es? Ist der Song hier weggerutscht? Ich reiche das mal nach und schinde auch etwas Zeit. Will We Talk?
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0: In 30 Sekunden ist es 14 Uhr mit Timo Maschewski.
2: Die Bundesregierung sollte mehr gegen Extremhitze und ihre Folgen unternehmen. Das fordert heute ein breites Bündnis aus Wissenschaft, Medizin, Sozialverbänden, Klimaorganisationen und der Landwirtschaft. Konkret wollen sie, dass Bundeskanzler Merz zu einem Hitzegipfel einlädt. Mehr von Sabine Stöhr.
3: Nach Angaben der Organisationen bedrohen Hitze, Waldbrände und Wasserknappheit immer stärker die Gesundheit der Menschen und richten wirtschaftliche Schäden an. Besonders gefährdet seien Kinder, ältere Menschen und chronisch Kranke. Deshalb fordert das Bündnis auch einen bundesweiten Hitzeschutzplan. Außerdem soll im Grundgesetz festgeschrieben werden, dass Bund und Länder gemeinsam für Klimaschutz und die Anpassung an die Folgen der Erderwärmung zuständig sind. Auch als Voraussetzung dafür, dass dauerhaft Geld bereitgestellt werden kann.
2: Genau einen Monat vor der Landtagswahl in Sachsen-Anhalt haben die dortige Landeszentrale und die Bundeszentrale für politische Bildung den Wahl-O-Mat freigeschaltet. Anhand von 38 Thesen können Wahlberechtigte ihre Position mit der der teilnehmenden Parteien abgleichen. Die Bundeszentrale für politische Bildung hofft auf mindestens 500.000 Nutzerinnen und Nutzer. Der Wahl-O-Mat zur Berlin-Wahl wird am 24. August online gestellt, also in etwa anderthalb Wochen. Im Fall des möglichen Anschlagsversuchs mit einer Drohne am Flughafen Leipzig-Halle sind neue Informationen bekannt geworden. WDR, NDR und Süddeutsche Zeitung haben erfahren, dass das ukrainische Frachtflugzeug, neben dem die Drohne entdeckt wurde, mit Munition beladen war. Das soll demnach in vertraulichen Polizeiakten stehen. Die Munition kam demnach aus Frankreich und sollte weiter transportiert werden. Währenddessen wird in der Politik darüber spekuliert, wer hinter dem Vorfall stecken könnte, wie Dagmar Pepping berichtet.
4: Der CDU-Verteidigungsexperte Kiesewetter vermutet Russland hinter dem Vorfall. Die Bedrohung für Deutschland durch von Russland gesteuerte hybride Angriffe sei gravierend, sagte Kiesewetter der Augsburger Allgemeinen. Der Grünen-Innenpolitiker von Notz bezeichnet die Sprengstoffdrohne als maximale Eskalation. Es sei ein sehr naheliegendes Szenario, dass es sich um eine Aktion russischer Dienste handelt, sagte der stellvertretende Vorsitzende des Parlamentarischen Kontrollgremiums des Bundestages auf WDR 5. Die Drohnen würden von Agenten in Deutschland gesteuert.
2: Knapp zwei Wochen nach dem mutmaßlich islamistischen Anschlag beim Berliner CSD gibt es seit heute einen neuen Gedenkort. Er befindet sich dort, wo der mutmaßliche Attentäter mit seinem Van im großen Tiergarten gegen einen Baum gefahren ist. Der Baum wurde infolge der Tat gefällt. An seiner Stelle hat der Bezirk heute einen neuen Baum pflanzen lassen. Daneben wurde eine Bank in Regenbogenfarben aufgestellt. Bezirksbürgermeisterin Remlinger sagte dem RBB, sie erhoffe sich eine Signalwirkung.
5: Also was ich mir erhoffe, ist, dass praktisch so die normale Spaziergängerin hier lang geht, sich im Moment Zeit nimmt, sich vielleicht auf die Bank setzt und an die Betroffenen, an die Frau, die gestorben ist, ihre Tochter, die schwer verletzt ist, denkt und auch eben sie vielleicht sogar dann denkt, wenn ich mal wieder einer Situation begegne, wo jemand beleidigt wird, weil er irgendwie anders ist als andere, dann sage ich auch was.
2: Der neue Ahornbaum wird von einem Metallgitter umgeben, an dem Menschen Fotos, Blumen und persönliche Botschaften anbringen können. Der neue Bundesverkehrsminister Bilger hat angeregt, das Sonntagsverbot für Lastwagen vorübergehend aufzuheben. Hintergrund ist das anhaltende Niedrigwasser in den Flüssen in Deutschland. Der Bild-Zeitung sagte Bilger, wenn der Schiffsverkehr zum Erliegen komme, könne man schauen, wie man auf Straße oder Schiene ausweichen könne. Zur Stunde läuft in Bonn ein Spitzengespräch zur Niedrigwasserkrise. Dazu hat Bilger unter anderem Hafenbetreiber, Vertreter der Binnenschifffahrt und von Transportproblemen betroffene Unternehmen geladen. Soweit die Radio 1 Nachrichten. 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
0: Heute gibt's tagsüber einen Wechsel aus Sonne und ein paar Wolken. Dabei kann es in der Richtung Uckermark örtlich Schauer geben bei Temperaturen zwischen 25 bis 30 Grad, in Berlin um 28 Grad und dazu ist es auch recht windig. Nachts soll es dann oft klar sein, mit manchmal lockerer oder geringerer Bewölkung. Dabei bleibt es trocken und es wird kühler mit 10 bis 14 Grad, in Berlin um die 13 Grad. Am Freitag, morgen also im Süden, soll es viel Sonne geben mit lockeren Wolken. Sonst gibt es nach einem heiterem bis sonnigen Beginn morgen, wird es wolkiger, aber es ist noch recht freundlich und auch meist trocken. Und schon mal die Aussichten aufs Wochenende. Am Sonnabend gibt es einen freundlichen Mix aus Wolken und Sonne. Im Norden wohl etwas
6: nachts wolkiger als im Süden. Da rede ich so lange, dass das Bett hier sogar schon zu Ende ist.
2: 50 Sekunden.
6: Trotzdem lasse ich mir den Sonntag nicht nehmen. Nach heiteren und trockenen Beginn am Sonntag soll es dann nämlich allmählich mehr Wolken geben. Und gegen Abend am Sonntag dann von der Prignitz und dem Havelland her sind auch erste Schauer möglich.
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2: So, ich hoffe, ich brauche nicht 3,5 Minuten für den Verkehrsservice. So lang wäre dieses Bett. Wir fangen an mit der westlichen A10 in Richtung Dreieckwerder. Zwischen Potsdam-Nord und Vöben staut es sich. Dort brauchen Sie aktuell 20 Minuten länger als sonst. Und in der Gegenrichtung ebenfalls 20 Minuten plus. Und zwar zwischen Großkreuz und Vöben. Vorsicht auf der A12 in Richtung Frankfurt-Oder. Zwischen Storkow und Fürstenwalde-West liegt ein Ast auf der linken Spur im Bereich der Baustelle. Und auf der A13 in Richtung Dresden staut es sich zwischen Schönefelder Kreuz und Bestensee. Dort plus 20 Minuten. Zum Stadtverkehr Berlin. Auf der A100 gibt es Stau in Richtung Treptow zwischen Beckstraße und Tempelhofer Damm. Hier brauchen Sie 40 Minuten länger. Und in der Gegenrichtung 10 Minuten Zeitverlust. Und zwar vor der Baustelle Beckstraße. Und da gibt es noch eine Meldung aus Steglitz, die Attilerstraße ist zwischen Reutlinger Straße und Schünemannweg in beiden Richtungen gesperrt. Dort ist aktuell die Feuerwehr im Einsatz und bei der S-Bahn Probleme wegen mehrerer Signalstörungen in Pichelsberg auf den Linien 3 und 9 Verspätungen. Und die S3 fährt nur zwischen Erkner und Olympiastadion. Radio 1 wünscht gute Fahrt.
6: Vielen Dank, Timo Maschewski.
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6: Ja, hallo zu unserer kleinen Nachmittagsshow hier. Wir sprechen gleich über die Umweltbilanz der Kreuzfahrtschiffbranche.

0: Feel Good Time, Pink zusammen mit William Orbit. Es ist kein Geheimnis, dass Kreuzfahrtschiffe, Containerschiffe und Öltanker, die mit Schweröl betrieben werden, die Umwelt massiv belasten. Auch für 2026 hat der Naturschutzbund Deutschland, der NABU, die Klima- und Umweltbilanz der Kreuzfahrtbranche unter die Lupe genommen. Heute Vormittag wurde das Ergebnis des Kreuzfahrtrankings in einer Pressekonferenz vorgestellt. Ich spreche jetzt darüber mit dem NABU-Schifffahrtsexperten Sönke Diesener. Hallo, Herr Diesener.
1: Schönen guten Tag, herzlichen Dank für die Einladung.
0: Was kann man denn generell zu dem Einfluss der Kreuzfahrtbranche auf die Umwelt sagen? Also ich habe da irgendwie immer so Sachen im Kopf wie, das sind die Umweltsünder schlechthin im Ranking ganz oben.
1: Ja, es ist schon so, dass eine Kreuzfahrt extrem zu Buche schlägt, was sozusagen den individuellen Fußabdruck angeht. Ja, ich kann an Land mich ja mittlerweile entscheiden, mich sehr, sehr gut zu verhalten, vielleicht Bahn fahren, Rad fahren, Ökostrom beziehen und so weiter. Auf See ist das bisher nicht möglich. Alle Kreuzfahrten basieren im Prinzip auf fossilen Treibstoffen mit einem enormen Klimafußabdruck, aber tatsächlich auch, was die Luftverschmutzung angeht, einen sehr, sehr starken Einfluss, gerade auch auf die Gesundheit der Menschen, zum Beispiel in den Häfen, aber natürlich auch auf die Natur.
0: Von was für einer Belastung reden wir denn da?
1: Ja, wir haben einmal natürlich die Belastung durch die Treibhausgase, also vor allem CO2, aber zum Beispiel auch Methan. Und wir haben eine massive Belastung mit Feinstaub, Stickoxiden, Schwefeloxiden. Den Schiffen ist es tatsächlich erlaubt, auf offener Flamme sozusagen ihre Treibstoffe zu verbrennen. Also ich meine, jeder PKW, jeder LKW an Land hat heute zum Beispiel

0: einen Rußpartikelfilter.
1: Oh, wow.
0: Das suchen wir auf den Schiffen leider vergeblich. Also das heißt, in der Hafenluft, solange das Schiff nicht am Landstrom ist, und wir sehen ja auch positive Entwicklungen, zum Beispiel beim Strom im Hafen, aber solange das Schiff da nicht dran ist, dieselt das sozusagen auf offener Flamme vor sich hin.
1: Und stimmt es, dass Kreuzfahrtschiffe noch schlimmer sind als Flugzeuge?
0: Ja, der Vergleich ist immer schwierig. Mhm. Das ist natürlich eine individuelle Frage. Wenn man ein sehr, sehr großes Kreuzfahrtschiff hat, wo Tausende von Menschen drauf sind, ist der individuelle Fußabdruck zum Beispiel pro Person dann vielleicht besser. Beim Flugzeug ist aber auch natürlich die Frage, wie lang fliegt man, wie viele Menschen sind da drin. Und ganz grundsätzlich ist es so, dass Fliegen und Schifffahrt im Endeffekt die gleiche Problematik haben. Sie basieren beide weiterhin auf fossilen Treibstoffen und machen gerade pro Person gemessen einfach einen sehr, sehr schlechten ökologischen Fußabdruck. Und deswegen sind auch beide Branchen daran sehr, sehr schwer angehalten, ihre Klimaschutzbemühungen stärker zu machen und zu schauen, dass sie zum Beispiel auf klimaneutrale Treibstoffe umsteigen, wie zum Beispiel E-Fuels.
1: Sie haben heute Vormittag den aktuellen Bericht die Klima- und Umweltbilanz der Kreuzfahrtschiffe vorgestellt, Kreuzfahrtbranche. Gibt es denn Veränderungen in Richtung Nachhaltigkeit in dieser Branche?
0: Ja, auf jeden Fall gibt es Bewegung, da muss man ganz ehrlich anerkennen. Es gibt einige Pilotprojekte, muss man sagen, dass man mal eine Batterie ausprobiert oder eine Brennstoffzelle. Es gibt aber auch weiterreichende Dinge. Gerade die deutschen Häfen zum Beispiel, Rostock, Kiel, Hamburg, bieten nun Landstrom im Prinzip an allen Kreuzerterminals an. Und auch die Quote der Schiffe, und jetzt darum geht es ja auf das, was wir gucken, wir schauen auf die Reedereien, auch die Quote der Schiffe nimmt deutlich zu, die diesen Landstrom jetzt auch in Anspruch nehmen. Das heißt, wenn wir im Hafen sind, immer mehr Schiffe, in diesen Häfen, die ich jetzt gerade genannt habe, über die Hälfte mittlerweile während der Liegezeit am Strom. Da hat man sowohl, was die Luftverschmutzung angeht, als auch was den Klimaschaden angeht, im Prinzip eine 100%-Lösung, wenn es dann Ökostrom ist, aber zumindest an der deutschen Küste ist es das. Also da hat man schon eine ganze Menge erreicht beim Landstrom. Ansonsten ist es tatsächlich eher im Pilotprojektbereich, beziehungsweise es wurden schon Schiffe bestellt, die zum Beispiel mit E-Methanol fahren können, also einem potenziell tatsächlich klimaneutralen Treibstoff. Da ist jetzt die Frage, wie wird die Produktion für diese Treibstoffe hochgefahren? Die Schiffe können das nutzen. Es gibt auch gerade im Containermarkt zum Beispiel schon Reedereien, die das jetzt einkaufen. Aber da ist es tatsächlich so, wir brauchen dafür auch die politischen Rahmenbedingungen, die das dann erzwingen, dass das erfolgreich wird. Denn noch ist es leider teurer, ökologisch und klimafreundlich unterwegs zu sein, als zu Lasten von Mensch und Natur im Endeffekt die fossilen Treibstoffe zu verbrennen. Leider.
1: Kreuzfahrten erfreuen sich ja dennoch immer größerer Beliebtheit. Haben Sie da irgendwie einen Tipp für diejenigen, die darauf nicht verzichten wollen? Gibt es vielleicht Unternehmen, die sich umgestellt haben oder worauf soll man da achten?
0: Ja, vielen Dank für die Frage. Also ganz grundsätzlich sagen wir schon, mit einem guten Gewissen kann man leider noch nicht auf Kreuzfahrt fahren, weil es die Kreuzfahrt sozusagen komplett klimafreundlich und umweltfreundlich noch nicht gibt. Aber natürlich gibt es Unterschiede, die kann man zum Beispiel im Nabucco-Kreuzfahrt-Ranking ablesen. Ich glaube, eine ganz grundsätzliche Sache zum Beispiel ist für uns, man sollte nicht auf einem Schiff unterwegs sein, was noch mit Schweröl fährt. Über die Hälfte dieser großen Schiffe wird tatsächlich noch mit Schweröl angetrieben, also dem dreckigsten auf der Welt überhaupt zur Verfügung stehenden Treibstoff. Ja, das ist das, was in der Raffinerie übrig bleibt, nachdem aus dem Rohöl das Benzin rausgenommen worden ist, das Flugkerosin, das Diesel rausgenommen ist. Das, was am Ende unten übrig bleibt, so eine schwere, tierige, schwarze Masse. Damit kann man Straßen zum Beispiel pflastern. Ansonsten kann man es aber auch heiß machen und in den Dieselmotor auf einem Schiff reinpressen. Das wird ja auf diesen Schiffen verbrannt, inklusive Schwermetalle und allem, was da drin ist. Und tatsächlich würde ich sagen, darauf sollte man achten. Ein Schiff nutzen, was auf jeden Fall kein Schweröl mehr nutzt.
1: Und kleine und Zwischenfrage, ganz
0: schauen.
1: Kurz.
0: Ja, natürlich.
1: Kann man, und das steht dann auch in sozusagen, wenn man auf der Homepage irgendwie bei einem Anbieter ist und genau, das buchen will, das steht da, was die verwenden?
0: Nein, man kann es aber in unserem Ranking sehen. Man kann es in unserem Ranking sehen, welche Reedereien total auf Schweröl verzichten tatsächlich. Aber danach ist es natürlich so, klar, man ist dann als Konsumentin und Konsument darauf angewiesen, dass die Reedereien entweder antworten auf die Anfragen oder dass sie sich nicht zu sehr grün darstellen, wo sie es nicht sind. Also es ist ja schon auch im Interesse der Reedereien mittlerweile, halbwegs transparent darzustellen, was sie so tun. Aber, und da muss ich ganz klar Ihnen auch recht geben, es ist schwierig, dass nachzuforschen. Also man kann es nicht mal eben schnell auf der Website sehen, womit wird ein Schiff angetrieben. Das ist leider bisher nicht möglich und das ist auch sozusagen der Service-Gedanke hinter dem Kreuzfahrt-Ranking. Man kann sich daran orientieren und es tatsächlich bei uns dann auch sehen, zumindest mal wer komplett aus Schweröl verzichtet als ganze Reederei.
1: Und worauf soll man noch achten?
0: Man kann zum Beispiel auf den Landstrom in den Häfen achten. Man kann schauen, welche Reedereien sagen, wir nutzen Landstrom in den deutschen Häfen zum Beispiel. Das ist natürlich auch was, worauf man achten kann. Wenn ich eine Kreuzfahrt, sagen wir mal, von Kiel über Rostock durch die Ostsee mache, habe ich natürlich auch eine bessere Klimabilanz, als wenn ich vorher in die Karibik geflogen bin und eine Karibik-Kreuzfahrt mache. Das muss man natürlich auch ganz ehrlich sagen, dass auch die Anreiseform, Sie hatten das vorhin kurz mit dem Flugzeug auch erwähnt, natürlich auch ausschlaggebend ist für den ökologischen Fußabdruck meiner Reise.
1: Der Naturschutzbund Deutschland hat heute Vormittag das Kreuzfahrt-Ranking 2026 vorgestellt. Darüber habe ich gerade gesprochen mit dem NABU-Schifffahrtsexperten Sönke Diesener. Vielen Dank für das Gespräch.
0: Herzlichen Dank Ihnen. Einen schönen Tag noch.
1: Ebenso, danke.

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4: Nochmal einen schönen Nachmittag.

Ali Neumann sagt, sie kann gar nichts. Das glaube ich ehrlich gesagt nicht. Jetzt kommen wir zu einem Song, auf den ich mich schon die ganze Zeit freue. Burn the Witch von Radiohead. In diesem Lied warnen Radiohead vor Autoritarismus und Gruppendenken.

0: Burn the Witch klingt hysterisch und bedrohlich. Radiohead.
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0: Jeden Donnerstag starten neue Filme im Kino, auch im Sommer. Da gibt's keine Pause. Drei neue Filme stellt uns unser Radio 1 Kino King Knut Elstermann donnerstags im schönen Morgen vor. Der erste Film, den er heute vorgestellt hat, der kommt aus Ungarn und heißt Lebensansichten eines Huhns. Und das ist tatsächlich ernst gemeint. Die Hauptfigur ist ein Huhn. Trotzdem ist das wohl kein Film für Kinder.
2: Also am Anfang ist so eine riesige Hühnerfarm, da schlüpft unter Tausenden von gelben Küken auch ein schwarzes Küken, also ein Außenseiter. Und dieser Außenseiter will überhaupt nicht in die Suppe, kann man ja auch gut verstehen. In diesem ungewöhnlichen Film nimmt also das Huhn Reis aus und wir begleiten das Huhn durch viele Abenteuer. Es ist ein Film von Georgi Palfi und dieser Regisseur bleibt jetzt konsequent in der Perspektive des Huhns. Also wir sehen nur das, was das Huhn sieht. Und für dieses Tier ist die Welt eine einzige Bedrohung. Das nehmen wir jetzt auch so wahr. Also überall lauern Gefahren. Es ist ein Fuchs, der Straßenverkehr, eine mörderische Schleuserbande. Ein erstaunlich ausdrucksstarkes Huhn. Also hätte ich nie gedacht, dass das überhaupt möglich ist. Es sind übrigens 8 verschiedene gewesen beim Drehen, die aber alle offenbar sehr, sehr gut sind. Und dieses Huhn erweist sich als ein cleverer Überlebenskünstler, zäh, gerissen. Dazu kommt noch sehr viel Glück. Der Film hat viel Humor. Aber es ist definitiv nichts für Kinder, es ist auch kein Disney-Film, es ist kein vermenschlichtes Huhn, es bleibt immer dieses Tier und es passieren schon einige sehr heftige, krasse Sachen. Und gleichzeitig ist es eine ganz kluge, ernsthafte Reflexion über unseren fragwürdigen Umgang mit den Mitgeschöpfen, die, ich will jetzt nichts vorwegnehmen, aber schon mal andeuten, die sich eines Tages vielleicht als die Überlegenen erweisen könnten.
0: Die Wertung für Lebensansichten eines Huhns von Knut, 4 Filmrollen. Der zweite Film, den er vorgestellt hat, ist Der Klang der Stradivari vom französischen Regisseur Gregory Magner. Er nimmt die ZuschauerInnen mit in den Klassikbetrieb.
2: Da haben wir Astrid, gespielt von Valerie Donzelli. Die will den Traum ihres verstorbenen Vaters erfüllen. Das war ein sehr reicher, großzügiger Kunstmäzen. Und er hatte diesen Traum, ein Streichquartett gespielt auf 4 Stradivaris, aufgenommen im Familienschloss. Hat er nicht mehr erlebt. Die Tochter will es jetzt also schaffen. Aber sie muss sehr schnell begreifen, der perfekte Klang entsteht eben nicht nur durch edle Klangkörper, sondern durch die Harmonie der Spielenden. Und daran hapert es hier schon sehr. Also die Eitelkeiten, Verletzungen, die alten Rivalitäten, die sind so schwer zu ertragen für die Musiker selbst ja auch, die da angeheuert werden. Das ganze Projekt droht zu scheitern, und zwar spektakulär. Es macht sehr viel Spaß, dazu zu sehen, bei diesem Gefühlschaos. Ich kann mir vorstellen, beim Musizieren macht das weniger Spaß. Und der Regisseur Gregory Magner, der hat für diesen unterhaltsamen Film zum Teil mit echten Musikern gearbeitet, die offenbar auch gut spielen können, also gut schauspielen können, und zeigt uns eine Seite des Klassikbetriebes, die uns Konzertbesuchern ja zum Glück verborgen bleibt. Wir hören nur das Ergebnis, aber klar wird, dieser göttliche Klang, der wird von sehr menschlichen Händen erzeugt.
0: Der Klang der Stradivari bekommt 3 gute Filmrollen und der dritte Film, den Knut Elstermann vorgestellt hat, war in Cannes schon ein großer Erfolg. Every Time von Sandra Wollner. Über diesen Film wurde auch schon viel diskutiert. Es geht um eine sommerliche, aber zugleich sehr tragische Geschichte.
2: Also der Film fängt ganz sommerlich und freundlich an in Berlin und dann ereignet sich ein furchtbarer Todesfall. Also die 17-jährige Jessie stürzt nach einer Partynacht, da gab es offenbar auch Drogen, von einem Dach eines Hochhauses, wo sie rumgehangen hat mit ihrem Freund Lux. Dann gibt es einen Sprung und ein Jahr später sind wir dann bei Ella, die Mutter des toten Mädchens, und die versucht jetzt ein normales Leben zu führen. Sie hat ja noch eine andere Tochter, eine kleinere Tochter. Also das wird wunderbar gespielt von der überragenden Birgit Minichmayr. Also die macht so die Spuren des Verlustes sichtbar, ohne jede Übertreibung. Sie versucht zu funktionieren, also auch pragmatisch zu sein. Das muss sie in diesem Leben, aber immer schimmert natürlich die Trauer durch, bis hin zu einem ganz merkwürdigen Familienurlaub auf Teneriffa. Da fährt sie hin, unter anderem eben auch mit dem Freund ihrer Tochter, ihrer toten Tochter, um vielleicht der Tochter auf diese Weise nahe zu kommen. Und das Merkwürdige ist, dass dieser Film, der bis dahin ganz realistisch erzählt wurde, in so eine poetische Dimension mündet. Also es ist eine ganz andere Wirklichkeit, die wir dann wahrnehmen. Es ist ein meisterhaftes, offenes Kunstwerk im klassischen Sinne über ein Leben mit der Trauer und lässt uns wiederum einen ganz großen Spielraum für unsere ureigenen Ängste, unsere Fantasien, unsere Träume und vielleicht auch für unsere Albträume.
0: Everytime von der österreichischen Filmregisseurin und Drehbuchautorin Sandra Wollner. Sie lebt in Berlin und Everytime ist erst ihr dritter langer Film. Die Wertung von Knut, 5 Filmrollen, die Höchstwertung also. Und schon jetzt für Knut einer der wichtigsten Filme dieses Jahres. Ja, muss ich auch sehen.
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0: Masego war das mit Recommend.
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0: Ja, so wird es heute Abend ab 21 Uhr wieder klingen. Desire mit meinem Kollegen Simon Brauer. Und fast auf den Tag genau 3 Monate ist es her, dass Simon dem irischen Musiker Glenn Hansard eine komplette Desire-Ausgabe gewidmet hat, um Hansards neues Live-Album vorzustellen und um Lust zu machen auf sein damals bevorstehendes Berlin-Konzert. Und nun müssen wir uns verabschieden von diesem außergewöhnlichen Menschen mit der großen Stimme, den großen Songs und dem großen Herz. Vor einer Woche ist Glenn Hansard bei einem Motorradunfall ums Leben gekommen. Sehr tragisch. Wahrscheinlich ganz im Sinne Glenn Hansards feiert Desire heute aber auch wieder das Leben und die Liebe mit neuen Songs, zum Beispiel von Jeb Loy Nichols, den Eels und dem ecuadorianisch-schweizerischen Gitarrenbrüderpaar Hermanos Gutierrez. Das und noch mehr heute Abend ab 21 Uhr in Desire mit Simon Brauer. Und wir hören jetzt hier mal rein ein Stück Hold On To The Light zusammen mit Jack Johnson.

Genau, so heißt dieser Song. Hold on to the light. Jack Johnson zusammen mit den Hermanos Gutierrez, die übrigens am 15. November sind die beiden Gutierrez-Gitarrenbrüder live im Berliner Tempodrom, präsentiert von Radio 1. Und heute Abend in Desire gibt's mehr davon. Hier auf Radio 1 geht's gleich weiter mit meinem Kollegen Max Spalek. Ich sag tschüss für heute. Wir hören uns morgen um 10 hoffentlich wieder. Mein Name ist Elissa Hirsemann. Schönen Nachmittag.

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8: Der 15 Uhr Nachrichten, möglicher Anschlagsversuch am Leipziger Flughafen könnte Munitionstransport gegolten haben. Tausende Verstöße gegen Tankregelung in Berlin und das Wetter heute verbreitet sonnig mit einigen Quellwolken, im Norden etwas Regen möglich bei maximal 30 Grad.

0: Das klingt immer wie so eine... Ach so, Entschuldigung. Klingt immer wie so eine Anklage, oder? Florence and the Machine. Ja, die hat so viel zu sagen. Rabbit Heart, hier bei Radio 1. In wenigen Sekunden haben wir es 15 Uhr.
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2: Angesichts wiederkehrender Hitzewellen fordert ein breites Bündnis aus Organisationen die Bundesregierung auf, einen Hitzegipfel einzuberufen. An dem Gipfel sollen demnach Vertreter aus den Bereichen Bevölkerungsschutz, Gesundheitswesen, Klimawissenschaft und Landwirtschaft teilnehmen. Zuvor hatte das Robert-Koch-Institut neue Daten zu Hitzetoten veröffentlicht. Es schätzt, dass in diesem Jahr bereits rund 11.900 Menschen infolge hoher Temperaturen gestorben sind. Nils Wonker mit Einzelheiten.
3: Allein Ende Juni sind in nur einer Woche viel mehr Menschen aufgrund der Hitze verstorben als bisher gedacht, nämlich insgesamt rund 9.600 Menschen. Das RKI ging in seinen Schätzungen bisher nur von knapp der Hälfte aus. Tagsüber war es an vielen Orten mehr als 40 Grad. Solch eine Hitze kann zu einem tödlichen Hitzschlag führen und gerade bei alten und schwachen Menschen zu Todesursachen wie Nierenversagen, Herzstillstand oder einem Kreislaufzusammenbruch führen. Die Grundlage für die Berechnung des Robert-Koch-Instituts ist einfach. Wie viele Menschen sterben, während es besonders heiß ist, im Vergleich zu einer Sommerwoche, in der es sehr viel kühler war? Es greift dabei auf Zahlen des Statistischen Bundesamtes zurück.
2: Der mögliche Anschlagsversuch mit einer Drohne am Flughafen Leipzig-Halle könnte einem Munitionstransport gegolten haben. NDR, WDR und Süddeutsche Zeitung haben recherchiert, dass eines der ukrainischen Frachtflugzeuge, neben dem die Drohne entdeckt wurde, Munition aus Frankreich über Deutschland weiter transportieren sollte. Wer hinter dem mutmaßlichen Anschlagsversuch steckt, ist noch unklar. Bundesinnenminister Dobrindt sprach von hochprofessionellem Vorgehen. Er könne nicht ausschließen, dass fremde Mächte verantwortlich seien. Mehr von Christina Nagel.
4: Wer diese fremden Mächte sein könnten, sagt der Innenminister nicht. Er verweist darauf, dass in alle Richtungen ermittelt wird, noch könne man nichts beweisen. Das kritisiert der grüne Innen- und Sicherheitsexperte Konstantin von Notz im Gespräch mit WDR 5, liege in der Natur der Sache bei hybriden Angriffen. Sie sollen immer auch dazu dienen, ein Gefühl von Unsicherheit und Angst zu verbreiten. Der CDU-Politiker Roderich Kiesewetter fordert, Artikel 4 zu aktivieren. Er ermöglicht es NATO-Mitgliedstaaten, die Sicherheit ihres Landes gefährdet sehen, die Bündnispartner zu Beratungen zusammenzurufen. Dabei geht es darum, gemeinsame Maßnahmen abzustimmen.
2: Gegen die neu eingeführte 12-Uhr-Regelung bei den Spritpreisen haben offenbar viele Tankstellen verstoßen. Die Berliner Wirtschaftsverwaltung hat auf eine parlamentarische Anfrage geantwortet, dass allein in den ersten beiden Monaten nach Einführung rund 6.500 Verdachtsfälle registriert wurden, in denen Tankstelle die Preise zu anderen Tageszeiten erhöht haben sollen. Der Senat bezieht sich dabei offenbar auf Daten der sogenannten Markttransparenzstelle beim Bundeskartellamt, die Preise der Tankstellen erfasst. Betrachtet wurden zum Teil auch Tankstellen außerhalb Berlins, wenn sie durch eine Firma mit Sitz in Berlin gesteuert werden. In knapp 80 Fällen hat der Senat bisher Ordnungswidrigkeitsverfahren eingeleitet. Anderthalb Jahre nach dem tödlichen Autoanschlag auf eine Gewerkschaftsdemonstration in München ist der mutmaßliche Täter heute verurteilt worden. Das Oberlandesgericht München hat entschieden, dass der 25-Jährige unter anderem wegen Mordes und versuchten Mordes eine lebenslängliche Haftstrafe bekommen soll. Maike Vöckersberger hat die Urteilsverkündung für uns verfolgt.
5: Außerdem stellte das Gericht die besondere Schwere der Schuld fest. Als der Richter das Urteil vorliest, ist aus dem Zuhörerraum ein leises, zustimmendes Gemurmel zu hören. Die Verteidigung hatte auf eine verminderte Schuldfähigkeit plädiert und eine Freiheitsstrafe von höchstens 15 Jahren sowie die Unterbringung in einem psychiatrischen Krankenhaus gefordert. Der Anschlag liegt 1,5 Jahre zurück. Im Februar 2025 war der damals 24-Jährige mit seinem Auto in einen Verdi-Demonstrationszug gefahren. Eine Mutter und ihre 2-jährige Tochter starben. Mehr als 40 Menschen wurden schwer verletzt.
2: Und soweit die Radio 1 Nachrichten. 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
0: Das Wetter scheint ziemlich genauso zu sein wie in den letzten Tagen, nur das mit den Temperaturen geht langsam runter. Sonne, Wolken, aber heute nur 28 Grad und dann müssen Sie aufpassen in der Nacht, dass Sie sich da nichts abfrieren, weil heute werden es 15 bis 12 Grad in der Nacht, je nach Stadtlage. Morgen dann Sonne, Wolken wieder, mehr Wolken als Sonne und morgen nur 23 bis 24 Grad. Ach du Liebe.
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2: 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Auf der westlichen A10 in Richtung Dreieck Werder staut es sich zwischen Potsdam Nord und Vöben. Dort brauchen Sie 20 Minuten länger als sonst. Und in der Gegenrichtung plus 10 Minuten zwischen Großkreuz und Vöben. Vorsicht auf der B103 im Landkreis Prignitz. Im Bereich zwischen Buchholz und dem Abzweig Seefeld sind Pferde entlaufen. Dann zum Stadtverkehr Berlin. Dort stockt es auf dem Stadtring in Richtung Treptow zwischen Beckstraße und Tempelhofer Damm. Hier verlieren Sie etwa 15 Minuten und ein paar Minuten länger dauert es auch am Autobahnende vor der Elsenbrücke. Außerdem staut es sich am Kreuz Schöneberg auf der Überfahrt zur A103 in Richtung Treptow. Hier plus 10 Minuten. Und in Richtung Wedding haben wir dichten Verkehr zwischen Wechsstraße und Schmargendorf. In Spandau große Probleme. Der Kreuzungsbereich Hohenzollernring Streitstraße ist nach einem Unfall gesperrt. Es gibt einen langen Stau auf der Neuendorfer Straße und der Streitstraße in Richtung Hakenfelde. Und in Steglitz ist die Attila-Straße weiterhin gesperrt zwischen Reutlinger Straße und Schünemannweg. Dort hat der Inhalt eines Müllwagens gebrannt. Radio 1 wünscht gute Fahrt.
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0: Einen wunderschönen guten Tag und was soll ich sagen? Eine fantastische Sendung haben wir Ihnen vorbereitet. Also das ist wirklich, was wir bis 19 Uhr hier abfackeln, ist unfassbar. Ja, also halten Sie sich fest, das wird ganz, ganz großartig. Wir befinden uns gleich im ersten Feuerwerk. Hier sind Bilderbuch und Push Reality. Bonjour!

0: Grandin und Time, Klammer auf, You and I, gehört hier bei Radio 1 um kurz nach 3. Es gibt ja viele Dinge, das wissen Sie selber, von denen wir, bevor es sie gab, eigentlich gar nicht wussten, dass sie großartig und eigentlich unverzichtbar sind. So zum Beispiel Streaming, Leinenhosen im Sommer oder allgemein Deo. Vielleicht gehört ja die Sache, über die wir uns jetzt in den nächsten Minuten unterhalten, bald auch zu unserem Alltag. Wir wissen es nicht. Vielleicht wollen wir aber bald darauf nicht mehr verzichten. Ich spreche jetzt mit Ralf Sprenger. Er ist Pressesprecher der World Naked Bike Ride, der ersten Fahrraddemo in Berlin, bei der die Teilnehmer vollständig nackt sein dürfen und sollen und die am kommenden Sonntag durch Berlin schwingt. Einen wunderschönen guten Tag, Herr Sprenger.
1: Ja, hallo, grüß dich.
0: Wo erwische ich Sie gerade?
1: Ich bin im Moment gerade an unserem Treffpunkt von unserer Taunus Nackt Mountainbike Gruppe im Taunus, weil wir in einer knappen Stunde dann mit unserer letzten Tour vor dem WNBR starten.
0: Also, ich habe Sie richtig verstanden, die Taunus Nackt Mountainbike Gruppe.
1: Genau, das ist die Gruppe. Wir fahren hier im Taunus immer regelmäßig nackt mit dem Mountainbike.
0: Okay. Jetzt am Sonntag geht es nackig auf den Fahrradsattel hier in Berlin. Wie läuft die Vorbereitung? Wie ist die Stimmung in der Orga-Truppe?
1: Also sehr, sehr, sehr gut. Also wir haben uns jetzt sehr gefreut. Seit heute klingelt eigentlich in einer Tour das Telefon. Also das Medienecho ist super. Wir fühlen uns total gut dargestellt und auch wahrgenommen. Also wir freuen uns total darüber, dass es so viel Interesse findet.
0: Das Ding ist ja, Sie haben das ja schon ein paar Mal machen wollen, aber diesmal hat die Polizei Ihre Demo zugelassen. Wie können Sie sich das erklären?
1: Also wir haben den Antrag zum ersten Mal gestellt, aber es haben verschiedene Organisationen das schon mal probiert gehabt. Vielleicht liegt es daran, wir haben als Naturisten wirklich die Nacktheit und die Unbekleidetheit in den Mittelpunkt gestellt und die mit dem Naturismus verbundenen Motive. Vorher war es immer so gewesen, dass es eigentlich Fahrraddemos waren, die nur mit der Nacktheit dann die Verletzlichkeit der Fahrradfahrer darstellen wollen. Das wollen wir auch. Aber bei uns dreht sich alles darum, um die Motive des Naturismus.
0: Okay, jetzt will, das kann man bei Ihrer Seite ablesen, die World Naked Bike Ride, die steht für Freiheit, Selbstbestimmung und ein respektvolles Miteinander. Das ist gut, das finden wir super. Aber warum denken Sie, dass das besser funktioniert, wenn man nackt ist?
1: Also grundsätzlich ist es eines der Grundgedanken beim Naturismus, sich nackt zu begegnen, weil man sich ohne Masken und ohne Statussymbole entsprechend begegnet. Man begegnet sich sofort auf Augenhöhe. Man kann darüber viel reden. Ich glaube, man muss es selber mal erfahren haben, um zu merken, was das letztendlich mit einem macht.
0: Wenn Sie jetzt dann unterwegs sind durch Berlin, wo sind denn dann die ganzen Statussymbole? Haben Sie die im Rucksack auf dem Rücken dabei oder weil das Handy oder so? Das kann man sich ja, ne?
1: Gut, also ich sag mal, das Handy, ich glaube, wir fahren erst.

0: mal Fahrrad, da wird man nicht unbedingt, das ist auch mit dem Handy in der Hand eigentlich nicht erlaubt. Aber wir haben natürlich Satteltaschen entsprechend dabei oder auch Rucksäcke, wo die Klamotten dann drin verstaut werden.
1: Sie haben ja die Teilnehmerinnen und Teilnehmer im Vorfeld auf Ihrer Seite schon darum gebeten, auf Intimschmuck und weiteres Fetisch-Bling-Bling, also Sie haben es anders formuliert, zu verzichten. Wieso?
0: Naja, weil wir halt gerade, ich sag mal so, für Fetisch-Sachen gibt es andere entsprechende Foren oder auch andere Plätze. Und uns geht es wirklich darum, dass wir transportieren wollen, dass natürliche Nacktheit etwas ist, vor der sich im Prinzip niemand fürchten muss und wo man, was eigentlich völlig zu Unrecht tabuisiert wird. Und wir wollen halt auch nicht unbedingt so die Tür aufmachen für die Selbstdarstellung, weil... als Nackter, ja, jetzt könnte man sagen, ja, aber du stellst dich ja da als Nackter. Aber genau darum geht's eigentlich nicht. Nackt bin ich in der reinsten Form, so wie ich im Prinzip auf die Welt gekommen bin. Und das wollen wir erstmal, ich sag mal jetzt nicht, für andere Ebenen noch öffnen.
1: Herr Sprenger, ist es aber nicht wahnsinnig unbequem und auch so um einiges gefährlicher, wenn man auf dem Rad ohne alles unterwegs ist? Also ich denke da an mögliche Schürfwunden. Ich denke an unerwartete Quetschungen.
0: Also das ist tatsächlich nicht der Fall. Also wer mal, also wenn Sie sich die Radklamotten angucken, die man heute trägt, das ist nur eine hauchdünne Spandex, ich sag mal Stoffschicht. Wenn man fällt, schürft man sich sowieso auf. Also ich weiß nicht, ich habe früher viel Rennrad gefahren und meine Klamotten hatten alle überall Löcher, wenn ich mal gefallen bin. Also das ist es wirklich nicht. Was man aber sagen muss, wenn man mit dem ganzen Körper frei durch die Natur fährt, erlebt man, ich sag mal, Temperaturunterschiede oder allein das Spiel zwischen Sonne und Schatten ganz intensiv und hautnah. Also das ist fast ein bisschen wie Schwimmen in der Luft, ja.
1: Ja, das vielleicht wäre mir vielleicht persönlich ein bisschen zu intensiv, aber schön. Es geht los am Sonntag. Man kann doch alles auf Ihrer wunderbaren Seite World Naked Bike Ride nachlesen. Im Mauerpark und geht dann wirklich ganz durch die Stadt. Ne? Es gibt eine kurze Pause im Treptower Park und dann ganz zum Schluss sind Sie in Schönefeld in der Schwimmhalle.
0: Genau, also wir halten kurz vor der Schwimmhalle, das haben wir nachher in Abstimmung mit der Polizei nochmal geändert, aber im Endeffekt ist das genau unsere Tour.
1: Alles klar, alle Menschen, die sich da noch anmelden wollen, mitmachen, die gehen einfach auf die Seite World Naked Bike Ride dort. Genau. Werden Sie vielleicht auch dann am Sonntag Ralf Sprenger kennenlernen, der gerade noch mit seiner Nackt-Mountainbike-Gruppe im Taunus unterwegs ist. Sachen gibt's. Herr Sprenger, Ihnen fantastischen Tag und viel Erfolg am Sonntag.
0: Ja, danke gleichfalls.
1: Bis dann.
0: Danke für die Chance.
1: Tschüss.

Die Stimme haben Sie vielleicht erkannt. Das war natürlich Susie Sioux von Susie and the Banshees. Zusammen mit Budgie waren die mal die Kapelle The Creatures. Und das war Right Now hier gehört bei Radio 1. Nochmal ganz kurz zu dieser nackigen Geschichte jetzt am Sonntag. World Naked Bike Ride. Wenn Sie da mitmachen wollen, dann gehen Sie am besten auf deren Internetseite. Ich habe es gerade so ein bisschen weggenuschelt, deswegen nochmal ganz genau. Also wnbr-berlin.de und da finden Sie alle Informationen. Sie finden da auch die Informationen, dass Sie natürlich nicht hundertprozentig nackt sein müssen, wenn Sie das nicht wollen. Sie können auch leicht bekleidet sein, also ich glaube Unterhose oder sowas, bunt bemalt sein. Es geht, wie gesagt, so gegen 22:30 los am Mauerpark und dann ganz Berlin wird es mitkriegen, vor allen Dingen auch in den nächsten Tagen durch ganz Berlin und es wird Fotos geben und alle werden sich freuen und so. World Naked Bike Ride, tolle Idee. Sie haben Radio 1 und hier ist Apparat, Song of Loss.

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8: 3:30 haben wir's.
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8: Ja, es geht dem Herbst zu. Man kann es nicht anders sagen. Heute nur 28 Grad, morgen nur 23 bis 24 Grad. Okay, es bleibt trocken, aber wie Sie jetzt mit der Nacht und den Temperaturen in dieser Nacht bei diesem sternklaren Himmel klarkommen, das weiß ich noch nicht. 15 bis 12 Grad.
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10: 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Auf der westlichen A10 in Richtung Dreieck Werder staut es sich nach wie vor zwischen Potsdam Nord und Vöben. Sie brauchen dort 20 Minuten länger als sonst. Und in der Gegenrichtung 10 Minuten Stau zwischen Großkreuz und Vöben. Auf dem Berliner Stadtring stockt es in Richtung Treptow zwischen Wechsstraße und dem Tempelhofer Damm hier plus 15 Minuten. Und ein paar Minuten länger dauert es außerdem am Autobahnende vor der Elsenbrücke. Dann staut es sich am Kreuz Schöneberg auf der Überfahrt der A103 in Richtung Treptow. Hier ebenfalls plus 10 Minuten. Und in Richtung Wedding haben wir dichten Verkehr zwischen Wechsstraße und Schmargendorf. In Spandau weiterhin große Probleme an der Kreuzung Hohenzollernring-Streitstraße. Die ist nach einem Unfall gesperrt. Es gibt einen langen Stau auf der Neuendorfer Straße und der Streitstraße in Richtung Hakenfelde. Und zur S-Bahn, wegen defekter Signale in Pichelsberg, kommt es auf den Linien 3 und 9 zu Verspätungen. Und die S3 fährt nur zwischen Erkner und Olympiastadion. Radio 1 wünscht gute Fahrt.
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11: Ja, servus.

0: Tja, das war Musik von, lassen Sie mich ganz kurz gucken, ach, den Beatsteaks, genau. Warten Sie, hier läuft irgendwas anders gerade. Ich muss hier gerade mal was, ich habe ein technisches Problem. So, jetzt ist dieses technische Problem zu Ende. Wir sind nämlich mitten da, wo Sie so gerne sind, und zwar beim Album der Woche. Dieses Album der Woche kommt von einer Künstlerin, die aus London ist, also da lebt sie auf jeden Fall schon seit mehreren Jahren. Aleluia heißt sie, ihr Album Zero, und Claudia Gerd weiß noch mehr.
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2: In London lebende äthiopisch-ägyptische Künstlerin Aleluia verbindet auf faszinierende Weise moderne Sounds mit den Musiktraditionen Ostafrikas. Charakteristisch für ihren Stil ist der Einsatz traditioneller äthiopischer Instrumente wie der Masenko, einer mit dem Bogen gespielten Einsaitenlaute. Aber sie bringt auch die Schalenharfe bzw. Layakrar, die Bambusflöte Washint und die kegelförmige Handtrommel Kebero zum Einsatz. Instrumente, die seit Generationen die äthiopische Musik prägen. Eingewoben in den Klangkosmos der Londoner Underground-Musik zeigen die Songs auf Aleluias Debütalbum Zero eine besonders spannende Melange aus kulturellem Erbe und zeitgenössischer Energie.
3: It made me feel essential. But then when I started to like write to it, that's not the lyrics that it, essential lyrics didn't come out. It was maybe sung in a sensual way, but the lyrics were more, yeah, it just wasn't geared towards that. So yeah, it just made me feel that way. So I guess it made me sing.
2: Gerade der Einsatz der traditionellen Musikinstrumente würde bei ihr zunächst ein sinnliches Gefühl auslösen, sagt Aleluia. Auch wenn sich das dann nicht unmittelbar in den Texten niederschlägt, denn die Lyrics seien keineswegs auf Sinnlichkeit ausgerichtet. Hier verhandelt sie zum Teil schwere Themen. Das Sinnliche ihrer Songs manifestiert sich weniger in den Worten als vielmehr in der Art ihres Gesangs. Grundsätzlich verstehe sie jedoch Musik nicht als Ort einer sexuellen Objektifizierung, vielmehr als Verlängerung der Persönlichkeit, des alltäglichen Lebens.

0: I'm quite a dualistic person. I know my masculine side and I definitely can lean into it and maybe have found more comfort into leaning into it in my earlier stuff, even though it was still feminine.
1: Aloia erklärt, sie verstehe sich als einen ausgesprochen dualistischen Menschen und sei sich ihrer maskulinen Seite sehr bewusst. Obgleich jeder Mensch nach ihrer Ansicht beide Energien in sich trage, habe sie früh gelernt, ihrer maskulinen Seite viel Raum zu geben. Gerade in ihren früheren Arbeiten habe sie sich stärker an dieser Seite orientiert, auch wenn ihre künstlerische Ausdrucksweise stets zugleich feminin geblieben sei. Ihre Musik bewege sich also weniger zwischen Gegensätzen, als dass sie beide Seiten selbstverständlich miteinander verbinden.

0: not just musically, like in life. I think for me to really spearhead, I had to lean into the feminine side of me way more, which really just tells me to like allow stuff to happen. You know, like receive, you're good. You don't have to force a single thing and you don't have to honor anyone's rhythm but your own.
1: Sie haben nicht nur musikalisch, sondern auch persönlich lernen müssen, ihrer femininen Seite stärker zu vertrauen, sagt Aleria. Und diese lehre sie, Dinge geschehen zu lassen. Das Gute anzunehmen, ja konsequent dem eigenen Rhythmus zu folgen, anstatt sich dem Takt anderer zu unterwerfen. Genau das spiegelt der folgende Song. Er entspringt einem spielerischen Instinkt, hat keine politische Botschaft oder schwere Geschichte. Der treibende Afro-House-Track feiert einfach den Dancefloor als Ort kollektiver Energie und körperlicher Freiheit und ist damit dann doch subtil politisch. Er ist emanzipatorisch und selbstermächtigend. Sela Aleria von ihrem Debütalbum Zero.

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1: Ja, und die Herrschaften von HHV haben uns in dieser Woche Gutscheine zur Verfügung gestellt, weil es nämlich das Album der Woche in dieser Woche, alle We Are und Zero, nicht in CD oder was auch immer Vinylform gibt. Deswegen, wenn Sie das Album jetzt gewinnen, gewinnen Sie so rein theoretisch das Album, sondern viel eher einen Gutschein. Der Anschlusstitel gerade war Selah, das heißt auf Hebräisch ungefähr so viel wie Pause machen oder innehalten. Und deswegen, ja, innehalten ist ein großes Wort. Spiele ich Ihnen jetzt drei Sachen vor, wo Radiomoderatorinnen und Moderatoren immer so ein bisschen Angst haben. Oder wenn wir nicht so richtig zuhören, ja, was gerade läuft, ne, das passiert bei uns natürlich, ja, passiert manchmal. Und dann denkt man, da ist so eine Pause und dann will man da reinquatschen und so. Innehalten, Pause machen, wir suchen Pausesongs. Los geht's.

Sie wissen gar nicht, was für eine körperliche Anstrengung mich das kostet, da nicht reinzugrätschen. Das war der erste Pausesong. Das war Nummer 2.

Die ist nicht ganz so lang gewesen. Rufen Sie an 0331 70 99 111 und sagen Sie mir und der Welt, welche Pausensongs wir gerade gehört haben, und gewinnen Sie einen Gutschein für das Album der Woche irgendwie.

0: OJ sind ja toll, finde ich wirklich toll. Ich habe ja auch Platten von denen, aber die sind immer so, ah, wie soll ich sagen, so kreativ, wunderbar, orientierungslos. Es pluckert und macht hier und da eine Melodie, ganz schön. OJ und Something Good hier gehört bei Radio 1. Und ich begrüße am Telefon den Jens. Hallo Jens.
1: Hallo, grüß dich.
0: Jens, Sie waren eigentlich schon auf dem Sprung. Wohin sollte es denn gehen?
1: Eigentlich nur zum Fahrradbauen runter, schnell ein paar Pedalen wechseln.
0: Ach so, für die Familie, für sich selber? Oder?
1: Für sich selber.
0: So, was haben Sie denn für ein Fahrrad?
1: Das ist ein altes Diamant, glaube ich, ja.
0: Oh, sowas. Also ist das so ein Holland-artiges?
1: Nee, es ist so ein ziemlich DDR-Tourenrad alt.
0: Ja, okay, genau. Also so ein richtig schweres, so ein Panzer.
1: Ja, genau.
0: Ja. Was war mit den Pedalen?
1: Die kneckern. Also ich will probieren, ob das daran liegt, sie zu wechseln. Wenn das damit erledigt ist, wäre schön. Ansonsten wird es teurer, dann ist es dann irgendwie Kettenkranz oder irgendwie sowas.
0: Das ist aber vor allen Dingen auch das original richtige Wort, kneckern. Das kennt jeder. Man tritt und dann gibt es irgendwo immer so ein...
1: Genau.
0: Oder irgendwie, das nervt wahnsinnig.
1: Richtig.
0: Ich gehe dann immer zu meinen Schraubern, die kicken sich das an, dann mich mitleidig und sagen, naja, dann machen die da irgend so eine Paste ran und meistens geht's dann wieder. Ich wünsche Ihnen, Jens, da also schon mal viel Glück und viel Segen, dass das alles funktioniert. Wir kommen jetzt zum Album der Woche oder vielmehr dem Gutschein, den Sie gewinnen können. Ich suchte ja Songs, die Pausen beinhalten, wo Radiomoderatorinnen und Moderatoren so ein bisschen nervös werden. Wir gehen das mal gemeinsam durch. Nummer 1.
1: Jo.
0: Jens?
1: Ja. Roxette, The Look.
0: Richtig. Jens?
1: Beastie Boys, Double Touch.
0: Genau, die Beastie Boys. Und? Jens?
1: Gorillaz, ja.
0: Alles richtig. Da will ich Sie auch gar nicht groß mehr aufhalten. Gehen Sie runter zum Rad. Machen Sie am Wochenende was Schönes mit dem Rad, weswegen Sie es brauchen, oder fahren Sie allgemein viel?
1: Allgemein viel. Wahrscheinlich ein bisschen Garten oder sowas, ja.
0: Alles klar. Gut. Dann viel Spaß dabei. Genau, ja. Sie könnten, Sie haben ja gehört, in der letzten halben Stunde haben wir über die Nackt-Demo geredet. Wäre das was für Sie?
1: Nee, eher nicht.
0: Nee. Na gut. Oh, war ein Vorschlag, ne?
1: Ja,
0: alles danke. Kann, nix muss. Jens, einfach dranbleiben. Bis denn.
1: Tschüss. Danke.

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1: Cabaret, das Berlin-Musical im Tippi am Kanzleramt. Berlin Ende der 20er Jahre. Es brodelt in der Stadt, es wird gefeiert, was das Zeug hält, um das grassierende Elend zu vergessen. So auch im Kit Kat Club. Hier singt Sally Bowles im glitzernden Kosmos des Clubs jede Nacht aufs Neue. Life is a Cabaret. Hier träumt sie von der ganz großen Liebe und einem Leben im Glanz. Hier flieht sie vor der harten, schmutzigen Realität. Heute Abend können auch Sie dabei sein. Ab 20 Uhr heißt es Willkommen, Bienvenue, Welcome. 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
10: Und zack, da ist schon wieder kurz vor vier. Verkehrsminister kündigt wegen Niedrigwasser auf deutschen Flüssen Konsequenzen an. Neuer CSD-Gedenkort in Berlin. Das Wetter ist heute sonnig, nicht mehr ganz so heiß, aber trotzdem sind maximal noch 30 Grad drin. Bis zu den Nachrichten gibt's Tame Impala Borderline.

0: Kennt man aber, ist so wie ein Brötchen, immer wieder gut, ne? Tame Impala, Borderline, und damit haben wir 16 Uhr.
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2: Der neue Bundesverkehrsminister Bilger will Konsequenzen aus dem anhaltenden Niedrigwasser deutscher Flüsse ziehen. Nach einem Spitzentreffen mit Vertretern der Schifffahrts- und Logistikbranche sagte Bilger, man wolle den Folgen und man wolle sowohl mit langfristigen Projekten als auch mit kurzfristigen Maßnahmen den Folgen begegnen. So sollen die Wasserstraßen langfristig widerstandsfähiger gegen Niedrigwasser gemacht werden. Kurzfristig komme unter anderem eine mögliche Aufhebung des Sonntagsfahrverbots für Lastwagen in Frage.
3: Wir werden jetzt konkret mit den Beteiligten die weiteren Schritte besprechen. Ich werde auch mit den Länderverkehrsministern in Austausch gehen, um dort die gemeinsamen Maßnahmen zu besprechen. Und wir bleiben im Austausch auch innerhalb der Bundesregierung, um unsere Logistikketten weiter zu stabilisieren, dass wir mit dieser herausfordernden Situation gut zurechtkommen.
2: Die niedrigen Wasserstände des Rheins und anderer Wasserstraßen stellen Unternehmen zunehmend vor Herausforderungen. Die Bundesregierung sollte auch mehr gegen Extremhitze und ihre Folgen unternehmen. Das fordert heute ein breites Bündnis aus Wissenschaft, Medizin, Sozialverbänden, Klimaorganisationen und der Landwirtschaft. Konkret wollen sie, dass Bundeskanzler Merz zu einem Hitzegipfel einlädt. Mehr von Sabine Stöhr.
4: Nach Angaben der Organisationen bedrohen Hitze, Waldbrände und Wasserknappheit immer stärker die Gesundheit der Menschen und richten wirtschaftliche Schäden an. Besonders gefährdet seien Kinder, ältere Menschen und chronisch Kranke. Deshalb fordert das Bündnis auch einen bundesweiten Hitzeschutzplan. Außerdem soll im Grundgesetz festgeschrieben werden, dass Bund und Länder gemeinsam für Klimaschutz und die Anpassung an die Folgen der Erderwärmung zuständig sind. Auch als Voraussetzung dafür, dass dauerhaft Geld bereitgestellt werden kann.
2: Im Fall des möglichen Anschlagsversuchs mit einer Drohne am Flughafen Leipzig-Halle sind neue Informationen bekannt geworden. NDR, WDR und Süddeutsche Zeitung haben erfahren, dass das ukrainische Frachtflugzeug, neben dem die Drohne entdeckt wurde, mit Munition beladen war. Das soll demnach in vertraulichen Polizeiakten stehen. Die Munition kam demnach aus Frankreich und sollte weiter transportiert werden. Währenddessen wird in der Politik weiter darüber spekuliert, wer hinter dem Vorfall stecken könnte, wie Dagmar Pepping berichtet.
5: Der CDU-Verteidigungsexperte Kiesewetter vermutet Russland hinter dem Vorfall. Die Bedrohung für Deutschland durch von Russland gesteuerte hybride Angriffe sei gravierend, sagte Kiesewetter der Augsburger Allgemeinen. Der Grünen-Innenpolitiker von Notz bezeichnet die Sprengstoffdrohne als maximale Eskalation. Es sei ein sehr naheliegendes Szenario, dass es sich um eine Aktion russischer Dienste handelt, sagte der stellvertretende Vorsitzende des Parlamentarischen Kontrollgremiums des Bundestages auf WDR 5. Die Drohnen würden von Agenten in Deutschland gesteuert.
2: Knapp zwei Wochen nach dem mutmaßlich islamistischen Anschlag beim CSD gibt es im Großen Tiergarten jetzt einen offiziellen Gedenkort. Dort, wo der mutmaßliche Attentäter mit seinem Van gegen einen Baum gefahren war, ist heute ein neuer Ahornbaum gepflanzt worden. Um ihn herum gibt es ein Metallgitter, an dem Fotos, Blumen und persönliche Botschaften angebracht werden können. Außerdem hat der Bezirk eine Bank in Regenbogenfarben aufstellen lassen. Berlins Queerbeauftragter Pantisano sagte dem RBB, das sei ein wichtiges Zeichen für die queere Community.
6: Es stimmt mich froh zu wissen, dass jetzt hier ein Baum steht, der neue Wurzeln schlagen kann in dieser Stadt und der auch der Community ein Zeichen geben kann. Wir gehören hierher, unsere Wurzeln gehören hier in diese Erde. Wir lassen uns hier nicht wegrammen und auch nicht wegschicken.
2: Bei der Tat am 25. Juli war eine Frau getötet worden, 31 Menschen wurden verletzt. Und soweit die Radio 1 Nachrichten. 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
0: Schon wieder ein fantastischer Sommertag und viele fragen sich, ist das noch mein Brandenburg, ist das noch mein Berliner Sommer, so wie in den letzten Sommern kennengelernt haben. Nee, der ist irgendwie insgesamt wärmer. Heute auch 28 Grad, guten Morgen haben wir da ein paar weniger Grad zu vermelden, 23 bis 24, aber insgesamt bleibt es trocken, zu trocken, muss man sagen. In der Nacht kühlt es sich aber dann ordentlich ab, auf 15 bis 12 Grad geht's runter, es bleibt sternenklar, können Sie gut durchlüften.
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2: 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Auf der westlichen A10 in Richtung Dreieck Werder gibt es nach wie vor Stau zwischen Potsdam Nord und Vöben. Dort brauchen Sie 20 Minuten länger und 10 Minuten länger dauert es in der Gegenrichtung zwischen Großkreuz und Vöben. Auf dem Berliner Stadtring stockt es in Richtung Treptow zwischen Wechsstraße und Tempelhofer Damm. Hier plus 15 Minuten und ein paar Minuten länger dauert es auch noch am Autobahnende vor der Elsenbrücke. Außerdem Stau am Kreuz Schöneberg auf der Überfahrt der A103 in Richtung Treptow. Hier verlieren Sie ebenfalls 15 Minuten. Und dann staut es sich noch zwischen Wechsstraße und Schmargendorf in Richtung Wedding. In Spandau weiterhin große Probleme. Der Kreuzungsbereich Hohenzollernring-Streitstraße ist nach einem Unfall gesperrt. Es staut sich vor allem auf der Neuendorfer Straße und der Streitstraße in Richtung Hakenfelde. Dann Stau auf der Elsenbrücke in Richtung Treptow, auf der Straße Alt-Biesdorf statt auswärts, auf der Dorfstraße vor Alt-Biesdorf und in Köpenick auf der Bahnhofstraße in Richtung Mahlsdorf. Bei der S-Bahn gibt es nach wie vor Probleme wegen defekter Signale in Pichelsberg. Auf den Linien 3 und 9 müssen Sie mit Verspätungen rechnen. Und die S3 fährt nur zwischen Erkner und Olympiastadion. Radio 1 wünscht gute Fahrt.
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0: Meine absolute Verehrung, ist doch klar. Hier ist Paul Kalkbrenner und Stormy.

0: The Healing Power of Horses, so heißt diese Kapelle. I Wait, I Sing hier bei Radio 1. Sie lesen es, Sie hören es bei uns in den Nachrichten. Wir befinden uns aktuell in einem historischen Niedrigwasser-Limbo. Und nein, das ist nicht lustig. Der Rhein, der führt so wenig Wasser wie noch nie. An mehreren Orten in Rheinland-Pfalz erreichen die Wasserstände des Rheins historische Niedrigwerte. Und auch die Elbe in Magdeburg hat mit nur noch 44 Zentimeter den niedrigsten Wasserstand seit Beginn der Messung. Und das war, schon ein bisschen länger her, 1727 erreicht. Das hat natürlich gravierende Auswirkungen auf die Schiffe, auf die Landwirtschaft, insgesamt auf die Industrie. Ich spreche jetzt mit Petra Schneider. Sie ist Professorin für internationale Wasserwirtschaft im Fachbereich Wasser, Umwelt, Bau und Sicherheit an der Hochschule Magdeburg-Stendal. Einen wunderschönen guten Tag.
1: Dankeschön. Schönen guten Tag auch zu Ihnen.
0: Frau Schneider, Sie sind aktuell in Magdeburg. Wie sieht denn die Elbe aus?
1: Ziemlich wenig Wasser drin, die Ufer trocken, teilweise die Sandbänke freigelegt, wie es halt bei Niedrigwasser so aussieht.
0: Aber schon krass, ne? Also wenn man so hört, das ist also der niedrigste Wasserstand seit Beginn der Messung 1727. Ihre Einschätzung als Expertin, hätte man dieser Situation mit geeigneten Maßnahmen in der Vergangenheit vielleicht irgendwie abfedern können?
1: Ja, klar. Also das ist ja nicht so, dass uns die Maßnahmen, die nötigen, nicht bekannt wären. Wir kennen die Lösungen schon lange.
0: Wie
1: aber
0: lange?
1: Jetzt kommt es eben darauf an, sie umzusetzen.
0: Wie lange?
1: Man kann sagen Jahrzehnte. Also die Lösung heißt Wasserrückhalt in der Fläche. Und Wasser in der Fläche halten, also Wasser nicht so schnell abführen, dafür sorgen, dass Wasser auch die Gewässer weiter speisen kann. Und aber wir müssen es halt stärker in die Praxis bringen.
0: Ja, wie müssen wir es denn jetzt in die Praxis bringen, in Zukunft? Damit, weil wir wissen es ja alle, das Klima verändert sich. In diesem Jahr ist es halt wirklich auch hoffentlich bei den Letzten angekommen. Und Sie sprechen nicht nur noch von Wetter. Also mit solchen Zuständen werden wir in Zukunft ab und zu mal zu tun bekommen, wahrscheinlich immer häufiger. Wie kriegen wir das hin, dass wir auch in Zukunft mit weniger Wasser in den Wasserwegen unterwegs sein können?
1: Also aus meiner Sicht ist es eine Kombination aus naturnahen oder auch naturbasierten Lösungen und technischen Innovationen, die da zusammenkommen müssen. Ich leite ja hier die Arbeitsgruppe Ingenieurökologie und den Studiengang auch. Und da beschäftigen wir uns mit genau sowas. Da sind Renaturierungsfragen spielen eine Rolle, die Verbesserung der Versickerung, damit Wasser überhaupt in der Fläche gespeichert werden kann. Einige von uns werden auch gehört haben, den Fachbegriff, der jetzt viel die Runde macht, Schwammstaat. Mhm. Also Wasser zurückhalten, Wasser speichern. Wir beschäftigen uns auch mit grüner Infrastruktur. Also es geht darum, Wasser nicht mehr schnell abzuführen, sondern als Ressource zu betrachten und in der Landschaft zu halten, vor allen Dingen auch den Landschaftswasserhaushalt zu verbessern. Also das heißt, die Landschaft als großen Wasserspeicher zu verstehen.
0: Jetzt hat Verkehrsminister Bilger angekündigt, dass er die Wasserstraßen widerstandsfähiger machen will. Das finden wir alle, glaube ich, ziemlich gut. Wie viel Geld bräuchte er denn schätzungsweise dafür, nur dass er schon mal sparen kann?
1: Also soll ich jetzt eine ironische Antwort geben? Millionen reichen dafür naturgemäß nicht. Also wir reden schon von Milliarden, na klar.
0: Okay, also das wird eine richtig teure Angelegenheit. Die allerdings, wenn man das Geld hätte, wie lange dauern würde, dass sie sich bemerkbar machen würde?
1: Also wenn wir von solchen Maßnahmen reden, das heißt unsere Gewässer, unsere Wasserstraßen, aber auch insgesamt unsere Gewässer, es geht ja nicht nur um die Wasserstraßen, die dieses Upgrade brauchen, in so eine Zustände zu versetzen, dass sie wieder Wasser speichern können und dass der Landschaftswasserhaushalt so verbessert ist, dass... Also Wasser

0: nicht nur abgeführt wird. Das ist nichts, was von heute auf morgen erledigt wird. Also sowohl die Baumaßnahmen nicht, als auch dann die Zeit, bis die Maßnahmen wirksam werden. Also das heißt, auch ihr sowohl technisches als auch ökologisches Potenzial entfalten können.
1: Also Jahrzehnte, Jahrzehnte.
0: So lange würde ich es nicht ansetzen. Wir haben ja einige Erfahrungen sammeln können in den letzten Jahrzehnten, zum Beispiel mit der Wasserrahmenrichtlinie, die im Jahr 2000 in Kraft getreten ist. Wir haben jetzt die Verordnung zur Wiederherstellung der Natur. Also wir reden von Jahren, wir reden vielleicht an manchen Standorten auch von Zehnerjahren, aber wir reden nicht von Ewigkeiten. Und Sachsen-Anhalt, ich sitze ja hier in Magdeburg, war ja sowieso an der Stelle am meisten betroffen von der Trockenheit, aber auch mit aus meiner Sicht mit am kreativsten und innovativsten halt mit dem neuen Wassergesetz, wo eben genau diese Sachen adressiert werden, Wasserrückhalt in der Fläche und so weiter.
1: Aber es muss halt angegangen werden. Mal sehen, ob das, was der Verkehrsminister jetzt angekündigt hat, auch wirklich mit dem Geld dann gefördert wird, das notwendig ist. Ich sprach mit Petra Schneider, Professorin für internationale Wasserwirtschaft am Fachbereich Wasser, Umwelt, Bau, Sicherheit an der Hochschule Magdeburg-Stendal. Vielen Dank Ihnen, schönen Tag, ne? Bis dann. Tschüss.
0: Danke, gleichfalls. Tschüssi.

New German Cinema und Water Drops hier bei Radio 1. Oh, manchmal läuft es aber auch nicht so, ne? Da hat man sich sowas vorgestellt und dann funktioniert das nicht so richtig. Hilarion Alfeyev. Der Mann hatte oder war eine große oder so eine große Nummer in der russisch-orthodoxen Kirche, hatte gute Kontakte zu Päpsten wie dem Benedikt, dem Franziskus. Es lief eigentlich alles super. Gut, er war da in Moskau. Aber irgendwie hat er da auch einen guten Eindruck gemacht und sollte jetzt versetzt werden. 60 Jahre ist der Mann jung oder alt. Und zwar sollte die Versetzung von Moskau nach Brasilien gehen. Oh, das, natürlich, da freut sich auch der russisch-orthodoxe, nicht wahr? Sagt er, ne, nicht mehr nur kalt, sondern Brasilia. Hat er sich bestimmt gefreut. Es ist nur ganz doof dann, dass in der Nähe von Moskau irgendwann in seinem Auto, nein, nicht in Moskau, und zwar in seinem Auto im westböhmischen Karlsbad, wurde Kokain gefunden. Wohl auch nicht so richtig wenig. Das hat dann sein Chef, der Patriarch, mitbekommen und hat gesagt, also mit Brasilien, das machen wir jetzt mal nicht. Du kommst jetzt mal, und zwar für dein Lebensende, in den Seelsorgedienst im Kreuzerhöhungskloster südöstlich von Moskau. Na, blöd halt.

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7: Damit kurz nach 16:30.
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9: Wegen des extremen Niedrigwassers vieler Flüsse hat sich der neue Bundesverkehrsminister Bilger am Nachmittag zu einem Sondergipfel mit Vertretern von Schifffahrt, Häfen und Wirtschaft getroffen. Dabei wurden nach Angaben des Ministers kurz-, mittel- und langfristige Maßnahmen besprochen. So sollen Wasserstraßen langfristig so ausgebaut werden, dass sie für Niedrigwasser besser gerüstet sind. Kurzfristig werde er mit den Ländern, wenn nötig, darüber sprechen, das Sonntagsfahrverbot für Lastwagen aufzuheben. Der mögliche Anschlagsversuch mit einer Drohne am Flughafen Leipzig-Halle könnte einem Munitionstransport gegolten haben. NDR, WDR und Süddeutsche Zeitung berichten, dass eines der ukrainischen Frachtflugzeuge, neben dem die Drohne gefunden wurde, Munition aus Frankreich über Deutschland weiter transportieren sollte. Das soll in einem vertraulichen Polizeibericht stehen. Wer die Drohne dorthin gesteuert hat, ist noch unklar. Bundesinnenminister Dobrindt hält es für möglich, dass fremde Mächte dahinter gesteckt haben. Ein Bündnis aus mehr als 30 Organisationen hat die Bundesregierung aufgefordert, mehr gegen Hitze und deren Folgen zu unternehmen. Vertreter des Bündnisses haben vorhin vor dem Kanzleramt demonstriert. Von Kanzler Merz fordern sie, dass er einen Hitzegipfel einberuft. Daran sollen Vertreter aus Bereichen wie Bevölkerungsschutz, Gesundheitswesen, Landwirtschaft und Klimawissenschaft teilnehmen. Die Berliner SPD macht eine Abkehr von der Forderung nach Vergesellschaftungen großer Wohnungsunternehmen offenbar zur Bedingung für eine mögliche Koalition mit der Linken. Wenn das die rote Linie für die Linkspartei sei, dann müsse sie gucken, mit welcher Koalition sie das umsetzen wolle. Mit der SPD jedenfalls nicht, sagte Spitzenkandidat Krach dem Magazin Stern. Damit reagierte er auf Aussagen der Bundeschefin der Linken, Schwertner. Sie hatte zuvor die Vergesellschaftung von großen Wohnungsunternehmen zur Bedingung für eine mögliche Regierungskoalition gemacht. Krach sagte, er sei irritiert, dass eine Bundesparteivorsitzende sich in Landesangelegenheiten einmische. Soweit die Radio 1 Nachrichten. 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
7: Ich kann Ihnen versprechen, das ist nur eine kurze Zeit zum Durchatmen. Also durchatmen im Sinne, die Temperaturen sind nicht mehr ganz so hysterisch wie in den letzten Tagen. 28 Grad heute, morgen 23 bis 24 Grad. Es bleibt trocken im Großen und Ganzen. Und in der Nacht sogar kann es sich richtig abkühlen, 15 bis 12 Grad.
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9: 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Auf der westlichen A10 in Richtung Dreieck Werder staut es sich nach wie vor zwischen Potsdam-Nord und Vöben an der Baustelle. Dort brauchen Sie 20 Minuten länger als sonst. Ansonsten sieht es in Brandenburg gut aus. Auf dem Berliner Stadtring stockt es in Richtung Treptow zwischen Beckstraße und Tempelhofer Damm plus 15 Minuten. Und ein paar Minuten länger dauert es außerdem am Autobahnende vor der Elsenbrücke. Dann Stau außerdem am Kreuz Schöneberg auf der Überfahrt der A103 in Richtung Treptow. Hier ebenfalls 10 Minuten mehr einplanen. Und in Richtung Wedding haben wir dichten Verkehr zwischen Wechsstraße und Schmargendorf. Eine gute Viertelstunde zusätzlich haben wir auf der Straße Alt-Biesdorf stadtauswärts sowie auf der Dorfstraße vor Alt-Biesdorf. Und in Reinickendorf gibt es Probleme auf der Scharnweberstraße. Die ist nach einem Unfall in Höhe Antonienstraße in Richtung Seidelstraße gesperrt. Weiterhin Probleme in Spandau, dem im Kreuzungsbereich Hohenzollernring Streitstraße. Nach einem Unfall gibt es dort noch Stau, allerdings hat der sich auch schon etwas abgebaut. Und noch zur S-Bahn. Wegen defekter Signale in Pichelsberg kommt es auf den Linien 3 und 9 zu Verspätungen. Die S3 fährt nur zwischen Erkner und Olympiastadion. Radio 1 wünscht gute Fahrt.
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10: Jojo.

0: Band und I'm Savely Passing in Time. Sie hören natürlich Ihren Lieblingssender. Hier ist Radio 1. Ich hoffe, es geht Ihnen gut. Vielleicht, wenn Sie nicht Radio hören, dann schauen Sie, na gut, dann gucken Sie natürlich RBB-Fernsehen, das ist klar. Und wenn Sie das nicht tun, dann vielleicht auch mal die anderen dritten Programme, so zum Beispiel beim WDR. Vielleicht schauen Sie da mal rein. Wenn Sie da manchmal reinschauen, dann kennen Sie vielleicht das Magazin Frau TV. Nee, ich bin jetzt auch nicht so Ihre Zielgruppe, aber ich kenne es trotzdem. Jetzt haben Sie sich nicht so. Diese wöchentliche Fernsehsendung, die gibt es seit mittlerweile 30 Jahren. Nach Eigenaussage stellt Frau TV die Lebenswirklichkeit von Frauen dar und richtet sich in seinen Beiträgen ganz besonders an Zuschauerinnen. Diese Zuschauerinnen sind allerdings jetzt nicht mehr so richtig interessiert, schlechte Quoten, und deswegen wird Frau TV im November diesen Jahres eingestellt. 9 Jahre nach der Einstellung des ZDF-Frauenmagazins Mona Lisa gibt es also jetzt kein sogenanntes Frauenmagazin mehr im öffentlich-rechtlichen Fernsehen. Und das ist doch eigentlich schade, oder?
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0: Sie ist Berliner Kulturjournalistin und unsere Kommentatorin am Nachmittag, am Donnerstagnachmittag. Hallo Jenny. Braucht man eigentlich Fernsehfrauenmagazine? Und wenn ja, bitte erzähl mir, warum, wofür?
2: Na, weil ich als Frau ja sonst überhaupt nicht weiß, was ich gucken soll. Nein, es ist natürlich wie alles komplex. Und ich würde echt gern wissen, ob schon bei der Anmoderation eigentlich wirklich gerade Männer vorm Radio sagen, oh, ein Frauenthema, das passt ja, da gehe ich mal kurz schiffen. Also, die Idee für Formate, die speziell Geschichten über Frauenschicksale oder Debatten bringen, stammt ja aus der Erkenntnis, dass diese Themen wie etwa Körperpolitik, meinetwegen das Recht auf Abtreibung oder auf sexuelle Selbstbestimmung oder der angeblich bei Männern und Frauen unterschiedlich wahrgenommene Mental Load oder Frauenrechte in anderen Gesellschaften, dass diese Themen generell in der Berichterstattung zu kurz kommen, weil sie Frauen mehr betreffen als Männer, beziehungsweise für Frauen da zuweilen ein größerer Handlungsbedarf besteht, weil eben unsere gesamte Welt von patriarchalen Strukturen geprägt ist und Männer sich als Konsequenz daraus nicht so sehr für diesen Weiberkram interessieren. Und ja, die Welt ist, nicht nur meines Erachtens, sondern nachweislich absolut patriarchal geprägt, in einigen Gesellschaften noch stärker als in anderen. Man könnte also sagen, verdammt Schwestern, dass jetzt auch noch Frau TV abgesetzt wird, das ist ein sicheres Zeichen für den Gender-Backlash, den es ja ebenfalls bewiesen gibt. Ich erinnere nur an den steigenden Zuspruch für die Akteure der Manosphere, also diesem Netzwerk von Frauenhassern und Frauenverachtern, an die Zunahme von Gewalt gegen Frauen auf der ganzen Welt und an den bislang anhaltenden Wahlerfolg von vielen mehr oder weniger toxischen Männern in politischen Spitzenpositionen. Und natürlich fühle ich total mit den WDR-Kolleginnen. Das ist, wie wir alle auch hier in diesem kleinen Sender wissen, eh immer beschissen, wenn ein Format eingestellt wird, das Menschen lange mit Leidenschaft gemacht haben, und man fragt sich, wo sollen denn diese wichtigen Themen jetzt hin? Aber da ich trotz alledem denke, dass Menschen lernfähig sind, auch wenn man in letzter Zeit einige Tiefschläge diesbezüglich erlebt, darum glaube ich, dass die bessere Lösung als der Frust der Appell an das Interesse von Frauen und Männern gemeinsam ist. Damit will ich sagen, so wenig wie ich andere Fernsehmagazine als reine Männersendung verstehe und so selbstverständlich wie ich stattdessen von allen Medienformaten eine gendermäßig ausgewogene Berichterstattung erwarte, so sicher bin ich auch, dass die genannten patriarchalen Strukturen nur zusammen bekämpft werden können. Denn wenn es stimmt, dass Männer die Welt beherrschen, dann werden Frauen Gleichberechtigung eh nur gemeinsam mit ihnen erreichen. Und ich weigere mich auch zu glauben, dass eine Mehrheit von Männern Gleichberechtigung wirklich ablehnt. Ich erinnere mal kurz an The Handmaid's Tale, Margaret Atwoods Dystopie über den patriarchalen Gottesstaat Gilead. Sogar dort, wo Männer schon absolutistisch herrschen und Frauen nicht mehr lesen dürfen, sogar da wird dieses Würstchen Commander Waterford ohne seine Frau gleichberechtigt an seiner Seite nicht glücklich, obwohl er das alles angeblich genauso gewollt hatte. Um zurück zur Frage zu kommen, ob man Frauenmagazine braucht, alle Statistiken sagen, dass der individuelle Unterschied von Menschen des gleichen Geschlechts größer ist als der Unterschied zwischen den Geschlechtern. Das nennt man übrigens Gender Similarities Hypothese. Insofern haben einfach gleich wenig Frauen wie Männer in letzter Zeit noch Frau TV geguckt. Aber mit sinkenden Quoten kämpft das Fernsehen ja generell. Insofern heißt die Einstellung für mich nicht, dass niemand sich für sogenannte Frauenthemen interessiert und leider auch nicht, dass diese Themen nicht mehr dringlich sind, weil wir schon in einer gendergerechten Gesellschaft leben, sondern einfach, dass diese Themen in jedes Magazin gehören und von allen gesehen werden sollten. Man kann sich als Paar schließlich prima auch mal so eine Wechseljahr-Doku gemeinsam angucken. Es muss ja nicht immer nur Handmaid's Tale sein.
0: Der Kommentar von Jenny Zielka. Vielen Dank.
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8: Um kurz vor 5. Verkehrsminister will Konsequenzen aus anhaltendem Niedrigwasser ziehen. Möglicher Anschlagsversuch am Flughafen Halle-Leipzig könnte einem Munitionstransport gegolten haben. Und das Wetter heute ein bisschen frischer, kann man ja fast sagen, als in den letzten Tagen. Aber irgendwie, wir kommen damit klar. Hier ist Musik von Friedberg, Hardcore Workout Queen.

0: 17 Uhr.
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2: Im Kampf gegen die Folgen des anhaltenden Niedrigwassers hat der neue Bundesverkehrsminister Bilger eine Reihe von Maßnahmen angekündigt. Nach einer Fachkonferenz mit Vertretern der Schifffahrts- und Logistikbranche sagte Bilger, man könne das Wetter nicht beeinflussen, aber dafür sorgen, dass die Wirtschaft besser durch diese schwierigen Wochen kommt. Kurzfristig wolle er mit den Ländern über Ausnahmen vom Sonn- und Feiertagsfahrverbot für Lastwagen sprechen, damit besonders betroffene Güter einfacher per Lastwagen transportiert werden können. Die Professorin für internationale Wasserwirtschaft an der Hochschule Magdeburg-Stendal hat hier auf Radio 1 gesagt, längerfristige Gegenmaßnahmen seien seit Jahrzehnten bekannt.
3: Aus meiner Sicht ist es eine Kombination aus naturnahen oder auch naturbasierten Lösungen und technischen Innovationen, die da zusammenkommen müssen. Renaturierungsfragen spielen eine Rolle, die Verbesserung der Versickerung, damit Wasser überhaupt in der Fläche gespeichert werden kann, Wasser zurückhalten, Wasser speichern. Also es geht darum, Wasser nicht mehr schnell abzuführen, sondern als Ressource zu betrachten und in der Landschaft zu halten. Also das heißt, die Landschaft als großen Wasserspeicher zu verstehen.
2: Die Hydrogeologin rechnet damit, dass Planung, Bau und ökologische Wirkung Jahre brauchen, an einigen Standorten möglicherweise auch über 10 Jahre. Der mögliche Anschlagsversuch mit einer Drohne am Flughafen Leipzig-Halle könnte einem Munitionstransport gegolten haben. NDR, WDR und Süddeutsche Zeitung haben recherchiert, dass eines der ukrainischen Frachtflugzeuge, neben dem die Drohne entdeckt wurde, Munition aus Frankreich über Deutschland weiter transportieren sollte. Wer hinter dem mutmaßlichen Anschlagsversuch steckt, ist noch unklar. Bundesinnenminister Dobrindt sprach von hochprofessionellem Vorgehen. Er könne nicht ausschließen, dass fremde Mächte verantwortlich seien. Mehr von Christina Nagel.
4: Wer diese fremden Mächte sein könnten, sagt der Innenminister nicht. Er verweist darauf, dass in alle Richtungen ermittelt wird, noch könne man nichts beweisen. Das kritisiert der grüne Innen- und Sicherheitsexperte Konstantin von Notz im Gespräch mit WDR 5, liege in der Natur der Sache bei hybriden Angriffen. Sie sollen immer auch dazu dienen, ein Gefühl von Unsicherheit und Angst zu verbreiten. Der CDU-Politiker Roderich Kiesewetter fordert, Artikel 4 zu aktivieren. Er ermöglicht es NATO-Mitgliedstaaten, die die Sicherheit ihres Landes gefährdet sehen, die Bündnispartner zu Beratungen zusammenzurufen. Dabei geht es darum, gemeinsame Maßnahmen abzustimmen.
2: Gegen die neu eingeführte 12-Uhr-Regelung bei den Benzinpreisen haben offenbar viele Tankstellen verstoßen. Die Berliner Wirtschaftsverwaltung hat auf eine parlamentarische Anfrage geantwortet, dass allein in den ersten beiden Monaten nach Einführung rund 6.500 Verdachtsfälle registriert wurden, in denen Tankstelle die Preise zu anderen Tageszeiten erhöht haben sollen. Der Senat bezieht sich dabei offenbar auf Daten der sogenannten Markttransparenzstelle beim Bundeskartellamt, die Preise der Tankstellen erfasst. In knapp 80 Fällen hat der Senat bisher Ordnungswidrigkeitsverfahren eingeleitet. 1,5 Jahre nach dem tödlichen Autoanschlag auf eine Gewerkschaftsdemonstration in München ist der mutmaßliche Täter verurteilt worden. Das Oberlandesgericht München hat entschieden, dass der 25-Jährige unter anderem wegen Mordes und versuchten Mordes eine lebenslängliche Haftstrafe bekommen soll. Maike Vöckersberger hat die Urteilsverkündung für uns verfolgt.
5: Außerdem stellte das Gericht die besondere Schwere der Schuld fest. Als der Richter das Urteil vorliest, ist aus dem Zuhörerraum ein leises zustimmendes Gemurmel zu hören. Die Verteidigung hatte auf eine verminderte Schuldfähigkeit plädiert und eine Freiheitsstrafe von höchstens 15 Jahren sowie die Unterbringung in einem psychiatrischen Krankenhaus gefordert. Der Anschlag liegt 1,5 Jahre zurück. Im Februar 2025 war der damals 24-Jährige mit seinem Auto in einen Verdi-Demonstrationszug gefahren. Eine Mutter und ihre 2-jährige Tochter starben. Mehr als 40 Menschen wurden schwer verletzt.
2: Soweit die Radio 1 Nachrichten. 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
0: Richten Sie sich doch bitte, und das wäre mir ein persönliches Anliegen, auf eine etwas kühlere Nacht ein. Also nicht, dass Sie jetzt dann irgendwann so rausgehen, Biergarten und denken, Sie würden mit sowas ganz, ganz Dünnem durchkommen. Nee, also 12 bis 15 Grad, da kann man schon mal schnattern. Morgen dann allerdings wird es natürlich wieder über 20 Grad, aber nicht mehr wie heute 28, sondern eher so 23, 24 Grad, und es bleibt vor allen Dingen trocken.
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2: 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Die A9 Berlin Richtung Leipzig ist derzeit zwischen Köselitz und Coswig gesperrt. Dort ist ein Rettungshubschrauber im Einsatz. Auf der westlichen A10 in Richtung Dreieck Werder staut es sich. An der Baustelle zwischen Potsdam Nord und Vöben brauchen sie noch 20 Minuten länger als sonst. In Berlin stockt es auf dem Stadtring in Richtung Treptow zwischen Beckstraße und Tempelhofer Damm. Hier plus 15 Minuten und ein paar Minuten länger dauert es auch noch mal am Autobahnende vor der Elsenbrücke. In Richtung Wedding haben wir stockenden Verkehr zwischen Oberlandstraße und Innsbrucker Platz. Dort 10 Minuten mehr einplanen. Und eine gute Viertelstunde zusätzlich brauchen Sie auf der Dorfstraße vor der B1, B5 Alt-Kaulsdorf. Außerdem gibt es Probleme in Starken. Die Heerstraße ist nach einem Unfall zwischen Sandstraße und Magistratsweg stadtauswärts gesperrt. Stadteinwärts ist nur eine Spur frei. Und in Reinickendorf ist die Scharnweberstraße nach einem Unfall in Höhe Antonienstraße in Richtung Seidelstraße gesperrt. Radio 1 wünscht gute Fahrt.
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0: Charlie Winston, Like a Hobo. Sie hören Radio 1 und Sie hängen noch nicht mal eine Woche und es nervt mich jetzt schon wieder. Diese Plakate für Wahlkampf hier, Berliner Abgeordnetenhaus. Ne? Ich glaube, seit letzten Sonntag können Sie hängen und Sie hängen wirklich viel. Boah, überall schauen mich Gesichter an, die ich nicht kenne. Die versuchen freundlich zu gucken und wenn man da mal so guckt, ah ja, okay, du jetzt für Wilmersdorf, du für Tempelhof, du für Weißensee. Das Problem ist also, Inhalte, da haben wir uns jetzt von verabschiedet. Also Gesichter müssen einfach reichen. Wir von Radio 1, uns reicht das überhaupt gar nicht. Und deswegen haben wir oder schicken unseren Reporter José Luis Amsler in die Berliner Bezirke. Der steht dann so rum und er unterhält sich mit den Leuten und hört dann sich mal an, was die wirklich beschäftigt. So zum Beispiel ging es nach Zehlendorf. Jetzt könnte man meinen, oh Gott, das ist ja im Schnitt der reichste Bezirk aller Berliner Bezirke. Dass da alles super ist, aber...
1: Was mich dann doch überrascht hat, ist, wie viele Menschen mich dort auch auf die steigenden Lebenshaltungskosten angesprochen haben. Zum Beispiel Erika.
2: Das ist das Thema, was mich beschäftigt.

0: Armut denkt.
1: Ja, und nicht nur das Geld, wie man ja meinen könnte, ist da offenbar ungleichmäßig verteilt. Der Bijan, der ist 20 Jahre alt, ist in Zehlendorf zur Schule gegangen und vermisst vor allen Dingen so ein bisschen was für seine Altersgruppe.
2: Hier schließt 22 Uhr jedes Geschäft. So, hier leben nur Rentner. Weißt du, was ich meine? Guck dich mal wirklich um, guck mal. 1, 2, 3, 4, 5, du siehst fast nur Rentner, weißt du, was ich meine? Heißt, es ist hier mehr so Rentner, so Rentner-City-mäßig so.
0: Ja, man kann das jetzt natürlich erstmal mit Humor nehmen und Zehlendorf ist auch tatsächlich der im Durchschnitt älteste Bezirk in Berlin. Aber dahinter steckt ja schon die ein bisschen ernstere Frage, für wen der öffentliche Raum eigentlich da ist. Und auch hier gehen die Ansichten und Vorschläge der Parteien erwartbar auseinander, wobei insbesondere Linke, Grüne und SPD mehr Orte für Jugendliche schaffen wollen. Also zumindest versprechen sie das in ihren Wahlprogrammen.
1: Na, das ist nichts Neues, ne? Also Zehlendorf war immer schon Rentner-City. Aber schön ist es da. Wenn Sie mehr oder vielleicht sogar die ganzen Gespräche hören wollen, die José geführt hat, dann gehen Sie doch auf unsere Seite radio1.de. 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Das ist Musik von Solomon featuring Edna

0: Cassia, Love Drunk. Kennen Sie.
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0: Mit Carsten Brandt von donnerwetter.de. Und da werden wir gleich auch ein bisschen reden. Hallo Carsten.
2: Hallo.
0: Über das Wetter aktuell, aber das ist ja super. Aber vielleicht fahren Sie jetzt ja in Länder, in Regionen, wo Sie gar nicht so genau wissen, wie denn das Wetter wird. Das Hörerwetter hier, eine gute alte Institution. Sie fahren irgendwo hin, sagen uns und vor allen Dingen Carsten, wann Sie wohin fahren. Und wir machen dann, wir kuratieren Ihnen ein ganz besonders persönliches Wetter. 0331 70 99 111. Wir freuen uns auf Ihre Anrufe, nicht Antworten. Und jetzt hier draußen bei uns bleibt so, oder? Wunderschön. Bisschen weniger, bisschen mehr.
2: Genau, also das ist ganz interessant. Also jetzt kühle Nächte und dann geht's zum Wochenende dann ganz schnell rauf mit den Temperaturen. Also in der Kurzfassung, Berlin am Sonntag schon 30, 31 Grad, Montag 34, 35 Grad. Also da kommt die Hitzewelle rein. Jetzt erstmal Cooldown, genießen, schönes Wetter, viel Sonne und dann kommt die Hitze zurück.
0: Alles klar, gut. Jetzt am Telefon hat schon ganz, ganz schnell unter 0331 70 99 111 der André angerufen und es geht auf die?
3: Nicht auf die, sondern kurz vor die Lofoten, zwischen Narvik und Harnstadt da oben.
0: Entschuldigung, ich sehe hier nur Lofoten und dann dachte ich mir, alles klar.
3: Ein kleines Dorf, ich denke mal, das wird nicht auf der Karte sein.
0: Was machen Sie denn dort?
3: Eine Freundin ist vor 15 Jahren ausgewandert, hat jetzt ihren Wikinger gefunden und da heiraten die jetzt am Samstag. Und morgen früh um 7 geht's über Wien, komischerweise, nach Norden, nach Narvik auf den Flughafen.
0: Das ist ja irre. Ganz kurz, bevor wir zum Wetter kommen, wissen Sie denn da schon, was da passieren wird? Weil also so in jedem Land sind ja unterschiedliche Hochzeitstraditionen.
3: Gebräuche, genau. Na, ich war zweimal eine Woche da, immer Ende Mai schon in der Vergangenheit, aber ohne große Feier. Aber ich kann mir vorstellen, da wird ganz viel gesundes, antialkoholisches verabreicht.
2: Ja, genau. Also man muss sich das Wetter, also ich muss Sie jetzt mal schocken, die Hochzeit findet ja wohl auch innen drin statt, oder? Ich will da ja nicht, oder ist das draußen geplant?
3: Ich denke mal schon, weil was ich so gelesen habe, soll es wohl ordentlich regnen.
2: Ja, genau das und das kann ich leider nur bestätigen.
3: Also das ist wirklich Temperaturen halbiert.
2: Halbiert ist noch, ich sag mal, ein Drittel. Also ich habe in Mathe so auch nicht so richtig aufgepasst, aber ich würde mal sagen, das ist so 9 Grad oder.
0: Oh Gott!
2: Und die fühlbar. Ja, ich meine, das ist ja auch schon wieder interessant. Also das ist, also da hat man dann auch, nimmt man da schon das vorweg, was vielleicht in 2-3 Monaten hier ist. Also auf jeden Fall 9 Grad, 8 Grad, fühlbare Temperatur, 5 Grad. Ich tendiere eher fast schon zur Winterjacke, weil.
3: Nachts oder am Tag so 14, 15 habe ich gedacht.
2: Also vielleicht jetzt noch die ersten 2-3 Tage.
0: Dann. So zerplatzen Träume.
3: Wenn man ihn noch Smoothie getrunken hat, fühlt sich das wärmer an.
2: Ja, absolut. Genau. Aber es gibt ja nur antialkoholische. Also das ist ja, ne?
0: Richtig. Genau. André, lassen Sie sich nicht schocken. Das ist auch Carsten Brandt. Der erzählt immer so ein bisschen, also immer der ist Käse, auf der Schattenseite des Lebens unterwegs.
3: Außerdem ist der Weg das Ziel.
0: Richtig, darum so geht's. Ne? Ganz viel Spaß.
2: Trotzdem sensationell. Ja, trotzdem.
0: Und feiert schön.
3: Und mach's gut.
0: Tschüss. Das war André. Und jetzt geht es mit der Carola zu einer Wanderung, einer ganz besonderen Wanderung, von der sie uns jetzt hoffentlich erzählt. Hallo Carola.
4: Hallo, grüß euch.
2: Hallo.
0: Wo geht's hin?
4: Also, wir starten am morgen ist Freitag. Ja, wir starten am Samstag früh von Berlin aus nach Oberstdorf und am Sonntag früh geht es dann los auf die eigentliche Reise und das ist eine Alpenüberquerung.
0: Ah.
4: Unsere erste und wir machen den Klassiker, also den E5 von Oberstdorf nach Meran.
0: Inwiefern ist es der Klassiker? Ist das so ein also ich kenne mich wirklich gar nicht aus. Für mich ist Alpenüberquerung schon einmal über den Tempelhofer Damm gehen.
4: Naja, das ist so der Klassiker, weil das ist so der Weg die Route, die meisten nehmen, wenn sie zum ersten Mal die Alpen überqueren oder so.
0: Okay.
4: Es gibt bestimmt bessere und schönere und weniger.
0: Aber die ist nicht ganz so heftig, volle. Oder was?
4: Nee, aber die ist halt die beliebteste oder die klassische, die halt alle oder viele
2: machen. Ich habe auch noch
4: Jakobsweg über die Alpen.
2: Eine Frage noch dazu, aber ich, mit Gepäcktransport, ich habe ja, glaube ich, auch Unterschiede. Ne? Man, also manche,
4: ja, wir haben Tatsache Komfort gebucht fürs erste Mal und wir schlafen auch im Hotel. Also wir haben nur Tagesgepäck.
2: Geht dann bis nach Meran oder wo geht es runter?
4: Bis nach Venedig, Meran, so? Ja.
2: Ja, genau, es geht, glaube ich, so besser. Ah, ja, also Wetter ist jetzt gar nicht so schlecht. Man muss halt wirklich ein bisschen aufpassen auf die Gewitter in den Alpen. Das ist das Einzige. Also jetzt kein Dauerregen oder sowas, das sieht eigentlich nicht danach aus. Von den Temperaturen her geht das auch. Vormittags meist sonnig, dann Quellwolken und dann irgendwann nachmittags Gewitter. Das gilt für den ersten Wandertag. Spätestens am zweiten fragt man sich, was hat man hier irgendwie sich angetan, ne? wenn die Füße dann schmerzen oder nach den 30 und den Höhenmetern oder sowas. Also das ist auch da Gewitter. Ich gucke nochmal den Montag, der ist vielleicht etwas besser, aber also immer nachmittags klassisches Gewitter, Gewittergefahr nachmittags und relativ warm. Naja, diese Hitzeluft, die wir in Berlin abbekommen, die ist natürlich auch im Alpenraum. Also ich sag mal, Kälte ist nicht das Problem, nur im Gewitter dann nachher mit dem Stein. Kriegen, da kannst du ordentlich mal runterkühlen, sonst ist das eigentlich auch da eine ziemlich warme Geschichte.
0: Ne? Aber Carola, immerhin, ne, haben Sie diesen Gepäcktransport.
4: Genau, ja. Genau, den haben wir und die Merino-Unterwäsche ist auch dabei, also wir sind gerüstet.
0: Wie schön, dass Sie uns an diesem Traum teilhaben lassen.
2: Viel Spaß und Hirschsteig ist der Tipp für
0: bis
2: die Füße. Ja?
0: Tschüss.
4: Dankeschön, ciao.
0: Tschüss. So, und jemanden schaffen wir noch, ganz kurz, machen wir zwei auf einmal.
2: Ja.
0: Einmal Florian, da geht's nach Hamburg. Was machen Sie denn da in Hamburg?
5: Ja, St. Pauli gucken natürlich. Sonntag, Spiel, jetzt weiß ich nicht, was ich alles mitnehmen muss.
0: Ist das nicht der falsche Verein?
5: Ganz bestimmt nicht.
0: Ach so, gut. Weil ich kenne auch HSV-Fans, die sind auch
5: echt?
0: Nett.
5: Sowas gibt's?
0: Ja. Und dann haben wir noch Volker, der will in den Harz. Warum denn der Harz, Volker?
6: Hallo?
0: Volker, ja.
6: Okay, ich sitze im Auto, weil ich glaube, es ist die gleiche Lautstärke.
0: Oh, Volker, jetzt bitte konzentrieren Sie sich doch.
6: Radio. Ja, ich fahre in Harz. Ab Sonntag bis Mittwoch bloß kurz aus.
0: Alles klar.
2: Also, ja. Ganz schnell, also Harz machen wir jetzt mal ganz schnell. Sonntag, Montag, sehr heiß. So, wenn man da viel wandern will, in den Wäldern, ja, 500 bis 800 Meter. Wenn man nicht, okay. Also,
6: Motorradfahren.
2: Was machen Sie? Motorradfahren. Ja, das ist ja, 30
0: Grad. Ja, egal jetzt, okay.
2: So. Ja. Also, wunderbares Wetter, Dienstag Gewitter. So, heißt das immer noch Millerntor, sag ich mal,
5: Natürlich,
2: ja, Entschuldigung. Genau. Wann ist das Spiel denn?
5: 13:30 Uhr, ganz schlimme Zeit.
2: Ah ja, ganz also da, normalerweise machen die Spieler ja das Siesta oder
0: komm
2: so.
0: Komm in die Pötte.
2: In der Hitze von Hamburg, St. Pauli, 29 Grad, gefühlt 35 Grad. Das ist auch, auch heiß. Ne?
0: Passt mal auf, Volker und Florian, euch beiden konnten wir es jetzt leider nicht recht machen. Das tut mir leid. Wir wünschen aber trotzdem ein fantastisches Wochenende. Ja?
2: Ja.
0: Bis dann, tschüss.
2: Viel Spaß und Vorsicht. Tschüss.
0: Ja, bis dann, tschüss. Bitte ruft nie wieder an. Nein, das war natürlich fies. Carsten, tausend Dank.
2: Bis dann. Ne?
0: Ein schönes Wochenende. Auf bald.
2: Danke, dir auch. Ciao.

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4: Kurz nach halb sechs.
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6: Bundesverkehrsminister Bilger hat Maßnahmen gegen die Folgen des Niedrigwassers mehrerer deutscher Flüsse angekündigt. Nach einem Spitzentreffen mit Wirtschaftsvertretern und Fachleuten aus der Schifffahrt sagte Bilger, man könne das Wasser zwar nicht beeinflussen, aber dafür sorgen, dass die Wirtschaft besser durch diese schwierigen Wochen kommt. Dazu werde er mit den Ländern über Ausnahmen vom Sonn- und Feiertagsfahrverbot für Lastwagen sprechen, die besonders betroffene Güter transportieren. Die Autobahngesellschaft habe er angewiesen, den zusätzlichen Lastwagenverkehr nicht durch vermeidbare Baustellen auszubremsen. Die Deutsche Polizeigewerkschaft fordert Konsequenzen aus dem Drohnenvorfall am Leipziger Flughafen. Bundeschef Teggertz sagte dem RBB 24 Inforadio, es gehe darum, die Drohnenabwehr neu aufzustellen. Nötig sei eine Gefahrenabwehr aus einer Hand. Außerdem müsse man modernste Technik zur Drohnenabwehr beschaffen. Hier gebe es großen Nachholbedarf. In der Nacht zu gestern war eine mit Sprengstoff bestückte Drohne auf dem Flughafen entdeckt und unschädlich gemacht worden. Brandenburgs Kulturministerin Schüle sieht die historischen Gärten und Parkanlagen im Land durch den Klimawandel in Gefahr. Bei einem Besuch in Baruth sagte Schüle, die Gartendenkmale stünden vor der Herausforderung, Antworten auf Extremwetter, Trockenheit und veränderte Vegetationsbedingungen zu finden. Das Land hat rund 1,5 Millionen Euro für ein Wissenschaftlerteam bereitgestellt. Es arbeitet derzeit daran, die klimabedingten Schäden in den Gartenanlagen zu erfassen und Gegenmaßnahmen auszuarbeiten. In Berlin haben Tankstellen offenbar tausendfach gegen die 12-Uhr-Regel verstoßen. Sie legt fest, dass Tankstellen in ganz Deutschland die Spritpreise nur noch einmal am Tag um 12 Uhr angeben dürfen. Laut Wirtschaftsverwaltung in Berlin wurden allein für die ersten beiden Monate nach der Neueinführung der Regelung rund 6.500 mögliche Verstöße registriert. Für die Monate Juni und Juli liegen noch keine Daten vor. Soweit die Radio 1 Nachrichten. 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
4: Ja, Sie haben es gehört, ne? Also heute und morgen ein bisschen kühler und dann geht's wieder ganz schön hoch. Also genießen Sie diese etwas kühleren Temperaturen und vor allen Dingen genießen Sie bitte auch die Nächte.
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6: 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Die A9 Berlin Richtung Leipzig ist weiterhin zwischen Köselitz und Coswig gesperrt. Dort ist ein Rettungshubschrauber im Einsatz. A10 westlicher Berliner Ring Richtung Dreieck-Werder zwischen Potsdam-Nord und Vöbel staut es sich noch an der Baustelle. Dort brauchen Sie aktuell 10 Minuten länger als sonst. Plus 10 Minuten auch auf dem Berliner Stadtring in Richtung Treptow zwischen Becksstraße und Albuinstraße. Und ein paar Minuten länger dauert es dann auch noch am Autobahnende vor der Elsenbrücke. In Richtung Wedding ist es voll zwischen Becksstraße und Schmargendorf. Auch hier verlieren Sie etwa 10 Minuten. Und gut eine Viertelstunde zusätzlich brauchen Sie auf der Dorfstraße vor der B1, B5 Alt-Kaulsdorf. Außerdem Probleme in Starken. Dort ist die Heerstraße nach einem Unfall immer noch zwischen Sandstraße und Magistratsweg stadtauswärts gesperrt. Ab der Pichelsdorfer Straße gibt es etwa 20 Minuten Stau. Stadteinwärts ist nur eine Spur frei. Und in Reinickendorf wurde die Unfallstelle an der Scharnweberstraße soeben geräumt. Dort sollte sich der Stau jetzt also abbauen. Noch zur S-Bahn. Wegen eines Polizeieinsatzes ist der Zugverkehr der Linien 85 und 9 zwischen Schönefeld und dem Flughafen zurzeit unterbrochen. Radio 1 wünscht gute Fahrt.
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4: Und ich wünsche einen ganz fantastischen Tag.

0: Sie hören Radio 1 und kommen Sie doch gerne mit zum Cottbusser Tor. Okay, es ist jetzt nicht eine der schönsten Ecken in Berlin, auch kein wirklicher Kurort. Und irgendwann wurde dann die Drogen und die daraus entstehende Kriminalität, insgesamt die Schwierigkeiten und die Probleme so groß, dass die Polizei direkt eine Wache an diesem Ort eröffnete. Tja, und wenn man da schon mal ist, nicht wahr? Da kann man auch noch andere Sachen ausprobieren. Videoüberwachung zum Beispiel in Verbindung mit künstlicher Intelligenz. So soll nämlich dieser Platz, aber auch die Gegend bei der Warschauer Brücke, in Zukunft sicherer werden. Was da genau zum Einsatz kommt, das bespreche ich jetzt mit Lena Rohrbach. Sie ist Expertin für Videoüberwachung und Menschenrechte im digitalen Zeitalter bei Amnesty International. Guten Tag, Frau Rohrbach.
1: Ja, guten Tag.
0: Können Sie mir mal erklären, was da ganz genau zum Einsatz kommen soll?
1: Also das läuft wie folgt ab. Alle Menschen in den genannten öffentlichen Räumen, Sie hatten ja gerade schon einige dieser sogenannten kriminalitätsbelasteten Orte genannt. Dazu gehört das Cottbusser Tor, die Warschauer Brücke, Hermannstraße, Donaukiez, aber auch zum Beispiel das Rote Rathaus, werden permanent gefilmt, alle Passantinnen und Passanten, und algorithmisch auf verdächtige Bewegungen untersucht. Eine KI verwandelt sie für diese Analyse in Strichmännchen, die legt über die Glieder und den Körper sowie so Striche und analysiert ihre Bewegungen. Die KI meldet dann Bewegungen, die sie als auffällig nah an hinterlegten Szenarien einordnet, an die Polizei. Die überprüft die Videoaufnahme und entscheidet, ob sie zum Beispiel eine Streife losschickt.
0: Okay, das habe ich verstanden. Klingt das für Sie gut oder klingt das für Sie schlecht?
1: Ich glaube, es ist ein ganz schlechter Tausch. Weil auf der einen Seite handelt es sich de facto um eine Massenüberwachung des Verhaltens der Bevölkerung im öffentlichen Raum. Wir können künftig bestimmte Bereiche Berlins nur noch betreten oder bewohnen, wenn wir bereit sind, uns dabei permanent analysieren zu lassen durch künstliche Intelligenz. Auf der anderen Seite steht aber keine Evidenz dafür, dass diese Überwachung Sicherheit bringt. Da gibt es zum einen eine wirklich reichhaltige Studienlage für klassische Videoüberwachung, die zeigt Folgendes. Für geplante Taten findet eine Verdrängung statt. Also Diebstahl findet dann einfach zum Beispiel an anderen Orten statt. Für Affekttaten zeigt die Videoüberwachung aber eine weitgehende Wirkungslosigkeit, weil Menschen im Affekt darüber gar nicht nachdenken. Manche Taten sind auch gar nicht erkennbar, zum Beispiel Beleidigungen oder Drohungen, wenn sie hinter Gebüschen oder Wänden stattfinden. Weswegen im Abgeordnetenhaus jetzt auch schon ernsthaft die Frage gestellt wurde, wie ist es denn zum Beispiel mit den neuen Berliner Stadtbäumen? Kann man die dann da noch pflanzen, wenn sie doch die Sicht der Kamera versperren würden?
0: Aber naja, gut, also ich denke, aber es soll doch anonymisiert werden. Ne? Also der innenpolitische Sprecher der SPD-Fraktion Berlin, der Martin Matze, hat ja gesagt, also Gesichtserkennung soll da nicht zum Einsatz kommen. Sollte man nicht, vielleicht gibt es ja aus diesem Versuch dann doch irgendwie eine Evidenz und dass man sagt, ah, das bringt ja doch vielleicht was.
1: Bisherige Versuche zeigen das nicht. Es gab zum Beispiel ja groß angelegt in Frankreich für die Olympischen Spiele genau diese Art von Verhaltensscannern. Da zeigte die Evaluation, die KI-Scanner haben eher zu Fehlalarmen geführt, weil zum Beispiel obdachlose Menschen mit herrenlosen Gepäckstücken verwechselt wurden. Obdachlosen Menschen hilft man aber durch soziale Arbeit und nicht durch KI-Überwachung. Gleichzeitig war ansprechbares menschliches Personal vor Ort dasjenige, was für die Sicherheit und das Sicherheitsgefühl von Menschen einen Unterschied gemacht hat. Es geht also um Menschen vor Ort, die als ansprechbar und hilfreich wahrgenommen wurden. Und da wird in Berlin aber eher gespart. Was den Punkt betrifft, dass Gesichtserkennungstechnologie derzeit ausgeschlossen wird, das ist sehr positiv zu werten. Ändert aber nichts daran, dass zum einen eine Anonymisierung im Nachhinein möglich ist. Denn natürlich liegt zugrunde auch noch eine klassische Videoüberwachung, wo man dann das Gesicht sehen. Zum anderen sind Menschen, dazu gibt es mittlerweile auch viel Forschung, auch an ihren Bewegungen erkennbar. Und gerade die werden ja auch aufgezeichnet. Und zum Dritten, in der Ausschreibung wurde unter anderem auch gefordert, dass die Systeme auch das wiederholte Erscheinen an Orten erkennen sollen. Ich werte das jetzt einfach mal als ein Versehen oder ein Fehler. Aber ein wiederholtes Erscheinen können Systeme natürlich nur erkennen, wenn sie die Person auch irgendwie identifizieren würden.
0: Aber das klingt für mich so, dass Sie jetzt einfach sagen, okay, also das hat alles überhaupt keinen Sinn, das sollten wir auf gar keinen Fall machen. Was man allerdings nicht aus der Welt reden kann, dass es Orte gibt und dazu gehört jetzt die von Ihnen schon erwähnten Orte, also zum Beispiel Cottbusser Tor, Warschauer Brücke und so weiter, wo es diese Konflikte gibt, diese Kriminalität. Was denken Sie denn, sollte da passieren? Weil, also mir kann keiner erzählen, dass wir nicht mittlerweile an so einem Punkt sind mit KI, mit der Möglichkeit von digitalen Überwachung, dass wir das nicht hinkriegen, dass auch Sie, Frau Rohrbach, sagen, das ist eine prima Geschichte.
1: Es gibt den schönen Begriff des Tech-Solutionism. Das ist die Idee, dass man im Grunde soziale Probleme durch Technologie lösen kann. Und es wäre natürlich schön und einfach, wenn es so wäre. Deswegen ist es auch politisch eher beliebt.
0: Aber oder glaube, unterstützend vielleicht nutzen kann.
1: Ich sehe tatsächlich nicht, dass das künstliche Intelligenz Probleme löst, die man in Berlin durch Prävention, durch soziale Arbeit und durch geschulte Beamte vor Ort lösen müsste.
0: Okay, alles klar. Videoüberwachung in Verbindung mit künstlicher Intelligenz, das soll in einem Pilotprojekt am Kottbusser Tor und auch an der Warschauer Brücke getestet werden. Ich sprach mit Lena Rohrbach, sie ist Expertin für Videoüberwachung und Menschenrechte im digitalen Zeitalter bei Amnesty International. Vielen Dank fürs Gespräch.

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1: Das mobile Kino Uckermark zeigt Horizon im Eldorado in Templin.
2: Schon mal benutzt das Ding?
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1: New Mexico 1861. Auf ihrem Zug nach Westen besetzen weiße Siedler das Gebiet der Apachen. Diese wehren sich mit allen Mitteln. Aber auch unter den Siedlern gibt es gewalttätige Auseinandersetzungen. Als der Vater der gefürchteten Six-Brüder Opfer eines Anschlags wird, nehmen seine Söhne die Verfolgung der Attentäterin auf. Das rollende Open-Air-Kino bringt heute den ersten Teil der Filmsaga Horizon von und mit Kevin Costner in die Westernstadt Eldorado in Templin. Los geht's, ca. 19.30 Uhr. 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
8: 18 Uhr haben wir es gleich. Unzufriedenheit gibt es mit der Bundesregierung und die hält auch nach der Kabinettsumbildung an. Drohnenvorfall löst Debatte über Schutz von Flughäfen aus und das Wetter. Es gibt ein paar Wolken, aber nicht so viel. Aber worauf Sie sich anstellen sollten, ist, dass die Nacht um einiges kühler wird als die letzten Nächte. Mein Gott. 15 bis 12 Grad nämlich nur noch. Hier sind TLC. Willkommen in den 90ern. No Scrubs.

0: Da habe ich einfach so ganz souverän gesagt, willkommen in den 90ern. Aber es waren gerade so die 90er. 1999 kam dieser Song raus von TLC. Und damit bleiben wir bei Zahlen. Ist es 18 Uhr fast.
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2: Der neue Bundesverkehrsminister Bilger will Konsequenzen aus dem anhaltenden Niedrigwasser vieler Flüsse ziehen. Nach einem Spitzentreffen mit Vertretern aus Schifffahrt, Industrie und Logistik kündigte Bilger eine Reihe von Maßnahmen an. Ziel sei es, mehr Transporte auf Lastwagen und Güterzüge zu verlagern. Dafür wolle er auch mit den Ländern über eine Aussetzung des Sonntagsfahrverbots für Lastwagen sprechen. Mittelfristig müssten Schiffe auch umgerüstet werden, um sie auch bei Niedrigwasser gut nutzen zu können. Die Professorin für Internationale Wasserwirtschaft an der Hochschule Magdeburg-Stendal hat hier auf Radio 1 kritisiert, dass die Notwendigkeit längerfristiger Gegenmaßnahmen seit Jahrzehnten bekannt sei.
3: Wir kennen die Lösungen schon lange. Man kann sagen Jahrzehnte. Also die Lösung heißt Wasserrückhalt in der Fläche. Also Wasser nicht so schnell abführen, dafür sorgen, dass Wasser auch die Gewässer weiterspeisen kann. Aber wir müssen es halt stärker in die Praxis bringen.
2: Die Hydrogeologin plädierte dafür, Landschaft als großen Wasserspeicher zu verstehen, etwa durch sogenannte Schwammlandschaftsplanung und grüne Infrastruktur wie Auen und Moore. Viele Menschen in Deutschland sind weiterhin pessimistisch, was die Arbeit der Bundesregierung angeht. Im neuen ARD-Deutschland-Trend haben 85% der Befragten angegeben, mit der Arbeit der Regierung unzufrieden zu sein. Auch die neue Aufstellung des Kabinetts hat daran also offenbar nichts geändert, wie Sabine Henkel berichtet.
4: Fast 70% glauben nicht an eine bessere Regierungsarbeit durch den Personalwechsel. Das macht sich auch in der Sonntagsfrage bemerkbar. Wenn am kommenden Sonntag Bundestagswahlen wären, würden CDU und CSU 21% erreichen, etwas weniger als im Juli. Die AfD kommt in dieser Umfrage auf 28%, das ist ein leichtes Plus. Alle anderen Parteien erreichen unveränderte Prozentzahlen. Die SPD 12, die Grünen 15 und die Linke 11%.
2: Nach dem Vorfall mit einer Sprengstoffdrohne am Leipziger Flughafen wird der Ruf nach Konsequenzen laut. Die Deutsche Polizeigewerkschaft fordert, die Drohnenabwehr neu aufzustellen. Gewerkschaftschef Teggert sprach im RBB 24 Inforadio von einer neuen Dimension der Bedrohung. Nötig sei daher eine Gefahrenabwehr aus einer Hand, um gefährliche Drohnen unschädlich zu machen. Außerdem müsse modernste Technik beschafft werden. Hier gebe es großen Nachholbedarf. Am Flughafen Leipzig-Halle war in der Nacht zu gestern eine mit Sprengstoff bestückte Drohne entdeckt und unschädlich gemacht worden. Laut Medienberichten könnte es einen Zusammenhang mit einer ukrainischen Frachtmaschine geben, die dort geparkt war und Munition geladen haben soll. Der Skandal um falsch angelegte Beitragsgelder von Krankenkassen und kassenärztlichen Vereinigungen ist offenbar noch größer als bisher angenommen. Finanzexperten gehen mittlerweile von über einer 500 Millionen Euro aus, die zum Großteil verloren sein sollen. Einzelheiten von Mandy Sarti.
5: Grundlage für diese Anlagen waren offenbar auch Finanzgutachten. NDR, WDR und SZ liegt unter anderem eine Einschätzung der Wirtschaftskanzlei KPMG vor. Demnach würde das Investment den strengen Regeln für Kassen und kassenärztliche Vereinigungen entsprechen. Diese Gutachten wurden offenbar an Krankenkassen verschickt, um sie vom Kauf zu überzeugen. KPMG wollte sich auf Anfrage nicht äußern. Mitte Juli hatten NDR, WDR und Süddeutsche Zeitung aufgedeckt, dass Kassen und kassenärztliche Vereinigungen dreistellige Millionenbeträge investiert und verloren hatten. Finanziert mit Beitragsgeldern der Versicherten und Mitgliedsbeiträgen von Ärztinnen und Ärzten.
2: Und soweit die Radio 1 Nachrichten. 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
0: Sie schaffen das, ich bin guter Dinge. Sie werden diesen Abend genießen, auch wenn die Temperaturen in der Nacht dann wenigstens so ein bisschen sehr runtergehen. 12 bis 15 Grad. Morgen dann haben wir einen sehr, sehr freundlichen Tag zu erwarten bei maximal 23 bis 24 Grad. Es bleibt überall trocken und sehr, sehr hübsche Wolken sind angekündigt.
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2: 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Es gibt nach wie vor Probleme auf der A9 in Richtung Leipzig. Die Autobahn ist wegen Bergungsarbeiten zwischen Köselitz und Coswig gesperrt. Vorsicht außerdem auf der B 1 Brandenburg Richtung Potsdam. Zwischen Neuplötzin und Glindow gibt es eine Ölspur. Auf dem Berliner Stadtring stockt es noch in beiden Richtungen zwischen Beckstraße und Albuinstraße. Am besten planen Sie dort 5 bis 10 Minuten mehr ein. Eine gute Viertelstunde zusätzlich brauchen Sie derzeit noch auf der Dorfstraße vor der B1, B5 Alt-Kaulsdorf. Stau außerdem auf dem Mariendorfer Damm in beiden Richtungen vor der Körtingstraße. In Bukow ist der Bukower Damm zwischen Rohrlegerweg und Bauhüttenweg wegen eines Feuerwehreinsatzes stadteinwärts gesperrt. Dafür ist die Heerstraße wieder frei. Die Unfallstelle zwischen Sandstraße und Magistratsweg wurde geräumt. Noch zur S-Bahn. Wegen defekter Signale in Pichelsberg kommt es auf den Linien 3 und 9 zu Verspätungen. Die S3 fährt nur zwischen Erkner und Olympiastadion. Und ein weiteres defektes Signal gibt es in Marzahn. Deshalb fährt die S7 zwischen Marzahn und Ahrensfelde nur alle 20 Minuten. Radio 1 wünscht gute Fahrt.
0: Merci.
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0: Einen wunderschönen guten Abend. Ja, egal wie alt Sie sind, wie jung Sie sich fühlen oder was auch immer. Grand Theft Auto, diese Konsolenspielreihe, diese Videospielreihe, von der werden Sie schon mal gehört haben. Das erfolgreichste, was es jemals gab, bla bla bla bla bla bla bla bla bla. Und jetzt gibt es endlich wohl in diesem Jahr am 19. November eine neue Version, eine neue Folge. Grand Theft Auto 6, also der 6. Teil, ist da angekündigt und der wurde schon vor Jahren angekündigt und es hat sich verzogen, aber jetzt scheint es wirklich zu kommen und die Marketingmaschine, Sie merken es ja, ich rede auch drüber, funktioniert perfekt, weil am heutigen Tage wurde klar, unter großem Brimborium, dass am 27. August, also in wenigen Wochen, es einen Trailer gibt für das Videospiel auf Netflix. Ey, du wirst wirklich irre.

0: Sie an Radio 1. Jetzt kommt mal wieder eine Binsenweisheit. Wetter ist nicht Klima. Wetter ist mal so, Klima verändert sich und zwar in the long run. Das bekommen wir gerade in den letzten Jahren wirklich heftig mit. Das ist einfach eine Tatsache. Was auch feststeht, ist, dass wir uns an diese immer höheren Temperaturen gewöhnen werden müssen und wir müssen unsere Städte klimafest machen.
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0: Ja, aber vielleicht müssen wir ja nicht das Rad ganz allein neu erfinden. Wir könnten uns ja auch bei einigen Städten was abgucken. Das machen wir schon die ganze Woche und auch letzte Woche schon. Wir sprechen jetzt mit Caroline Imlau. Sie ist unsere Korrespondentin im ARD-Studio in Nairobi. Und wir sprechen über Freetown in Sierra Leone an der Westküste Afrikas. Hallo Caroline.
2: Hallo.
0: Wie heiß ist es denn da in Freetown? Also mit welcher Art von Hitze haben wir es dort in Westafrika zu tun?
2: Ja, also zurzeit sind die Höchsttemperaturen so knapp unter 30 Grad, aber man muss sich vorstellen, in diesen sehr einfachen Hütten ist es oft 6 Grad wärmer und dazu kommt meist, wird noch auf Kohle gekocht. Das wirkt gewissermaßen dann auch noch als zusätzliche Heizung und nachts kühlt es gar nicht ab. Und mein Freetown liegt zwar am Meer, aber von kühler Meeresbrise ist in weiten Teilen der Stadt überhaupt nichts zu spüren.
0: Wie gehen die Menschen da in der Stadt mit dieser Hitze im Alltag um? Gibt es da irgendwie bestimmte Sitten, also in, Spanien, haben wir gestern drüber geredet, da machen die dann Siesta. Wie ist es da in Freetown?
2: Ja, also gerade die ärmeren Menschen haben für solch einen, ich nenne es mal Luxus, wie eine Siesta kaum eine Möglichkeit. Das ganze Jahr lang wird es so gegen 7 Uhr abends auch schon dunkel. Bis dahin müssen etwa die fliegenden Händler dann ihre Geschäfte auch schon gemacht haben. Will sagen, also solche Art Aktivitäten gibt es hier nicht.
0: Aber gibt es irgendwie, nehmen die dann einfach die Hitze so hin? Oder gibt es irgendwas, was getan wird von jedem Einzelnen, um es einigermaßen erträglicher zu machen?
2: Also das Thema hat die Bürgermeisterin Yvonne Akisoya ganz groß auf dem Schirm. Die ist angetreten, um die Stadt lebbarer zu machen. Sie hat schon tausende Bäume gepflanzt in und um die Hauptstadt. Denn man muss sich vorstellen, in der Stadt mit knapp 2 Millionen Einwohnern sind unglaublich viele Bäume gerodet worden, damit Lebensraum entsteht und auch Regenwald gerodet worden, damit man Kohle herstellen kann. Und sie beschäftigt in Freetown sogar mit Eugenia Kapp, die erste Hitzebeauftragte Afrikas. Die Maßnahmen zur Verbesserung der Lebenssituation der Menschen haben bei der Bürgermeisterin hohe Priorität.
3: Das Thema ist Klimagerechtigkeit. Es ist eine Tatsache, dass sich die weltweit steigenden Temperaturen hier auf schutzbedürftige Menschen auswirken. Wir sind wirklich stolz auf das, was wir erreicht haben, aber wir haben noch einen langen Weg vor uns.
2: Die Maßnahmen sind zum Teil sehr einfach, aber wirkungsvoll. Zum Beispiel haben Händler, die früher den ganzen Tag in der prallen Sonne gesessen haben, professionelle Sonnenschirme bekommen. Ein kleiner Park ist errichtet worden mit Bänken, die im Schatten stehen. Das ist schon für eine afrikanische Hauptstadt was ganz Besonderes. Und es gibt Informationstafeln, wo man bei Hitze, was man bei Hitze am besten tun soll. Also man erfährt, dass auch Kopfschmerzen von der Hitze kommen können, dass man viel Wasser trinken soll und am besten keinen Alkohol.
0: Wie sieht's denn aus mit der Trinkwasserversorgung dort?
2: Also die Versorgung mit sauberem und sicherem Trinkwasser ist ein Problem. Etwa 40% der Menschen haben gar keinen Zugang dazu. Dabei fehlt es eigentlich nicht an Wasser. Im Moment regnet es da gerade Tag ein, Tag aus. Es regnet viel und eben sehr lange. Durch den Klimawandel sind die Regenfälle auch noch stärker geworden. Aber es fehlt eben an einer flächendeckenden Wasseraufbearbeitung.
0: Hat man da schon eine Idee, wie man in die Zukunft vielleicht, also auch gerade in Sachen Wasser, besser gehen kann?
2: Ja, ich meine, alles hängt ja mit allem zusammen. Die Bürgermeisterin hat zum Beispiel auch die erste Kläranlage des Landes gerade jetzt gebaut. Und aus dem Klärschlamm wird dann auch eben Biokohle. Und es gibt Maßnahmen, zum Beispiel auch die Mangroven neu anzupflanzen, dass man eben besseren Küstenschutz hat, um vor Überschwemmungen geschützt zu sein. Das ist ja ein vielfältiges Paket. Und sauberes Wasser ist in vielen afrikanischen Ländern natürlich ein Riesenproblem. Dabei gäbe es entsprechende Filter, aber auch das muss man natürlich erstmal irgendwie finanzieren und herbeischaffen.
0: Wie sehr ist denn das Thema Klimazukunft wirklich bei den Menschen in Freetown angekommen? Ist das wirklich sowas, worüber die sich täglich unterhalten?
2: Naja, täglich unterhalten glaube ich eher nicht, aber hier gibt es viel weniger Autos, hier gibt es viel weniger Industrie als in den Industrieländern. Aber dass sie

0: trotzdem am meisten unter dem Klimawandel zu leiden haben, also diese Überschwemmung, von denen ich gerade schon sprach, natürlich kriegen die Menschen das mit. Also da gibt es ganze Stadtteile, die demnächst unbewohnbar sein werden, weil einfach andauernd da ihre Hütten unter Wasser stehen.
1: Es ist also dramatisch in Freetown in Sierra Leone. Es wurde aber auch einiges getan. Davon berichtete unsere Korrespondentin Caroline Imlau. Vielen Dank.
0: Gerne.

0: Nicht nur, dass Jamie Cullum toll singen kann, jetzt kann er auch noch Klavier spielen. I'm all over it hier bei Radio 1.
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0: 6:30.
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0: Mit Timo Maschewski.
3: Wegen des extremen Niedrigwassers in vielen Flüssen hat sich der neue Bundesverkehrsminister Bilger am Nachmittag zu einem Sondergipfel mit Vertretern von Schifffahrt, Häfen und Wirtschaft getroffen. Dabei wurden nach Angaben des Ministeriums kurz-, mittel- und langfristige Maßnahmen besprochen. So sollen Wasserstraßen langfristig so ausgebaut werden, dass sie für Niedrigwasser besser gerüstet sind. Die Professorin für internationale Wasserwirtschaft an der Hochschule Magdeburg-Stendal hat hier auf Radio 1 kritisiert, dass die längerfristigen Gegenmaßnahmen seit Jahrzehnten bekannt sein. Die Deutsche Polizeigewerkschaft fordert Konsequenzen aus dem Drohnenvorfall am Leipziger Flughafen. Bundeschef Teggertz sagte im RBB 24 Inforadio, es gehe darum, die Drohnenabwehr neu aufzustellen. Nötig sei eine Gefahrenabwehr aus einer Hand. Außerdem müsse man modernste Technik zur Drohnenabwehr beschaffen. Hier gäbe es großen Nachholbedarf. In der Nacht zu gestern war eine mit Sprengstoff bestückte Drohne auf dem Flughafen entdeckt und unschädlich gemacht worden. Ein Bündnis aus mehr als 30 Organisationen hat die Bundesregierung aufgefordert, mehr gegen Hitze und deren Folgen zu unternehmen. Vertreter des Bündnisses haben vorhin vor dem Kanzleramt demonstriert. Von Kanzler Merz fordern sie, dass er einen Hitzegipfel einberuft. Daran sollen Vertreter aus den Bereichen Bevölkerungsschutz, Gesundheitswesen, Landwirtschaft und Klimawissenschaft teilnehmen. Die Bundesländer drohen der Bundesregierung mit einer Klage wegen der gestiegenen Schienengebühren. Sollte der Bund die Mehrkosten nicht ausgleichen, werde das Angebot im Regionalverkehr drastisch gekürzt, hieß es nach einer Sonderkonferenz der Verkehrsminister. Auch Brandenburgs Verkehrsminister Krumbach hatte den Bund Anfang der Woche bereits im RBB aufgefordert, mit den Ländern eine Lösung zu finden. Die sogenannten Trassenpreise zahlen Bahnunternehmen dafür, dass sie die Schienen der DB Infrago benutzen dürfen. Soweit die Radio 1 Nachrichten. 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
0: Freuen Sie sich jetzt schon gemeinsam mit mir auf morgen. Freuen Sie sich auf 23 bis 24 Grad. Freuen Sie sich auf wahnsinnig hübsche Wolken, eine extrem knallige Sonne und das ist gar nicht so schön. Große Trockenheit. Die Nacht, die bleibt auch sternklar und bei 12 bis 5 Grad kann man sich ein Pullover anziehen.
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3: 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Auf der A13 Berlin Richtung Dresden gibt es Bauarbeiten zwischen Freiwalde und Lübbenau. Wird der Verkehr bis morgen früh um 5 über die Gegenfahrbahn geleitet. Dort kann es etwas länger dauern. Probleme außerdem weiterhin auf der A9 in Richtung Leipzig. Wegen Bergungsarbeiten ist die Autobahn zwischen Köselitz und Coswig zwar nicht mehr vollgesperrt, die linke Spur ist aber weiterhin dicht. Vorsicht auf der B1 Brandenburg Richtung Potsdam zwischen Neuplötzin und Glindow gibt es eine Ölspur. In Berlin dauert es noch etwas länger auf dem Stadtring zwischen Wechsstraße und Albuinstraße in beiden Richtungen. Auf der A113 stadteinwärts ist zwischen dem Tunnel Altklinike und Adlershof ein Fahrzeug liegen geblieben auf der rechten Spur. Fahren Sie dort vorsichtig. In Buko ist die Feuerwehr im Einsatz. Der Bukower Damm ist deshalb zwischen Rohrlegerweg und Bauhüttenweg stadteinwärts gesperrt. Radio 1 wünscht gute Fahrt.
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0: Na Dennis, schönen guten Abend.

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1: Ja.
2: Hallo Sven.
1: Hallo Gotti.
2: Du, sag mal, weißt du noch, wie ich dir vor knapp 20 Jahren auf Tour mal erzählt habe, dass ich als Jugendlicher eine tierische Angst davor hatte, beim Zivildienst im Seniorenheim alten Leuten den Arsch abwischen zu müssen?
1: Oh ja, daran kann ich mich noch sehr gut erinnern. Deine Beschreibungen eines fiktiven Reinigungsvorganges hatten etwas geradezu Apokalyptisches.
2: Genau. Und nun ist es aber so, dass ich genau das mittlerweile ja jeden Tag tue.
1: Alten Menschen den Arsch abwischen?
2: Einem alten Menschen. Mir.
1: Und ist es so schlimm, wie du es dir damals vorgestellt hast?
2: Ich sag mal so, Spaß macht's nicht. Wenn der Typ wenigstens mal irgendeine Form von Dankbarkeit zeigen würde. Aber er sieht meine Hilfe offensichtlich als selbstverständlich an.
1: Wer? Du?
2: Ja, ich. Ich meine, ich tue ja gerade so, als ob es das Normalste der Welt wäre, sich mit fast 50 Jahren im Stehen noch ohne fremde Hilfe die Kimme zu polieren.
1: Naja, aber so ungewöhnlich ist es jetzt auch nicht.
2: Ja, sicher. Wenn man in einer komplizierten Seilvorrichtung hängt vielleicht. Aber einfach so im Stehen? Sobald ich mich zum Abwischen nach vorne beuge, kippe ich auch nach vorne um. Da bleibt mir im Prinzip nur noch wie ein Besenkter loszurennen, in der Hoffnung, dass mein Oberkörper durch die Geschwindigkeit meines Laufes mehr Auftrieb bekommt und sich wieder aufrichtet, anstatt dass ich mit dem Kopf wie eine vom Funkturm geworfene Betonkugel in den Kachelboden einschlage.
1: Und wie klappt das so?
2: Eigentlich scheitert es in solchen Momenten immer an der geschlossenen Badtür.
1: Okay, deswegen hast du mich jetzt angerufen, Gotti?
2: Ja, Sven. Ich wollte dir einfach mitteilen, dass ich mittlerweile einer der Menschen bin, vor denen ich als Jugendlicher Angst hatte. Ich wollte dir nur sagen, ich bin jetzt einer von uns.
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Immer so ein bisschen wunderbar melodramatisch. London Grammar und Strong hier zu hören bei Radio 1. Hier geht es jetzt weiter im Programm. Sehr gut aufgeräumt und natürlich wahnsinnig informativ und unterhaltsam. Mit live aus dem Bikini. Knut Elstermann ist in den nächsten 2 Stunden für Sie da. Wird Ihnen Musik und natürlich Interview vorstellen von einem Projekt einer Frau, die eigentlich Fee Kürten heißt, sich dazu aber entschieden hat, Tell a Vision ihr Projekt zu nennen. Gut, wir werden erfahren, warum. Und außerdem gibt es zum allerersten Mal im denkmalgeschützten Meistersaal am Potsdamer Platz in den Hansa-Studios eine Kunstausstellung. Observe heißt die und wer dahinter steckt und vor allen Dingen, was es da zu sehen gibt, das werden Sie in den nächsten 2 Stunden erfahren. Wir hören uns. Mein Name ist Max Spalek. Tschüss.

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0: Es ist 19 Uhr.
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0: Mit Timo Moschewski. Nach dem Fund einer Sprengstoffdrohne am Leipziger Flughafen wird wieder über den Schutz kritischer Infrastruktur diskutiert. Die Deutsche Polizeigewerkschaft fordert angesichts des Vorfalls, die Drohnenabwehr neu aufzustellen. Gewerkschaftschef Teckert sagte im RBB 24 Inforadio, die Zuständigkeiten müssten neu definiert werden, um schnell auf Gefahren durch Drohnen reagieren zu können. Währenddessen hat der sächsische Innenminister Schuster einen Bericht von NDR, WDR und Süddeutscher Zeitung dementiert, wonach eine ukrainische Frachtmaschine in der Nähe mit Munition beladen gewesen sei.
2: Nach unseren Erkenntnissen waren beide Maschinen leer. Die Frage war aber schon gestern Abend geklärt. Und die Klärung war nicht so, wie es heute Nachmittag Medien berichtet haben.
0: Nach neuen Erkenntnissen soll das Flugzeug die Munition bereits am Vortag in die Ukraine transportiert haben. Die Drohne war in der Nacht zum Mittwoch in einem Bereich des Flughafens entdeckt worden. Ein Flughafenmitarbeiter soll sie mit einem Fußtritt aus der Luft geholt haben. Im Kampf gegen die Folgen des anhaltenden Niedrigwassers hat der neue Bundesverkehrsminister Bilger eine Reihe von Maßnahmen angekündigt. Nach einer Fachkonferenz mit Vertretern der Schifffahrts- und Logistikbranche sagte Bilger, man könne das Wetter nicht beeinflussen, aber dafür sorgen, dass die Wirtschaft besser durch diese schwierigen Wochen kommt. Kurzfristig wolle er mit den Ländern über Ausnahmen vom Sonn- und Feiertagsfahrverbot für Lastwagen sprechen, damit besonders betroffene Güter einfacher per Lkw transportiert werden können. Die Professorin für internationale Wasserwirtschaft an der Hochschule Magdeburg-Stendal-Schneider hat hier auf Radio 1 gesagt, längerfristige Gegenmaßnahmen seien seit Jahrzehnten bekannt.
3: Aus meiner Sicht ist es eine Kombination aus naturnahen oder auch naturbasierten Lösungen und technischen Innovationen, die da zusammenkommen müssen. Renaturierungsfragen spielen eine Rolle, die Verbesserung der Versickerung, damit Wasser überhaupt in der Fläche gespeichert werden kann. Wasser zurückhalten, Wasser speichern. Also es geht darum, Wasser nicht mehr schnell abzuführen, sondern als Ressource zu betrachten und in der Landschaft zu halten. Also das heißt, die Landschaft als großen Wasserspeicher zu verstehen.
0: Die Hydrogeologin rechnet damit, dass Planung, Bau und ökologische Wirkung Jahre brauchen, an einigen Standorten möglicherweise auch über 10 Jahre. Die AfD hat im neuen ARD-Deutschland-Trend einen neuen Rekordwert erreicht. Wenn am kommenden Sonntag Bundestagswahl wäre, käme die AfD demnach auf 28%. Zweitplatziert wäre die Union mit 21%. Dahinter folgen SPD, Linke und Grüne. Gefragt wurde in der Umfrage auch nach dem Gerechtigkeitsempfinden der Menschen, wie Sabine Henkel berichtet.
4: Vor allem in Ostdeutschland besteht bei vielen ein Gefühl, benachteiligt zu werden. Mehr als 50% sagen das. In Westdeutschland hingegen meint eine Mehrheit, dass es gerecht zugeht. Ein anderes Gefühl, nach dem Infratest DIMAP gefragt hat, ist das der Sicherheit im öffentlichen Raum. Und zwar nach dem Anschlag in Berlin. In Deutschland haben mehr als 30% der von Infratest DIMAP Befragten hin und wieder Angst, dass sie selbst Opfer eines Terroranschlags werden. Weitaus mehr Leute befürchten, bestohlen oder beleidigt und bepöbelt zu werden.
0: Das Mittelmeer heizt sich offenbar immer stärker auf. Vor der Baleareninsel Mallorca hat eine Boje jetzt eine Rekordtemperatur gemessen. Die Wassertemperatur lag dort laut dem Nationalen Wetterdienst in Spanien bei etwas mehr als 33 Grad. Das sei der höchste jemals gemessene Wert in spanischen Gewässern, berichtet das staatliche Fernsehen in Spanien. Für Urlauber bedeuten die hohen Temperaturen jetzt schon, dass es auch an den Küsten sich nachts nicht mehr abkühlt. Außerdem steigern die immer höheren Wassertemperaturen auch die Gefahr heftiger Stürme mit Sintflut artigen Regenfällen im Herbst. Soweit die Radio 1 Nachrichten. 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
0: Derzeit liegen die Temperaturen zwischen 24 und 29 Grad den Abend über und in der Nacht ziehen die letzten Wolken so langsam über den Südosten Brandenburgs ab und es klart vorübergehend auf. Später machen sich aber von Nordwesten her neue Wolken breit. Es kühlt sich ab auf 14 bis 10 Grad in der Nacht. Morgen im Süden weiterhin viel Sonne, im Norden im Tagesverlauf wolkiger. Es wird auch kühler mit 21 bis 25 Grad und am Wochenende dann wieder um die 30 Grad. Ab Sonntag sind aber auch wieder Gewitter möglich.
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0: 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Weiterhin Probleme gibt es auf der A9 in Richtung Leipzig. Wegen Bergungsarbeiten ist zwischen Köselitz und Coswig die linke Spur gesperrt. Ab Kleinmarzehns gibt es aktuell 11 Kilometer Stau. Auf der B1 in Richtung Potsdam Vorsicht. Zwischen Neuplötzin und Glindow gibt es weiterhin eine Ölspur. Und auf dem Berliner Stadtring dauert es noch etwas länger in beiden Richtungen. Zwischen Wechsstraße und Albuinstraße planen Sie dort etwa 10 Minuten extra ein. Und in Biesdorf und Kaulsdorf gibt es noch Stau auf der Dorfstraße und der Köpenicker Straße vor der B1, B5. In Buko ist der Bukower Damm wegen eines Feuerwehreinsatzes stadteinwärts zwischen Rohrlegerweg und Bauhüttenweg aktuell noch gesperrt. Und bei der S-Bahn gibt es Probleme durch Signalstörungen in Mahlsdorf, Pichelsberg und Marzahn. Betroffen sind die Linien 3, 5, 7 und 9. Radio 1 wünscht gute Fahrt.
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5: Schönen guten Abend, auch heute wieder volles Haus hier. Wie schön. Hallo allerseits. Dankeschön. Vielen Dank, sehr lieb von euch. Vielen, vielen Dank für den schönen, spontanen Beifall. Und es war eine gute Entscheidung, herzukommen. Ich sehe auch heute wieder Fächer. Gestern haben wir es auf 8 gebracht. Wir haben gezählt und es waren sehr unterschiedliche Fächer da. Also es ist interessant, wie der Fächer zurückkehrt. Genau, da haben wir einen regenbogenfarbenen. Der ist natürlich besonders schön. Also traut euch auch wieder. Ich finde, es gibt eine flirrende, schöne Energie in so einem Raum. Also es hat was Positives. Das ist der zweite. Jetzt kommen langsam die Fächer alle hier auf. Herzlich willkommen nochmal. Wir haben ein tolles Programm. Ich würde sagen, heute so eine Art Grenzüberschreitung, permanent. Also sowohl das musikalische Projekt, das wir gleich hören werden, also Television, da kann man gar nicht so ganz genau sagen, was ist das eigentlich? Das werden wir natürlich trotzdem versuchen zu beschreiben, welche Grenzen da überschritten werden, welche Genres da gemischt werden, das werden wir natürlich auch hören. Und dann haben wir 4 großartige Künstler, die natürlich alle in ihren einzelnen Sparten arbeiten, aber gemeinsam den Meistersaal bespielen. Und zwar zum ersten Mal als eine Ausstellung. Also ich war da auch schon oft, ist ein wunderbarer Saal, aber den jetzt zu nehmen als einen Raum, der dann eben auch eine Ausstellung beherbergt, das ist neu, das ist revolutionär und auch das werden wir alles beraten und bereden. Und damit nochmal ganz herzlich willkommen, freue mich auf 2 Stunden mit euch. Hallo allerseits nochmal.

0: Ja, natürlich gibt es auch heute wieder Live-Musik, da seid ihr vor allem auch da, weiß ich, zweimal, wie immer. Und das ist ein ganz besonderes Klangerlebnis, denke ich mir, denn sie erschafft Klangräume und Klangwelten. Ist eine Klasse für sich. Ich finde, das, was sie macht, ist wirklich unvergleichlich und ist so eine tiefgründige Analyse dessen, was Klang eigentlich möglich macht, was möglich ist auszudrücken mit Klängen, natürlich auch mit ihren schönen Texten. Also ich freue mich riesig, bin auch wahnsinnig gespannt übrigens, wie das live klingt. Denn wenn man sich so anhört, dann merkt man, das ist alles auch sehr, sehr genau ausgearbeitet, sehr genau vorbereitet, wie das dann live klingt, werden wir gleich erleben. Aber vorher darf ich mich unterhalten und bitte begrüßen Sie ganz herzlich aus Berlin, Television. Mit Fächer.
1: Hi, vielen Dank, Dankeschön, ich freue mich über die Einladung.
0: Schön, dass du da bist.
1: Knut.
0: Dass wir reden können erstmal ein bisschen. Mit Fächer übrigens, der ist wunderschön. Ja. Also auch
1: danke.
0: Ein weiteres. Ja, wir müssten hier mal so eine richtige Modenschau machen, finde ich. Fächer-Modenschau und so eine Hitparade. Also man kann ja einiges jetzt entwickeln. Und

0: für mich. Und irgendwie ist es so, ja, es ist eine künstlerische Musikwelt geworden. Und Television heißt ja, erzähle Vision. Und das tue ich. Ich erzähle meine Vision, ich erzähle meine aus meiner Perspektive und ich lade Leute dazu ein, das dies auch zu tun.
1: Also Television, wunderbarer Titel. Ansonsten ist es Fee Curtin und die auch ganz herzlich mal so begrüßt mit ihrem Namen. Aber ansonsten Stimmt. ist es eben das Projekt, und du sagst Safe Space, schon interessant, weil man sich ja auch hinter so etwas vielleicht auch verstecken kann. Das ist vielleicht auch manchmal sowas wie eine Art Kostüm. Der geschützte Raum ist eben die Kunst, in der du dich zwar ausdrückst, aber eben gleichzeitig nicht ganz du selbst bist vielleicht.
0: Ja, also zu Anfang war das sehr stark so, da musste ich wirklich dieses Alter Ego Television für die Bühne bauen, damit ich überhaupt fähig bin, auf die Bühne zu gehen und meine Musik zu präsentieren. Ich habe ja mein erstes Album erstmal produziert und aufgenommen und dann erst gespielt. Und das war wahnsinnig, also das umzusetzen und so, okay, ich möchte diese Musik zeigen den Menschen. Das heißt, ich muss mich auf die Bühne stellen und dafür brauchte ich unbedingt eine Art, ja, wie ein Schutz. Und da hilft natürlich so ein alter Ego, so eine Rolle, aber die muss man erstmal bauen. Also ich glaube, ich habe vor meiner ersten Show 2 Wochen lang jeden Tag 3-mal dieses Set durchgespielt, damit ich auch im Falle eines Blackouts dieses Spiel, was auch der Fall war dann, aber ich konnte dann weiterspielen dadurch, dass ich es im Schlaf sozusagen durchgegangen bin.
1: Aber woher kommt das, dieser Wille bei dir zu sagen, also es ist nicht der einzelne Song, sondern so wirst du auch beschrieben, deine Musik, es ist der Raum, ich eröffne etwas, es ist eine Performance, es ist ein Zusammenspiel von verschiedenen Kunstgattungen. Woher kommt das bei dir?
0: Das kommt ganz stark dadurch, dass ich ja auch Malerin bin und Malerei studiert habe, aber schon als Kind gemalt habe und Musik gemacht habe. Musik gemalt habe, ja, im Grunde, so. Ja. Und es ist wie, die teilen irgendwie eine Quelle, aber es sind wie 2 parallele Kanäle, die aus dieser Quelle herausgehen und wie so 2 Werkzeuge im Grunde des Ausdrucks.
1: Wie zeigt sich das dann, wenn du auftrittst zum Beispiel? Also hast du dann so Rückprojektionen? Gibt es da dann auch Bilder zu sehen, oder?
0: Ah, da stellst du dir etwas ganz Großartiges vor, aber nein, ja. nein, doch. Also in gewissem Sinne ist es, glaube ich, eher sogar in der Performance. Also genau, diese Kanäle, die kreuzen sich manchmal. Das ist dann in der Performance, im Artwork oder in einem Musikvideo zum Beispiel. Jetzt bei dem letzten Musikvideo High Low, das ist was... Das habe ich irgendwie im Kopf von Anfang bis Ende gesehen und das haben wir tatsächlich auch so umgesetzt. Und das ist das Schönste, was einem passieren kann als Künstlerin, dass man was aus dem Kopf zieht und es aufs Blatt bringt, ja. es Realität wird. Und dann nicht nur allein, sondern mit Freundinnen und Kameramann und so weiter. Eine großartige Erfahrung.
1: Und ist das trotzdem, wenn du jetzt arbeitest, deine Songs machst, deine Musik machst, wir werden es jetzt auch gleich hören, doch auch sehr autonom. Ich stelle mir das so vor, dass du die komplette Freiheit, die komplette Kontrolle hast, weil du das ja eben bist, du bist dieses Projekt.
0: Das stimmt, das war früher noch ein bisschen heftiger, da war ich wirklich Kontrolletti, ja. Also jetzt mittlerweile auch noch, weil ich nun mal alleine spiele. Ich hatte zwischendurch mal eine Band, ich hatte sogar mal Tänzerinnen dabei. Viel ausprobiert. Genau, jetzt bin ich wieder solo und kontrolliere das alles. Genau, früher hatte ich sogar viel live gesampelt und geloopt. Das war so extrem, dass es, glaube ich, der Zuschauer gar nicht mehr so richtig verstanden hat. Das war auch sehr performativ. Das war wie eine Art Choreografie und da musste jeder Schritt sitzen. Und jetzt ist es vielleicht ein bisschen mehr in der Bewegung des Körpers oder sowas zu finden.
1: Also wir sehen ja schon dein Equipment jetzt hier. Vielleicht kannst du mal kurz sagen, wie das nachher dann so ablaufen wird, wenn du live jetzt für uns spielst. Ist das auch so eine Konzertvariante? Würdest du so allein auch stehen auf der Bühne?
0: Ja, ich hätte noch einen Synthesizer, einen großen dabei. Aber sonst ist ein paar Effektgeräte mehr noch. Ja.
1: Und wie läuft das jetzt? Also das Album ist ja auch da. Und jetzt veröffentlichst du so ganz klassisch
0: 2 Singles sind da.
1: 2 Singles sind
0: da. Genau, das Album mache ich gerade noch fertig. Also, das ist noch nicht da.
1: Machst du es vorher schon heiß? Und
0: so. Ja, genau. Ne? Ja.
1: Dann werden wir jetzt immer ein Stück hören, eben die Single, die aktuelle, die da ist. High Low. Vielleicht magst du dazu noch was sagen? Was
0: High Low, genau. High Low ist sozusagen also ein Wort aus 2 Wörtern zusammengestellt. High und Low. Und es geht um ein Gefühl der Anspannung. Also High Low ist ein bisschen dieses angespannte Gefühl auch von äußeren Einflüssen.

0: Einflüssen und wohin mit diesem Gefühl, fast wie eine Art, ja, wie soll ich sagen, es ist so eine Konzentriertheit, als ich den Song aufgenommen habe in meinem Studio hier in Berlin, weiß ich noch, ich habe das Licht gedimmt und bin ziemlich nah ans Mikro ran, weil ich irgendwie diese Intimität und diese Konzentration rüber oder einfangen wollte. Und ja, also es ist ein sehr, ich hoffe, naher Song geworden, genau. Und wohin mit dieser Anspannung, frage ich mich immer. Und ich glaube, für mich ist Tanz so eine Art Metapher, weil im Tanz geht es ja die ganze Zeit um Anspannung und Entspannung, Anspannung, Entspannung. Und das ist für mich Heilo.
1: Wie schön, wenn die Anspannung dann mündet in Kunst, umgeformt wird, umgegossen sozusagen. Und das werden wir jetzt,
0: jeden
1: auch,
0: Tag.
1: Das werden wir jetzt auch erleben. Also jetzt erst Studioproduktion im Heilo und dann hören wir dich hier live. Television, meine Damen und Herren.
0: Danke.

0: Das war also im Studio produziert, die aktuelle Single High Low. Und jetzt live auf unserer kleinen Bühne hier im Studio 1. Bitte begrüßen Sie nochmal ganz herzlich Tal Avision.
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0: Ihre Musik hat so viele Elemente, aber wie wir gerade gehört haben, sie hat sogar den Blues. Auch das fand ich ganz wunderbar im zweiten Stück. Ganz lieben Dank, wir freuen uns sehr. Um 20 Uhr gibt es nämlich dann den zweiten Teil des Konzerts mit Tal Vision.
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0: Also wer den Meistersaal kennt, ist in der Nähe vom Potsdamer Platz ein wirklich traumhafter, schöner, alter, ich glaube, denkmalsgeschützter Saal. Wer da schon mal zum Konzert war, ich weiß mal, bei Didi Bridgewater war ich da mal. Also das war ein unglaubliches Erlebnis. Der Saal spielt mit. Der ist Teil dieser Performance. Ja. Und das haben sich ganz offensichtlich auch vier Künstler, Künstlerinnen überlegt. Also diesen Saal müssten wir bespielen und gleichzeitig uns vielleicht auch von ihm bespielen lassen. Ich freue mich sehr, dass ihr da seid, dass ihr Platz gefunden habt auf dem Sofa. Die vier sind jetzt sehr eng zusammengerückt, aber es ist ja klar, sie haben gemeinsam Projekt. Die Eröffnung, also Vernissage, wird dann sein am 9. August, das müsste der Sonntag sein, um 12 Uhr. Da wird also eure Ausstellung geöffnet und ihr schreibt damit auch Kunstgeschichte, denn zum ersten Mal wird der Meistersaal, der eben vor allem ein Konzertsaal ist, als Ausstellungsraum genutzt. Begrüßen Sie bitte ganz herzlich die vier Künstler, die hier sind. Pia Adenauer, Matthias Brandt, Christoph Üpping und Sebastian Bauersfeld. Willkommen, schön, dass ihr da seid.
1: Hallo.
0: Vielen Dank. Es schließt sich jetzt hier auch ein Kreis zu Tell a Vision, denn sie studiert immer noch Kunst. Das habe ich vorhin nicht ganz korrekt gesagt. Also sie macht ihren Master noch. In einem Jahr ist sie dann also Master-Maler. Gibt es da dann so einen Abschluss direkt? Ihr seid auch alle Künstler, bildende Künstler, aber...
2: Sie ist die Einzige, die studiert, das muss man ehrlicherweise sagen.
0: Ihr habt es einfach so gemacht. Vielleicht könnt ihr mal ganz kurz sagen, wer was macht, damit wir auch merken, was für unterschiedliche Kunstgattungen da zusammenkommen. Pia, was machst du?
3: Ich mache Malerei. Hauptsächlich auch Skulptur, aber in dieser Ausstellung bin ich mit Malerei vertreten. Mhm. Genau.
0: Matthias?
2: Ich komme aus dem Graffiti, bin dann über Fotografie zur Architekturmalerei gekommen, benutze immer noch Sprühdosen dafür, aber ja, bin sehr minimalistisch und abstrakt unterwegs.
0: Christoph?
4: Ich male auch abstrakte Kunst mit einem figurativen Element, wo der Betrachter immer so ein bisschen was entdecken kann, wenn er sich auf die Bilder einlässt.
0: Mhm. Und wie ist bei dir, Sebastian?
5: Ich arbeite mit ganz unterschiedlichen Materialien, hauptsächlich Metall, und selbst meine Bilder sind aus Metall.
0: Ah ja.
5: Also ich habe keine Leinwände, sondern ich baue mir die Leinwände selber.
0: Also schon mal toll, was da zusammenkommt. Und die Frage ist, kanntet ihr euch vorher eigentlich oder seid ihr jetzt für dieses Projekt zusammengekommen?
2: Wir haben uns so zusammengewürfelt, möchte ich sagen. Eigentlich war Christoph derjenige, der uns zusammengebracht hat mit ganz viel Elan und Energie.
0: Warum?
4: Ich habe vor einem Jahr meinen Job als Designer geschmissen und habe entschieden, dass ich Künstler werden möchte. Und wenn man ganz frisch anfängt, dann hat man natürlich nicht 1000 Galeristen, die sich auf einen stürzen. Mhm. Und habe über einen glücklichen Zufall jemanden kennengelernt, nämlich den Geschäftsführer des Meistersaals, also der Eventagentur. Und er sagte, magst du nicht eine Ausstellung bei uns machen? Das war schon vor einem Jahr. Ich habe gesagt, cool, gute Idee. Dann bin ich zu ihm in den Meistersaal gekommen, habe gesehen, das Ding ist riesig. Das kann ich unmöglich mit meinen 10 Bildern bespielen. Ah, ja. Und dann habe ich gesagt, ich brauche Mitstreiter, die das machen. Und dann haben wir uns über verschiedene Wege dann kennengelernt.
2: Ja, und wir haben eigentlich alle gesagt, toll, wir helfen dir total gern.
0: Ja. Aber auf der anderen Seite, wenn man in so einem Saal arbeitet, das ist ja auch, wenn man, finde ich, so einer barocken Oper irgendwie eine Oper inszenieren soll oder sowas oder singen soll, das erschlägt einen ja auch. Also es ist plötzlich eine Wucht, gegen die man irgendwie auch ankämpfen muss.
3: Nee, eigentlich war es eher so, wow, so viel Platz, wir können ganz viel hängen. Mhm. Also es war viel Freude und viel Lust darauf, diesen Raum zu füllen.
2: Ja, wir haben natürlich auch so einen angemessenen Respekt vor dem Saal, ne, weil der ja einfach unfassbar viel kulturhistorisch, popmusikalisch Geschichte mitträgt in Berlin. Und da dann zu sagen, okay, da kommen wir jetzt mit unseren Bildern, haben wir uns gedacht, ja, warum eigentlich nicht? Komm, lass uns das rocken, lass uns das mal richtig bunt machen und schön.
0: Also das ist auch verbunden, dieses Haus zum Beispiel mit David Bowie und so, weil du gerade sagst, das ist ja auch wirklich Geschichte und der versucht sich dann selbst da auch zu etablieren. Das weiß man auch schon, in welchem Kontext da man steht, und das hat vielleicht auch einen Einfluss gehabt auf die Arbeiten und auf die Präsentation.
5: Ja, also man weiß, welche Berühmtheiten da alle waren. Und das ist auch sehr, der Saal an sich ist sehr schwer, finde ich. Weil dieser Barocksaal ist natürlich extrem dunkel.
0: Ja.
5: Und wir dürfen nicht an die Wände gehen. Wir dürfen nichts an die Wände hängen. Das heißt, wir bauen komplett Wände in den Saal, damit überhaupt ein Ausstellungsraum draus wird. Aber es ist absolut beflügelnd gewesen zu wissen, wer auf dem Parkett schon gelaufen ist. Ja.
2: Ehrlicherweise, im ersten Moment hat man Respekt und denkt so, wow, ja krass, also wie kann ich denn da überhaupt mich einreihen, das geht ja überhaupt gar nicht. Und dann auf der anderen Seite, weiß ich nicht, wie es euch dreien außer mir so geht, denke ich aber auch, das waren ja bestimmt nette Leute. Die würden sich ja vielleicht auch über ein schönes Bild freuen, also warum nicht?
4: Tatsächlich, und wir haben ja in dieser Konstellation noch nie zusammengearbeitet, wir kennen uns alle tatsächlich erst seit diesem Jahr. Und dann muss man gucken, wie die Kunstwerke harmonieren. Wir haben gerade gehört, wir haben unterschiedliche Kunst, unterschiedliche Bereiche. Und dann hat Pia diesen kompletten Meistersaal im Maßstab 1:50 nachgebaut. damit wir dann halt unsere kleinen Kunstwerke aufhängen können und mal schauen können, wie harmoniert das zueinander und wie harmoniert es auch mit dem Saal.
0: Das würde ich aber gerne mal sehen, Pierre. Das wäre so eine Puppenstube.
3: Es gibt sogar eine Kameratour durch unsere Ausstellung schon in klein. Genau.
0: Habt ihr das auch ausgestellt, das Werk dann noch? Also diese Miniaturausgabe?
3: Vielleicht bisher nicht. Wir haben damit gearbeitet, aber es wäre eigentlich
4: das ist eine gute Idee.
3: Ja, ne? Finde ich super. Also ich hatte es dann auch mit Playmobil-Männchen dekoriert. Okay. Extra schönes Publikum rausgesucht. Also wie gesagt, das war alles kreativ beflügelnd. Wir haben unglaublich viel Spaß miteinander. Das ist ja auch nicht immer so, wenn man sich vorher nicht gekannt hat. Ja. Ne?
0: Also hat ja auch ein Motto, diese Ausstellung, nämlich observe, also beobachte und zwar mit Ausrufezeichen. Schau hin, das ist richtig ein Appell. Und warum das so heißt und was da überhaupt zu sehen ist, das bereden wir gleich.

0: Vier Künstler aus Berlin bzw. auch Potsdam schreiben Kunstgeschichte im wunderbaren Meistersaal in Berlin. Observe heißt diese Ausstellung und die vier sind jetzt alle hier. Ich sage die Namen auch nochmal. Pia Adenauer, Matthias Brandt, Christoph Üpping und Sebastian Bauersfeld haben auch noch als Kollektiv keinen Namen, ist mir aufgefallen. Also nicht so die Viererbande oder irgendwas. Kann man ja noch machen.
1: Das kommt noch.
0: Das Quartett oder so. Diese Ausstellung, das ist ganz wichtig, das haben wir noch gar nicht gesagt. Also die Eröffnung, Vernissage ist am Sonntag um 12 Uhr und dann ist das nur eine Woche dort. Also der Meistersaal wird auch noch weiter anders genutzt. Also eine Woche hat man nur Zeit, um dahin zu gehen. Dann gibt es auch noch eine schöne Finissage. Also es ist auch ein Event in sich. Was ich noch nicht ganz verstanden habe, offen gestanden ist, habt ihr die Arbeiten jetzt aufeinander bezogen oder sind das eben Arbeiten, die längst da waren und die man jetzt einfach in den Kontext stellt? Wie ist das?
1: Also da wir uns ja erst in diesem Jahr zusammengefunden haben, hat natürlich jeder erstmal sein eigenes künstlerisches Portfolio. Wir haben jetzt nicht angefangen, uns hinzusetzen und sagen, du malst das Bild, du malst das Bild. Aber als wir uns dann kennengelernt haben, die Arbeiten uns angeschaut haben, haben wir gemerkt, dass wir viele Parallelen haben. Also wir haben gemerkt, dass wir alle uns mit dem Beobachten unserer Umwelt von Geschichten, von Zusammenhängen befassen. Teilweise auch unsere Bilder so heißen. Ich habe Bilder, die heißen The Observers. Von Sebastian gibt es Bilder, die heißen Der Beobachter. Und dann haben wir gesagt, es geht uns auch darum, die Menschen in den Saal zu bringen und zum Beobachten einzuladen. Und da war eigentlich relativ klar, die Ausstellung muss Observe heißen.
2: Genau. Das ist ja auch wirklich das Spannende, dass gerade bei Künstlerinnen und Künstlern so ist, dass sie ihren eigenen Blickwinkel versuchen zu teilen und damit anderer Menschen Sicht auf Dinge zu verändern oder Türen zu öffnen, den Geist zu öffnen und einen Blickwinkel zu zeigen, den sie vielleicht vorher noch nicht gesehen haben. Und das machen wir wahrscheinlich alle. Deswegen war Observe ja eigentlich erst der Arbeitstitel, aber ist uns dann am Ende schlicht nichts Besseres eingefallen. Und ich glaube, der ist ganz gut geworden.
0: Ich finde auch bei diesem Ausrufezeichen, das hat auch was Pragmatisches, aber eben auch so eine Aufforderung. Seht genau hin. Und vielleicht mal an euch, jeden Einzelnen diese Frage, wo sich das Motto eben spiegelt in der Arbeit, dieses Observe, bei dir zum Beispiel, Pia.
3: Also was mich hauptsächlich interessiert, sind Menschen, Beziehungen, innere Zustände. Man könnte es auch Emotionen nennen. Und vor allen Dingen die Sachen, die sich zwischen den Zeilen zeigen, die sich nicht gut versprachlichen lassen, also jenseits der verbalen Kommunikation. Und das erfordert natürlich genaues Beobachten, genaues Hinsehen. Und als Spiegel möchte ich eigentlich mit meinen Bildern erreichen, dass der Betrachter steht und das Bild einfach zu ihm spricht, bevor er anfängt zu interpretieren und den Kopf einzuschalten.
0: Also erst beobachtet das Bild den Betrachter.
3: Ja, genau. Kleine Wechselwirkung. Ja, genau.
0: Wie ist bei dir, Matthias?
2: Bei mir ist tatsächlich Blickwinkel das große Stichwort. Als ich nach Berlin gekommen bin, war ich ein bisschen erschlagen von der Architektur dieser Stadt, von dem großen grauen Betonmonstern, die es hier gab und gibt. Und ich musste irgendwas finden, irgendeinen Blick auf die Welt, in der ich ein schönes Leben haben kann. So. Und deswegen habe ich angefangen, ich war schon immer Fan von Formen und Farben und habe angefangen, mir einzelne Ausschnitte quasi aus meinem Blickwinkel zu nehmen und zu sagen, ach guck mal, das sieht toll aus mit dem Himmel, mit der Sonne, mit der Wolke, die da entlang kommt, die Gebäudekante mit dem Schatten. Und genau das versuche ich wieder zu spiegeln oder zu zeigen, dass in jeder noch so grauen, tristen Betonwüste ein wunderschöner Moment stecken kann, ein wunderschöner Blickwinkel. Und das ist die minimalistische Architekturmalerei, die ich jetzt mache.
0: Christoph.
1: Bei meinen Bildern ist es so, dass ich komme ja aus dem Design und ich habe angefangen erst mit abstrakter Kunst, aber irgendwie hat mir so ein bisschen so ein definiertes Element gefehlt. Also habe ich angefangen, Figuren und Formen in meinen Bildern zu verstecken. Und das ist eigentlich, das prägt die Arbeit bis heute. Und ich liebe es, Leute dabei zu beobachten, wenn sie meine Bilder zum ersten Mal sehen. Zuerst nehmen sie nur die Formen, die Flächen, die Farben halt wahr. Und dann kommt irgendwann, dann macht's Klick und dann kommen diese Figuren halt durch und dann werde ich manchmal fragen, ist es das, was ich wirklich sehe? Und dann sage ich, ja, das liegt in deinem Auge, also im Auge des Beobachters, im Auge des Betrachters. Und das finde ich total spannend zu sehen, wie diese Bilder auf Betrachter und auf Beobachter wirken.
0: Sebastian?
4: Bei mir ist es eigentlich so, dass ich hauptsächlich Plastiken ursprünglich hatte und habe erst vor 3-4 Jahren angefangen mit den Bildern. Und ich habe Beobachterinnen, ich habe Beobachter. Letztendlich schauen die mich an. Es ist für mich immer total interessant, als wenn sie aus einem Versteck herausgucken würden. Das heißt, ich arbeite doch mit Plexiglas davor. Und dadurch entsteht so ein bisschen der Effekt, als wenn die hinter einem Vorhang vorgucken würden. Das bezieht sich jetzt auf die Bilder. Ansonsten sind es auch sehr abstrakte Objekte oftmals, ja.
0: Dann stelle ich noch eine Frage und ich bin gespannt, wer darauf antwortet, weil es nicht so einfach ist, glaube ich. Denn es ist ja beim Film, es kommen verschiedene Elemente zusammen. Ich montiere etwas und es ist dann immer mehr als die Summe der Einzelteile. Es entsteht eine neue Einheit. Was wird es denn bei euch sein? Vier sehr unterschiedliche Künstler und Künstlerinnen kommen zusammen. Was entsteht da sozusagen in dieser Montage? Matthias?
2: Also es reizt mich sehr, das zu beantworten, weil da drin auch was Egoistisches steckt. Wir haben in unserem Zusammentreffen gemerkt, wie toll wir viben gemeinsam, was für eine super Energie wir haben. Und ich hatte relativ am Anfang schon das Gefühl, wenn da keiner kommt zu dieser Ausstellung, haben wir trotzdem eine Bombenzeit. Und ich glaube, das ist das, was wir auf jeden Fall für uns mitgenommen haben. Was dabei für alle BesucherInnen entsteht, ist, glaube ich, genau diese Energie. Und wir haben das gemerkt, als wir die Bilder für die Ausstellung mal zusammengestellt haben in Miniaturen, dass das britzelt und schafft ganz viel, eine ganz spezielle, tolle Energie, von der wir auch selber, glaube ich, die Ausstellung ist ja noch nicht aufgehängt, von der wir noch nichts wissen. Da lassen wir uns auch überraschen.
1: Wir haben ja auch, wie ich einfach eingangs sagte, keinen Galeristen, keine Galerie im Hintergrund. Das heißt, wir müssen uns um alles selber kümmern. Wir haben natürlich ein ganz tolles Netzwerk von Unterstützern auch. Martina Rotzog zum Beispiel, die für uns die PR gemacht hat. Christian Pellenz aus dem Meistersaal. Und letztendlich gemeinsam müssen wir alle anpacken. Also wir haben niemanden, auf den wir uns verlassen können, der sagt, ja, ich mache das für euch. Und vom ersten Moment, als wir uns zu viert gefunden haben, habe ich gemerkt, das läuft total gut. Also jeder packt mit an und jeder sagt, hier, ich übernehme es noch mit und habe ich schon fertig gemacht. Wir hatten ein Thema, wo wir nochmal mit dem Druck ein Problem hatten. Dann sagte Sebastian auf dem Sonntag, ja, ich bin nochmal kurz ins Studio gefahren, habe das nochmal eben kurz gemacht. Das finde ich einfach total toll, dass einfach alle vier Bock haben, daraus eine ganz, ganz tolle Ausstellung zu machen.
0: Und ich dann mal sagen, was mich wirklich sehr beeindruckt, ich mache auch wieder mal Interviews mit bildenden Künstlern, Künstlerinnen, denen fällt es oft sehr schwer, und das verstehe ich auch, über ihre Arbeiten zu reden. Also das ist ja ganz klar. Und die sagen, guck dir doch an, was ich da gemacht habe, reicht auch. Also wie schön ihr jetzt und lebendig davon erzählt habt, war ein großes Vergnügen, darf ich wirklich an der Stelle mal sagen. Und macht eine Riesenlust, da natürlich hinzugehen, nicht zurücklehnen, wie es ja so oft so ist. Ach, eine Ausstellung, prima, gehe ich mal in 3 Monaten hin, nix da. Also eine Woche, da steht auch nochmal ein schöner Druck, eine Woche, nicht mehr eine Woche, 5 Tage habt ihr Zeit, am Sonntag geht's los um 12 und dann genau 5 Tage bis zum Donnerstag. Das ist dann die Finissage von Observe. Bedanke mich ganz herzlich bei Pia Adenauer, Matthias Brandt, Christoph Üpping und Sebastian Bauersfeld und wünsche euch, dass es noch viele weitere Ausstellungen von diesem Quartett gibt. Danke.
1: Ganz herzlichen Dank.
3: Dankeschön.

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4: Es ist 20 Uhr.
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4: Mit Timo Moschewski. Die Sprengstoffdrohne über dem Leipziger Flughafen ist jetzt ein Fall für die Bundesanwaltschaft. Sie hat am Abend die Ermittlungen übernommen. In dem Fall handle es sich um einen schwerwiegenden Angriff auf die Transport- und Logistikinfrastruktur in Deutschland, hieß es in einer Mitteilung. Zuvor hatte das Innenministerium von Sachsen dementiert, dass die Drohne in der Nähe von mit Munition beladenen Flugzeugen unterwegs gewesen sei. Mehr von Ute Deko.
5: Beide Maschinen waren leer, sie enthielten zumindest keinerlei militärisch relevante Beladung, so wie es in einigen Medien kolportiert worden sei, sagte Innenminister Schuster im MDR-Interview. Dies sei den Ermittlungsbehörden bereits gestern Abend bekannt gewesen. Mit Blick auf die Drohnenabwehr sagte Schuster, es erscheine ihm angesichts der strategischen Bedeutung des Flughafens Leipzig-Halle nötig, dass ein speziell geschützter Bereich innerhalb des Flughafens ausgewiesen werden müsse. Bis Ende des Jahres soll der Leipziger Flughafen ein modernes Drohnenabwehrsystem erhalten, das sei bereits beauftragt vom Bund.
4: Etwa anderthalb Monate vor der Berlin-Wahl ist zwischen SPD und Linken eine neue Debatte um das Thema Vergesellschaftung von Wohnungskonzernen entbrannt. Die Linke wolle das Thema zur roten Linie möglicher Koalitionsfernungen machen, heißt es. Die SPD stellt dagegen klar, mit ihr werde es keine Enteignungen geben. Sebastian Schöbel, RBB 24 Landespolitik.
6: Linken-Bundeschefin Ines Schwertner hatte dem Magazin Stern erklärt, sollte ihre Partei die nächste Berliner Landesregierung anführen, werde die Vergesellschaftung der Wohnungskonzerne definitiv umgesetzt. Daraufhin stellte SPD-Spitzenkandidat Steffen Krach klar, wenn die Linke dabei bleibe, stehe die SPD nicht für eine Koalition zur Verfügung. Ohne die SPD wiederum hätte die Linke laut aktueller Umfragen aber keine Option zu regieren. Ihre Spitzenkandidatin Elif Eralp verwies auf Nachfrage des Senders Welt TV auf den Volksentscheid von 2021. Die SPD müsse sich fragen, so Eralp, ob sie den Willen der Berlinerinnen und Berliner ernst nehme.
4: E-Scooter-Fahrer könnten ein erhöhtes Risiko für schwere Hirn- und Organverletzungen haben, und zwar ein stärkeres als die Menschen, die mit anderen Fahrzeugen unterwegs sind. Das zeigt eine Studie aus England und Wales, für die Daten von mehr als 15.000 Verletzten untersucht wurden. Mehr von Katharina Ditschke.
7: Laut Studie hatten die E-Scooter-Fahrenden ein gut 3,5-mal so hohes Risiko für Verletzungen am Hirn und an inneren Organen. Nur ein sehr kleiner Teil der Unfallopfer trug einen Helm, etwa 6%. Die Forschenden vermuten, dass auch das Design der E-Scooter eine Rolle spielt. Bei einem Zusammenstoß können Fahrende leichter kopfüber über den Lenker stürzen. Die Forschenden empfehlen, die Sicherheit von E-Scootern zu erhöhen. Durch eine Helmpflicht, strengere Geschwindigkeitsbegrenzungen und Verbesserungen im Design. Etwa verformbare Lenkergriffe und optimierte Bremsen.
4: Der neue Bundesverkehrsminister Bilger will Konsequenzen aus dem anhaltenden Niedrigwasser vieler Flüsse ziehen. Nach einem Spitzentreffen mit Vertretern aus Schifffahrt, Industrie und Logistik kündigte Bilger eine Reihe von Maßnahmen an. Ziel sei es, mehr Transporte auf Lkw und Güterzüge zu verlagern. Dafür wolle er mit den Ländern auch über eine Aussetzung des Sonntagsfahrverbots für Lastwagen sprechen. Mittelfristig müssten Schiffe aber auch umgerüstet werden, um sie auch bei Niedrigwasser gut nutzen zu können. Die Professorin für internationale Wasserwirtschaft an der Hochschule Magdeburg-Stendal-Schneider hat hier auf Radio 1 kritisiert, dass die Notwendigkeit längerfristiger Gegenmaßnahmen seit Jahrzehnten bekannt sei.
8: Wir kennen die Lösungen schon lange. Man kann sagen Jahrzehnte. Also die Lösung heißt Wasserrückhalt in der Fläche. Also Wasser nicht so schnell abführen, dafür sorgen, dass Wasser auch die Gewässer weiterspeisen kann. Aber wir müssen es halt stärker in die Praxis bringen.
4: Die Hydrogeologin plädierte dafür, Landschaft als großen Wasserspeicher zu verstehen, etwa durch sogenannte Schwammlandschaftsplanung und grüne Infrastruktur wie Auen und Moore. Soweit die Radio 1 Nachrichten. 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
4: Derzeit haben wir zwischen 23 und 27 Grad in Berlin und Brandenburg den Abend über und in der Nacht ziehen die letzten Wolken langsam über den Südosten Brandenburgs ab und es klart vorübergehend auf. Später machen sich von Nordwesten her aber neue Wolken breit. Es kühlt sich auf 14 bis 10 Grad ab. Morgen im Süden weiterhin viel Sonne, im Norden im Tagesverlauf wolkiger. Es bleibt etwas kühler bei 21 bis 25 Grad und am Wochenende dann wieder um die 30 Grad. Ab Sonntag sind aber auch wieder Gewitter möglich.
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4: Auf Radio 1. Weiterhin Probleme auf der A9 in Richtung Leipzig. Es gibt dort Bergungsarbeiten zwischen Köselitz und Kospig. Eine Spur ist gesperrt. Ab Kleinmarzehns gibt es aktuell 11 Kilometer Stau. Auf der A13 in Richtung Dresden gibt es Bauarbeiten. Zwischen Freiwalde und Lübbenau wird der Verkehr bis morgen früh um 5 über die Gegenfahrbahn geleitet. Dort brauchen Sie aktuell 10 Minuten länger. Vorsicht auf der A15 Richtung Übergang Forst. Zwischen Fettschau und Cottbus West gibt es eine ungesicherte Unfallstelle. Zum Stadtverkehr Berlin. In Buko ist der Bukower Damm nach wie vor wegen eines Feuerwehreinsatzes zwischen Rohrlegerweg und Bauhüttenweg statt einwärts gesperrt. Und bei der S-Bahn gibt es Verspätungen. Grund sind defekte Signale in Mahlsdorf, Pichelsberg und Marzahn. Betroffen sind die Linien 3, 5, 7 und 9. Radio 1 wünscht gute Fahrt.
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9: Ja, hallo, herzlich willkommen. Schön, dass ihr noch da seid. In der zweiten Runde, jawohl, dankeschön. Und ich denke, dankeschön, ihr freut euch genauso wie ich auf den zweiten Teil des Konzerts mit Television. Und ich sag's mal für die Leute zu Hause, die das jetzt hier nicht sehen können, aber hören können. Wir haben so viel gesprochen über künstliche Räume, künstlerische Räume, das Erschaffen von Räumen. Und ich finde das wirklich sehr faszinierend, dass Television eben hier nicht nur Klangräume erzeugt, sondern sich diesen Raum ja auch nimmt, nicht? Irgendwie hat sie den gesamten Raum ja erobert. Wird wahrscheinlich beim zweiten Teil genauso sein. Gleich werden wir sie nochmal hören.

Radio 1, heute Abend wieder live hier aus dem Studio 1 im Bikini. Und die Künstlerin ist bereits auf der Bühne, die uns ja heute hier schon mal einen Teil ihrer Kunst präsentiert hat. Wenn man ihre Musik beschreiben will, das muss man ja manchmal, könnte man vielleicht sagen, es ist so eine Musik im permanenten Schwebezustand. Es sind offene Räume, es ist was in Bewegung, etwas Unbestimmtes und sehr Beunruhigendes, finde ich auch, das ausgeht von ihr. Also ich freue mich jetzt riesig auf den zweiten Teil ihres Konzerts. Bitte nochmal einen herzlichen Beifall für Tell a Vision aus Berlin.

Jetzt kommt Heino, meine neueste Single. Danke.

Television. Vielen, vielen Dank. Das ist wirklich unglaublich. Ich sag's nochmal den Leuten. Das ist eine Klangmaschine, die angeworfen wurde von einer einzigen Frau, die diese ganze Welt hier für uns erschaffen hat. Television. Nochmal ganz herzlichen Dank für dieses tolle Konzert hier bei uns. Und danke auch mal an Henning, an unseren Producer. Nämlich die ganze Woche über hat er die unterschiedlichsten Bands so wunderbar

gemischt und live eben auf den Sender gebracht. Danke dir, da hinter der Scheibe.

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1: Wir sind ja in der Woche 5 unserer Sommersonntage und haben ja dann am Sonntag das schöne Spektakel Glam Rock, Glam Pop. Am Sonntag präsentieren dann Stefan Karkowski, Tom Böttcher und MC Lücke die 100 besten Songs dieses Genres. Vorher werfen wir wie immer einen Blick auf den Unlucky Loser, also auf einen Song, der es eigentlich verdient hätte, gerade in dem Falle finde ich es ganz erstaunlich, der es aber nicht geschafft hat, in die Top 100 zu kommen. Es ist nämlich diesmal T-Rex, Ride a White Swan, und das ist ja ein Meilenstein des Glamrock, wenn man so will. Ohne Mark Bolan und T-Rex wäre wahrscheinlich Glamrock gar nicht in der Form entstanden, wie wir es heute kennen und auch lieben. Da ist ein neuer Sound etabliert worden. Also dieses Zusammenspiel von Glitzer, von Gitarren, von eingängigen Melodien, das passierte mit diesem Song vor allem, Ride a White Swan. 1970 kam der heraus und hat eben das Genre neu definiert. Deshalb ist es erstaunlich. Der Song ist auch weit gekommen. Immerhin Platz 104. Also beinahe wäre er in die Top 100 gekommen, hat es nicht ganz geschafft, wird aber jetzt hier geehrt, indem wir ihn spielen.

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0: Ja, was bleibt mir jetzt noch groß zu sagen? Zum einen, dass wir gleich das Album der Woche haben. Absolut hörenswert. Ein schönes Werk, das hier vorgestellt wird. Dann geht's weiter nach 21 Uhr mit Desire, die Sendung mit Simon Brauer. Lohnt sich auch absolut dran zu bleiben und Desire zu empfinden. Also große Begierde, große Sehnsucht. Das passiert dann nach 21 Uhr. Morgen hören wir uns hier nicht wieder, weil morgen ist ja Barfly. Also immer am ersten Freitag im Monat. Barfly, wunderbare Sendung. Lohnt sich auch unbedingt zu hören. Und da wünsche ich Ihnen auch viel Spaß dabei. Und ich sage jetzt schon mal ein schönes Wochenende, nicht, weil ich ja morgen dann nicht da bin. Schön, dass doch ein paar Leute noch da geblieben sind. Danke euch, vielen Dank.
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2: In London lebende äthiopisch-ägyptische Künstlerin Alawiya verbindet auf faszinierende Weise moderne Sounds mit den Musiktraditionen Ostafrikas. Charakteristisch für ihren Stil ist der Einsatz traditioneller äthiopischer Instrumente wie der Masenko, einer mit dem Bogen gespielten Einsaitenlaute. Aber sie bringt auch die Schalenharfe bzw. Layakrar, die Bambusflöte Washint und die kegelförmige Handtrommel Kebero zum Einsatz. Instrumente, die seit Generationen die äthiopische Musik prägen. Eingewoben in den Klangkosmos der Londoner Underground-Musik zeigen die Songs auf Alawiyas Debütalbum Zero eine besonders spannende Melange aus kulturellem Erbe und zeitgenössischer Energie.
3: It made me feel essential. But then when I started to like write to it, that's not the lyrics that it, essential lyrics didn't come out. It was maybe sung in a sensual way, but it, the lyrics were more, yeah, it just wasn't geared towards that. So yeah, it just made me feel that way. So I guess it made me sing.
2: Gerade der Einsatz der traditionellen Musikinstrumente würde bei ihr zunächst ein sinnliches Gefühl auslösen, sagt Alawiya. Auch wenn sich das dann nicht unmittelbar in den Texten niederschlägt, denn die Lyrics seien keineswegs auf Sinnlichkeit ausgerichtet. Hier verhandelt sie zum Teil schwere Themen. Das Sinnliche ihrer Songs manifestiert sich weniger in den Worten, als vielmehr in der Art ihres Gesangs. Grundsätzlich verstehe sie jedoch Musik nicht als Ort einer sexuellen Objektifizierung, vielmehr als Verlängerung der Persönlichkeit, des alltäglichen Lebens.

0: I'm quite a dualistic person. I know my masculine side and I definitely can lean into it and maybe have found more comfort into leaning into it in my earlier stuff, even though it was still feminine.
1: Aloia erklärt, sie verstehe sich als einen ausgesprochen dualistischen Menschen und sei sich ihrer maskulinen Seite sehr bewusst. Obgleich jeder Mensch nach ihrer Ansicht beide Energien in sich trage, habe sie früh gelernt, ihrer maskulinen Seite viel Raum zu geben. Gerade in ihren früheren Arbeiten habe sie sich stärker an dieser Seite orientiert, auch wenn ihre künstlerische Ausdrucksweise stets zugleich feminin geblieben sei. Ihre Musik bewege sich also weniger zwischen Gegensätzen, als dass sie beide Seiten selbstverständlich miteinander verbinden.

0: not just musically, like in life. I think for me to really spearhead, I had to lean into the feminine side of me way more, which really just tells me to like allow stuff to happen, you know, like receive, you're good. You don't have to force a single thing and you don't have to honor anyone's rhythm but your own.
1: Sie habe nicht nur musikalisch, sondern auch persönlich lernen müssen, ihrer femininen Seite stärker zu vertrauen, sagt Aleria. Und diese lehre sie, Dinge geschehen zu lassen. Das Gute anzunehmen, ja konsequent dem eigenen Rhythmus zu folgen, anstatt sich dem Takt anderer zu unterwerfen. Genau das spiegelt der folgende Song. Er entspringt einem spielerischen Instinkt, hat keine politische Botschaft oder schwere Geschichte. Der treibende Afro-House-Track feiert einfach den Dancefloor als Ort kollektiver Energie und körperlicher Freiheit und ist damit dann doch subtil politisch. Er ist emanzipatorisch und selbstermächtigend. Cela, Aleria von ihrem Debütalbum Zero.

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4: Um 21 Uhr mit Timo Maschewski. Im Fall der Sprengstoffdrohne vom Leipziger Flughafen hat jetzt die Bundesanwaltschaft die Ermittlungen übernommen. Es bestehe der Verdacht der versuchten Herbeiführung einer Sprengstoffexplosion und eines gefährlichen Eingriffs in den Luftverkehr, heißt es in einer Mitteilung des Generalbundesanwalts. Die Tat sei geeignet, die Sicherheit Deutschlands zu beeinträchtigen. Die Drohne war in der Nacht zu gestern in der Nähe zweier ukrainischer Frachtmaschinen entdeckt worden. Viele Menschen in Deutschland sind weiterhin pessimistisch, was die Arbeit der Bundesregierung angeht. Im neuen ARD-Deutschland-Trend haben 85% der Befragten angegeben, mit der Arbeit der Regierung unzufrieden zu sein. Auch die Neuaufstellung des Kabinetts hat daran offenbar nichts geändert, wie Sabine Henkel berichtet.
5: Fast 70% glauben nicht an eine bessere Regierungsarbeit durch den Personalwechsel. Das macht sich auch in der Sonntagsfrage bemerkbar. Wenn am kommenden Sonntag Bundestagswahlen wären, würden CDU und CSU 21% erreichen, etwas weniger als im Juli. Die AfD kommt in dieser Umfrage auf 28%, das ist ein leichtes Plus. Alle anderen Parteien erreichen unveränderte Prozentzahlen.
4: Die Bundesländer drohen dem Bund mit einer Klage wegen der gestiegenen Schienengebühren. Nach einer Sonderkonferenz der Verkehrsminister hieß es von Berlins Verkehrssenatorin Bonde, wenn erforderlich, müsse geklagt werden, um zu verhindern, dass Regionalverbindungen gestrichen werden. Die sogenannten Trassenpreise zahlen Bahnunternehmen dafür, dass sie die Schienen benutzen dürfen. Infolge eines Gerichtsurteils könnten sie deutlich steigen. Knapp 2 Wochen nach dem mutmaßlich islamistischen Anschlag beim CSD in Berlin gibt es im Großen Tiergarten jetzt einen offiziellen Gedenkort. Am Anschlagsort ist heute ein neuer Ahornbaum gepflanzt worden. Außerdem hat der Bezirk dort eine Bank in Regenbogenfarben aufstellen lassen. Berlins Queerbeauftragter Pantisano sagte dem RBB, das sei ein wichtiges Zeichen.
6: Es stimmt mich froh zu wissen, dass jetzt hier ein Baum steht, der neue Wurzeln schlagen kann in dieser Stadt und der auch der Community ein Zeichen geben kann. Wir gehören hierher, wir lassen uns hier nicht wegrammen und auch nicht wegschicken.
4: Bei der Tat war eine Frau getötet worden, 31 Menschen wurden verletzt. Das Mittelmeer heizt sich offenbar immer stärker auf. Vor der Baleareninsel Mallorca hat eine Boje jetzt eine Rekordtemperatur gemessen. Die Wassertemperatur lag dort laut dem Nationalen Wetterdienst in Spanien bei etwas mehr als 33 Grad. Das sei der höchste jemals gemessene Wert in spanischen Gewässern, berichtet das staatliche spanische Fernsehen. Und soweit die Radio 1 Nachrichten. 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Das Wetter. Der Tag geht mit einigen Wolken zu Ende. Die ziehen im Laufe der Nacht über das südöstliche Brandenburg ab. Es geht runter auf 14 bis 10 Grad. Zum Morgen hin wird es nach Norden erneut wolkiger. Und am Tage dann vor allem im Süden wieder viel Sonne, im Norden wolkiger. Das Ganze bei Höchstwerten zwischen 21 und 25 Grad.
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7: Einen schönen guten Abend wünsche ich Ihnen. Huch, ich bin ja gar nicht alleine hier.
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Da wurde uns aber ganz genau erklärt, wie Soccer Music funktioniert und wie so ein Song aufgebaut ist. Lord Shorty and Vibrations International waren das mit dem Vibrations Groove. Und damit herzlich willkommen zu Desire auf Radio 1. Heute wieder mit mir, mit Simon Brauer. Ja, es ist die erste Desire-Ausgabe im August. Da dachte ich mir, wir lassen es auch so ein bisschen sommerlich klingen. Und zwar jetzt mit einer Band aus Großbritannien, die eigentlich kein bisschen britisch klingt. Eine 12-köpfige Band, die 3 Generation umfasst, namens Orchestra Mambo International. Und die neue Single dieses Orchesters heißt Olufina.

Das Orchestra Mambo International mit Musikerinnen und Musikern aus Havanna, Caracas und Bogota und Yorkshire. Da haben nämlich Johnny Enright und Luby Jovanovic die Band gegründet. Olufina haben wir gehört. Das passende Album dazu, das heißt Apuntalo und erscheint am 18. September. Bereits erschienen ist das neue Album eines Produzenten- und Musikerduos, das sich hinter dem langen Namen Mexican Institute of Sound und Meridian Brothers versteckt. Ruido Tovar, so heißt das neue Werk. Traditionelle mexikanische und kolumbianische Musikstile treffen da auf moderne, gerne noch so ein bisschen schräge Elektronik.

Mexican Institute of Sound, Meridian Brothers mit Cumbia Becchiana zusammen mit Beck gehört hier in Desire auf Radio 1. Hinter diesem Mexican Institute of Sound, da verbirgt sich ein Mexikaner namens Camilo Lara. Seit mittlerweile schon gut 20 Jahren verbindet er mexikanische Musik der 20er bis 60er Jahre mit modernen Sounds. Und sowas Ähnliches macht auch Eblis Alvarez in Bogotá, also in Kolumbien, nur eben mit den Roots dann in kolumbianischer Musik. Jetzt haben die beiden sich zusammengetan für ihr gemeinsames Album Ruido Tobar. Und Beck scheint ein echter Fan zu sein. Der ist gleich noch bei einem zweiten Song zu Gast. Und den hören wir. Ritmo Babilonia. Mexican Institute of Sound, Meridian Brothers und Beck.

Jabberloy Nichols haben wir gehört mit Come See Me von seinem grandiosen Album Country Hustle aus dem Jahr 2017. Der Mann ist ja zum einen unglaublich entspannt und in sich ruhend und zum anderen auch unglaublich produktiv. Gerade ist ein neues Album von ihm erschienen, das heißt You Know Where I Live, und genau darum geht's, um sein Leben auf dem Land in Wales, um die Natur, die ihn da umgibt, die Menschen, die ihn umgeben, die alten Schallplatten, die ihn umgeben. Es ist wieder ein wunderbares Country-Soul-Album geworden, ganz in Team die meisten Songs nur zu zweit aufgenommen, und wir hören mal ein Stück daraus vom neuen Album You Know Where I Live. Hier ist Jabberloy Nichols mit Fair Weather on the Weekend.

Diabolo Nichols, Fair Weather on the Weekend von seinem neuen Album You Know Where I Live. Wir haben Diabolo Nichols am Gesang gehört, natürlich eine Gitarre auf anderen Stücken auf diesem Album, auch noch an der Flöte und seinen langjährigen Freund und Produzenten Clovis Phillips an allen anderen Gitarren, am Bass, am Kontrabass, am Klavier, Keyboards, an den Backing Vocals und auch am Schlagzeug oder hier bei den Handclaps. Und nur bei ganz wenigen Songs kommen da noch zwei andere Pianisten dazu. Nichols singt zwar auch in einem Song vom kalten Regen in Wales, aber trotzdem hat das Album so eine unglaubliche Wärme. Also ich finde, das klingt so nah, als würde man da mittendrin sitzen mit ihm in seinem selbstgebauten Studio in Wales. Wir haben noch ein zweites Stück von diesem schönen neuen Album von Diabolo Nichols. You Know Where I Live heißt es. Und dieser Song heißt Carrying This Love.

Sie hören Desire auf Radio 1 und beim eben gehörten Stück, da hat sich vor allem im Zwischenteil ausgiebig Eminem bedient und daraus sein Hit My Name Is gemacht, aber das war das Original. Der Originalsong war auch schon selbst ein Hit aus dem Jahr 1975, Labi Siffre mit I Got The von seinem Album Remember My Song. Und vom nächsten Künstler, da werde ich auch mehr als nur einen Song in Erinnerung behalten. Vergangene Woche ist, das haben Sie bestimmt mitbekommen, der irische Musiker Glenn Hansard bei einem Motorradunfall ums Leben bekommen. Und hier ist einer seiner schönsten Songs, der mich immer wieder weckt und immer wieder mitnimmt. Her Mercy, Glenn Hansard.

Glenn Hansard mit Mercy. Vergangene Woche, am Mittwochmorgen, ist er bei einem Motorradunfall ums Leben gekommen. 56 ist er nur geworden. Er wird uns fehlen, Glenn Hansard.

tolle Version aus dem Jahr 1972, Lynn Collins mit dem Bill Withers Song Ain't No Sunshine. Sie hören Desire auf Radio 1 und jetzt noch einen weiteren Song vom neuen Album von Jeb Loy Nichols. Der US-Amerikaner lebt ja seit vielen Jahren in Wales, fühlt sich in der Natur viel wohler als in den großen Metropolen der Welt. You Know Where I Live, so heißt sein neues Album. Und dieses Stück heißt I Think She Loves Me, Jeb Loy Nichols.

Jablon Nichols. I think she loves me von seinem neuen Album You Know Where I Live. Hier gibt's gleich die Nachrichten auf Radio 1 und bis dahin hören wir noch den Kanadier Leif Vollebæk und wir gehen mit ihm auf Expedition. Hier ist sein Song Sunset Boulevard Expedition. Bis gleich.

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2: Um 22 Uhr mit Ina Heidemann. Im ARD-Deutschland-Trend von Infratest DIMAP erreicht die AfD ihren bisher besten Wert. Wäre am kommenden Sonntag Bundestagswahl, käme die Partei demnach auf 28%, ein Punkt mehr als im Juli. Die Union verliert weiter an Zustimmung und kommt in der Sonntagsfrage nur noch auf 21%, ein Minus von einem Prozentpunkt. Die SPD liegt unverändert bei 12%, die Linke bei 11%, die Grünen bei 15%. Im Fall der Sprengstoffdrohne am Leipziger Flughafen ermittelt jetzt die Bundesanwaltschaft. Grund sei die besondere Bedeutung des Falls, teilte die Behörde in Karlsruhe mit. Der sächsische Innenminister Schuster hat inzwischen Berichte dementiert. Zwei Antonov-Maschinen in der Nähe seien während des Vorfalls in der Nacht zum Mittwoch mit Munition beladen gewesen.
3: Nach unseren Erkenntnissen waren beide Maschinen leer. Wo diese Meldung herkommt, wissen wir nicht. Aber ich kann jedenfalls nicht bestätigen, dass irgendeine Beladung vorzufinden war.
2: Die Länder drohen der Bundesregierung mit einer Klage wegen deutlich gestiegener Schienengebühren. Sollte der Bund die Mehrkosten nicht ausgleichen, werde es drastische Einschnitte beim Angebot im Regionalverkehr geben, heißt es nach einer Sonderkonferenz der Verkehrsminister. Die zuständige Bundesnetzagentur hatte im Juli eine Erhöhung der Trassenpreise für den Regionalverkehr um insgesamt 400 Millionen Euro angekündigt. Wegen des Niedrigwassers deutscher Flüsse will Bundesverkehrsminister Bilger das Sonntagsfahrverbot für Lkw notfalls vorübergehend aufheben. Das sagte der CDU-Politiker nach einem Spitzentreffen mit Vertretern der Schifffahrts- und Logistikbranche. Auch andere Ausweichkonzepte würden gesucht.
4: Die Deutsche Bahn hat uns zugesichert, die vom Niedrigwasser betroffenen Industrie zu unterstützen, mehr Güter auf die Schiene zu bringen. Sie wird gemeinsam mit weiteren Branchenunternehmen europaweit zusätzliche Kapazitäten organisieren und auch mögliche Vorhaltekonzepte mit den Energieversorgern abstimmen.
2: Brandenburgs historische Gärten und Parkanlagen müssen dringend an den Klimawandel angepasst werden. Das sagte Kulturministerin Schüle bei einem Besuch in Baruth. Man brauche neue Strategien, um die Anlagen widerstandsfähiger zu machen. Nach Regierungsangaben arbeitet derzeit ein fünfköpfiges Team daran, die klimabedingten Schäden in den Gartenanlagen systematisch zu erfassen und Maßnahmen zu erarbeiten. Dafür hat das Land rund 1,5 Millionen Euro bereitgestellt. Soweit die Nachrichten, weitere Meldungen aus Berlin und Brandenburg auf rbb24.de. Das Wetter nachts zeitweise klar. Die Temperatur sinkt auf 14 bis 10 Grad. Morgen im Südosten viel Sonne, sonst deutlich wolkiger. Zum Abend hin freundlicher. 21 bis 25 Grad. Die Zeit, es ist
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5: Willkommen zurück.

Jimi Hendrix, Burning of the Midnight Lamp. Hallo nochmal. Schön, dass Sie dabei sind in der zweiten Stunde Desire hier auf Radio 1. Simon Brauer mein Name und ich möchte mit Ihnen diesen tollen Song von Jimi Hendrix gleich nochmal hören. Allerdings nicht nochmal von Jimi, sondern in einer neueren Version. Die Münchner Jazzband WebWeb rund um den Pianisten Roberto Di Gioia, die hat ein komplettes Album mit Coversongs aufgenommen. Jazzige Instrumentalversionen von Lieblingsliedern der Band. Das Album heißt passenderweise Cover Cover. Und da ist eben auch Burning of the Midnight Lamp drauf. Hier ist WebWeb.

Web rund um den Pianisten Roberto Di Gioia, Burning of the Midnight Lamp vom aktuellen Album Cover. Ja, da sind viele bekannte Stücke drauf auf diesem Coveralbum. Slave to the Rhythm von Grace Jones zum Beispiel, Once in a Lifetime von den Talking Heads, Sweet Dreams von den Eurythmics und auch ein Song von einem Rock-Trio aus den 90er Jahren. Hier ist Web mit einem Song von Nirvana. Come as you are. Und sie hören Desire auf Radio 1.

Jack Johnson zusammen mit dem ecuadorianisch-schweizerischen Brüderpaar Hermanos Gutierrez und ihrem Song Hold On to the Light, aufgenommen für Jack Johnsons Dokumentarfilm Surf Film Music. Und die beiden Gitarrenhelden, die Hermanos Gutierrez, die haben aber auch schon wieder ein eigenes Album aufgenommen, wieder mit Dan Auerberg von den Black Keys, in dessen Studio in Nashville, kommt auch auf seinem Label raus. Das Album wird Los Ojos del Condor heißen, erscheint am 25. September. Und den Titelsong, den können wir hier schon mal hören. Hermanos Gutierrez mit Los Ojos del Condor.

Hermanos Gutierrez hier in Desire auf Radio 1 mit dem Titelsong ihres neuen Albums Los Ojos del Condor. Das Album, das erscheint Ende September, und das noch wichtigere Datum ist vermutlich der 15. November. Da sind nämlich die Hermanos Gutierrez live im Berliner Tempodrom zu erleben, präsentiert von Radio 1. Jetzt gibt es neue Musik von drei Schwestern, die nicht nur zufällig den Namen einer berühmten und erfolgreichen Musikerfamilie, Musikerdynastie tragen. Ende August erscheint das selbstbetitelte Debütalbum der Womack Sisters. Da denken Sie zu Recht an Womack & Womack und auch an Bobby Womack. Und der Opa ist auch noch Sam Cooke. Also da könnte was gehen bei den Womack Sisters. Hier ist ein Song vom Album, das im August erscheint. If I Let You. The Womack Sisters.

Ich freue mich ja immer wieder, wenn ich diese Stimme höre und diese melancholischen Songs. Mark Oliver Everett haben wir gehört mit seiner Band Eels, All Forgotten vom neuen Album, das da heißen wird Cookie Happened, kommt im Oktober. Und es gibt noch ein weiteres Stück, das wir jetzt schon hören können, heißt I'm on Standby, ein Hohelied auf die Freundschaft, auf das Gefühl, immer für jemanden da zu sein und zu wissen, dass dieser oder diese im Gegenzug auch immer für einen da sein wird. The Eels, I'm on Standby, hier in Desire, auf Radio 1.

0: Future Pasts. So heißt das immer noch aktuelle Debütalbum des Konkolo Orchestra. Und dieses Orchester ist zu Hause in Zürich in der Schweiz. Konnte man so jetzt vielleicht nicht direkt raushören. Angeführt vom Komponisten und Multiinstrumentalisten Alexis Malefakis. Der spielt selbst Schlagzeug, Gitarre, Bass, Keyboards, diverse Percussion-Instrumente. Hat sich dann noch einen fantastischen Bläsersatz ins Studio geholt und jede Menge Gastsängerinnen und Gastsänger. Eben haben wir gehört den Song Count Your Blessings mit Sängerin Nongoma und wir hören das Konkolo Orchestra gleich nochmal, jetzt mit Sir Frank Karikari aus Ghana. Der Song heißt Yese Yese.
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Musik aus Italien haben wir gehört von Nicola Conte mit Gastsänger Marvin Parks, If I Should Lose You. Und damit sind wir fast zum Ende angekommen der heutigen Ausgabe von Desire hier auf Radio 1. Und bis zu den Nachrichten hören wir noch die Stimme, die wir vergangene Woche verloren haben. Glenn Hansard, der Mann mit der großen Stimme, dem großen Herz und den großen Songs. Hier ist er mit seinem Song of Good Hope. Ich bin Simon Brauer. Vielen Dank fürs Zuhören. Tschüss. Bis zum nächsten Mal. 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
1: 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Keinen Tag. Gott, keinen Tag soll es geben, an dem ich sagen muss, niemand ist da, der mir die Hände reicht. Keinen Tag soll es geben, an dem ich sagen muss, niemand ist da, der mit mir die Wege geht. Ich muss keine meterhohen Türme bauen, um gut dazustehen. Dein Friede ist wichtiger und größer als alle Vernunft. Gott, halte meinen Verstand wach und meine Hoffnung groß und stärke meine Liebe.
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2: Um 23 Uhr mit Ina Heidemann. Im ARD-Deutschland-Trend von Infratest DIMAP erreicht die AfD ihren bisher besten Wert. Wäre am kommenden Sonntag Bundestagswahl, käme die Partei demnach auf 28%. Das ist ein Punkt mehr als im Juli. Aus dem Hauptstadtstudio Sabine Henkel.
3: Wenn am kommenden Sonntag Bundestagswahlen wären, würden CDU und CSU 21% erreichen. Etwas weniger als im Juli. Alle anderen Parteien erreichen unveränderte Prozentzahlen. Die SPD 12, die Grünen 15 und die Linke 11%.
2: Bundesverkehrsminister Bilger hat angesichts des Niedrigwassers deutscher Flüsse angekündigt, das Sonntagsfahrverbot für Lkw notfalls vorübergehend aufzuheben. Das sagte der CDU-Politiker nach einem Spitzentreffen mit Vertretern der Schifffahrts- und Logistikbranche. Auch werde man prüfen, wie sich mehr Güterverkehr auf die Schiene verlagern lasse. Ökonomen hatten zuletzt die Befürchtung geäußert, das Niedrigwasser könnte das Wirtschaftswachstum in diesem Jahr auf Null drücken. Das Mittelmeer heizt sich derweil immer mehr auf. An einer Messboje vor Mallorca sei eine neue Rekordtemperatur von etwas über 33 Grad registriert worden, teilte der spanische Wetterdienst mit. Das sei der höchste jemals in spanischen Gewässern gemessene Wert. Im westlichen Mittelmeer lägen die derzeitigen Wassertemperaturen 4 Grad über dem langjährigen Durchschnitt. Im Fall der Sprengstoffdrohne am Leipziger Flughafen ermittelt jetzt die Bundesanwaltschaft. Grund sei die besondere Bedeutung des Falls, teilte die Behörde in Karlsruhe mit. Inzwischen wurden Berichte dementiert, 2 Antonov-Maschinen in der Nähe des Vorfalls seien mit Waffen beladen gewesen. MDR-Reporterin Ute Deckhoff.
4: Beide Maschinen waren leer, sie enthielten zumindest keinerlei militärisch relevante Beladung, sagte Innenminister Schuster im MDR-Interview. Mit Blick auf die Drohnenabwehr sagte Schuster, es erscheine ihm angesichts der strategischen Bedeutung des Flughafens Leipzig-Halle nötig, dass ein speziell geschützter Bereich innerhalb des Flughafens ausgewiesen werden müsse.
2: Der Berliner SPD-Spitzenkandidat Krach will nach der Abgeordnetenhauswahl nicht mit den Linken koalieren, sollten diese auf der Vergesellschaftung von Wohnungsunternehmen bestehen. Krach reagierte damit im Stern auf Äußerungen der linken Bundesvorsitzenden Schwertner. Die Spitzenkandidatin der Linken in Berlin, Eralp, sagte dem Sender Welt TV, auch sie bleibe dabei, dass sie die Enteignung der Wohnungskonzerne umsetzen wolle, so wie es 2021 im Volksentscheid beschlossen wurde. Soweit die Nachrichten. 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Das Wetter nachts zeitweise klar. Die Temperatur sinkt auf 14 bis 10 Grad. Morgen im Südosten viel Sonne, sonst wolkiger, später aber freundlicher bei maximal 25 Grad. Die Zeit, es ist 23.03 Uhr.
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5: Ich begrüße Sie. Ich hoffe, Sie haben ein kühles Plätzchen gefunden und haben jetzt Lust auf die kleine musikalische Reise, die ich uns vorbereitet habe. Ich habe gerade einen kleinen Urlaub gemacht. Ich war in Spanien, hatte einige Musik mit unterwegs, auch ein bisschen was zu lesen und habe ein paar skurrile Dinge erlebt. Davon erzähle ich Ihnen gleich. Astor Piazzolla war dabei. Ich weiß gar nicht, wo ich das aufgeschnappt und dann gespeichert habe. Auf jeden Fall habe ich es mir herausgesucht und damit fangen wir heute mal an.

Arturo-Bene, der die Miguel Angeli. Wie oft habe ich das hier schon in dieses Mikrofon gesprochen? Ich werde da auch nicht müde, weil mit jedem Detail, was ich erfahre über ihn und seine Musik, wächst meine Bewunderung. Und auf der Reise jetzt habe ich wieder einen Bericht gelesen von einer Schülerin von ihm, die seine sommerlichen Kurse in Arezzo besucht hat. Und alles, was sie darüber verrät, wie er mit den Studenten und Studentinnen gemeinsam kocht und sie betreut, kein Geld dafür will, das ist toll. Und in dem Buch habe ich auch ein Detail erfahren. Ich habe in meiner Bewunderung immer gedacht, ich konnte kein Konzert von ihm sehen, weil er sein letztes Konzert vor der Wende gegeben hat. Und da hätte ich ja nicht hinfahren können. In Ostdeutschland ist er ja nicht aufgetreten. Und in dem Buch habe ich gesehen, es gab doch noch ein Konzert. Davon gibt es sogar einen heimlichen Zuschauermitschnitt. Im Jahre 1993 war er noch mal in Hamburg. Das habe ich leider verpasst. Aber wie gesagt, es gibt diesen heimlichen Mitschnitt mit vielen Hustern und viel Geraschel auf YouTube zu sehen. Das Geknister habe ich uns erspart. Ich habe hier das schöne Debussy-Album dabei. Da hören wir gleich noch ein Stück und auch noch eins von Astor Piazzolla.

Astor Piazzolla. Ich war, wie gesagt, einmal unterwegs, ohne Musik zu spielen, im Urlaub auf einem kleinen Roadtrip an der Atlantikküste bis nach Arcachon. Und da hatte ich ein wirklich surreales Erlebnis. Ich bin nämlich am Tage mitten in der Woche durch den kleinen Ort gelaufen und habe Musik gehört. Nicht irgendeine, sondern Chicorias Crystal Silence, ein Stück, das ich sehr mag. Es war das allererste Stück, was ich mal in einer ganz einfachen Version auf dem Klavier gespielt habe und was mich auch zum Komponieren inspiriert hat. Und ich bin da eine Weile in diesen wolkigen Klängen spazieren gegangen, um dann festzustellen, die kommen gar nicht aus einer Wohnung, wie ich dachte, sondern aus den Lautsprechern, die entlang der Straße standen. Dort lief einfach jeden Tag Jazz, von alt bis modern, alles ganz wunderbare Stücke und alles in dem kleinen Örtchen Arcachon. Und wohlgemerkt aus den ganz normalen Straßenlautsprechern, die dort immer hängen, an den Masten der Straßenbeleuchtung. Alltag in Arcachon, also zwei Stücke, die dort nacheinander liefen, habe ich uns hier mitgebracht. Chicorias Crystal Silence und Bremer McCoys Heuder. Da können Sie sich mal vorstellen, wie sich das anfühlt, in der Sonne durch einen kleinen Badeort zu laufen. Und das läuft. Ein schönes Stück von Johann Johansson habe ich dem Ganzen noch beigestellt.

So klang es in Arcachon an einem Vormittag mitten in der Woche. Sie hören die schönen Töne. Ich mache kurz Zwischenstation, um die Koffer umzupacken. Dann geht es für mich weiter mit Konzerten. Ich reise nach Lesbos. Da gibt es seit einigen Jahren das schöne Molywosh Musikfestival. Dort werde ich mit einem griechischen Chor mein Stück I Eat the Sun and Drink the Rain aufführen. Darauf freue ich mich schon, auch wenn es dort noch wärmer ist als jetzt gerade hier. Ein Stück aus diesem Chorzyklus eröffnet das nächste Set. Duval Timothy danach und Ship of Stars. Mm-hmm.

Die schönen Töne hören Sie auf Radio 1 und auch auf MDR Kultur nun schon seit einiger Zeit, wenn Sie zum ersten Mal dabei sind. Mein Name ist Sven Helbig, ich bin Musiker und sammle auf meinen Reisen Stücke ein oder Episoden, die mich begeistern. Und das stelle ich uns hier jede Woche zusammen. Dabei sind neuere Sachen und auch ältere, so wie in unserem letzten Set dieser ersten Stunde. Claude Debussy hören wir dann noch einmal von Michelangeli gespielt und Icebreakers Live-Version des Ambient-Albums Apollo. Und dann machen wir eine kurze Pause und ich freue mich sehr auf das Album, das ich Ihnen in der zweiten Stunde vorstellen möchte, auf das ich mich schon sehr gefreut habe. Ich hoffe, Sie bleiben auch mit dabei.

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3: Um 0 Uhr mit Ronald Lessig. Nach dem mutmaßlichen Anschlagsversuch mit einer Sprengstoffdrohne am Flughafen Leipzig hat die Bundesanwaltschaft die Ermittlungen an sich gezogen. Grund sei die besondere Bedeutung des Falls, hieß es zur Begründung. Aus der Nachrichtenredaktion Astrid Rolle.
4: Die Bundesanwaltschaft spricht von tatsächlichen Anhaltspunkten, dass auf dem Flughafengelände eine Explosion herbeigeführt werden sollte. Dazu seien an der Drohne professioneller Sprengstoff und ein Zünder angebracht worden. Die Drohne war in der Nacht zum Mittwoch in der Nähe von ukrainischen Antonov-Flugzeugen entdeckt worden. Experten entschärften die Sprengladung. Die Ermittler gehen mittlerweile zudem davon aus, dass auch der Gegenstand, mit dem eine DHL-Frachtmaschine in der Luft zusammengestoßen ist, eine Drohne war. Laut Bundesanwaltschaft handelt es sich um einen schwerwiegenden Angriff auf die Infrastruktur in Deutschland.
3: Die AfD baut laut aktuellem ARD-Deutschland-Trend ihren Vorsprung zur Union weiter aus. Wäre am kommenden Sonntag Bundestagswahl, käme die Partei demnach auf 28%. Die Union verliert weiter an Zustimmung und kommt nur noch auf 21%. Die SPD liegt unverändert bei 12%, die Linke bei 11%, die Grünen bei 15%. Mit der Bundesregierung zufrieden sind nur 13% der Befragten. Ein Mann, der im vergangenen Jahr mit dem Auto in eine Gewerkschaftsdemonstration in München gefahren ist, ist jetzt wegen Mordes zu lebenslanger Haft verurteilt worden. Das Oberlandesgericht stellte auch eine besondere Schwere der Schuld fest. Damit ist eine vorzeitige Entlassung unwahrscheinlich. Eine Frau und ihr zweijähriges Kind waren bei dem Anschlag gestorben, mehr als 20 weitere Menschen wurden verletzt. Der deutsche Energiekonzern RWE hat sich aus Projekten für Windparks in den USA zurückgezogen. Dafür bekommt RWE Geld von der US-Regierung. Was es damit auf sich hat, berichtet Carsten Kühntop aus Washington.
5: RWE hatte 3 Pachtverträge. Damit wollte der Konzern Windparks bauen vor den Küsten von New York, Kalifornien und Louisiana. Die Regierung von Präsident Trump war aber strikt dagegen. Und jetzt gibt es eine Einigung in diesem Streit. RWE erhält sein Geld zurück, 1,2 Milliarden Dollar, und hat sich gleichzeitig verpflichtet, dieses Geld stattdessen in Projekte für fossile Brennstoffe zu stecken in den USA. Diese Vereinbarung ist bereits die 5. ihrer Art, die Trumps Regierung geschlossen hat, um die Entwicklung von Offshore-Windprojekten zu stoppen.
3: Das waren die Nachrichten. Das Wetter in Deutschland. Häufig trocken, im Südosten letzte Schauer bei 18 bis 7 Grad. Am Tage meist trocken bei bis zu 19 Grad in Nordfriesland und 30 Grad am Oberrhein. Am Samstag viel Sonne, 22 bis 33 Grad. Am Sonntag erst trocken, später Schauer bis 35 Grad. Es ist 0 Uhr.
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6: Die zweite Stunde hören Sie der schönen Töne. Hier stelle ich Ihnen immer ein Album vor, ein älteres oder ein neues. Heute habe ich ein ganz neues dabei, das letzte Woche erschienen ist. Ich konnte es kaum erwarten, weil ich hatte schon ein paar Ausschnitte gehört davon. Und bevor ich es gehört habe, habe ich mir das lange erhellende Interview von Rick Beato mit dem Duo angehört. Domi and JD Peck sind das. Domi, die französische Keyboarderin, und JD Peck, der aus Texas stammende Schlagzeuger. Es ist ihr zweites Album. Hierauf gibt es eine ganze Menge interessante Orchesterklänge, die auf verrückte Weise entstanden sind. Alles irgendwie erdacht am Rechner und einzeln einspielen lassen und dann zueinander gefügt. All das erzählen die beiden auf Rick Beatos vortrefflichen YouTube-Kanal. Die zweite Stunde hören Sie. Es ihren ersten gemeinsamen Auftritt absolviert auf dem Geburtstag von niemand anderem als Erika Badu. Daraus ist viel mehr geworden. Eine ganz eigene Hochkomplexe erwarten, weil ich fantastisch finde. Und ich freue mich, das Neue. Und bevor ich es gehört habe, habe ich mir das lange erhellende Interview von Rick Beato mit dem Duo angehört. Domi and JD Beck sind das. Domi, die französische Keyboarderin, und JD Beck, der aus Texas stammende Schlagzeuger. Es ist ihr zweites Album. Hierauf gibt es eine ganze Menge interessante Orchesterklänge, die auf verrückte Weise entstanden sind. Alles irgendwie erdacht am Rechner und einzeln einspielen lassen und dann zueinander gefügt. All das erzählen die beiden auf Rick Beatos vortrefflichen YouTube-Kanal. Domi und JD Beck haben übrigens ihren ersten gemeinsamen Auftritt absolviert auf dem Geburtstag von niemand anderem als Erika Badu. Daraus ist viel mehr geworden. Eine ganz eigene, hochkomplexe Musik, die ich fantastisch finde. Und ich freue mich, das neue Album von beiden heute hier zu hören. Who Asked heißt es. Und damit wünsche ich Ihnen jetzt viel Freude.

Judy Beck haben wir gehört. Ihr neues Album Who Asked war das. Ich hoffe, das hat Ihnen so sehr gefallen wie mir. Ich kann Ihnen sehr empfehlen, auch einmal das erste Album von beiden zu hören oder die spannenden Interviews mit den beiden zu sehen, zum Beispiel auf Rick Beatos YouTube-Kanal. Das waren die schönen Töne für diese Woche. Schön, dass Sie wieder dabei waren. Wir hören noch ein paar Klänge von Biosphere und ich verabschiede mich an dieser Stelle und freue mich natürlich, wenn Sie in der kommenden Woche wieder einschalten.

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2: Um 1 Uhr mit Ina Heidemann. Im Fall der Sprengstoffdrohne am Leipziger Flughafen ermittelt die Bundesanwaltschaft. Grund sei die besondere Bedeutung des Falls, teilte die Behörde mit. Der sächsische Innenminister Schuster hat inzwischen Berichte dementiert. Zwei Antonov-Maschinen in der Nähe seien während des Vorfalls in der Nacht zum Mittwoch mit Munition beladen gewesen.
3: Nach unseren Erkenntnissen waren beide Maschinen leer. Wo diese Meldung herkommt, wissen wir nicht, aber ich kann jedenfalls nicht bestätigen, dass irgendeine Beladung vorzufinden war.
2: Bundesverkehrsminister Bilger hat angesichts des Niedrigwassers deutscher Flüsse angekündigt, das Sonntagsfahrverbot für Lkw notfalls vorübergehend aufzuheben. Das sagte der CDU-Politiker nach einem Spitzentreffen mit Vertretern der Schifffahrts- und Logistikbranche. Auch werde man prüfen, wie sich mehr Güterverkehr auf die Schiene verlagern lasse. Ökonomen hatten zuletzt die Befürchtung geäußert, dass Niedrigwasser könne das Wirtschaftswachstum in diesem Jahr auf Null drücken. Im ARD Deutschland Trend von Infratest DIMAP erreicht die AfD ihren bisher besten Wert. Wäre am kommenden Sonntag Bundestagswahl, käme die Partei demnach auf 28%. Das ist ein Punkt mehr als im Juli. Aus dem Hauptstadtstudio Sabine Henkel.
4: Wenn am kommenden Sonntag Bundestagswahlen wären, würden CDU und CSU 21% erreichen. Etwas weniger als im Juli. Alle anderen Parteien erreichen unveränderte Prozentzahlen. Die SPD 12, die Grünen 15 und die Linke 11%.
2: Der Berliner SPD-Spitzenkandidat Krach will nach der Abgeordnetenhauswahl nicht mit den Linken koalieren, sollten diese auf der Vergesellschaftung von Wohnungsunternehmen bestehen. Krach reagierte damit im Stern auf Äußerungen der linken Bundesvorsitzenden Schwertner. Die Spitzenkandidatin der Linken in Berlin-Eralp sagte dem Sender Welt-TV, auch sie bleibe dabei, dass sie die Enteignung der Wohnungskonzerne umsetzen wolle, so wie es im 2021 im Volksentscheid beschlossen wurde. Brandenburgs historische Gärten und Parkanlagen müssen dringend an den Klimawandel angepasst werden. Das sagte Kulturministerin Schüle bei einem Besuch in Baruth. Man brauche neue Strategien, um die Anlagen widerstandsfähiger zu machen. Nach Regierungsangaben arbeitet derzeit ein 5-köpfiges Team daran, die klimabedingten Schäden in den Gartenanlagen systematisch zu erfassen und Maßnahmen zu erarbeiten. Soweit die Nachrichten. 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Das Wetter nachts teils klar. Die Temperatur sinkt auf 14 bis 10 Grad. Morgen im Südosten viel Sonne, sonst auch wolkiger, aber später wieder freundlicher. Die Zeit, es ist 1.03 Uhr.
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5: Schönen guten Abend, wir starten mit Jasmine, Lacey und Summer Haze.

Hard Drugs, das ist die neue Single der aus Kalifornien stammenden Popsängerin Linka Moya. Und jetzt kommen wir zu Robert Smith, Sänger, Songschreiber, Kopf von The Cure, der sehr, sehr rührig ist dieser Tage. Ich hatte mich schon sehr gewundert, dass er beim neuen Album der Rolling Stones mitgewirkt hat. Gleich auf zwei Tracks, er spielt dort Gitarre, auf einem Song singt er auch. Und jetzt singt er gemeinsam mit Olivia Rodrigo auf dem Song What's Wrong With Me. Die zweite Strophe gehört Robert Smith.

Music. Guter Effekt von Charlie XCX, Rock Music vom neuen Album, ist gerade vor 10 Tagen erschienen, Music Fashion Film. Als erstes ist mir das Cover aufgefallen. Das ist ein sehr schönes Foto, das zumindest zwei ältere Männer und einen mittelalten Mann zeigt, die eben für diese drei Disziplinen stehen. Music wird ausgefüllt von John Cale von The Velvet Underground. Zu Marc Jacobs kann ich nicht viel sagen, das steht auf jeden Fall für Fashion, weil Martin Scorsese natürlich einer der größten Filmregisseure unserer Zeit ist. Und das ist das Thema, zumindest vordergründig, des neuen Charlie XCX-Albums. Sie ist also in

Die Tracks sind natürlich auch amtlich produziert. Dennoch, ein bisschen Underground ist noch dabei. Das letzte Wort auf ihrem Album hat dann wirklich der Kultregisseur David Cronenberg, der sich über Künstler und Künstlerinnen und deren Werke auslässt. Also spannender, neuer Ansatz von Charlie XCX. Nicht wirklich Rockmusik, aber auf jeden Fall edgy, um vielleicht auch gegen Glätte und Oberfläche eines Popstars musikalisch anzuwirken. Es sind noch zwei Tracks aus ihrem neuen Album Music, Fashion, Film, und zwar Wink Wink und SS26.

Follow Cactus Einerson featuring John Grant kennen Sie wahrscheinlich, hoffe ich doch, aus dem Radio 1 Tagesprogramm. Hier arbeitet der Isländer Cactus Einerson mit dem sehr beliebten, bei uns sehr beliebten John Grant zusammen. Der singt natürlich ursprünglich ein Amerikaner, der aber auch in Skandinavien schon gelebt hat, sehr beliebt ist, auch in Heidelberg mal für ein Jahr gelebt hat. Follow, die neue Single von Cactus Einerson featuring John Grant. Wir bleiben noch ein bisschen beim weitestgehend easily listening. Schöne, entspannte und elektronisch versetzte Musik. Auch bei dieser Adaption ist die neue Single von Nouvelle Vague. Sie haben sich einen Depeche-Mode-Klassiker vorgenommen. Never Let Me Down.

Boston, das ist Sofia Cortesis, eine aus Peru stammende DJ, die inzwischen auch als Produzentin arbeitet, sehr erfolgreich ist, auf großen Festivals auflegt im Bereich House und ist seit einiger Zeit ansässig in unserer Hauptstadt in Berlin. Ihr Ding. Ein neues Album von Nicht Seattle bahnt sich an. Große Liebe erscheint am 25. September, daraus die Single Dallas.

Vielleicht von einer Künstlerin, die den Künstlerinnennamen Lener, L-E-N-E-R, angenommen hat. Sie ist eigentlich Münchens größte junge Hoffnung im Bereich Singer-SongwriterInnen. Und zwar heißt sie mit bürgerlichem Namen Magdalena Haselberger, so wie sie sich gehört für eine Münchnerin. Und 26 Jahre jung, das war ihre neue Single. Vielleicht davor gehört auch die wunderbare Single, muss ich sagen, Dallas vom neuen Nicht-Seattle-Album Große Liebe. Und jetzt gehen wir Down Under zu Julia Jacklin, australische Singer-Songwriterin, mit dem Song Get Away From Me, Untertitel I Think I'll Love You Soon.

Get Away From Me, das ist Julia Jacqueline, Singer-Songwriterin aus Australien, From Down Under also. Und sie hat ein neues Album, das am 25. September erscheinen wird. Hört auf den Titel The Gem. Julia Jacqueline hier jetzt noch einmal mit I Wish featuring The Maze.

I'm Not Crazy. Das ist Grace Cummings, ebenfalls eine Singer-Songwriterin wie die zuvor gehörte Julia Jacklin und ebenfalls From Down Under aus Australien. Ihr neues Album Bloodhorse erscheint schon in 10 Tagen am 14. August und daraus hören wir jetzt 2 weitere tolle Songs. Vor allem der nachfolgende My God gefällt mir ausgezeichnet. Der 2. Song bis zu den Nachrichten hören wir vielleicht noch ein bisschen von. Der heißt Fake und da gibt es sogar Krautrock zu hören zum Ende des Songs. Interessante Singer-Songwriterin mit ihrem 4. Album Bloodhorse, Grace Cummings, und das Album erscheint am 14. August. Bis gleich.

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2: Um 2 Uhr mit Ina Heidemann. Im Fall der Sprengstoffdrohne am Leipziger Flughafen ermittelt jetzt die Bundesanwaltschaft. Grund sei die besondere Bedeutung des Falls, teilte die Behörde mit. Inzwischen wurden Berichte dementiert. 2 Antonov-Maschinen in der Nähe des Vorfalls seien mit Waffen beladen gewesen. MDR-Reporterin Uta Deko.
3: Beide Maschinen waren leer, sie enthielten zumindest keinerlei militärisch relevante Beladung, sagte Innenminister Schuster im MDR-Interview. Mit Blick auf die Drohnenabwehr sagte Schuster, es erscheine ihm angesichts der strategischen Bedeutung des Flughafens Leipzig-Halle nötig, dass ein speziell geschützter Bereich innerhalb des Flughafens ausgewiesen werden müsse.
2: Nach seiner Niederlage vor dem